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2: Ich bin Moritz Einzel. Bei der Fußball-WM in den USA, Mexiko und Kanada hat Titelmitfavorit Frankreich seine Visitenkarte abgegeben. Die Franzosen gewannen ihr erstes Gruppenspiel gegen den Senegal mit 3:1. Zwei Treffer erzielte Superstar Kylian Mbappé. Nach der Partie Irak gegen Norwegen steigt um 3 Uhr der Titelverteidiger ins Turnier ein. Argentinien trifft auf Algerien. Und ab 6 Uhr spielt noch Österreich gegen Jordanien. Die Ukraine ist im Abwehrkampf gegen Russland derzeit ziemlich erfolgreich. Die G7-Staaten wollen daher ihre Unterstützung verstärken, auch mit einem neuen Schulterschluss zwischen Europa und den USA. Die Sanktionen gegen Russland sollen verschärft werden, auch im Öl- und Gassektor, heißt es in einer gemeinsamen Erklärung vom G7-Gipfel in Frankreich. Schon am Abend hatte sich Kanzler Merz nach einem Gespräch mit US-Präsident Trump zuversichtlich geäußert. Trump habe sich sehr kooperativ gezeigt.
3: Es gibt mir einen gewissen Grad des Optimismus, dass wir hier als Europäer und als Amerikaner zusammen jetzt alles unternehmen, gemeinsam, um den Krieg zu beenden. Aber er ist noch nicht zu Ende und bevor er nicht zu Ende ist, gibt es keinen Grund, zufrieden zu sein.
2: Auch die Lieferung weitreichender Waffen und Kapazitäten zur Luftverteidigung an die Ukraine soll ausgeweitet werden. Im Fall eines Polizisten, der in Göttingen angeschossen wurde, hat sich der Tatverdächtige bei der Polizei gemeldet. Der 16-Jährige habe sich am frühen Abend in Begleitung eines Rechtsanwalts gestellt, teilte die Polizei mit. Ein Polizeibeamter war durch die Schüsse bei einer Auseinandersetzung schwer verletzt worden. Nach dem Jugendlichen wurde europaweit gefahndet. Bundesinnenminister Dobrindt hat Kritik an der neuerlichen Abschiebung von Afghanen in ihr Heimatland zurückgewiesen. Es gehe hier um Menschen, die schwere Straftaten begangen hätten, so der CSU-Politiker. In der Nacht zum Dienstag waren 32 Afghanen per Charterflug in ihr Heimatland abgeschoben worden. Papst Leo XIV. Hat sich unterdessen gegen sogenannte Remigration von Zuwanderern ausgesprochen. Dies sei keine christliche Antwort, sagte er vor Journalisten in Castel Gandolfo. Rechtspopulistische Parteien fordern immer wieder, Migranten einfach massenhaft in ihre Heimatländer abzuschieben.
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4: Hier die aktuellen Meldungen von den Straßen bei uns in der Region. Fahrt auf der A93 Regensburg in Richtung Weiden vorsichtig. Zwischen Regensburg Nord und Regenstauf kommt es zu Verzögerungen wegen einer Nachtbaustelle.
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5: Das Charivari-Wetter, ein Sommertag mit Sonne und Wärme. Heute Vormittag und am Nachmittag viel Sonne in der Oberpfalz. Nur in den Bergen ein paar harmlose Quellwolken. Am Abend wird es kühler. Am Dienstag wieder viel Sonne und Temperaturen bis zu 28 Grad. In den Kammlagen und am Großen Aber etwas kühler. Am Mittwoch wechseln Sonne und Quellwolken. Höchstwerte von 18 bis 26 Grad. In der Nacht zum Donnerstag vor allem in den Kammlagen und am Großen Aber kühl. Die nächsten Tage sommerlich warm und sonnig. Eine willkommene Abwechslung nach den Regentagen der letzten Woche.
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0: Charivari 24 Regionalnachrichten für Donnerstagmittag. Streit um Drogen in Regensburg endet mit Messerattacke. Kripo sucht Zeugen. Im Regensburger Kaserneviertel ist ein Streit um Drogen aus dem Ruder gelaufen. Am Dienstagabend wurden 3 Männer durch einen spitzen Gegenstand verletzt. Sie mussten in Krankenhäuser eingeliefert werden. Dem voran ging laut Polizei ein Handgemenge zwischen 5 Männern aus dem Irak und aus Syrien. Jetzt ermittelt die Kripo und hofft auf Zeugenhinweise. Bitte unter 0941 506 2888. Polizei kontrolliert heute Radfahrer in Regensburg. Radfahrer sollten sich heute in Regensburg an die Verkehrsregeln halten. Die Polizei will tagsüber den Fahrradverkehr mit stationären und mobilen Kontrollen überwachen. Ein Augenmerk liegt dabei auf dem Rechtsfahrgebot. Mit der Aktion will die Polizei die hohen Unfallzahlen bei den Radfahrern eindämmen. Letztes Jahr wurden in Regensburg 432 Radler bei Unfällen verletzt. In den meisten Fällen waren sie selbst schuld. In wenigen Minuten geht's hier auf Charivari 24 weiter mit Nachrichten aus der Oberpfalz, Niederbayern und der Welt.
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2: Ich bin Moritz Einzel. Bei der Fußball-WM in den USA, Mexiko und Kanada hat Titelmitfavorit Frankreich seine Visitenkarte abgegeben. Die Franzosen gewannen ihr erstes Gruppenspiel gegen den Senegal mit 3:1. Zwei Treffer erzielte Superstar Kylian Mbappé. Nach der Partie Irak gegen Norwegen steigt um

0: 3 Uhr der Titelverteidiger ins Turnier ein. Argentinien trifft auf Algerien. Und ab 6 Uhr spielt noch Österreich gegen Jordanien. Die Ukraine ist im Abwehrkampf gegen Russland derzeit ziemlich erfolgreich. Die G7-Staaten wollen daher ihre Unterstützung verstärken, auch mit einem neuen Schulterschluss zwischen Europa und den USA. Die Sanktionen gegen Russland sollen verschärft werden, auch im Öl- und Gassektor, heißt es in einer gemeinsamen Erklärung vom G7-Gipfel in Frankreich. Schon am Abend hatte sich Kanzler Merz nach einem Gespräch mit US-Präsident Trump zuversichtlich geäußert. Trump habe sich sehr kooperativ gezeigt.
1: Es gibt mir einen gewissen Grad des Optimismus, dass wir hier als Europäer und als Amerikaner zusammen jetzt alles unternehmen, gemeinsam, um den Krieg zu beenden. Aber er ist noch nicht zu Ende und bevor er nicht zu Ende ist, gibt es keinen Grund, zufrieden zu sein.
0: Auch die Lieferung weitreichender Waffen und Kapazitäten zur Luftverteidigung an die Ukraine soll ausgeweitet werden. Im Fall eines Polizisten, der in Göttingen angeschossen wurde, hat sich der Tatverdächtige bei der Polizei gemeldet. Der 16-Jährige habe sich am frühen Abend in Begleitung eines Rechtsanwalts gestellt, teilte die Polizei mit. Ein Polizeibeamter war durch die Schüsse bei einer Auseinandersetzung schwer verletzt worden. Nach dem Jugendlichen wurde europaweit gefahndet. Bundesinnenminister Dobrindt hat Kritik an der neuerlichen Abschiebung von Afghanen in ihr Heimatland zurückgewiesen. Es gehe hier um Menschen, die schwere Straftaten begangen hätten, so der CSU-Politiker. In der Nacht zum Dienstag waren 32 Afghanen per Charterflug in ihr Heimatland abgeschoben worden. Papst Leo XIV. Hat sich unterdessen gegen sogenannte Remigration von Zuwanderern ausgesprochen. Dies sei keine christliche Antwort, sagte er vor Journalisten in Castel Gandolfo. Rechtspopulistische Parteien fordern immer wieder, Migranten einfach massenhaft in ihre Heimatländer abzuschieben.
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3: Hier die wichtigsten Meldungen von den Straßen bei uns in der Region. Wenn ihr gerade auf der A93 Regensburg in Richtung Weiden unterwegs seid, fahrt zwischen den Anschlussstellen Regensburg Nord und Regenstauf vorsichtig. Hier kommt es zu Verzögerungen wegen einer Nachtbaustelle.
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4: Das Charivari-Wetter, ein Sommertag mit Sonne und Wärme. Heute Vormittag und am Nachmittag viel Sonne in der Oberpfalz. Nur in den Bergen ein paar harmlose Quellwolken. Am Abend wird es kühler. Am Dienstag wieder viel Sonne und Temperaturen bis zu 28 Grad. In den Kammlagen und am Großen Aber etwas kühler. Am Mittwoch wechseln Sonne und Quellwolken. Höchstwerte von 18 bis 26 Grad. In der Nacht zum Donnerstag vor allem in den Kammlagen und am Großen Aber kühl. Die nächsten Tage sommerlich warm und sonnig. Eine willkommene Abwechslung nach den Regentagen der letzten Woche.
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5: Charivari 24 Regionalnachrichten für Donnerstagmittag. Streit um Drogen in Regensburg endet mit Messerattacke. Kripo sucht Zeugen. Im Regensburger Kaserneviertel ist ein Streit um Drogen aus dem Ruder gelaufen. Am Dienstagabend wurden 3 Männer durch einen spitzen Gegenstand verletzt. Sie mussten in Krankenhäuser eingeliefert werden. Dem voran ging laut Polizei ein Handgemenge zwischen 5 Männern aus dem Irak und aus Syrien. Jetzt ermittelt die Kripo und hofft auf Zeugenhinweise. Bitte unter 0941 506 2888. Polizei kontrolliert heute Radfahrer in Regensburg. Radfahrer sollten sich heute in Regensburg an die Verkehrsregeln halten. Die Polizei will tagsüber den Fahrradverkehr mit stationären und mobilen Kontrollen überwachen. Ein Augenmerk liegt dabei auf dem Rechtsfahrgebot. Mit der Aktion will die Polizei die hohen Unfallzahlen bei den Radfahrern eindämmen. Letztes Jahr wurden in Regensburg 432 Radler bei Unfällen verletzt. In den meisten Fällen waren sie selbst schuld. In wenigen Minuten geht's hier auf Charivari 24 weiter mit Nachrichten aus der Oberpfalz, Niederbayern und der Welt.
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2: Ich bin Moritz Einzel. Bei der Fußball-WM in den USA, Mexiko und Kanada hat Titelmitfavorit Frankreich seine Visitenkarte abgegeben. Die Franzosen gewannen ihr erstes Gruppenspiel gegen den Senegal mit 3:1. Zwei Treffer erzielte Superstar Kylian Mbappé. Nach der Partie Irak gegen Norwegen steigt um 3

0: 3 Uhr der Titelverteidiger ins Turnier ein. Argentinien trifft auf Algerien. Und ab 6 Uhr spielt noch Österreich gegen Jordanien. Die Ukraine ist im Abwehrkampf gegen Russland derzeit ziemlich erfolgreich. Die G7-Staaten wollen daher ihre Unterstützung verstärken, auch mit einem neuen Schulterschluss zwischen Europa und den USA. Die Sanktionen gegen Russland sollen verschärft werden, auch im Öl- und Gassektor, heißt es in einer gemeinsamen Erklärung vom G7-Gipfel in Frankreich. Schon am Abend hatte sich Kanzler Merz nach einem Gespräch mit US-Präsident Trump zuversichtlich geäußert. Trump habe sich sehr kooperativ gezeigt.
1: Es gibt mir einen gewissen Grad des Optimismus, dass wir hier als Europäer und als Amerikaner zusammen jetzt alles unternehmen, gemeinsam, um den Krieg zu beenden. Aber er ist noch nicht zu Ende und bevor er nicht zu Ende ist, gibt es keinen Grund, zufrieden zu sein.
0: Auch die Lieferung weitreichender Waffen und Kapazitäten zur Luftverteidigung an die Ukraine soll ausgeweitet werden. Im Fall eines Polizisten, der in Göttingen angeschossen wurde, hat sich der Tatverdächtige bei der Polizei gemeldet. Der 16-Jährige habe sich am frühen Abend in Begleitung eines Rechtsanwalts gestellt, teilte die Polizei mit. Ein Polizeibeamter war durch die Schüsse bei einer Auseinandersetzung schwer verletzt worden. Nach dem Jugendlichen wurde europaweit gefahndet. Bundesinnenminister Dobrindt hat Kritik an der neuerlichen Abschiebung von Afghanen in ihr Heimatland zurückgewiesen. Es gehe hier um Menschen, die schwere Straftaten begangen hätten, so der CSU-Politiker. In der Nacht zum Dienstag waren 32 Afghanen per Charterflug in ihr Heimatland abgeschoben worden. Papst Leo XIV. Hat sich unterdessen gegen sogenannte Remigration von Zuwanderern ausgesprochen. Dies sei keine christliche Antwort, sagte er vor Journalisten in Castel Gandolfo. Rechtspopulistische Parteien fordern immer wieder, Migranten einfach massenhaft in ihre Heimatländer abzuschieben.
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3: Hier die wichtigsten Meldungen von den Straßen bei uns in der Region. Wenn ihr gerade auf der A93 Regensburg in Richtung Weiden unterwegs seid, fahrt zwischen den Anschlussstellen Regensburg Nord und Regenstauf vorsichtig. Hier kommt es zu Verzögerungen wegen einer Nachtbaustelle.
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4: Das Charivari-Wetter, ein Sommertag mit Sonne und Wärme. Heute Vormittag und am Nachmittag viel Sonne in der Oberpfalz. Nur in den Bergen ein paar harmlose Quellwolken. Am Abend wird es kühler. Am Dienstag wieder viel Sonne und Temperaturen bis zu 28 Grad. In den Kammlagen und am Großen Aber etwas kühler. Am Mittwoch wechseln Sonne und Quellwolken. Höchstwerte von 18 bis 26 Grad. In der Nacht zum Donnerstag vor allem in den Kammlagen und am Großen Aber kühl. Die nächsten Tage sommerlich warm und sonnig. Eine willkommene Abwechslung nach den Regentagen der letzten Woche.
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5: Charivari 24 Regionalnachrichten für Donnerstagmittag. Streit um Drogen in Regensburg endet mit Messerattacke. Kripo sucht Zeugen. Im Regensburger Kaserneviertel ist ein Streit um Drogen aus dem Ruder gelaufen. Am Dienstagabend wurden 3 Männer durch einen spitzen Gegenstand verletzt. Sie mussten in Krankenhäuser eingeliefert werden. Dem voran ging laut Polizei ein Handgemenge zwischen 5 Männern aus dem Irak und aus Syrien. Jetzt ermittelt die Kripo und hofft auf Zeugenhinweise. Bitte unter 0941 506 2888. Polizei kontrolliert heute Radfahrer in Regensburg. Radfahrer sollten sich heute in Regensburg an die Verkehrsregeln halten. Die Polizei will tagsüber den Fahrradverkehr mit stationären und mobilen Kontrollen überwachen. Ein Augenmerk liegt dabei auf dem Rechtsfahrgebot. Mit der Aktion will die Polizei die hohen Unfallzahlen bei den Radfahrern eindämmen. Letztes Jahr wurden in Regensburg 432 Radler bei Unfällen verletzt. In den meisten Fällen waren sie selbst schuld. In wenigen Minuten geht's hier auf Charivari 24 weiter mit Nachrichten aus der Oberpfalz, Niederbayern und der Welt.
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2: Ich bin Moritz Einzel. Bei der Fußball-WM in den USA, Mexiko und Kanada steigt der Titelverteidiger ins Turnier ein. In diesen Minuten beginnt das Spiel Argentinien gegen Algerien. Norwegen hat sein erstes Gruppenspiel schon erfolgreich absolviert. Ein 4:1 Erfolg gegen den Irak, auch dank zweier Treffer von Top-Stürmern.

0: Stürmer Erling Haaland. Zuvor hatte Frankreich den Senegal mit 3:1 besiegt. Später gibt es noch die Partie Österreich gegen Jordanien, da ist Anstoß um 6 Uhr. Die USA und die anderen G7-Staaten wollen ihre Bemühungen verstärken, den Ukraine-Krieg zu beenden. Es soll neue Sanktionen gegen Russland geben, auch im Öl- und Gassektor, heißt es in einer Erklärung vom Gipfel im französischen Evian. Mehr von Ursula Winkler.
1: Russland soll unter Druck gesetzt werden, nicht nur mit Sanktionen gegen den Energiesektor. Die G7-Staaten wollen auch mehr Waffen an die Ukraine liefern und versprechen dem Land weitere Unterstützung für den nächsten Winter. Sie sehen ukrainische Fortschritte an der Front und sprechen auch nach dem US-Deal mit dem Iran von einem richtigen Zeitpunkt. Das Rahmenabkommen soll am Freitag von den USA und dem Iran unterzeichnet werden.
0: Veggie-Burger dürfen auch künftig weiterhin Veggie-Burger heißen. Das Europaparlament hat aber dafür gestimmt, dass auf vegetarischen Produkten keine Fleischbegriffe mehr stehen dürfen. Also kein Hühnchen, kein Steak, keine Rippchen. Betroffen sind alle Bezeichnungen, die sich auf Fleischarten oder einzelne Teilstücke beziehen. Kritik kommt aus Deutschland. Ernährungsminister Reiner hält die Neuregelung für unnötigen Mehraufwand. Seit gut 2 Jahren gilt die Teillegalisierung von Cannabis. Kiffen ist seither quasi salonfähig. Die Innenminister der Länder wollen das aber wieder zurückdrehen und das öffentliche Kiffen wieder untersagen. Das geht aus einer Beschlussvorlage der Innenministerkonferenz hervor, berichtet die Rheinische Post. Die Ressortchefs kommen heute in Hamburg zusammen. Die Deutsche Bahn setzt künftig bundesweit 44 mobile Handwerkerteams ein, um Schäden an Bahnhöfen schneller zu reparieren. Die neuen mobilen Teams können sich zum Beispiel zügig und gebündelt um beschädigte Glasscheiben, Graffiti oder defekte Ausstattungen kümmern. Das ist Teil eines Programms für mehr Sicherheit und Sauberkeit an Bahnhöfen.
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3: Hier die wichtigsten Meldungen von den Straßen bei uns in der Region. Fahrt auf der A93 Regensburg in Richtung Weiden vorsichtig. Zwischen den Anschlussstellen Regensburg Nord und Regenstauf kommt es zu Behinderungen wegen einer Nachtbaustelle.
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4: Das Charivari-Wetter, ein Sommertag mit Sonne und Wärme. Heute Vormittag und am Nachmittag viel Sonne in der Oberpfalz. Nur in den Bergen ein paar harmlose Quellwolken. Am Abend wird es kühler. Am Dienstag wieder viel Sonne und Temperaturen bis zu 28 Grad. In den Kammlagen und am Großen Aber etwas kühler. Am Mittwoch wechseln Sonne und Quellwolken. Höchstwerte von 18 bis 26 Grad. In der Nacht zum Donnerstag vor allem in den Kammlagen und am Großen Aber kühl. Die nächsten Tage sommerlich warm und sonnig. Eine willkommene Abwechslung nach den Regentagen der letzten Woche.
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5: Charivari 24 Regionalnachrichten für Donnerstagmittag. Streit um Drogen in Regensburg endet mit Messerattacke. Kripo sucht Zeugen. Im Regensburger Kaserneviertel ist ein Streit um Drogen aus dem Ruder gelaufen. Am Dienstagabend wurden 3 Männer durch einen spitzen Gegenstand verletzt. Sie mussten in Krankenhäuser eingeliefert werden. Dem voran ging laut Polizei ein Handgemenge zwischen 5 Männern aus dem Irak und aus Syrien. Jetzt ermittelt die Kripo und hofft auf Zeugenhinweise. Bitte unter 0941 506 2888. Polizei kontrolliert heute Radfahrer in Regensburg. Radfahrer sollten sich heute in Regensburg an die Verkehrsregeln halten. Die Polizei will tagsüber den Fahrradverkehr mit stationären und mobilen Kontrollen überwachen. Ein Augenmerk liegt dabei auf dem Rechtsfahrgebot. Mit der Aktion will die Polizei die hohen Unfallzahlen bei den Radfahrern eindämmen. Letztes Jahr wurden in Regensburg 432 Radler bei Unfällen verletzt. In den meisten Fällen waren sie selbst schuld. In wenigen Minuten geht's hier auf Charivari 24 weiter mit Nachrichten aus der Oberpfalz, Niederbayern und der Welt.
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2: Ich bin Moritz Einzel. Bei der Fußball-WM in den USA, Mexiko und Kanada steigt der Titelverteidiger ins Turnier ein. In diesen Minuten beginnt das Spiel Argentinien gegen Algerien. Norwegen hat sein erstes Gruppenspiel schon erfolgreich absolviert. Ein 4:1 Erfolg gegen den Irak, auch dank zweier Treffer von Topstürmer

0: Erling Haaland. Zuvor hatte Frankreich den Senegal mit 3:1 besiegt. Später gibt's noch die Partie Österreich gegen Jordanien, da ist Anstoß um 6 Uhr. Die USA und die anderen G7-Staaten wollen ihre Bemühungen verstärken, den Ukraine-Krieg zu beenden. Es soll neue Sanktionen gegen Russland geben, auch im Öl- und Gassektor, heißt es in einer Erklärung vom Gipfel im französischen Evian. Mehr von Ursula Winkler.
1: Russland soll unter Druck gesetzt werden, nicht nur mit Sanktionen gegen den Energiesektor. Die G7-Staaten wollen auch mehr Waffen an die Ukraine liefern und versprechen dem Land weitere Unterstützung für den nächsten Winter. Sie sehen ukrainische Fortschritte an der Front und sprechen auch nach dem US-Deal mit dem Iran von einem richtigen Zeitpunkt. Das Rahmenabkommen soll am Freitag von den USA und dem Iran unterzeichnet werden.
0: Veggie-Burger dürfen auch künftig weiterhin Veggie-Burger heißen. Das Europaparlament hat aber dafür gestimmt, dass auf vegetarischen Produkten keine Fleischbegriffe mehr stehen dürfen. Also kein Hühnchen, kein Steak, keine Rippchen. Betroffen sind alle Bezeichnungen, die sich auf Fleischarten oder einzelne Teilstücke beziehen. Kritik kommt aus Deutschland. Ernährungsminister Reiner hält die Neuregelung für unnötigen Mehraufwand. Seit gut 2 Jahren gilt die Teillegalisierung von Cannabis. Kiffen ist seither quasi salonfähig. Die Innenminister der Länder wollen das aber wieder zurückdrehen und das öffentliche Kiffen wieder untersagen. Das geht aus einer Beschlussvorlage der Innenministerkonferenz hervor, berichtet die Rheinische Post. Die Ressortchefs kommen heute in Hamburg zusammen. Die Deutsche Bahn setzt künftig bundesweit 44 mobile Handwerkerteams ein, um Schäden an Bahnhöfen schneller zu reparieren. Die neuen mobilen Teams können sich zum Beispiel zügig und gebündelt um beschädigte Glasscheiben, Graffiti oder defekte Ausstattungen kümmern. Das ist Teil eines Programms für mehr Sicherheit und Sauberkeit an Bahnhöfen.
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3: Hier die wichtigsten Meldungen von den Straßen bei uns in der Region. Fahrt auf der A93 Regensburg in Richtung Weiden vorsichtig. Zwischen den Anschlussstellen Regensburg Nord und Regenstauf kommt es zu Behinderungen wegen einer Nachtbaustelle.
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4: Das Charivari-Wetter, ein Sommertag mit Sonne und Wärme. Heute Vormittag und am Nachmittag viel Sonne in der Oberpfalz. Nur in den Bergen ein paar harmlose Quellwolken. Am Abend wird es kühler. Am Dienstag wieder viel Sonne und Temperaturen bis zu 28 Grad. In den Kammlagen und am Großen Aber etwas kühler. Am Mittwoch wechseln Sonne und Quellwolken. Höchstwerte von 18 bis 26 Grad. In der Nacht zum Donnerstag vor allem in den Kammlagen und am Großen Aber kühl. Die nächsten Tage sommerlich warm und sonnig. Eine willkommene Abwechslung nach den Regentagen der letzten Woche.
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5: Charivari 24 Regionalnachrichten für Donnerstagmittag. Streit um Drogen in Regensburg endet mit Messerattacke. Kripo sucht Zeugen. Im Regensburger Kaserneviertel ist ein Streit um Drogen aus dem Ruder gelaufen. Am Dienstagabend wurden 3 Männer durch einen spitzen Gegenstand verletzt. Sie mussten in Krankenhäuser eingeliefert werden. Dem voran ging laut Polizei ein Handgemenge zwischen 5 Männern aus dem Irak und aus Syrien. Jetzt ermittelt die Kripo und hofft auf Zeugenhinweise. Bitte unter 0941 506 2888. Polizei kontrolliert heute Radfahrer in Regensburg. Radfahrer sollten sich heute in Regensburg an die Verkehrsregeln halten. Die Polizei will tagsüber den Fahrradverkehr mit stationären und mobilen Kontrollen überwachen. Ein Augenmerk liegt dabei auf dem Rechtsfahrgebot. Mit der Aktion will die Polizei die hohen Unfallzahlen bei den Radfahrern eindämmen. Letztes Jahr wurden in Regensburg 432 Radler bei Unfällen verletzt. In den meisten Fällen waren sie selbst schuld. In wenigen Minuten geht's hier auf Charivari 24 weiter mit Nachrichten aus der Oberpfalz, Niederbayern und der Welt.
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2: Ich bin Moritz Einzel. Bei der Fußball-WM in den USA, Mexiko und Kanada steigt der Titelverteidiger ins Turnier ein. In diesen Minuten beginnt das Spiel Argentinien gegen Algerien. Norwegen hat sein erstes Gruppenspiel schon erfolgreich absolviert. Ein 4:1 Erfolg gegen den Irak, auch dank zweier Treffer von Topstürmer Erling Haaland. Zuvor hatte Frankreich den Senegal mit 3:1 besiegt. Später gibt's noch die Partie Österreich gegen Jordanien. Da ist Anstoß um 6 Uhr. Die USA und die anderen G7-Staaten wollen ihre Bemühungen verstärken, den Ukraine-Krieg zu beenden. Es soll neue Sanktionen gegen Russland geben, auch im Öl- und Gassektor, heißt es in einer Erklärung vom Gipfel im französischen Evian. Mehr von Ursula Winkler.
3: Russland soll unter Druck gesetzt werden, nicht nur mit Sanktionen gegen den Energiesektor. Die G7-Staaten wollen auch mehr Waffen an die Ukraine liefern und versprechen dem Land weitere Unterstützung.

0: für den nächsten Winter. Sie sehen ukrainische Fortschritte an der Front und sprechen auch nach dem US-Deal mit dem Iran von einem richtigen Zeitpunkt. Das Rahmenabkommen soll am Freitag von den USA und dem Iran unterzeichnet werden.
1: Veggie-Burger dürfen auch künftig weiterhin Veggie-Burger heißen. Das Europaparlament hat aber dafür gestimmt, dass auf vegetarischen Produkten keine Fleischbegriffe mehr stehen dürfen. Also kein Hühnchen, kein Steak, keine Rippchen. Betroffen sind alle Bezeichnungen, die sich auf Fleischarten oder einzelne Teilstücke beziehen. Kritik kommt aus Deutschland. Ernährungsminister Reiner hält die Neuregelung für unnötigen Mehraufwand. Seit gut 2 Jahren gilt die Teillegalisierung von Cannabis. Kiffen ist seither quasi salonfähig. Die Innenminister der Länder wollen das aber wieder zurückdrehen und das öffentliche Kiffen wieder untersagen. Das geht aus einer Beschlussvorlage der Innenministerkonferenz hervor, berichtet die Rheinische Post. Die Ressortchefs kommen heute in Hamburg zusammen. Die Deutsche Bahn setzt künftig bundesweit 44 mobile Handwerkerteams ein, um Schäden an Bahnhöfen schneller zu reparieren. Die neuen mobilen Teams können sich zum Beispiel zügig und gebündelt um beschädigte Glasscheiben, Graffiti oder defekte Ausstattungen kümmern. Das ist Teil eines Programms für mehr Sicherheit und Sauberkeit an Bahnhöfen.
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3: Hier die aktuellen Meldungen von den Straßen bei uns in der Region. Fahrt auf der A93 Regensburg in Richtung Weiden vorsichtig. Zwischen Regensburg Nord und Regenstauf kommt es zu Behinderungen wegen einer Nachtbaustelle.
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4: Das Charivari-Wetter, ein Sommertag mit Sonne und Wärme. Heute Vormittag und am Nachmittag viel Sonne in der Oberpfalz. Nur in den Bergen ein paar harmlose Quellwolken. Am Abend wird es kühler. Am Dienstag wieder viel Sonne und Temperaturen bis zu 28 Grad. In den Kammlagen und am Großen Aber etwas kühler. Am Mittwoch wechseln Sonne und Quellwolken. Höchstwerte von 18 bis 26 Grad. In der Nacht zum Donnerstag vor allem in den Kammlagen und am Großen Aber kühl. Die nächsten Tage sommerlich warm und sonnig. Eine willkommene Abwechslung nach den Regentagen der letzten Woche.
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5: Charivari 24 Regionalnachrichten für Donnerstagmittag. Streit um Drogen in Regensburg endet mit Messerattacke. Kripo sucht Zeugen. Im Regensburger Kaserneviertel ist ein Streit um Drogen aus dem Ruder gelaufen. Am Dienstagabend wurden 3 Männer durch einen spitzen Gegenstand verletzt. Sie mussten in Krankenhäuser eingeliefert werden. Dem voran ging laut Polizei ein Handgemenge zwischen 5 Männern aus dem Irak und aus Syrien. Jetzt ermittelt die Kripo und hofft auf Zeugenhinweise. Bitte unter 0941 506 2888. Polizei kontrolliert heute Radfahrer in Regensburg. Radfahrer sollten sich heute in Regensburg an die Verkehrsregeln halten. Die Polizei will tagsüber den Fahrradverkehr mit stationären und mobilen Kontrollen überwachen. Ein Augenmerk liegt dabei auf dem Rechtsfahrgebot. Mit der Aktion will die Polizei die hohen Unfallzahlen bei den Radfahrern eindämmen. Letztes Jahr wurden in Regensburg 432 Radler bei Unfällen verletzt. In den meisten Fällen waren sie selbst schuld. In wenigen Minuten geht's hier auf Charivari 24 weiter mit Nachrichten aus der Oberpfalz, Niederbayern und der Welt.
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2: Ich bin Moritz Einzel. Bei der Fußball-WM in den USA, Mexiko und Kanada steigt der Titelverteidiger ins Turnier ein. In diesen Minuten beginnt das Spiel Argentinien gegen Algerien. Norwegen hat sein erstes Gruppenspiel schon erfolgreich absolviert. Ein 4:1 Erfolg gegen den Irak, auch dank zweier Treffer von Topstürmer Erling Haaland. Zuvor hatte Frankreich den Senegal mit 3:1 besiegt. Später gibt's noch die Partie Österreich gegen Jordanien. Da ist Anstoß um 6 Uhr. Die USA und die anderen G7-Staaten wollen ihre Bemühungen verstärken, den Ukraine-Krieg zu beenden. Es soll neue Sanktionen gegen Russland geben, auch im Öl- und Gassektor, heißt es in einer Erklärung vom Gipfel im französischen Evian. Mehr von Ursula Winkler.
3: Russland soll unter Druck gesetzt werden, nicht nur mit Sanktionen gegen den Energiesektor. Die G7-Staaten wollen auch mehr Waffen an die Ukraine liefern und versprechen dem Land weitere Unterstützung für den nächsten Winter. Sie sehen ukrainische Fortschritte an der Front und sprechen auch nach dem US-Deal mit dem Iran von einem richtigen Zeitpunkt. Das Rahmenabkommen soll am Freitag von den USA und dem Iran unterzeichnet werden.
2: Veggie-Burger dürfen auch künftig weiterhin Veggie-Burger heißen. Das Europaparlament hat aber dafür gestimmt, dass auf vegetarischen Produkten keine Fleischbegriffe mehr stehen dürfen. Also kein Hühnchen, kein Steak, keine Rippchen. Betroffen sind alle Bezeichnungen, die sich auf Fleischarten oder einzelne Teilstücke beziehen. Kritik kommt aus Deutschland. Ernährungsminister Reiner hält die Neuregelung für unnötigen Mehraufwand. Seit gut 2 Jahren gilt die Teillegalisierung von Cannabis. Kiffen ist seither quasi salonfähig. Die Innenminister der Länder wollen das aber wieder zurückdrehen und das öffentliche Kiffen wieder untersagen. Das geht aus einer Beschlussvorlage der Innenministerkonferenz hervor, berichtet die Rheinische Post. Die Ressortchefs kommen heute in Hamburg zusammen. Die Deutsche Bahn setzt künftig bundesweit 44 mobile Handwerkerteams ein, um Schäden an Bahnhöfen schneller zu reparieren. Die neuen mobilen Teams können sich zum Beispiel zügig und gebündelt um beschädigte Glasscheiben, Graffiti oder defekte Ausstattungen kümmern. Das ist Teil eines Programms für mehr Sicherheit und Sauberkeit an Bahnhöfen.
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4: Hier die aktuellen Meldungen von den Straßen bei uns in der Region. Fahrt auf der A93 Regensburg in Richtung Weiden vorsichtig. Zwischen Regensburg Nord und Regenstauf kommt es zu Behinderungen wegen einer Nachtbaustelle.
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5: Das Charivari-Wetter, ein Sommertag mit Sonne und Wärme. Heute Vormittag und am Nachmittag viel Sonne in der Oberpfalz. Nur in den Bergen ein paar harmlose Quellwolken. Am Abend wird es kühler. Am Dienstag wieder viel Sonne und Temperaturen bis zu 28 Grad. In den Kammlagen und am Großen Aber etwas kühler. Am Mittwoch wechseln Sonne und Quellwolken. Höchstwerte von 18 bis 26 Grad. In der Nacht zum Donnerstag vor allem in den Kammlagen und am Großen Aber kühl. Die nächsten Tage sommerlich warm und sonnig. Eine willkommene Abwechslung nach den Regentagen der letzten Woche.
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1: Charivari 24 Regionalnachrichten für Donnerstagmittag. Streit um Drogen in Regensburg endet mit Messerattacke. Kripo sucht Zeugen. Im Regensburger Kaserneviertel ist ein Streit um Drogen aus dem Ruder gelaufen. Am Dienstagabend wurden 3 Männer durch einen spitzen Gegenstand verletzt. Sie mussten in Krankenhäuser eingeliefert werden. Dem voran ging laut Polizei ein Handgemenge zwischen 5 Männern aus dem Irak und aus Syrien. Jetzt ermittelt die Kripo und hofft auf Zeugenhinweise. Bitte unter 0941 506 2888. Polizei kontrolliert heute Radfahrer in Regensburg. Radfahrer sollten sich heute in Regensburg an die Verkehrsregeln halten. Die Polizei will tagsüber den Fahrradverkehr mit stationären und mobilen Kontrollen überwachen. Ein Augenmerk liegt dabei auf dem Rechtsfahrgebot. Mit der Aktion will die Polizei die hohen Unfallzahlen bei den Radfahrern eindämmen. Letztes Jahr wurden in Regensburg 432 Radler bei Unfällen verletzt. In den meisten Fällen waren sie selbst schuld. In wenigen Minuten geht's hier auf Charivari 24 weiter mit Nachrichten aus der Oberpfalz, Niederbayern und der Welt.
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2: Ich bin Moritz Einzel. Bei der Fußball-WM in den USA, Mexiko und Kanada sind die Norweger richtig gut ins Turnier gestartet. Das Team feierte einen 4:1-Sieg gegen den Irak, auch dank zweier Tore von Topstürmer Erling Haaland. Zuvor war auch Kylian Mbappé ein Doppelpack gelungen für Frankreich beim 3:1 gegen den Senegal. Nach dem WM-Auftakt von Weltmeister Argentinien gegen Algerien feiert noch Österreich gegen Jordanien sein WM-Comeback nach 28 Jahren. David Alaba freut sich drauf.
3: Das bedeutet uns natürlich sehr viel nach so einer langen Zeit, dass Österreich wieder dabei ist, nach fast 30 Jahren. Und da sind wir schon wirklich sehr, sehr stolz drauf.
2: Österreich gegen Jordanien, Anstoß ist um 6 Uhr. Seit gut 2 Jahren ist Kiffen in Deutschland quasi salonfähig. Die Teillegalisierung von Cannabis ist den Innenministern der Länder aber ein Dorn im Auge. Sie wollen bei ihrer Konferenz in Hamburg auf eine Kurskorrektur drängen. In einer Beschlussvorlage, die der Rheinischen Post vorliegt, sprechen sich die Innenminister dafür aus, das öffentliche Kiffen wieder zu verbieten. Zur Begründung sagen sie unter anderem, dass es Probleme bei der Strafverfolgung gebe, weil die Besitzmengen sehr hoch bemessen seien. Im Bemühen um ein Ende des Ukraine-Kriegs wollen die G7-Staaten den Druck auf den Aggressor Russland erhöhen. In einer Erklärung vor dem heutigen Abschluss des Gipfeltreffens im französischen Evian heißt es, man werde die Sanktionen weiter verschärfen, auch im Öl- und Gassektor. Außerdem wollen die G7-Staaten mehr weitreichende Waffen- und Luftverteidigungskapazitäten liefern. Für 16 Milliarden Euro soll die Bundeswehr neue Drohnen bekommen. Das hat Bundesverteidigungsminister Pistorius angekündigt. Bei einem Truppenbesuch in Niedersachsen sagte der SPD-Politiker, man werde künftig jeden Soldaten und jede Soldatin an Drohnen ausbilden. Der Ukraine-Krieg habe gezeigt, wie wichtig das sei. Gute Nachrichten für Badefans. Wer diesen Sommer in Deutschland in Seen, Flüssen oder im Meer schwimmen geht, kann das aller Voraussicht nach bedenkenlos tun. Ein Bericht der Europäischen Umweltagentur bescheinigt Europas Badegewässern überwiegend eine ausgezeichnete Wasserqualität. Für die Analyse hat die Agentur Daten zu mehr als 22.000 Badestellen ausgewertet.
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4: Hier die aktuellen Meldungen von den Straßen bei uns in der Region. Wenn ihr gerade auf der A93 Regensburg in Richtung Weiden unterwegs seid, fahrt zwischen den Anschlussstellen Regensburg Nord und Regenstau vorsichtig. Hier kommt es zu Verzögerungen wegen einer Nachtbaustelle.
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5: Das Charivari-Wetter, ein Sommertag mit Sonne und Wärme. Heute Vormittag und am Nachmittag viel Sonne in der Oberpfalz. Nur in den Bergen ein paar harmlose Quellwolken. Am Abend wird es kühler. Am Dienstag wieder viel Sonne und Temperaturen bis zu 28 Grad. In den Kammlagen und am Großen Aber etwas kühler. Am Mittwoch wechseln Sonne und Quellwolken. Höchstwerte von 18 bis 26 Grad. In der Nacht zum Donnerstag vor allem in den Kammlagen und am Großen Aber kühl. Die nächsten Tage sommerlich warm und sonnig. Eine willkommene Abwechslung nach den Regentagen der letzten Woche.
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1: Charivari 24 Regionalnachrichten für Donnerstagmittag. Streit um Drogen in Regensburg endet mit Messerattacke. Kripo sucht Zeugen. Im Regensburger Kaserneviertel ist ein Streit um Drogen aus dem Ruder gelaufen. Am Dienstagabend wurden 3 Männer durch einen spitzen Gegenstand verletzt. Sie mussten in Krankenhäuser eingeliefert werden. Dem voran ging laut Polizei ein Handgemenge zwischen 5 Männern aus dem Irak und aus Syrien. Jetzt ermittelt die Kripo und hofft auf Zeugenhinweise. Bitte unter 0941 506 2888. Polizei kontrolliert heute Radfahrer in Regensburg. Radfahrer sollten sich heute in Regensburg an die Verkehrsregeln halten. Die Polizei will tagsüber den Fahrradverkehr mit stationären und mobilen Kontrollen überwachen. Ein Augenmerk liegt dabei auf dem Rechtsfahrgebot. Mit der Aktion will die Polizei die hohen Unfallzahlen bei den Radfahrern eindämmen. Letztes Jahr wurden in Regensburg 432 Radler bei Unfällen verletzt. In den meisten Fällen waren sie selbst schuld. In wenigen Minuten geht's hier auf Charivari 24 weiter mit Nachrichten aus der Oberpfalz, Niederbayern und der Welt.
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2: Ich bin Moritz Einzel. Bei der Fußball-WM in den USA, Mexiko und Kanada sind die Norweger richtig gut ins Turnier gestartet. Das Team feierte einen 4:1-Sieg gegen den Irak, auch dank zweier Tore von Topstürmer Erling Haaland. Zuvor war auch Kylian Mbappé ein Doppelpack gelungen für Frankreich beim 3:1 gegen den Senegal. Nach dem WM-Auftakt von Weltmeister Argentinien gegen Algerien feiert noch Österreich gegen Jordanien sein WM-Comeback nach 28 Jahren. David Alaba freut sich drauf.
3: Das bedeutet uns natürlich sehr viel nach so einer langen Zeit, dass Österreich wieder dabei ist, nach fast 30 Jahren. Und da sind wir schon wirklich sehr, sehr stolz drauf.
2: Österreich gegen Jordanien, Anstoß ist um 6 Uhr. Seit gut 2 Jahren ist Kiffen in Deutschland quasi salonfähig. Die Teillegalisierung von Cannabis ist den Innenministern der Länder aber ein Dorn im Auge. Sie wollen bei ihrer Konferenz in Hamburg auf eine Kurskorrektur drängen. In einer Beschlussvorlage, die der Rheinischen Post vorliegt, sprechen sich die Innenminister dafür aus, das öffentliche Kiffen wieder zu verbieten. Zur Begründung sagen sie unter anderem, dass es Probleme bei der Strafverfolgung gebe, weil die Besitzmengen sehr hoch bemessen seien. Im Bemühen um ein Ende des Ukraine-Kriegs wollen die G7-Staaten den Druck auf den Aggressor Russland erhöhen. In einer Erklärung vor dem heutigen Abschluss des Gipfeltreffens im französischen Evian heißt es, man werde die Sanktionen weiter verschärfen, auch im Öl- und Gassektor. Außerdem wollen die G7-Staaten mehr weitreichende Waffen- und Luftverteidigungskapazitäten liefern. Für 16 Milliarden Euro soll die Bundeswehr neue Drohnen bekommen. Das hat Bundesverteidigungsminister Pistorius angekündigt. Bei einem Truppenbesuch in Niedersachsen sagte der SPD-Politiker, man werde künftig jeden Soldaten und jede Soldatin an Drohnen ausbilden. Der Ukraine-Krieg habe gezeigt, wie wichtig das sei. Gute Nachrichten für Badefans. Wer diesen Sommer in Deutschland in Seen, Flüssen oder im Meer schwimmen geht, kann das aller Voraussicht nach bedenkenlos tun. Ein Bericht der Europäischen Umweltagentur bescheinigt Europas Badegewässern überwiegend eine ausgezeichnete Wasserqualität. Für die Analyse hat die Agentur Daten zu mehr als 22.000 Badestellen ausgewertet.
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4: Hier die aktuellen Meldungen von den Straßen bei uns in der Region. Wenn ihr gerade auf der A93 Regensburg in Richtung Weiden unterwegs seid, fahrt zwischen den Anschlussstellen Regensburg Nord und Regenstau vorsichtig. Hier kommt es zu Verzögerungen wegen einer Nachtbaustelle.
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5: Das Charivari-Wetter, ein Sommertag mit Sonne und Wärme. Heute Vormittag und am Nachmittag viel Sonne in der Oberpfalz. Nur in den Bergen ein paar harmlose Quellwolken. Am Abend wird es kühler. Am Dienstag wieder viel Sonne und Temperaturen bis zu 28 Grad. In den Kammlagen und am Großen Aber etwas kühler. Am Mittwoch wechseln Sonne und Quellwolken. Höchstwerte von 18 bis 26 Grad. In der Nacht zum Donnerstag vor allem in den Kammlagen und am Großen Aber kühl. Die nächsten Tage sommerlich warm und sonnig. Eine willkommene Abwechslung nach den Regentagen der letzten Woche.
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1: Charivari 24 Regionalnachrichten für Donnerstagmittag. Streit um Drogen in Regensburg endet mit Messerattacke. Kripo sucht Zeugen. Im Regensburger Kaserneviertel ist ein Streit um Drogen aus dem Ruder gelaufen. Am Dienstagabend wurden 3 Männer durch einen spitzen Gegenstand verletzt. Sie mussten in Krankenhäuser eingeliefert werden. Dem voran ging laut Polizei ein Handgemenge zwischen 5 Männern aus dem Irak und aus Syrien. Jetzt ermittelt die Kripo und hofft auf Zeugenhinweise. Bitte unter 0941 506 2888. Polizei kontrolliert heute Radfahrer in Regensburg. Radfahrer sollten sich heute in Regensburg an die Verkehrsregeln halten. Die Polizei will tagsüber den Fahrradverkehr mit stationären und mobilen Kontrollen überwachen. Ein Augenmerk liegt dabei auf dem Rechtsfahrgebot. Mit der Aktion will die Polizei die hohen Unfallzahlen bei den Radfahrern eindämmen. Letztes Jahr wurden in Regensburg 432 Radler bei Unfällen verletzt. In den meisten Fällen waren sie selbst schuld. In wenigen Minuten geht's hier auf Charivari 24 weiter mit Nachrichten aus der Oberpfalz, Niederbayern und der Welt.
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2: Ich bin Moritz Einzel. Bei der Fußball-WM in den USA, Mexiko und Kanada sind die Norweger richtig gut ins Turnier gestartet. Das Team feierte einen 4:1-Sieg gegen den Irak, auch dank zweier Tore von Topstürmer Erling Haaland. Zuvor war auch Kylian Mbappé ein Doppelpack gelungen für Frankreich beim 3:1 gegen den Senegal. Nach dem WM-Auftakt von Weltmeister Argentinien gegen Algerien feiert noch Österreich gegen Jordanien sein WM-Comeback nach 28 Jahren. David Alaba freut sich drauf.
3: Das bedeutet uns natürlich sehr viel nach so einer langen Zeit, dass Österreich wieder dabei ist, nach fast 30 Jahren. Und da sind wir schon wirklich sehr, sehr stolz drauf.
2: Österreich gegen Jordanien, Anstoß ist um 6 Uhr. Seit gut 2 Jahren ist Kiffen in Deutschland quasi salonfähig. Die Teillegalisierung von Cannabis ist den Innenministern der Länder aber ein Dorn im Auge. Sie wollen bei ihrer Konferenz in Hamburg auf eine Kurskorrektur drängen. In einer Beschlussvorlage, die der Rheinischen Post vorliegt, sprechen sich die Innenminister dafür aus, das öffentliche Kiffen wieder zu verbieten. Zur Begründung sagen sie unter anderem, dass es Probleme bei der Strafverfolgung gebe, weil die Besitzmengen sehr hoch bemessen seien. Im Bemühen um ein Ende des Ukraine-Kriegs wollen die G7-Staaten den Druck auf den Aggressor Russland erhöhen. In einer Erklärung vor dem heutigen Abschluss des Gipfeltreffens im französischen Evian heißt es, man werde die Sanktionen weiter verschärfen, auch im Öl- und Gassektor. Außerdem wollen die G7-Staaten mehr weitreichende Waffen- und Luftverteidigungskapazitäten liefern. Für 16 Milliarden Euro soll die Bundeswehr neue Drohnen bekommen. Das hat Bundesverteidigungsminister Pistorius angekündigt.

0: angekündigt. Bei einem Truppenbesuch in Niedersachsen sagte der SPD-Politiker, man werde künftig jeden Soldaten und jede Soldatin an Drohnen ausbilden. Der Ukraine-Krieg habe gezeigt, wie wichtig das sei. Gute Nachrichten für Badefans. Wer diesen Sommer in Deutschland in Seen, Flüssen oder im Meer schwimmen geht, kann das aller Voraussicht nach bedenkenlos tun. Ein Bericht der Europäischen Umweltagentur bescheinigt Europas Badegewässern überwiegend eine ausgezeichnete Wasserqualität. Für die Analyse hat die Agentur Daten zu mehr als 22.000 Badestellen ausgewertet.
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2: Hier die wichtigsten Meldungen von den Straßen bei uns in der Region. Fahrt auf der A93 Regensburg in Richtung Weiden vorsichtig. Zwischen Regensburg Nord und Regenstauf kommt es zu Behinderungen wegen einer Nachtbaustelle. Wir bleiben noch auf der A93. Regensburg in Richtung Weiden. Fahrt auch zwischen Luhe-Wildenau und Weiden Süd besonders vorsichtig. Hier kommt es zu Behinderungen aufgrund eines Unfalles auf der Fahrbahn.
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3: Das Charivari-Wetter, ein Sommertag mit Sonne und Wärme. Heute Vormittag und am Nachmittag viel Sonne in der Oberpfalz. Nur in den Bergen ein paar harmlose Quellwolken. Am Abend wird es kühler. Am Dienstag wieder viel Sonne und Temperaturen bis zu 28 Grad. In den Kammlagen und am Großen Aber etwas kühler. Am Mittwoch wechseln Sonne und Quellwolken. Höchstwerte von 18 bis 26 Grad. In der Nacht zum Donnerstag vor allem in den Kammlagen und am Großen Aber kühl. Die nächsten Tage sommerlich warm und sonnig. Eine willkommene Abwechslung nach den Regentagen der letzten Woche.
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4: Charivari 24 Regionalnachrichten für Donnerstagmittag. Streit um Drogen in Regensburg endet mit Messerattacke. Kripo sucht Zeugen. Im Regensburger Kaserneviertel ist ein Streit um Drogen aus dem Ruder gelaufen. Am Dienstagabend wurden drei Männer durch einen spitzen Gegenstand verletzt. Sie mussten in Krankenhäuser eingeliefert werden. Dem voran ging laut Polizei ein Handgemenge zwischen fünf Männern aus dem Irak und aus Syrien. Jetzt ermittelt die Kripo und hofft auf Zeugenhinweise. Bitte unter 0941 506 2888. Polizei kontrolliert heute Radfahrer in Regensburg. Radfahrer sollten sich heute in Regensburg an die Verkehrsregeln halten. Die Polizei will tagsüber den Fahrradverkehr mit stationären und mobilen Kontrollen überwachen. Ein Augenmerk liegt dabei auf dem Rechtsfahrgebot. Mit der Aktion will die Polizei die hohen Unfallzahlen bei den Radfahrern eindämmen. Letztes Jahr wurden in Regensburg 432 Radler bei Unfällen verletzt. In den meisten Fällen waren sie selbst schuld. In wenigen Minuten geht's hier auf Charivari 24 weiter mit Nachrichten aus der Oberpfalz, Niederbayern und der Welt.
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2: Ich bin Moritz Einzel. Bei der Fußball-WM in den USA, Mexiko und Kanada sind die Norweger richtig gut ins Turnier gestartet. Das Team feierte einen 4:1-Sieg gegen den Irak, auch dank zweier Tore von Topstürmer Erling Haaland. Zuvor war auch Kylian Mbappé ein Doppelpack gelungen für Frankreich beim 3:1 gegen den Senegal. Nach dem WM-Auftakt von Weltmeister Argentinien gegen Algerien feiert noch Österreich gegen Jordanien sein WM-Comeback nach 28 Jahren. David Alaba freut sich drauf.
3: Das bedeutet uns natürlich sehr viel nach so einer langen Zeit, dass Österreich wieder dabei ist, nach fast 30 Jahren. Und da sind wir schon wirklich sehr, sehr stolz drauf.
2: Österreich gegen Jordanien, Anstoß ist um 6 Uhr. Seit gut 2 Jahren ist Kiffen in Deutschland quasi salonfähig. Die Teillegalisierung von Cannabis ist den Innenministern der Länder aber ein Dorn im Auge. Sie wollen bei ihrer Konferenz in Hamburg auf eine Kurskorrektur drängen. In einer Beschlussvorlage, die der Rheinischen Post vorliegt, sprechen sich die Innenminister dafür aus, das öffentliche Kiffen wieder zu verbieten. Zur Begründung sagen sie unter anderem, dass es Probleme bei der Strafverfolgung gebe, weil die Besitzmengen sehr hoch bemessen seien. Im Bemühen um ein Ende des Ukraine-Kriegs wollen die G7-Staaten den Druck auf den Aggressor Russland erhöhen. In einer Erklärung vor dem heutigen Abschluss des Gipfeltreffens im französischen Evian heißt es, man werde die Sanktionen weiter verschärfen, auch im Öl- und Gassektor. Außerdem wollen die G7-Staaten mehr weitreichende Waffen- und Luftverteidigungskapazitäten liefern. Für 16 Milliarden Euro soll die Bundeswehr neue Drohnen bekommen. Das hat Bundesverteidigungsminister Pistorius angekündigt.

0: Bei einem Truppenbesuch in Niedersachsen sagte der SPD-Politiker, man werde künftig jeden Soldaten und jede Soldatin an Drohnen ausbilden. Der Ukraine-Krieg habe gezeigt, wie wichtig das sei. Gute Nachrichten für Badefans. Wer diesen Sommer in Deutschland in Seen, Flüssen oder im Meer schwimmen geht, kann das aller Voraussicht nach bedenkenlos tun. Ein Bericht der Europäischen Umweltagentur bescheinigt Europas Badegewässern überwiegend eine ausgezeichnete Wasserqualität. Für die Analyse hat die Agentur Daten zu mehr als 22.000 Badestellen ausgewertet.
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2: Hier die wichtigsten Meldungen von den Straßen bei uns in der Region. Fahrt auf der A93 Regensburg in Richtung Weiden vorsichtig. Zwischen Regensburg Nord und Regenstauf kommt es zu Behinderungen wegen einer Nachtbaustelle. Wir bleiben noch auf der A93. Regensburg in Richtung Weiden. Fahrt auch zwischen Luhe-Wildenau und Weiden Süd besonders vorsichtig. Hier kommt es zu Behinderungen aufgrund eines Unfalles auf der Fahrbahn.
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3: Das Charivari-Wetter, ein Sommertag mit Sonne und Wärme. Heute Vormittag und am Nachmittag viel Sonne in der Oberpfalz. Nur in den Bergen ein paar harmlose Quellwolken. Am Abend wird es kühler. Am Dienstag wieder viel Sonne und Temperaturen bis zu 28 Grad. In den Kammlagen und am Großen Aber etwas kühler. Am Mittwoch wechseln Sonne und Quellwolken. Höchstwerte von 18 bis 26 Grad. In der Nacht zum Donnerstag vor allem in den Kammlagen und am Großen Aber kühl. Die nächsten Tage sommerlich warm und sonnig. Eine willkommene Abwechslung nach den Regentagen der letzten Woche.
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4: Charivari 24 Regionalnachrichten für Donnerstagmittag. Streit um Drogen in Regensburg endet mit Messerattacke. Kripo sucht Zeugen. Im Regensburger Kaserneviertel ist ein Streit um Drogen aus dem Ruder gelaufen. Am Dienstagabend wurden drei Männer durch einen spitzen Gegenstand verletzt. Sie mussten in Krankenhäuser eingeliefert werden. Dem voran ging laut Polizei ein Handgemenge zwischen fünf Männern aus dem Irak und aus Syrien. Jetzt ermittelt die Kripo und hofft auf Zeugenhinweise. Bitte unter 0941 506 2888. Polizei kontrolliert heute Radfahrer in Regensburg. Radfahrer sollten sich heute in Regensburg an die Verkehrsregeln halten. Die Polizei will tagsüber den Fahrradverkehr mit stationären und mobilen Kontrollen überwachen. Ein Augenmerk liegt dabei auf dem Rechtsfahrgebot. Mit der Aktion will die Polizei die hohen Unfallzahlen bei den Radfahrern eindämmen. Letztes Jahr wurden in Regensburg 432 Radler bei Unfällen verletzt. In den meisten Fällen waren sie selbst schuld. In wenigen Minuten geht's hier auf Charivari 24 weiter mit Nachrichten aus der Oberpfalz, Niederbayern und der Welt.
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2: Ich bin Moritz Einzel. Guten Morgen. Eine Nacht der Superstars bei der Fußball-WM in den USA, Mexiko und Kanada. Stürmer Erling Haaland hat zweimal getroffen für Norwegen beim 4:1-Sieg gegen den Irak. Zuvor hatte Kylian Mbappé mit zwei Treffern zum 3:1-Auftaktsieg der Franzosen gegen den Senegal beigetragen. Nach dem Spiel von Weltmeister Argentinien gegen Algerien spielt ab 6 Uhr noch Österreich gegen Jordanien. Die USA und die anderen G7-Staaten wollen ihre Bemühungen verstärken, den Ukraine-Krieg zu beenden. Es soll neue Sanktionen gegen Russland geben, auch im Öl- und Gassektor, heißt es in einer Erklärung vom Gipfel im französischen Evian. Mehr von Ursula Winkler.
3: Russland soll unter Druck gesetzt werden, nicht nur mit Sanktionen gegen den Energiesektor. Die G7-Staaten wollen auch mehr Waffen an die Ukraine liefern und versprechen dem Land weitere Unterstützung für den nächsten Winter. Sie sehen ukrainische Fortschritte an der Front und sprechen auch nach dem US-Deal mit dem Iran von einem richtigen Zeitpunkt. Das Rahmenabkommen soll am Freitag von den USA und dem Iran unterzeichnet werden.
2: Veggie-Burger dürfen auch künftig weiterhin Veggie-Burger heißen. Das Europaparlament hat aber dafür gestimmt, dass auf vegetarischen Produkten keine Fleischbegriffe mehr stehen dürfen. Also kein Hühnchen, kein Steak, keine Rippchen. Betroffen sind alle Bezeichnungen, die sich auf Fleischarten oder einzelne Teilstücke beziehen. Kritik kommt aus Deutschland. Ernährungsminister Reiner hält die neue Regelung für unnötigen Mehraufwand.
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4: Hier die wichtigsten Meldungen von den Straßen bei uns in der Region. Fahrt auf der A93 Regensburg in Richtung Weiden besonders vorsichtig. Zwischen Luhe-Wildenau

0: und Weiden Süd kommt es zu Behinderungen aufgrund eines Unfalles auf der Fahrbahn.
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2: Das Charivari-Wetter, ein Sommertag mit Sonne und Wärme. Heute Vormittag und am Nachmittag viel Sonne in der Oberpfalz. Nur in den Bergen ein paar harmlose Quellwolken. Am Abend wird es kühler. Am Dienstag wieder viel Sonne und Temperaturen bis zu 28 Grad. In den Kammlagen und am Großen Aber etwas kühler. Am Mittwoch wechseln Sonne und Quellwolken. Höchstwerte von 18 bis 26 Grad. In der Nacht zum Donnerstag vor allem in den Kammlagen und am Großen Aber kühl. Die nächsten Tage sommerlich warm und sonnig. Eine willkommene Abwechslung nach den Regentagen der letzten Woche.
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3: Charivari 24 Regionalnachrichten für Donnerstagmittag. Streit um Drogen in Regensburg endet mit Messerattacke. Kripo sucht Zeugen. Im Regensburger Kaserneviertel ist ein Streit um Drogen aus dem Ruder gelaufen. Am Dienstagabend wurden drei Männer durch einen spitzen Gegenstand verletzt. Sie mussten in Krankenhäuser eingeliefert werden. Dem voran ging laut Polizei ein Handgemenge zwischen fünf Männern aus dem Irak und aus Syrien. Jetzt ermittelt die Kripo und hofft auf Zeugenhinweise. Bitte unter 0941 506 2888. Polizei kontrolliert heute Radfahrer in Regensburg. Radfahrer sollten sich heute in Regensburg an die Verkehrsregeln halten. Die Polizei will tagsüber den Fahrradverkehr mit stationären und mobilen Kontrollen überwachen. Ein Augenmerk liegt dabei auf dem Rechtsfahrgebot. Mit der Aktion will die Polizei die hohen Unfallzahlen bei den Radfahrern eindämmen. Letztes Jahr wurden in Regensburg 432 Radler bei Unfällen verletzt. In den meisten Fällen waren sie selbst schuld. In wenigen Minuten geht's hier auf Charivari 24 weiter mit Nachrichten aus der Oberpfalz, Niederbayern und der Welt.
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2: Ich bin Moritz Einzel, guten Morgen. Eine Nacht der Superstars bei der Fußball-WM in den USA, Mexiko und Kanada. Stürmer Erling Haaland hat zweimal getroffen für Norwegen beim 4:1-Sieg gegen den Irak. Zuvor hatte Kylian Mbappé mit zwei Treffern zum 3:1-Auftaktsieg der Franzosen gegen den Senegal beigetragen. Nach dem Spiel von Weltmeister Argentinien gegen Algerien spielt ab 6 Uhr noch Österreich gegen Jordanien. Die USA und die anderen G7-Staaten wollen ihre Bemühungen verstärken, den Ukraine-Krieg zu beenden. Es soll neue Sanktionen gegen Russland geben, auch im Öl- und Gassektor, heißt es in einer Erklärung vom Gipfel im französischen Evian. Mehr von Ursula Winkler.
3: Russland soll unter Druck gesetzt werden, nicht nur mit Sanktionen gegen den Energiesektor. Die G7-Staaten wollen auch mehr Waffen an die Ukraine liefern und versprechen dem Land weitere Unterstützung für den nächsten Winter. Sie sehen ukrainische Fortschritte an der Front und sprechen auch nach dem US-Deal mit dem Iran von einem richtigen Zeitpunkt. Das Rahmenabkommen soll am Freitag von den USA und dem Iran unterzeichnet werden.
2: Veggie-Burger dürfen auch künftig weiterhin Veggie-Burger heißen. Das Europaparlament hat aber dafür gestimmt, dass auf vegetarischen Produkten keine Fleischbegriffe mehr stehen dürfen. Also kein Hühnchen, kein Steak, keine Rippchen. Betroffen sind alle Bezeichnungen, die sich auf Fleischarten oder einzelne Teilstücke beziehen. Kritik kommt aus Deutschland. Ernährungsminister Reiner hält die Neuregelung für unnötigen Mehraufwand.
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4: Hier die wichtigsten Meldungen von den Straßen bei uns in der Region. Fahrt auf der A93 Regensburg in Richtung Weiden besonders vorsichtig. Zwischen Luhe-Wildenau und

0: Heiden Süd kommt es zu Behinderungen aufgrund eines Unfalles auf der Fahrbahn.
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2: Das Charivari-Wetter, ein Sommertag mit Sonne und Wärme. Heute Vormittag und am Nachmittag viel Sonne in der Oberpfalz. Nur in den Bergen ein paar harmlose Quellwolken. Am Abend wird es kühler. Am Dienstag wieder viel Sonne und Temperaturen bis zu 28 Grad. In den Kammlagen und am Großen Aber etwas kühler. Am Mittwoch wechseln Sonne und Quellwolken. Höchstwerte von 18 bis 26 Grad. In der Nacht zum Donnerstag vor allem in den Kammlagen und am Großen Aber kühl. Die nächsten Tage sommerlich warm und sonnig. Eine willkommene Abwechslung nach den Regentagen der letzten Woche.
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3: Charivari 24 Regionalnachrichten für Donnerstagmittag. Streit um Drogen in Regensburg endet mit Messerattacke. Kripo sucht Zeugen. Im Regensburger Kaserneviertel ist ein Streit um Drogen aus dem Ruder gelaufen. Am Dienstagabend wurden drei Männer durch einen spitzen Gegenstand verletzt. Sie mussten in Krankenhäuser eingeliefert werden. Dem voran ging laut Polizei ein Handgemenge zwischen fünf Männern aus dem Irak und aus Syrien. Jetzt ermittelt die Kripo und hofft auf Zeugenhinweise. Bitte unter 0941 506 2888. Polizei kontrolliert heute Radfahrer in Regensburg. Radfahrer sollten sich heute in Regensburg an die Verkehrsregeln halten. Die Polizei will tagsüber den Fahrradverkehr mit stationären und mobilen Kontrollen überwachen. Ein Augenmerk liegt dabei auf dem Rechtsfahrgebot. Mit der Aktion will die Polizei die hohen Unfallzahlen bei den Radfahrern eindämmen. Letztes Jahr wurden in Regensburg 432 Radler bei Unfällen verletzt. In den meisten Fällen waren sie selbst schuld. In wenigen Minuten geht's hier auf Charivari 24 weiter mit Nachrichten aus der Oberpfalz, Niederbayern und der Welt.
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2: Ich bin Moritz Einzel. Guten Morgen. Eine Nacht der Superstars bei der Fußball-WM in den USA, Mexiko und Kanada. Stürmer Erling Haaland hat zweimal getroffen für Norwegen beim 4:1-Sieg gegen den Irak. Zuvor hatte Kylian Mbappé mit zwei Treffern zum 3:1-Auftaktsieg der Franzosen gegen den Senegal beigetragen. Nach dem Spiel von Weltmeister Argentinien gegen Algerien spielt ab 6 Uhr noch Österreich gegen Jordanien. Die USA und die anderen G7-Staaten wollen ihre Bemühungen verstärken, den Ukraine-Krieg zu beenden. Es soll neue Sanktionen gegen Russland geben, auch im Öl- und Gassektor, heißt es in einer Erklärung vom Gipfel im französischen Evian. Mehr von Ursula Winkler.
3: Russland soll unter Druck gesetzt werden, nicht nur mit Sanktionen gegen den Energiesektor. Die G7-Staaten wollen auch mehr Waffen an die Ukraine liefern und versprechen dem Land weitere Unterstützung für den nächsten Winter. Sie sehen ukrainische Fortschritte an der Front und sprechen auch nach dem US-Deal mit dem Iran von einem richtigen Zeitpunkt. Das Rahmenabkommen soll am Freitag von den USA und dem Iran unterzeichnet werden.
2: Veggie-Burger dürfen auch künftig weiterhin Veggie-Burger heißen. Das Europaparlament hat aber dafür gestimmt, dass auf vegetarischen Produkten keine Fleischbegriffe mehr stehen dürfen. Also kein Hühnchen, kein Steak, keine Rippchen. Betroffen sind alle Bezeichnungen, die sich auf Fleischarten oder einzelne Teilstücke beziehen. Kritik kommt aus Deutschland. Ernährungsminister Rainer hält die Neuregelung für unnötigen Mehraufwand.
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4: Hier die wichtigsten Meldungen von den Straßen bei uns in der Region. Fahrt auf der A93 Regensburg in Richtung Weiden besonders vorsichtig. Zwischen den Anschlussstellen Luhe-Wildenau und Weiden Süd kommt es zu Behinderungen aufgrund eines Unfalles.
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5: Das Charivari-Wetter, ein Sommertag mit Sonne und Wärme. Heute Vormittag und am Nachmittag viel Sonne in der Oberpfalz. Nur in den Bergen ein paar harmlose Quellwolken. Am Abend wird es kühler. Am Dienstag wieder viel Sonne und Temperaturen bis zu 28 Grad. In den Kammlagen und am Großen Aber etwas kühler. Am Mittwoch wechseln Sonne und Quellwolken. Höchstwerte von 18 bis 26 Grad. In der Nacht zum Donnerstag

0: Donnerstag vor allem in den Kammlagen und am großen Aber kühl. Die nächsten Tage sommerlich warm und sonnig. Eine willkommene Abwechslung nach den Regentagen der letzten Woche.
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2: Charivari 24 Regionalnachrichten für Donnerstagmittag. Streit um Drogen in Regensburg endet mit Messerattacke. Kripo sucht Zeugen. Im Regensburger Kaserneviertel ist ein Streit um Drogen aus dem Ruder gelaufen. Am Dienstagabend wurden drei Männer durch einen spitzen Gegenstand verletzt. Sie mussten in Krankenhäuser eingeliefert werden. Dem voran ging laut Polizei ein Handgemenge zwischen fünf Männern aus dem Irak und aus Syrien. Jetzt ermittelt die Kripo und hofft auf Zeugenhinweise. Bitte unter 0941 506 2888. Polizei kontrolliert heute Radfahrer in Regensburg. Radfahrer sollten sich heute in Regensburg an die Verkehrsregeln halten. Die Polizei will tagsüber den Fahrradverkehr mit stationären und mobilen Kontrollen überwachen. Ein Augenmerk liegt dabei auf dem Rechtsfahrgebot. Mit der Aktion will die Polizei die hohen Unfallzahlen bei den Radfahrern eindämmen. Letztes Jahr wurden in Regensburg 432 Radler bei Unfällen verletzt. In den meisten Fällen waren sie selbst schuld. In wenigen Minuten geht's hier auf Charivari 24 weiter mit Nachrichten aus der Oberpfalz, Niederbayern und der Welt.
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2: Ich bin Moritz Einzel, guten Morgen. Eine Nacht der Superstars bei der Fußball-WM in den USA, Mexiko und Kanada. Stürmer Erling Haaland hat zweimal getroffen für Norwegen beim 4:1-Sieg gegen den Irak. Zuvor hatte Kylian Mbappé mit zwei Treffern zum 3:1-Auftaktsieg der Franzosen gegen den Senegal beigetragen. Nach dem Spiel von Weltmeister Argentinien gegen Algerien spielt ab 6 Uhr noch Österreich gegen Jordanien. Die USA und die anderen G7-Staaten wollen ihre Bemühungen verstärken, den Ukraine-Krieg zu beenden. Es soll neue Sanktionen gegen Russland geben, auch im Öl- und Gassektor, heißt es in einer Erklärung vom Gipfel im französischen Evian. Mehr von Ursula Winkler.
3: Russland soll unter Druck gesetzt werden, nicht nur mit Sanktionen gegen den Energiesektor. Die G7-Staaten wollen auch mehr Waffen an die Ukraine liefern und versprechen dem Land weitere Unterstützung für den nächsten Winter. Sie sehen ukrainische Fortschritte an der Front und sprechen auch nach dem US-Deal mit dem Iran von einem richtigen Zeitpunkt. Das Rahmenabkommen soll am Freitag von den USA und dem Iran unterzeichnet werden.
2: Veggie-Burger dürfen auch künftig weiterhin Veggie-Burger heißen. Das Europaparlament hat aber dafür gestimmt, dass auf vegetarischen Produkten keine Fleischbegriffe mehr stehen dürfen. Also kein Hühnchen, kein Steak, keine Rippchen. Betroffen sind alle Bezeichnungen, die sich auf Fleischarten oder einzelne Teilstücke beziehen. Kritik kommt aus Deutschland. Ernährungsminister Reiner hält die neue Regelung für unnötigen Mehraufwand.
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4: Hier die wichtigsten Meldungen von den Straßen bei uns in der Region. Fahrt auf der A93 Regensburg in Richtung Weiden besonders vorsichtig. Zwischen den Anschlussstellen Luhe-Wildenau und Weiden-Süd kommt es zu Behinderungen aufgrund eines Unfalles.
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5: Das Charivari-Wetter, ein Sommertag mit Sonne und Wärme. Heute Vormittag und am Nachmittag viel Sonne in der Oberpfalz. Nur in den Bergen ein paar harmlose Quellwolken. Am Abend wird es kühler. Am Dienstag wieder viel Sonne und Temperaturen bis zu 28 Grad. In den Kammlagen und am Großen Aber etwas kühler. Am Mittwoch wechseln Sonne und Quellwolken. Höchstwerte von 18 bis 26 Grad. In der Nacht zum Donnerstag

0: vor allem in den Kammlagen und am großen Aberkühl. Die nächsten Tage sommerlich warm und sonnig. Eine willkommene Abwechslung nach den Regentagen der letzten Woche.
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2: Charivari 24 Regionalnachrichten für Donnerstagmittag. Streit um Drogen in Regensburg endet mit Messerattacke. Kripo sucht Zeugen. Im Regensburger Kaserneviertel ist ein Streit um Drogen aus dem Ruder gelaufen. Am Dienstagabend wurden drei Männer durch einen spitzen Gegenstand verletzt. Sie mussten in Krankenhäuser eingeliefert werden. Dem voran ging laut Polizei ein Handgemenge zwischen fünf Männern aus dem Irak und aus Syrien. Jetzt ermittelt die Kripo und hofft auf Zeugenhinweise. Bitte unter 0941 506 2888. Polizei kontrolliert heute Radfahrer in Regensburg. Radfahrer sollten sich heute in Regensburg an die Verkehrsregeln halten. Die Polizei will tagsüber den Fahrradverkehr mit stationären und mobilen Kontrollen überwachen. Ein Augenmerk liegt dabei auf dem Rechtsfahrgebot. Mit der Aktion will die Polizei die hohen Unfallzahlen bei den Radfahrern eindämmen. Letztes Jahr wurden in Regensburg 432 Radler bei Unfällen verletzt. In den meisten Fällen waren sie selbst schuld. In wenigen Minuten geht's hier auf Charivari 24 weiter mit Nachrichten aus der Oberpfalz, Niederbayern und der Welt.
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2: Ich bin Angela Kress. Guten Morgen. Titelverteidiger Argentinien ist mit einem fulminanten Sieg in die Fußball-WM gestartet. Der Weltmeister besiegte Algerien mit 3:0. Alle drei Treffer erzielte Lionel Messi. Er hat jetzt insgesamt 16 WM-Tore und hat mit Miroslav Klose als WM-Rekordtorschütze gleichgezogen. Und auch sonst war es eine Nacht der Superstars bei der WM. Mehr von Moritz Einzel.
3: Norwegen gewann sein erstes WM-Gruppenspiel gegen den Irak klar mit 4:1, auch dank zweier Tore von Topstürmer Erling Haaland. Zuvor hatte auch Kylian Mbappé zweimal getroffen für Frankreich beim 3:1 des Vize-Weltmeisters gegen den Senegal. Jetzt feiert noch Österreich sein WM-Comeback nach 28 Jahren. Es geht gegen Jordanien.
4: Wir sind uns vollkommen im Klaren, dass wir da auf einen richtig starken, unangenehmen Gegner treffen,
3: sagt ÖFB-Coach Ralf Rangnick. Österreich-Jordanien, die Partie beginnt in diesen Minuten.
2: Seit gut 2 Jahren ist Kiffen in Deutschland unter bestimmten Voraussetzungen erlaubt. Die Teillegalisierung von Cannabis ist den Innenministern der Länder aber ein Dorn im Auge. Sie wollen bei ihrer Konferenz in Hamburg auf eine Kurskorrektur drängen. In einer Beschlussvorlage, die der Rheinischen Post vorliegt, sprechen sich die Innenminister dafür aus, das öffentliche Kiffen wieder zu verbieten. Spargel und Erdbeeren gehören für viele zu den kulinarischen Highlights des Sommers. Die Erntebilanz für bayerischen Spargel ist in Ordnung, obwohl das Geld bei den Verbrauchern nicht gerade locker sitzt. Es habe keine besonderen Höhen oder Tiefen gegeben, meldet der Spargelerzeugerverband Südbayern. Bei Erdbeeren sei die Saison sogar besser verlaufen als erwartet.
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5: Und derzeit liegen uns für euch keine Störungsmeldungen vor. Gute Fahrt.
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6: Das Charivari-Wetter, ein Sommertag mit Sonne und Wärme. Heute Vormittag und am Nachmittag viel Sonne in der Oberpfalz. Nur in den Bergen ein paar harmlose Quellwolken. Am Abend wird es kühler. Am Dienstag wieder viel Sonne und Temperaturen bis zu 28 Grad. In den Kammlagen und am Großen Aber etwas kühler. Am Mittwoch wechseln Sonne und Quellwolken. Höchstwerte von 18 bis 26 Grad.

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1: In der Nacht zum Donnerstag vor allem in den Kammlagen und am großen Aberkühl. Die nächsten Tage sommerlich warm und sonnig. Eine willkommene Abwechslung nach den Regentagen der letzten Woche.
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3: Charivari 24 Regionalnachrichten für Donnerstagmittag. Streit um Drogen in Regensburg endet mit Messerattacke. Kripo sucht Zeugen. Im Regensburger Kaserneviertel ist ein Streit um Drogen aus dem Ruder gelaufen. Am Dienstagabend wurden drei Männer durch einen spitzen Gegenstand verletzt. Sie mussten in Krankenhäuser eingeliefert werden. Dem voran ging laut Polizei ein Handgemenge zwischen fünf Männern aus dem Irak und aus Syrien. Jetzt ermittelt die Kripo und hofft auf Zeugenhinweise. Bitte unter 0941 506 2888. Polizei kontrolliert heute Radfahrer in Regensburg. Radfahrer sollten sich heute in Regensburg an die Verkehrsregeln halten. Die Polizei will tagsüber den Fahrradverkehr mit stationären und mobilen Kontrollen überwachen. Ein Augenmerk liegt dabei auf dem Rechtsfahrgebot. Mit der Aktion will die Polizei die hohen Unfallzahlen bei den Radfahrern eindämmen. Letztes Jahr wurden in Regensburg 432 Radler bei Unfällen verletzt. In den meisten Fällen waren sie selbst schuld. In wenigen Minuten geht's hier auf Charivari 24 weiter mit Nachrichten aus der Oberpfalz, Niederbayern und der Welt.
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2: Ich bin Angela Kress. Guten Morgen. Titelverteidiger Argentinien ist mit einem fulminanten Sieg in die Fußball-WM gestartet. Der Weltmeister besiegte Algerien mit 3:0. Alle drei Treffer erzielte Lionel Messi. Er hat jetzt insgesamt 16 WM-Tore und hat mit Miroslav Klose als WM-Rekordtorschütze gleichgezogen. Und auch sonst war es eine Nacht der Superstars bei der WM. Mehr von Moritz Einzel.
3: Norwegen gewann sein erstes WM-Gruppenspiel gegen den Irak klar mit 4:1, auch dank zweier Tore von Topstürmer Erling Haaland. Zuvor hatte auch Kylian Mbappé zweimal getroffen für Frankreich beim 3:1 des Vize-Weltmeisters gegen den Senegal. Jetzt feiert noch Österreich sein WM-Comeback nach 28 Jahren. Es geht gegen Jordanien.
4: Wir sind uns vollkommen im Klaren, dass wir da auf einen richtig starken, unangenehmen Gegner treffen,
3: sagt ÖFB-Coach Ralf Rangnick. Österreich-Jordanien, die Partie beginnt in diesen Minuten.
2: Seit gut 2 Jahren ist Kiffen in Deutschland unter bestimmten Voraussetzungen erlaubt. Die Teillegalisierung von Cannabis ist den Innenministern der Länder aber ein Dorn im Auge. Sie wollen bei ihrer Konferenz in Hamburg auf eine Kurskorrektur drängen. In einer Beschlussvorlage, die der Rheinischen Post vorliegt, sprechen sich die Innenminister dafür aus, das öffentliche Kiffen wieder zu verbieten. Spargel und Erdbeeren gehören für viele zu den kulinarischen Highlights des Sommers. Die Erntebilanz für bayerischen Spargel ist in Ordnung, obwohl das Geld bei den Verbrauchern nicht gerade locker sitzt. Es habe keine besonderen Höhen oder Tiefen gegeben, meldet der Spargelerzeugerverband Südbayern. Bei Erdbeeren sei die Saison sogar besser verlaufen als erwartet.
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5: Und derzeit liegen uns für euch keine Störungsmeldungen vor. Gute Fahrt.
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6: Das Charivari-Wetter, ein Sommertag mit Sonne und Wärme. Heute Vormittag und am Nachmittag viel Sonne in der Oberpfalz. Nur in den Bergen ein paar harmlose Quellwolken. Am Abend wird es kühler. Am Dienstag wieder viel Sonne und Temperaturen bis zu 28 Grad. In den Kammlagen und am Großen Aber etwas kühler. Am Mittwoch wechseln Sonne und Quellwolken. Höchstwerte von 18 bis 26 Grad. In der Nacht zum Donnerstag vor allem in den Kammlagen und am Großen Aber kühl. Die nächsten Tage sommerlich warm und sonnig. Eine willkommene Abwechslung nach den Regentagen der letzten Woche.
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1: Charivari 24 Regionalnachrichten für Donnerstagmittag. Streit um Drogen in Regensburg endet mit Messerattacke. Kripo sucht Zeugen. Im Regensburger Kaserneviertel ist ein Streit um Drogen aus dem Ruder gelaufen. Am Dienstagabend wurden 3 Männer durch einen spitzen Gegenstand verletzt. Sie mussten in Krankenhäuser eingeliefert werden. Dem voran ging laut Polizei ein Handgemenge zwischen 5 Männern aus dem Irak und aus Syrien. Jetzt ermittelt die Kripo und hofft auf Zeugenhinweise. Bitte unter 0941 506 2888. Polizei kontrolliert heute Radfahrer in Regensburg. Radfahrer sollten sich heute in Regensburg an die Verkehrsregeln halten. Die Polizei will tagsüber den Fahrradverkehr mit stationären und mobilen Kontrollen überwachen. Ein Augenmerk liegt dabei auf dem Rechtsfahrgebot. Mit der Aktion will die Polizei die hohen Unfallzahlen bei den Radfahrern eindämmen. Letztes Jahr wurden in Regensburg 432 Radler bei Unfällen verletzt. In den meisten Fällen waren sie selbst schuld. In wenigen Minuten geht's hier auf Charivari 24 weiter mit Nachrichten aus der Oberpfalz, Niederbayern und der Welt.
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2: Ich bin Angela Kress. Guten Morgen. Titelverteidiger Argentinien ist mit einem fulminanten Sieg in die Fußball-WM gestartet. Der Weltmeister besiegte Algerien mit 3:0. Alle drei Treffer erzielte Lionel Messi. Er hat jetzt insgesamt 16 WM-Tore und hat mit Miroslav Klose als WM-Rekordtorschütze gleichgezogen. Und auch sonst war es eine Nacht der Superstars bei der WM. Mehr von Moritz Einzel.
3: Norwegen gewann sein erstes WM-Gruppenspiel gegen den Irak klar mit 4:1, auch dank zweier Tore von Topstürmer Erling Haaland. Zuvor hatte auch Kylian Mbappé zweimal getroffen für Frankreich beim 3:1 des Vize-Weltmeisters gegen den Senegal. Jetzt feiert noch Österreich sein WM-Comeback nach 28 Jahren. Es geht gegen Jordanien.
4: Wir sind uns vollkommen im Klaren, dass wir da auf einen richtig starken, unangenehmen Gegner treffen,
3: sagt ÖFB-Coach Ralf Rangnick. Österreich-Jordanien, die Partie beginnt in diesen Minuten.
2: Seit gut zwei Jahren ist Kiffen in Deutschland unter bestimmten Voraussetzungen erlaubt. Die Teillegalisierung von Cannabis ist den Innenministern der Länder aber ein Dorn im Auge. Sie wollen bei ihrer Konferenz in Hamburg auf eine Kurskorrektur drängen. In einer Beschlussvorlage, die der Rheinischen Post vorliegt, sprechen sich die Innenminister dafür aus, das öffentliche Kiffen wieder zu verbieten. Spargel und Erdbeeren gehören für viele zu den kulinarischen Highlights des Sommers. Die Erntebilanz für bayerischen Spargel ist in Ordnung, obwohl das Geld bei den Verbrauchern nicht gerade locker sitzt. Es habe keine besonderen Höhen oder Tiefen gegeben, meldet der Spargelerzeugerverband Südbayern. Bei Erdbeeren sei die Saison sogar besser verlaufen als erwartet.
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5: Und aktuell in der Region hätten wir normalen Verkehr auf den Straßen, egal wo es hingeht. Wir wünschen gute Fahrt.
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6: Das Charivari-Wetter, ein Sommertag mit Sonne und Wärme. Heute Vormittag und am Nachmittag viel Sonne in der Oberpfalz. Nur in den Bergen ein paar harmlose Quellwolken. Am Abend wird es kühler. Am Dienstag wieder viel Sonne und Temperaturen bis zu 28 Grad. In den Kammlagen und am Großen Aber etwas kühler. Am Mittwoch wechseln Sonne und Quellwolken. Höchstwerte von 18 bis 26 Grad. In der Nacht zum Donnerstag vor allem in den Kammlagen und am Großen Aber kühl. Die nächsten Tage sommerlich warm und sonnig. Eine willkommene Abwechslung nach den Regentagen der letzten Woche.
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1: Charivari 24 regionalen Nachrichten für Donnerstagmittag. Streit um Drogen in Regensburg endet mit Messerattacke. Kripo sucht Zeugen. Im Regensburger Kaserneviertel ist ein Streit um Drogen aus dem Ruder gelaufen. Am Dienstagabend wurden drei Männer durch einen spitzen Gegenstand verletzt. Sie mussten

0: in Krankenhäuser eingeliefert werden. Dem voran ging laut Polizei ein Handgemenge zwischen 5 Männern aus dem Irak und aus Syrien. Jetzt ermittelt die Kripo und hofft auf Zeugenhinweise. Bitte unter 0941 506 2888. Polizei kontrolliert heute Radfahrer in Regensburg. Radfahrer sollten sich heute in Regensburg an die Verkehrsregeln halten. Die Polizei will tagsüber den Fahrradverkehr mit stationären und mobilen Kontrollen überwachen. Ein Augenmerk liegt dabei auf dem Rechtsfahrgebot. Mit der Aktion will die Polizei die hohen Unfallzahlen bei den Radfahrern eindämmen. Letztes Jahr wurden in Regensburg 432 Radler bei Unfällen verletzt. In den meisten Fällen waren sie selbst schuld. In wenigen Minuten geht's hier auf Charivari 24 weiter mit Nachrichten aus der Oberpfalz, Niederbayern und der Welt.
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2: Ich bin Angela Kress. Guten Morgen. Titelverteidiger Argentinien ist mit einem fulminanten Sieg in die Fußball-WM gestartet. Der Weltmeister besiegte Algerien mit 3:0. Alle drei Treffer erzielte Lionel Messi. Er hat jetzt insgesamt 16 WM-Tore und hat mit Miroslav Klose als WM-Rekordtorschütze gleichgezogen. Und auch sonst war es eine Nacht der Superstars bei der WM. Mehr von Moritz Einzel.
3: Norwegen gewann sein erstes WM-Gruppenspiel gegen den Irak klar mit 4:1, auch dank zweier Tore von Topstürmer Erling Haaland. Zuvor hatte auch Kylian Mbappé zweimal getroffen für Frankreich beim 3:1 des Vize-Weltmeisters gegen den Senegal. Jetzt feiert noch Österreich sein WM-Comeback nach 28 Jahren. Es geht gegen Jordanien.
4: Wir sind uns vollkommen im Klaren, dass wir da auf einen richtig starken, unangenehmen Gegner treffen,
3: sagt ÖFB-Coach Ralf Rangnick. Österreich-Jordanien, die Partie beginnt in diesen Minuten.
2: Seit gut zwei Jahren ist Kiffen in Deutschland unter bestimmten Voraussetzungen erlaubt. Die Teillegalisierung von Cannabis ist den Innenministern der Länder aber ein Dorn im Auge. Sie wollen bei ihrer Konferenz in Hamburg auf eine Kurskorrektur drängen. In einer Beschlussvorlage, die der Rheinischen Post vorliegt, sprechen sich die Innenminister dafür aus, das öffentliche Kiffen wieder zu verbieten. Spargel und Erdbeeren gehören für viele zu den kulinarischen Highlights des Sommers. Die Erntebilanz für bayerischen Spargel ist in Ordnung, obwohl das Geld bei den Verbrauchern nicht gerade locker sitzt. Es habe keine besonderen Höhen oder Tiefen gegeben, meldet der Spargelerzeugerverband Südbayern. Bei Erdbeeren sei die Saison sogar besser verlaufen als erwartet.
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5: Und aktuell in der Region hätten wir normalen Verkehr auf den Straßen, egal wo es hingeht. Wir wünschen gute Fahrt.
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6: Das Charivari-Wetter, ein Sommertag mit Sonne und Wärme. Heute Vormittag und am Nachmittag viel Sonne in der Oberpfalz. Nur in den Bergen ein paar harmlose Quellwolken. Am Abend wird es kühler. Am Dienstag wieder viel Sonne und Temperaturen bis zu 28 Grad. In den Kammlagen und am Großen Aber etwas kühler. Am Mittwoch wechseln Sonne und Quellwolken. Höchstwerte von 18 bis 26 Grad. In der Nacht zum Donnerstag vor allem in den Kammlagen und am Großen Aber kühl. Die nächsten Tage sommerlich warm und sonnig. Eine willkommene Abwechslung nach den Regentagen der letzten Woche.
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1: Charivari 24 regionalen Nachrichten für Donnerstagmittag. Streit um Drogen in Regensburg endet mit Messerattacke. Kripo sucht Zeugen. Im Regensburger Kaserneviertel ist ein Streit um Drogen aus dem Ruder gelaufen. Am Dienstagabend wurden drei Männer durch einen spitzen Gegenstand verletzt. Sie mussten im

0: Krankenhäuser eingeliefert werden. Dem voran ging laut Polizei ein Handgemenge zwischen 5 Männern aus dem Irak und aus Syrien. Jetzt ermittelt die Kripo und hofft auf Zeugenhinweise. Bitte unter 0941 506 2888. Polizei kontrolliert heute Radfahrer in Regensburg. Radfahrer sollten sich heute in Regensburg an die Verkehrsregeln halten. Die Polizei will tagsüber den Fahrradverkehr mit stationären und mobilen Kontrollen überwachen. Ein Augenmerk liegt dabei auf dem Rechtsfahrgebot. Mit der Aktion will die Polizei die hohen Unfallzahlen bei den Radfahrern eindämmen. Letztes Jahr wurden in Regensburg 432 Radler bei Unfällen verletzt. In den meisten Fällen waren sie selbst schuld. In wenigen Minuten geht's hier auf Charivari 24 weiter mit Nachrichten aus der Oberpfalz, Niederbayern und der Welt.
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2: Ich bin Angela Kress. Guten Morgen. Bei der Fußball-WM hat Argentinien einen fulminanten Auftaktsieg gefeiert. Der Weltmeister gewann mit 3:0 gegen Algerien. Alle drei Treffer erzielte Lionel Messi. Moritz Einzel berichtet.
3: Messi!
4: So klang das in der ARD beim dritten Tor von Lionel Messi, der mal wieder Geschichte geschrieben hat. Er hat jetzt 16 WM-Tore und hat mit Miroslav Klose als WM-Rekordtorschütze gleichgezogen. Schon zuvor war es eine Nacht der Superstars. Erling Haaland traf zweimal beim 4:1 der Norweger gegen den Irak. Kylian Mbappé schoss zwei Tore für Frankreich beim 3:1 gegen den Senegal.
2: Um Straßen, Schulen und Sporthallen instand zu setzen, fehlt vielen Kommunen das Geld. Der Investitionsrückstand liegt insgesamt mittlerweile bei geschätzt rund 231 Milliarden Euro, hat eine Umfrage der KfW-Bank ergeben. Das Sondervermögen des Bundes soll zumindest teilweise helfen. Der größte Anteil soll der Umfrage nach in Schulen fließen. Jugendliche in der EU sehen die Auswirkungen von Social Media auf ihre eigene mentale Gesundheit deutlich positiver als ihre Eltern. Das geht aus einer Umfrage hervor. In Auftrag gegeben hatte die EU-Kommission. Bei den 13- bis 18-Jährigen sagte knapp die Hälfte, dass sie positive Effekte durch soziale Medien vermuten. Bei den befragten Eltern denkt das nur rund ein Fünftel.
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5: Und derzeit liegen uns für euch keine Störungsmeldungen vor. Gute Fahrt.
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6: Das Charivari-Wetter, ein Sommertag mit Sonne und Wärme. Heute Vormittag und am Nachmittag viel Sonne in der Oberpfalz. Nur in den Bergen ein paar harmlose Quellwolken. Am Abend wird es kühler. Am Dienstag wieder viel Sonne und Temperaturen bis zu 28 Grad. In den Kammlagen und am Großen Aber etwas kühler. Am Mittwoch wechseln Sonne und Quellwolken. Höchstwerte von 18 bis 26 Grad. In der Nacht zum Donnerstag vor allem in den Kammlagen und am Großen Aber kühl. Die nächsten Tage sommerlich warm und sonnig. Eine willkommene Abwechslung nach den Regentagen der letzten Woche.
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8: Der Autoclub Europa hat bei uns im Landkreis Regensburg Radabstellanlagen an Bahnhöfen geprüft. Beim Bahnhof Eckmühl gibt's immerhin eine überdachte Anlage, aber keine Boxen für E-Bikes oder Lademöglichkeit. Ergebnis 7,5 von 13 Punkten. Ganz anders in Hagelstadt. Dort gibt's aktuell gar keine ausgewiesenen Fahrradstellplätze. 0 Punkte im Test. Der ACE fordert sichere, saubere und wettergeschützte Abstellplätze, damit Fahrrad und Bahn besser zusammenpassen. Dietkapfinger, Charivari in Regensburg.
9: Die Entscheidung ist gefallen. Der dritte Oberpfalztag findet nächstes

0: Jahr in Furt im Wald statt. Das Innovationsvolksfest von Oberpfalz Marketing will auf dem Landesgartenschaugelände und in der Innenstadt die Region präsentieren, mit all ihren Traditionen, aber auch Innovationen. Ab sofort können sich Unternehmen, Vereine sowie Künstler und Gastronomen bewerben. Alle Infos unter oberpfalz.de. Die ersten beiden Oberpfalz-Tage haben zehntausende Besucher angelockt. Sabine Hofer, Charivari in Furt im Wald.
1: Das beliebte Yoga-Bewegungsangebot der Stadt Regensburg, Burgweinting Goes Fit, ist jetzt erfolgreich in die neue Saison gestartet. Im Aubachpark können alle ab sofort wieder jeden Donnerstag von 18 bis 19 Uhr kostenlos mitmachen, egal ob Anfänger oder Sportprofi. Die Yoga-Einheiten laufen noch bis zum 30. Juli. Eine Anmeldung ist nicht nötig. Einfach vorbeikommen, Matte einpacken und gemeinsam fit durch den Sommer. Die Kapfinger Charivari in Burgweinting.
2: Der Netzbetreiber TenneT plant einen Ersatz für die Jura-Leitung. Das ist eine über 70 Jahre alte Stromleitung von Franken nach Niederbayern. Die neue Trasse wird den Landkreis Kelheim durchqueren. Heute Vormittag können Privatpersonen und Grundbesitzer Einwände gegen die geplante Trassenführung erheben. Dazu ist ein sogenannter Erörterungstermin angesetzt worden. Er geht jetzt am Vormittag beim Gasthaus Sixt in Rohr über die Bühne. Wie viele Personen sich dafür angemeldet haben, ist nicht bekannt. Michael Hegele, Charivari in Rohr. Nach erfolgreichen Aufführungen mit 500 Besuchern in Grafenwöhr kommt das Ovigo-Theater ab diesem Wochenende mit eine ganz heiße Nummer nach Nappburg. Es ist die Geschichte von drei Frauen in Finanznöten, die auf eine unmoralische Geschäftsidee kommen. Für die vier Vorstellungen gibt's noch Restkarten. Eine ganz heiße Nummer wurde auf vielfachen Publikumswunsch wieder ins Programm aufgenommen. Das ist auch möglich, weil das Bühnenbild noch im Fundus im Freien stand. Michael Hegele, Charivari im Landkreis Schwandorf. Hier im Saal des Neumarkter Landratsamtes wird heute Nachmittag der frühere Landrat Willibald Geiler feierlich verabschiedet. 12 Jahre hatte der CSU-Politiker die Geschicke des Landkreises geleitet. Dafür bekommt der 71-Jährige heute von seinem Nachfolger Martin Mayer die Landkreismedaille überreicht. Eingeladen sind etwa 200 Persönlichkeiten aus dem öffentlichen Leben, darunter auch viele Weggefährten von Geiler. Der Festakt wird umrahmt von Musik. Nach den Ansprachen gibt es einen Stehempfang. Michael Hegele, Charivari in Neumarkt. Schon wieder ist die Freizeitanlage am Esper hier in Roding von einem Graffiti-Sprayer heimgesucht worden. Diesmal hat der unbekannte Täter im Bereich des Skateparks zugeschlagen. Der Sachschaden durch seine Graffiti beläuft sich auf etwa 500 Euro. Erst letzte Woche war die Toilettenanlage am Esper in Roding durch Graffiti-Schmierereien verunstaltet worden. Unter anderem wurden mit roter Sprühfarbe Hakenkreuze und weitere Schriftzüge aufgebracht. Die Rodinger Polizei bittet um Zeugenhinweise. Michael Hegele, Charivari in Roding.
0: Im Donaueinkaufszentrum Regensburg wird heute der 55. Wettbewerb Regensburger Jugend malt und zeichnet eröffnet. Über 4.500 Bilder von Schülerinnen und Schülern wurden eingereicht. 204 davon wurden prämiert. Die besten Werke und mehr als 1.100 weitere Zeichnungen gibt's bis Anfang Juli auf Ebene 2 im Dietz zu sehen. Eröffnet wird die Ausstellung heute um 15 Uhr. Junge Kunst aus der Region, die sich sehen lassen kann. Sabine Hofer, Charivari in Regensburg. Der Schuhgroßhändler Deichmann sperrt seine Filiale hier in der Altdorfer Straße in Neumarkt zu. Am 18. Juli ist sie letztmals geöffnet. Das zeigen große Aufkleber an den Schaufenstern. Wie die Neumarkter Nachrichten melden, ist über die Gründe für das Aus nichts bekannt. Auch die Zukunft der betroffenen Beschäftigten ist offen. Eigentlich steht Deichmann solide da. Der Konzernumsatz ist letztes Jahr sogar gestiegen. Am unteren Markt gibt es noch eine Deichmann-Filiale. Sie bleibt voraussichtlich offen. Sabine Hofer, Charivari in Neumarkt. Eins der größten Johannisfeuer der Oberpfalz wird am Freitag hier in Neuenburg vorm Wald entzündet. Dazu lädt der Verein Ameno Signum in den Stadtpark. Bei freiem Eintritt können die Besucher um Mitternacht auch die neueste Feuershow des Vereins erleben. 15 Akteure präsentieren feurige neue Elemente und Figuren. Bereits zum 19. Mal findet das Johannisfeuer in Neuenburg vorm Wald statt. In enger Abstimmung mit dem Ordnungsamt, damit das Feuer mitten im Park nicht zur Gefahr wird. Sabine Hofer, Charivari in Neuenburg. Vom Wald. Ein Mann aus Neustadt an der Donau soll seine Freundin mit einem Maurerhammer angegriffen und erheblich verletzt haben. Ab heute steht der 42-Jährige vor dem Landgericht Regensburg. Ihm wird gefährliche Körperverletzung vorgeworfen. Unter anderem

0: Soll der in Ungarn geborene Angeklagte der Frau mit dem Hammer auf den Hinterkopf geschlagen haben. Als Motiv wird vermutet, dass der Mann mit dem Ende der Beziehung nicht zurechtkam. Der Prozess ist auf 3 Tage angesetzt. Sabine Hofer, Charivari in Neustadt an der Donau.
1: In Bayern sind letztes Jahr erneut weniger Babys geboren worden als im Vorjahr. Die Stadt Regensburg macht da keine Ausnahme. Wie das Statistische Landesamt jetzt meldet, sank die Zahl der Geburten in Regensburg um 8,3%. Das ist zwar ein deutlicher Rückgang, aber bei weitem nicht der stärkste im Freistaat. Den meldet die ebenfalls kreisfreie Stadt Kempten. Dort rauschte die Geburtenzahl gleich um über 16% in den Keller. Gründe für die Entwicklung wurden nicht genannt. Michael Hegele, Charivari in Regensburg.
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2: Ich bin Angela Kress. Guten Morgen. Bei der Fußball-WM hat Argentinien einen fulminanten Auftaktsieg gefeiert. Der Weltmeister gewann mit 3:0 gegen Algerien. Alle drei Treffer erzielte Lionel Messi. Moritz Einzel berichtet.
3: Messi, Messi, Messi!
4: So klang das in der ARD beim dritten Tor von Lionel Messi, der mal wieder Geschichte geschrieben hat. Er hat jetzt 16 WM-Tore und hat mit Miroslav Klose als WM-Rekordtorschütze gleichgezogen. Schon zuvor war es eine Nacht der Superstars. Erling Haaland traf zweimal beim 4:1 der Norweger gegen den Irak. Kylian Mbappé schoss zwei Tore für Frankreich beim 3:1 gegen den Senegal.
2: Um Straßen, Schulen und Sporthallen instand zu setzen, fehlt vielen Kommunen das Geld. Der Investitionsrückstand liegt insgesamt mittlerweile bei geschätzt rund 231 Milliarden Euro, hat eine Umfrage der KfW-Bank ergeben. Das Sondervermögen des Bundes soll zumindest teilweise helfen. Der größte Anteil soll der Umfrage nach in Schulen fließen. Jugendliche in der EU sehen die Auswirkungen von Social Media auf ihre eigene mentale Gesundheit deutlich positiver als ihre Eltern. Das geht aus einer Umfrage hervor. In Auftrag gegeben hatte die EU-Kommission. Bei den 13- bis 18-Jährigen sagte knapp die Hälfte, dass sie positive Effekte durch soziale Medien vermuten. Bei den befragten Eltern denkt das nur rund ein Fünftel.
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5: Und derzeit liegen uns für euch keine Störungsmeldungen vor. Gute Fahrt.
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6: Das Charivari-Wetter, ein Sommertag mit Sonne und Wärme. Heute Vormittag und am Nachmittag viel Sonne in der Oberpfalz. Nur in den Bergen ein paar harmlose Quellwolken. Am Abend wird es kühler. Am Dienstag wieder viel Sonne und Temperaturen bis zu 28 Grad. In den Kammlagen und am Großen Aber etwas kühler. Am Mittwoch wechseln Sonne und Quellwolken. Höchstwerte von 18 bis 26 Grad. In der Nacht zum Donnerstag vor allem in den Kammlagen und am Großen Aber kühl. Die nächsten Tage sommerlich warm und sonnig. Eine willkommene Abwechslung nach den Regentagen der letzten Woche.
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8: Der Autoclub Europa hat bei uns im Landkreis Regensburg Radabstellanlagen an Bahnhöfen geprüft. Beim Bahnhof Eggmühl gibt's immerhin eine überdachte Anlage, aber keine Boxen für E-Bikes oder Lademöglichkeit. Ergebnis 7,5 von 13 Punkten. Ganz anders in Hagelstadt. Dort gibt's aktuell gar keine ausgewiesenen Fahrradstellplätze. Null Punkte im Test. Der ACE fordert sichere, saubere und wettergeschützte Abstellplätze, damit Fahrrad und Bahn besser zusammenpassen. Dietkapfinger, Charivari in Regensburg.
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0: 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Sabine Hofer, Charivari in Furt im Wald.
1: Das beliebte Yoga-Bewegungsangebot der Stadt Regensburg, Burgweinting Goes Fit, ist jetzt erfolgreich in die neue Saison gestartet. Im Aubachpark können alle ab sofort wieder jeden Donnerstag von 18 bis 19 Uhr kostenlos mitmachen, egal ob Anfänger oder Sportprofi. Die Yoga-Einheiten laufen noch bis zum 30. Juli. Eine Anmeldung ist nicht nötig. Einfach vorbeikommen, Matte einpacken und gemeinsam fit durch den Sommer. Dietkapfinger, Charivari in Burgweinting.
2: Der Netzbetreiber TenneT plant einen Ersatz für die Jura-Leitung. Das ist eine über 70 Jahre alte Stromleitung von Franken nach Niederbayern. Die neue Trasse wird den Landkreis Kelheim durchqueren. Heute Vormittag können Privatpersonen und Grundbesitzer Einwände gegen die geplante Trassenführung erheben. Dazu ist ein sogenannter Erörterungstermin angesetzt worden. Er geht jetzt am Vormittag beim Gasthaus Sixt in Rohr über die Bühne. Wie viele Personen sich dafür angemeldet haben, ist nicht bekannt. Michael Hegele, Charivari in Rohr. Nach erfolgreichen Aufführungen mit 500 Besuchern in Grafenwöhr kommt das Ovigo-Theater ab diesem Wochenende mit eine ganz heiße Nummer nach Nappburg. Es ist die Geschichte von drei Frauen in Finanznöten, die auf eine unmoralische Geschäftsidee kommen. Für die vier Vorstellungen gibt's noch Restkarten. Eine ganz heiße Nummer wurde auf vielfachen Publikumswunsch wieder ins Programm aufgenommen. Das ist auch möglich, weil das Bühnenbild noch im Fundus in Pfreim stand. Michael Hegele, Charivari im Landkreis Schwandorf. Hier im Saal des Neumarkter Landratsamtes wird heute Nachmittag der frühere Landrat Willibald Geiler feierlich verabschiedet. 12 Jahre hatte der CSU-Politiker die Geschicke des Landkreises geleitet. Dafür bekommt der 71-Jährige heute von seinem Nachfolger Martin Mayer die Landkreismedaille überreicht. Eingeladen sind etwa 200 Persönlichkeiten aus dem öffentlichen Leben, darunter auch viele Weggefährten von Geiler. Der Festakt wird umrahmt von Musik. Nach den Ansprachen gibt es einen Stehempfang. Michael Hegele, Charivari in Neumarkt. Schon wieder ist die Freizeitanlage am Esper hier in Roding von einem Graffiti-Sprayer heimgesucht worden. Diesmal hat der unbekannte Täter im Bereich des Skateparks zugeschlagen. Der Sachschaden durch seine Graffiti beläuft sich auf etwa 500 Euro. Erst letzte Woche war die Toilettenanlage am Esper in Roding durch Graffiti-Schmierereien verunstaltet worden. Unter anderem wurden mit roter Sprühfarbe Hakenkreuze und weitere Schriftzüge aufgebracht. Die Rodinger Polizei bittet um Zeugenhinweise. Michael Hegele, Charivari in Roding.
0: Im Donaueinkaufszentrum Regensburg wird heute der 55. Wettbewerb Regensburger Jugend malt und zeichnet eröffnet. Über 4.500 Bilder von Schülerinnen und Schülern wurden eingereicht. 204 davon wurden prämiert. Die besten Werke und mehr als 1.100 weitere Zeichnungen gibt's bis Anfang Juli auf Ebene 2 im Dietz zu sehen. Eröffnet wird die Ausstellung heute um 15 Uhr. Junge Kunst aus der Region, die sich sehen lassen kann. Sabine Hofer, Charivari in Regensburg. Der Schuhgroßhändler Deichmann sperrt seine Filiale hier in der Altdorfer Straße in Neumarkt zu. Am 18. Juli ist sie letztmals geöffnet. Das zeigen große Aufkleber an den Schaufenstern. Wie die Neumarkter Nachrichten melden, ist über die Gründe für das Aus nichts bekannt. Auch die Zukunft der betroffenen Beschäftigten ist offen. Eigentlich steht Deichmann solide da. Der Konzernumsatz ist letztes Jahr sogar gestiegen. Am unteren Markt gibt es noch eine Deichmann-Filiale. Sie bleibt voraussichtlich offen. Sabine Hofer, Charivari in Neumarkt. Eins der größten Johannisfeuer der Oberpfalz wird am Freitag hier in Neuenburg vorm Wald entzündet. Dazu lädt der Verein Ameno Signum in den Stadtpark. Bei freiem Eintritt können die Besucher um Mitternacht auch die neueste Feuershow des Vereins erleben. 15 Akteure präsentieren feurige neue Elemente und Figuren. Bereits zum 19. Mal findet das Johannisfeuer in Neuenburg vorm Wald statt. In enger Abstimmung mit dem Ordnungsamt, damit das Feuer mitten im Park nicht zur Gefahr wird. Sabine Hofer, Charivari in Neuenburg. Vom Wald. Ein Mann aus Neustadt an der Donau soll seine Freundin mit einem Maurerhammer angegriffen und erheblich verletzt haben. Ab heute steht der 42-Jährige vor dem Landgericht Regensburg. Ihm wird gefährliche Körperverletzung vorgeworfen. Unter anderem

0: soll der in Ungarn geborene Angeklagte der Frau mit dem Hammer auf den Hinterkopf geschlagen haben. Als Motiv wird vermutet, dass der Mann mit dem Ende der Beziehung nicht zurechtkam. Der Prozess ist auf 3 Tage angesetzt. Sabine Hofer, Charivari in Neustadt an der Donau.
1: In Bayern sind letztes Jahr erneut weniger Babys geboren worden als im Vorjahr. Die Stadt Regensburg macht da keine Ausnahme. Wie das Statistische Landesamt jetzt meldet, sank die Zahl der Geburten in Regensburg um 8,3%. Das ist zwar ein deutlicher Rückgang, aber bei weitem nicht der stärkste im Freistaat. Den meldet die ebenfalls kreisfreie Stadt Kempten. Dort rauschte die Geburtenzahl gleich um über 16% in den Keller. Gründe für die Entwicklung wurden nicht genannt. Michael Hegele, Charivari in Regensburg.
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2: Ich bin Angela Kress. Guten Morgen. Bei der Fußball-WM hat Argentinien einen fulminanten Auftaktsieg gefeiert. Der Weltmeister gewann mit 3:0 gegen Algerien. Alle drei Treffer erzielte Lionel Messi. Moritz Einzel berichtet.
3: Messi!
4: So klang das in der ARD beim dritten Tor von Lionel Messi, der mal wieder Geschichte geschrieben hat. Er hat jetzt 16 WM-Tore und hat mit Miroslav Klose als WM-Rekordtorschütze gleichgezogen. Schon zuvor war es eine Nacht der Superstars. Erling Haaland traf zweimal beim 4:1 der Norweger gegen den Irak. Kylian Mbappé schoss zwei Tore für Frankreich beim 3:1 gegen den Senegal.
2: Um Straßen, Schulen und Sporthallen instand zu setzen, fehlt vielen Kommunen das Geld. Der Investitionsrückstand liegt insgesamt mittlerweile bei geschätzt rund 231 Milliarden Euro, hat eine Umfrage der KfW-Bank ergeben. Das Sondervermögen des Bundes soll zumindest teilweise helfen. Der größte Anteil soll der Umfrage nach in Schulen fließen. Jugendliche in der EU sehen die Auswirkungen von Social Media auf ihre eigene mentale Gesundheit deutlich positiver als ihre Eltern. Das geht aus einer Umfrage hervor. In Auftrag gegeben hatte die EU-Kommission. Bei den 13- bis 18-Jährigen sagte knapp die Hälfte, dass sie positive Effekte durch soziale Medien vermuten. Bei den befragten Eltern denkt das nur rund ein Fünftel.
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5: Hier die aktuellen Meldungen von den Straßen bei uns in der Region. Fahrt auf der A3 Nürnberg in Richtung Passau vorsichtig. Zwischen den Anschlussstellen Regensburg Ost und Neutraubling kommt es zu Behinderungen wegen einer Baustelle.
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6: Das Charivari-Wetter, ein Sommertag mit Sonne und Wärme. Heute Vormittag und am Nachmittag viel Sonne in der Oberpfalz. Nur in den Bergen ein paar harmlose Quellwolken. Am Abend wird es kühler. Am Dienstag wieder viel Sonne und Temperaturen bis zu 28 Grad. In den Kammlagen und am Großen Aber etwas kühler. Am Mittwoch wechseln Sonne und Quellwolken. Höchstwerte von 18 bis 26 Grad. In der Nacht zum Donnerstag vor allem in den Kammlagen und am Großen Aber kühl. Die nächsten Tage sommerlich warm und sonnig. Eine willkommene Abwechslung nach den Regentagen der letzten Woche.
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8: Der Autoclub Europa hat bei uns im Landkreis Regensburg Radabstellanlagen an Bahnhöfen geprüft. Beim Bahnhof Eckmühl gibt's immerhin eine überdachte Anlage, aber keine Boxen für E-Bikes oder Lademöglichkeit. Ergebnis 7,5 von 13 Punkten. Ganz anders in Hagelstadt. Dort gibt's aktuell gar keine ausgewiesenen Fahrradstellplätze. Null Punkte im Test. Der ACE fordert sichere, saubere und wettergeschützte Abstellplätze, damit Fahrrad und Bahn besser zusammenpassen. Dietkapfinger, Charivari in Regensburg.
9: 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Sabine Hofer,

0: Rivari in Furt im Wald.
1: Das beliebte Yoga-Bewegungsangebot der Stadt Regensburg, Burgweinting Goes Fit, ist jetzt erfolgreich in die neue Saison gestartet. Im Aubachpark können alle ab sofort wieder jeden Donnerstag von 18 bis 19 Uhr kostenlos mitmachen, egal ob Anfänger oder Sportprofi. Die Yoga-Einheiten laufen noch bis zum 30. Juli. Eine Anmeldung ist nicht nötig. Einfach vorbeikommen, Matte einpacken und gemeinsam fit durch den Sommer. Die Kapfinger Charivari in Burgweinting.
2: Der Netzbetreiber TenneT plant einen Ersatz für die Jura-Leitung. Das ist eine über 70 Jahre alte Stromleitung von Franken nach Niederbayern. Die neue Trasse wird den Landkreis Kelheim durchqueren. Heute Vormittag können Privatpersonen und Grundbesitzer Einwände gegen die geplante Trassenführung erheben. Dazu ist ein sogenannter Erörterungstermin angesetzt worden. Er geht jetzt am Vormittag beim Gasthaus Sixt in Rohr über die Bühne. Wie viele Personen sich dafür angemeldet haben, ist nicht bekannt. Michael Hegele, Charivari in Rohr. Nach erfolgreichen Aufführungen mit 500 Besuchern in Grafenwöhr kommt das Ovigo-Theater ab diesem Wochenende mit eine ganz heiße Nummer nach Nappburg. Es ist die Geschichte von drei Frauen in Finanznöten, die auf eine unmoralische Geschäftsidee kommen. Für die vier Vorstellungen gibt's noch Restkarten. Eine ganz heiße Nummer wurde auf vielfachen Publikumswunsch wieder ins Programm aufgenommen. Das ist auch möglich, weil das Bühnenbild noch im Fundus im Freien stand. Michael Hegele, Charivari im Landkreis Schwandorf. Hier im Saal des Neumarkter Landratsamtes wird heute Nachmittag der frühere Landrat Willibald Geiler feierlich verabschiedet. 12 Jahre hatte der CSU-Politiker die Geschicke des Landkreises geleitet. Dafür bekommt der 71-Jährige heute von seinem Nachfolger Martin Mayer die Landkreismedaille überreicht. Eingeladen sind etwa 200 Persönlichkeiten aus dem öffentlichen Leben, darunter auch viele Weggefährten von Geiler. Der Festakt wird umrahmt von Musik. Nach den Ansprachen gibt es einen Stehempfang. Michael Hegele, Charivari in Neumarkt. Schon wieder ist die Freizeitanlage am Esper hier in Roding von einem Graffiti-Sprayer heimgesucht worden. Diesmal hat der unbekannte Täter im Bereich des Skateparks zugeschlagen. Der Sachschaden durch seine Graffiti beläuft sich auf etwa 500 Euro. Erst letzte Woche war die Toilettenanlage am Esper in Roding durch Graffiti-Schmierereien verunstaltet worden. Unter anderem wurden mit roter Sprühfarbe Hakenkreuze und weitere Schriftzüge aufgebracht. Die Rodinger Polizei bittet um Zeugenhinweise. Michael Hegele, Charivari in Roding.
0: Im Donaueinkaufszentrum Regensburg wird heute der 55. Wettbewerb Regensburger Jugend malt und zeichnet eröffnet. Über 4.500 Bilder von Schülerinnen und Schülern wurden eingereicht. 204 davon wurden prämiert. Die besten Werke und mehr als 1.100 weitere Zeichnungen gibt's bis Anfang Juli auf Ebene 2 im Dietz zu sehen. Eröffnet wird die Ausstellung heute um 15 Uhr. Junge Kunst aus der Region, die sich sehen lassen kann. Sabine Hofer, Charivari in Regensburg. Der Schuhgroßhändler Deichmann sperrt seine Filiale hier in der Altdorfer Straße in Neumarkt zu. Am 18. Juli ist sie letztmals geöffnet. Das zeigen große Aufkleber an den Schaufenstern. Wie die Neumarkter Nachrichten melden, ist über die Gründe für das Aus nichts bekannt. Auch die Zukunft der betroffenen Beschäftigten ist offen. Eigentlich steht Deichmann solide da. Der Konzernumsatz ist letztes Jahr sogar gestiegen. Am unteren Markt gibt es noch eine Deichmann-Filiale. Sie bleibt voraussichtlich offen. Sabine Hofer, Charivari in Neumarkt. Eins der größten Johannisfeuer der Oberpfalz wird am Freitag hier in Neuenburg vorm Wald entzündet. Dazu lädt der Verein Ameno Signum in den Stadtpark. Bei freiem Eintritt können die Besucher um Mitternacht auch die neueste Feuershow des Vereins erleben. 15 Akteure präsentieren feurige neue Elemente und Figuren. Bereits zum 19. Mal findet das Johannisfeuer in Neuenburg vorm Wald statt. In enger Abstimmung mit dem Ordnungsamt, damit das Feuer mitten im Park nicht zur Gefahr wird. Sabine Hofer, Charivari in Neuenburg. Vom Wald. Ein Mann aus Neustadt an der Donau soll seine Freundin mit einem Maurerhammer angegriffen und erheblich verletzt haben. Ab heute steht der 42-Jährige vor dem Landgericht Regensburg. Ihm wird gefährliche Körperverletzung vorgeworfen. Unter anderem soll der in Ungarn geborene Angeklagte der Frau mit dem Hammer auf den Hinterkopf geschlagen haben. Als Motiv wird vermutet, dass der Mann mit dem Ende der Beziehung nicht zurechtkam. Der Prozess ist auf 3 Tage angesetzt. Sabine Hofer, Charivari in Neustadt an der Donau.
2: In Bayern sind letztes Jahr erneut weniger Babys geboren worden als im Vorjahr. Die Stadt Regensburg macht da keine Ausnahme. Wie das statistisch

0: Landesamt jetzt meldet, sank die Zahl der Geburten in Regensburg um 8,3%. Das ist zwar ein deutlicher Rückgang, aber bei weitem nicht der stärkste im Freistaat. Den meldet die ebenfalls kreisfreie Stadt Kempten. Dort rauschte die Geburtenzahl gleich um über 16% in den Keller. Gründe für die Entwicklung wurden nicht genannt. Michael Hegele, Charivari in Regensburg.
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2: Ich bin Angela Kress. Guten Morgen. Bei der Fußball-WM hat Argentinien einen fulminanten Auftaktsieg gefeiert. Der Weltmeister gewann mit 3:0 gegen Algerien. Alle drei Treffer erzielte Lionel Messi. Moritz Einzel berichtet.
3: Messi! So klang das in der ARD beim dritten Tor von Lionel Messi, der mal wieder Geschichte geschrieben hat. Er hat jetzt 16 WM-Tore und hat mit Miroslav Klose als WM-Rekordtorschütze gleichgezogen. Schon zuvor war es eine Nacht der Superstars. Erling Haaland traf zweimal beim 4:1 der Norweger gegen den Irak. Kylian Mbappé schoss zwei Tore für Frankreich beim 3:1 gegen den Senegal.
2: Um Straßen, Schulen und Sporthallen instand zu setzen, fehlt vielen Kommunen das Geld. Der Investitionsrückstand liegt insgesamt mittlerweile bei geschätzt rund 231 Milliarden Euro, hat eine Umfrage der KfW-Bank ergeben. Das Sondervermögen des Bundes soll zumindest teilweise helfen. Der größte Anteil soll der Umfrage nach in Schulen fließen. Jugendliche in der EU sehen die Auswirkungen von Social Media auf ihre eigene mentale Gesundheit deutlich positiver als ihre Eltern. Das geht aus einer Umfrage hervor. In Auftrag gegeben hatte die EU-Kommission. Bei den 13- bis 18-Jährigen sagte knapp die Hälfte, dass sie positive Effekte durch soziale Medien vermuten. Bei den befragten Eltern denkt das nur rund ein Fünftel.
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4: Hier die aktuellen Meldungen von den Straßen bei uns in der Region. Fahrt auf der A3 Nürnberg in Richtung Passau vorsichtig. Zwischen den Anschlussstellen Regensburg Ost und Neutraubling kommt es zu Behinderungen wegen einer Baustelle.
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5: Das Charivari-Wetter, ein Sommertag mit Sonne und Wärme. Heute Vormittag und am Nachmittag viel Sonne in der Oberpfalz. Nur in den Bergen ein paar harmlose Quellwolken. Am Abend wird es kühler. Am Dienstag wieder viel Sonne und Temperaturen bis zu 28 Grad. In den Kammlagen und am Großen Aber etwas kühler. Am Mittwoch wechseln Sonne und Quellwolken. Höchstwerte von 18 bis 26 Grad. In der Nacht zum Donnerstag vor allem in den Kammlagen und am Großen Aber kühl. Die nächsten Tage sommerlich warm und sonnig. Eine willkommene Abwechslung nach den Regentagen der letzten Woche.
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7: Der Autoclub Europa hat bei uns im Landkreis Regensburg Radabstellanlagen an Bahnhöfen geprüft. Beim Bahnhof Eckmühl gibt's immerhin eine überdachte Anlage, aber keine Boxen für E-Bikes oder Lademöglichkeit. Ergebnis 7,5 von 13 Punkten. Ganz anders in Hagelstadt. Dort gibt's aktuell gar keine ausgewiesenen Fahrradstellplätze. 0 Punkte im Test. Der ACE fordert sichere, saubere und wettergeschützte Abstellplätze, damit Fahrrad und Bahn besser zusammenpassen. Dietkapfinger, Charivari in Regensburg.
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1: Das beliebte Yoga-Bewegungsangebot der Stadt Regensburg, Burgweintingos Fit, ist jetzt erfolgreich in die neue Saison gestartet. 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
2: Der Netzbetreiber Tennet plant einen Ersatz für die Jura-Leitung. Das ist eine über 70 Jahre alte Stromleitung von Franken nach Niederbayern. Die neue Trasse wird den Landkreis Kelheim durchqueren. Heute Vormittag können Privatpersonen und Grundbesitzer Einwände gegen die geplante Trassenführung erheben. Dazu ist ein sogenannter Erörterungstermin angesetzt worden. Er geht jetzt am Vormittag beim Gasthaus Sixt in Rohr über die Bühne. Wie viele Personen sich dafür angemeldet haben, ist nicht bekannt. Michael Hegele, Charivari in Rohr. Nach erfolgreichen Aufführungen mit 500 Besuchern in Grafenwöhr kommt das Ovigo-Theater ab diesem Wochenende mit eine ganz heiße Nummer nach Nappburg. Es ist die Geschichte von drei Frauen in Finanznöten, die auf eine unmoralische Geschäftsidee kommen. Für die vier Vorstellungen gibt's noch Restkarten. Eine ganz heiße Nummer wurde auf vielfachen Publikumswunsch wieder ins Programm aufgenommen. Das ist auch möglich, weil das Bühnenbild noch im Fundus in Pfreimd stand. Michael Hegele, Charivari im Landkreis Schwandorf. Hier im Saal des Neumarkter Landratsamtes wird heute Nachmittag der frühere Landrat Willibald Geiler feierlich verabschiedet. 12 Jahre hatte der CSU-Politiker die Geschicke des Landkreises geleitet. Dafür bekommt der 71-Jährige heute von seinem Nachfolger Martin Mayer die Landkreismedaille überreicht. Eingeladen sind etwa 200 Persönlichkeiten aus dem öffentlichen Leben, darunter auch viele Weggefährten von Geiler. Der Festakt wird umrahmt von Musik. Nach den Ansprachen gibt es einen Stehempfang. Michael Hegele, Charivari in Neumarkt. Schon wieder ist die Freizeitanlage am Esper hier in Roding von einem Graffiti-Sprayer heimgesucht worden. Diesmal hat der unbekannte Täter im Bereich des Skateparks zugeschlagen. Der Sachschaden durch seine Graffiti beläuft sich auf etwa 500 Euro. Erst letzte Woche war die Toilettenanlage am Esper in Roding durch Graffiti-Schmierereien verunstaltet worden. Unter anderem wurden mit roter Sprühfarbe Hakenkreuze und weitere Schriftzüge aufgebracht. Die Rodinger Polizei bittet um Zeugenhinweise. Michael Hegele, Charivari in Roding.
0: Im Donaueinkaufszentrum Regensburg wird heute der 55. Wettbewerb Regensburger Jugend malt und zeichnet eröffnet. Über 4.500 Bilder von Schülerinnen und Schülern wurden eingereicht. 204 davon wurden prämiert. Die besten Werke und mehr als 1.100 weitere Zeichnungen gibt's bis Anfang Juli auf Ebene 2 im Dietz zu sehen. Eröffnet wird die Ausstellung heute um 15 Uhr. Junge Kunst aus der Region, die sich sehen lassen kann. Sabine Hofer, Charivari in Regensburg. Der Schuhgroßhändler Deichmann sperrt seine Filiale hier in der Altdorfer Straße in Neumarkt zu. Am 18. Juli ist sie letztmals geöffnet. Das zeigen große Aufkleber an den Schaufenstern. Wie die Neumarkter Nachrichten melden, ist über die Gründe für das Aus nichts bekannt. Auch die Zukunft der betroffenen Beschäftigten ist offen. Eigentlich steht Deichmann solide da. Der Konzernumsatz ist letztes Jahr sogar gestiegen. Am unteren Markt gibt es noch eine Deichmann-Filiale. Sie bleibt voraussichtlich offen. Sabine Hofer, Charivari in Neumarkt. Eins der größten Johannisfeuer der Oberpfalz wird am Freitag hier in Neuenburg vorm Wald entzündet. Dazu lädt der Verein Ameno Signum in den Stadtpark. Bei freiem Eintritt können die Besucher um Mitternacht auch die neueste Feuershow des Vereins erleben. 15 Akteure präsentieren feurige neue Elemente und Figuren. Bereits zum 19. Mal findet das Johannisfeuer in Neuenburg vorm Wald statt. In enger Abstimmung mit dem Ordnungsamt, damit das Feuer mitten im Park nicht zur Gefahr wird. Sabine Hofer, Charivari in Neuenburg. Vom Wald. Ein Mann aus Neustadt an der Donau soll seine Freundin mit einem Maurerhammer angegriffen und erheblich verletzt haben. Ab heute steht der 42-Jährige vor dem Landgericht Regensburg. Ihm wird gefährliche Körperverletzung vorgeworfen. Unter anderem soll der in Ungarn geborene Angeklagte der Frau mit dem Hammer auf den Hinterkopf geschlagen haben. Als Motiv wird vermutet, dass der Mann mit dem Ende der Beziehung nicht zurechtkam. Der Prozess ist auf 3 Tage angesetzt. Sabine Hofer, Charivari in Neustadt an der Donau.
2: In Bayern sind letztes Jahr erneut weniger Babys geboren worden als im Vorjahr. Die Stadt Regensburg macht da keine Ausnahme. Wie das Statistische Landesamt

0: Das Amt jetzt meldet, sank die Zahl der Geburten in Regensburg um 8,3%. Das ist zwar ein deutlicher Rückgang, aber bei weitem nicht der stärkste im Freistaat. Den meldet die ebenfalls kreisfreie Stadt Kempten. Dort rauschte die Geburtenzahl gleich um über 16% in den Keller. Gründe für die Entwicklung wurden nicht genannt. Michael Hegele, Charivari in Regensburg.
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2: Ich bin Angela Kress. Guten Morgen. Titelverteidiger Argentinien ist mit einem fulminanten Sieg in die Fußball-WM gestartet. Der Weltmeister besiegte Algerien mit 3:0. Alle drei Treffer erzielte Lionel Messi. Er hat jetzt insgesamt 16 WM-Tore und hat mit Miroslav Klose als WM-Rekordtorschütze gleichgezogen. Außerdem gewann Norwegen 4:1 gegen den Irak und Frankreich 3:1 gegen den Senegal. Social Media mit mehr Datenschutz. Das ist das Ziel einer Plattform, die heute für alle zum Testen freigegeben werden soll. WSocial heißt die. Die Plattform soll auf europäischen Servern gehostet und Bots vermieden werden. Um Fake-Accounts zu verhindern, müssen Nutzer einen gültigen Ausweis vorlegen. Laut Betreibern werden die Ausweisdaten geprüft und sofort wieder gelöscht. Wie soll man mit Sozialbetrug umgehen? Darüber beraten die Innenminister von Bund und Ländern ab heute auf ihrer Frühjahrskonferenz. Wie die Bild-Zeitung berichtet, ist unter anderem ein regelmäßiger Datenabgleich zwischen Polizei, Jobcentern und Familienkassen geplant, um Betrug schneller zu erkennen. Und die Minister wollen, dass EU-Ausländer, deren Kinder im Ausland leben, in Zukunft weniger Kindergeld bekommen, wenn das Leben dort günstiger ist.
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3: Für euch aktuell normaler Verkehr auf den Straßen in der Region. Gute Fahrt.
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4: Das Charivari-Wetter, ein Sommertag mit Sonne und Wärme. Heute Vormittag und am Nachmittag viel Sonne in der Oberpfalz. Nur in den Bergen ein paar harmlose Quellwolken. Am Abend wird es kühler. Am Dienstag wieder viel Sonne und Temperaturen bis zu 28 Grad. In den Kammlagen und am Großen Aber etwas kühler. Am Mittwoch wechseln Sonne und Quellwolken. Höchstwerte von 18 bis 26 Grad. In der Nacht zum Donnerstag vor allem in den Kammlagen und am Großen Aber kühl. Die nächsten Tage sommerlich warm und sonnig. Eine willkommene Abwechslung nach den Regentagen der letzten Woche.
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6: Der Autoclub Europa hat bei uns im Landkreis Regensburg Radabstellanlagen an Bahnhöfen geprüft. Beim Bahnhof Eggmühl gibt's immerhin eine überdachte Anlage, aber keine Boxen für E-Bikes oder Lademöglichkeit. Ergebnis 7,5 von 13 Punkten. Ganz anders in Hagelstadt. Dort gibt's aktuell gar keine ausgewiesenen Fahrradstellplätze. Null Punkte im Test. Der ACE fordert sichere, saubere und wettergeschützte Abstellplätze, damit Fahrrad und Bahn besser zusammenpassen. Dietkapfinger, Charivari in Regensburg.
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6: Das beliebte Yoga-Bewegungsangebot der Stadt Regensburg, Burgweinting Goes Fit, ist jetzt erfolgreich in die neue Saison gestartet. 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

0: zum 30. Juli. Eine Anmeldung ist nicht nötig. Einfach vorbeikommen, Matte einpacken und gemeinsam fit durch den Sommer. Die Kapfinger Charivari in Burgweinting.
1: Der Netzbetreiber Tennet plant einen Ersatz für die Jura-Leitung. Das ist eine über 70 Jahre alte Stromleitung von Franken nach Niederbayern. Die neue Trasse wird den Landkreis Kelheim durchqueren. Heute Vormittag können Privatpersonen und Grundbesitzer Einwände gegen die geplante Trassenführung erheben. Dazu ist ein sogenannter Erörterungstermin angesetzt worden. Er geht jetzt am Vormittag beim Gasthaus Sixt in Rohr über die Bühne. Wie viele Personen sich dafür angemeldet haben, ist nicht bekannt. Michael Hegele, Charivari in Rohr. Nach erfolgreichen Aufführungen mit 500 Besuchern in Grafenwöhr kommt das Ovigo-Theater ab diesem Wochenende mit eine ganz heiße Nummer nach Nappburg. Es ist die Geschichte von drei Frauen in Finanznöten, die auf eine unmoralische Geschäftsidee kommen. Für die vier Vorstellungen gibt's noch Restkarten. Eine ganz heiße Nummer wurde auf vielfachen Publikumswunsch wieder ins Programm aufgenommen. Das ist auch möglich, weil das Bühnenbild noch im Fundus in Pfreimd stand. Michael Hegele, Charivari im Landkreis Schwandorf. Hier im Saal des Neumarkter Landratsamtes wird heute Nachmittag der frühere Landrat Willibald Geiler feierlich verabschiedet. 12 Jahre hatte der CSU-Politiker die Geschicke des Landkreises geleitet. Dafür bekommt der 71-Jährige heute von seinem Nachfolger Martin Mayer die Landkreismedaille überreicht. Eingeladen sind etwa 200 Persönlichkeiten aus dem öffentlichen Leben, darunter auch viele Weggefährten von Geiler. Der Festakt wird umrahmt von Musik. Nach den Ansprachen gibt es einen Stehempfang. Michael Hegele, Charivari in Neumarkt. Schon wieder ist die Freizeitanlage am Esper hier in Roding von einem Graffiti-Sprayer heimgesucht worden. Diesmal hat der unbekannte Täter im Bereich des Skateparks zugeschlagen. Der Sachschaden durch seine Graffiti beläuft sich auf etwa 500 Euro. Erst letzte Woche war die Toilettenanlage am Esper in Roding durch Graffiti-Schmierereien verunstaltet worden. Unter anderem wurden mit roter Sprühfarbe Hakenkreuze und weitere Schriftzüge aufgebracht. Die Rodinger Polizei bittet um Zeugenhinweise. Michael Hegele, Charivari in Roding.
2: Im Donaueinkaufszentrum Regensburg wird heute der 55. Wettbewerb Regensburger Jugend malt und zeichnet eröffnet. Über 4.500 Bilder von Schülerinnen und Schülern wurden eingereicht. 204 davon wurden prämiert. Die besten Werke und mehr als 1.100 weitere Zeichnungen gibt's bis Anfang Juli auf Ebene 2 im Dietz zu sehen. Eröffnet wird die Ausstellung heute um 15 Uhr. Junge Kunst aus der Region, die sich sehen lassen kann. Sabine Hofer, Charivari in Regensburg. Der Schuhgroßhändler Deichmann sperrt seine Filiale hier in der Altdorfer Straße in Neumarkt zu. Am 18. Juli ist sie letztmals geöffnet. Das zeigen große Aufkleber an den Schaufenstern. Wie die Neumarkter Nachrichten melden, ist über die Gründe für das Aus nichts bekannt. Auch die Zukunft der betroffenen Beschäftigten ist offen. Eigentlich steht Deichmann solide da. Der Konzernumsatz ist letztes Jahr sogar gestiegen. Am unteren Markt gibt es noch eine Deichmann-Filiale. Sie bleibt voraussichtlich offen. Sabine Hofer, Charivari in Neumarkt. Eins der größten Johannisfeuer der Oberpfalz wird am Freitag hier in Neuenburg vorm Wald entzündet. Dazu lädt der Verein Ameno Signum in den Stadtpark. Bei freiem Eintritt können die Besucher um Mitternacht auch die neueste Feuershow des Vereins erleben. 15 Akteure präsentieren feurige neue Elemente und Figuren. Bereits zum 19. Mal findet das Johannisfeuer in Neuenburg vorm Wald statt. In enger Abstimmung mit dem Ordnungsamt, damit das Feuer mitten im Park nicht zur Gefahr wird. Sabine Hofer, Charivari in Neuenburg. Vom Wald. Ein Mann aus Neustadt an der Donau soll seine Freundin mit einem Maurerhammer angegriffen und erheblich verletzt haben. Ab heute steht der 42-Jährige vor dem Landgericht Regensburg. Ihm wird gefährliche Körperverletzung vorgeworfen. Unter anderem soll der in Ungarn geborene Angeklagte der Frau mit dem Hammer auf den Hinterkopf geschlagen haben. Als Motiv wird vermutet, dass der Mann mit dem Ende der Beziehung nicht zurechtkam. Der Prozess ist auf 3 Tage angesetzt. Sabine Hofer, Charivari in Neustadt an der Donau.
1: In Bayern sind letztes Jahr erneut weniger Babys geboren worden als im Vorjahr. Die Stadt Regensburg macht da keine Ausnahme. Wie das Statistische Landesamt jetzt meldet, sank die Zahl der Geburten in Regensburg um 8,3%. Das ist zwar ein deutlicher Rückgang, aber bei weitem nicht der stärkste im Freistaat. Den meldet die ebenfalls kreisfreie Stadt Kempten. Dort rauschte die Geburtenzahl gleich um über 16% in den Keller. Gründe für die Entwicklung wurden nicht genannt. Michael Hegele, Charivari in Regensburg.

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2: Ich bin Angela Kress. Guten Morgen. Titelverteidiger Argentinien ist mit einem fulminanten Sieg in die Fußball-WM gestartet. Der Weltmeister besiegte Algerien mit 3:0. Alle drei Treffer erzielte Lionel Messi. Er hat jetzt insgesamt 16 WM-Tore und hat mit Miroslav Klose als WM-Rekordtorschütze gleichgezogen. Außerdem gewann Norwegen 4:1 gegen den Irak und Frankreich 3:1 gegen den Senegal. Social Media mit mehr Datenschutz. Das ist das Ziel einer Plattform, die heute für alle zum Testen freigegeben werden soll. WSocial heißt die. Die Plattform soll auf europäischen Servern gehostet und Bots vermieden werden. Um Fake-Accounts zu verhindern, müssen Nutzer einen gültigen Ausweis vorlegen. Laut Betreibern werden die Ausweisdaten geprüft und sofort wieder gelöscht. Wie soll man mit Sozialbetrug umgehen? Darüber beraten die Innenminister von Bund und Ländern ab heute auf ihrer Frühjahrskonferenz. Wie die Bild-Zeitung berichtet, ist unter anderem ein regelmäßiger Datenabgleich zwischen Polizei, Jobcentern und Familienkassen geplant, um Betrug schneller zu erkennen. Und die Minister wollen, dass EU-Ausländer, deren Kinder im Ausland leben, in Zukunft weniger Kindergeld bekommen, wenn das Leben dort günstiger ist.
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3: Für euch aktuell normaler Verkehr auf den Straßen in der Region. Gute Fahrt.
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4: Das Charivari-Wetter, ein Sommertag mit Sonne und Wärme. Heute Vormittag und am Nachmittag viel Sonne in der Oberpfalz. Nur in den Bergen ein paar harmlose Quellwolken. Am Abend wird es kühler. Am Dienstag wieder viel Sonne und Temperaturen bis zu 28 Grad. In den Kammlagen und am Großen Aber etwas kühler. Am Mittwoch wechseln Sonne und Quellwolken. Höchstwerte von 18 bis 26 Grad. In der Nacht zum Donnerstag vor allem in den Kammlagen und am Großen Aber kühl. Die nächsten Tage sommerlich warm und sonnig. Eine willkommene Abwechslung nach den Regentagen der letzten Woche.
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6: Der Autoclub Europa hat bei uns im Landkreis Regensburg Radabstellanlagen an Bahnhöfen geprüft. Beim Bahnhof Eckmühl gibt's immerhin eine überdachte Anlage, aber keine Boxen für E-Bikes oder Lademöglichkeit. Ergebnis 7,5 von 13 Punkten. Ganz anders in Hagelstadt. Dort gibt's aktuell gar keine ausgewiesenen Fahrradstellplätze. Null Punkte im Test. Der ACE fordert sichere, saubere und wettergeschützte Abstellplätze, damit Fahrrad und Bahn besser zusammenpassen. Dietkapfinger, Charivari in Regensburg.
7: 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Sabine Hofer, Charivari in Furt im Wald.
6: Das beliebte Yoga-Bewegungsangebot der Stadt Regensburg, Burgweinting Goes Fit, ist jetzt erfolgreich in die neue Saison gestartet. Im Aubachpark können alle ab sofort wieder jeden Donnerstag von 18 bis 19 Uhr kostenlos mitmachen, egal ob Anfänger oder Sportprofi. Die Yoga-Einheiten laufen noch bis zum

0: 31. Juli. Eine Anmeldung ist nicht nötig. Einfach vorbeikommen, Matte einpacken und gemeinsam fit durch den Sommer. Die Kapfinger Charivari in Burgweinting.
1: Der Netzbetreiber Tennet plant einen Ersatz für die Jura-Leitung. Das ist eine über 70 Jahre alte Stromleitung von Franken nach Niederbayern. Die neue Trasse wird den Landkreis Kelheim durchqueren. Heute Vormittag können Privatpersonen und Grundbesitzer Einwände gegen die geplante Trassenführung erheben. Dazu ist ein sogenannter Erörterungstermin angesetzt worden. Er geht jetzt am Vormittag beim Gasthaus Sixt in Rohr über die Bühne. Wie viele Personen sich dafür angemeldet haben, ist nicht bekannt. Michael Hegele, Charivari in Rohr. Nach erfolgreichen Aufführungen mit 500 Besuchern in Grafenwöhr kommt das Ovigo-Theater ab diesem Wochenende mit eine ganz heiße Nummer nach Nappburg. Es ist die Geschichte von drei Frauen in Finanznöten, die auf eine unmoralische Geschäftsidee kommen. Für die vier Vorstellungen gibt's noch Restkarten. Eine ganz heiße Nummer wurde auf vielfachen Publikumswunsch wieder ins Programm aufgenommen. Das ist auch möglich, weil das Bühnenbild noch im Fundus in Pfreimd stand. Michael Hegele, Charivari im Landkreis Schwandorf. Hier im Saal des Neumarkter Landratsamtes wird heute Nachmittag der frühere Landrat Willibald Geiler feierlich verabschiedet. 12 Jahre hatte der CSU-Politiker die Geschicke des Landkreises geleitet. Dafür bekommt der 71-Jährige heute von seinem Nachfolger Martin Mayer die Landkreismedaille überreicht. Eingeladen sind etwa 200 Persönlichkeiten aus dem öffentlichen Leben, darunter auch viele Weggefährten von Geiler. Der Festakt wird umrahmt von Musik. Nach den Ansprachen gibt es einen Stehempfang. Michael Hegele, Charivari in Neumarkt. Schon wieder ist die Freizeitanlage am Esper hier in Roding von einem Graffiti-Sprayer heimgesucht worden. Diesmal hat der unbekannte Täter im Bereich des Skateparks zugeschlagen. Der Sachschaden durch seine Graffiti beläuft sich auf etwa 500 Euro. Erst letzte Woche war die Toilettenanlage am Esper in Roding durch Graffiti-Schmierereien verunstaltet worden. Unter anderem wurden mit roter Sprühfarbe Hakenkreuze und weitere Schriftzüge aufgebracht. Die Rodinger Polizei bittet um Zeugenhinweise. Michael Hegele, Charivari in Roding.
2: Im Donaueinkaufszentrum Regensburg wird heute der 55. Wettbewerb Regensburger Jugend malt und zeichnet eröffnet. Über 4.500 Bilder von Schülerinnen und Schülern wurden eingereicht. 204 davon wurden prämiert. Die besten Werke und mehr als 1.100 weitere Zeichnungen gibt's bis Anfang Juli auf Ebene 2 im Dietz zu sehen. Eröffnet wird die Ausstellung heute um 15 Uhr. Junge Kunst aus der Region, die sich sehen lassen kann. Sabine Hofer, Charivari in Regensburg. Der Schuhgroßhändler Deichmann sperrt seine Filiale hier in der Altdorfer Straße in Neumarkt zu. Am 18. Juli ist sie letztmals geöffnet. Das zeigen große Aufkleber an den Schaufenstern. Wie die Neumarkter Nachrichten melden, ist über die Gründe für das Aus nichts bekannt. Auch die Zukunft der betroffenen Beschäftigten ist offen. Eigentlich steht Deichmann solide da. Der Konzernumsatz ist letztes Jahr sogar gestiegen. Am unteren Markt gibt es noch eine Deichmann-Filiale. Sie bleibt voraussichtlich offen. Sabine Hofer, Charivari in Neumarkt. Eins der größten Johannisfeuer der Oberpfalz wird am Freitag hier in Neuenburg vorm Wald entzündet. Dazu lädt der Verein Ameno Signum in den Stadtpark. Bei freiem Eintritt können die Besucher um Mitternacht auch die neueste Feuershow des Vereins erleben. 15 Akteure präsentieren feurige neue Elemente und Figuren. Bereits zum 19. Mal findet das Johannisfeuer in Neuenburg vorm Wald statt. In enger Abstimmung mit dem Ordnungsamt, damit das Feuer mitten im Park nicht zur Gefahr wird. Sabine Hofer, Charivari in Neuenburg. Vom Wald. Ein Mann aus Neustadt an der Donau soll seine Freundin mit einem Maurerhammer angegriffen und erheblich verletzt haben. Ab heute steht der 42-Jährige vor dem Landgericht Regensburg. Ihm wird gefährliche Körperverletzung vorgeworfen. Unter anderem soll der in Ungarn geborene Angeklagte der Frau mit dem Hammer auf den Hinterkopf geschlagen haben. Als Motiv wird vermutet, dass der Mann mit dem Ende der Beziehung nicht zurechtkam. Der Prozess ist auf 3 Tage angesetzt. Sabine Hofer, Charivari in Neustadt an der Donau.
1: In Bayern sind letztes Jahr erneut weniger Babys geboren worden als im Vorjahr. Die Stadt Regensburg macht da keine Ausnahme. Wie das Statistische Landesamt jetzt meldet, sank die Zahl der Geburten in Regensburg um 8,3%. Das ist zwar ein deutlicher Rückgang, aber bei weitem nicht der stärkste im Freistaat. Den meldet die ebenfalls kreisfreie Stadt Kempten. Dort rauschte die Geburtenzahl gleich um über 16% in den Keller. Gründe für die Entwicklung wurden nicht genannt. Michael Hegele, Charivari in Regensburg.

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2: Ich bin Angela Kress. Guten Morgen. Titelverteidiger Argentinien ist mit einem fulminanten Sieg in die Fußball-WM gestartet. Der Weltmeister besiegte Algerien mit 3:0. Alle drei Treffer erzielte Lionel Messi. Er hat jetzt insgesamt 16 WM-Tore und hat mit Miroslav Klose als WM-Rekordtorschütze gleichgezogen. Außerdem gewann Norwegen 4:1 gegen den Irak und Frankreich 3:1 gegen den Senegal. Social Media mit mehr Datenschutz. Das ist das Ziel einer Plattform, die heute für alle zum Testen freigegeben werden soll. WSocial heißt die. Die Plattform soll auf europäischen Servern gehostet und Bots vermieden werden. Um Fake-Accounts zu verhindern, müssen Nutzer einen gültigen Ausweis vorlegen. Laut Betreibern werden die Ausweisdaten geprüft und sofort wieder gelöscht. Wie soll man mit Sozialbetrug umgehen? Darüber beraten die Innenminister von Bund und Ländern ab heute auf ihrer Frühjahrskonferenz. Wie die Bild-Zeitung berichtet, ist unter anderem ein regelmäßiger Datenabgleich zwischen Polizei, Jobcentern und Familienkassen geplant, um Betrug schneller zu erkennen. Und die Minister wollen, dass EU-Ausländer, deren Kinder im Ausland leben, in Zukunft weniger Kindergeld bekommen, wenn das Leben dort günstiger ist.
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3: Hier die aktuellen Meldungen von den Straßen bei uns in der Region. Fahrt auf der A3 Passau in Richtung Nürnberg vorsichtig. Zwischen Sinzing und Nittendorf kommt es zu Behinderungen wegen einer Baustelle. Weiter geht's mit der A93 Weiden in Richtung Regensburg. Fahrt besonders vorsichtig. Hier kommt es zwischen Nappburg und Schwarzenfeld zu Behinderungen durch Personen auf der Fahrbahn.
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4: Das Charivari-Wetter, ein Sommertag mit Sonne und Wärme. Heute Vormittag und am Nachmittag viel Sonne in der Oberpfalz. Nur in den Bergen ein paar harmlose Quellwolken. Am Abend wird es kühler. Am Dienstag wieder viel Sonne und Temperaturen bis zu 28 Grad. In den Kammlagen und am Großen Aber etwas kühler. Am Mittwoch wechseln Sonne und Quellwolken. Höchstwerte von 18 bis 26 Grad. In der Nacht zum Donnerstag vor allem in den Kammlagen und am Großen Aber kühl. Die nächsten Tage sommerlich warm und sonnig. Eine willkommene Abwechslung nach den Regentagen der letzten Woche.
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6: Der Autoclub Europa hat bei uns im Landkreis Regensburg Radabstellanlagen an Bahnhöfen geprüft. Beim Bahnhof Eckmühl gibt's immerhin eine überdachte Anlage, aber keine Boxen für E-Bikes oder Lademöglichkeit. Ergebnis 7,5 von 13 Punkten. Ganz anders in Hagelstadt. Dort gibt's aktuell gar keine ausgewiesenen Fahrradstellplätze. 0 Punkte im Test. Der ACE fordert sichere, saubere und wettergeschützte Abstellplätze, damit Fahrrad und Bahn besser zusammenpassen. Dietz Kapfinger, Charivari in Regensburg.
7: 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Die ersten beiden Oberpfalztage haben zehntausende Besucher angelockt. Sabine Hofer, Charivari in Furt im Wald.
6: Das beliebte Yoga-Bewegungsangebot der Stadt Regensburg, Burgweinting Goes Fit, ist jetzt erfolgreich in die neue Saison gestartet. Im Aubachpark können alle ab sofort wieder jeden Donnerstag von 18 bis 19 Uhr kostenlos mitmachen, egal ob Anfänger oder Sportprofi. Die Yoga-Einheiten laufen noch bis zum 30. Juli. Eine Anmeldung ist nicht nötig. Einfach vorbeikommen, Matte einpacken und gemeinsam fit durch den Sommer. Dietz Kapfinger, Charivari in Burgweinting.
8: Der Netzbetreiber Tennet plant einen Ersatz für die Jura-Leitung. Das ist eine über 70 Jahre alte Stromleitung von Franken nach Niederbayern. Die neue Trasse wird den Landkreis Kelheim durchqueren. Heute Vormittag können Privatpersonen und Grundbesitzer Einwände gegen die

0: geplante Trassenführung erheben. Dazu ist ein sogenannter Erörterungstermin angesetzt worden. Er geht jetzt am Vormittag beim Gasthaus Sixt in Rohr über die Bühne. Wie viele Personen sich dafür angemeldet haben, ist nicht bekannt. Michael Hegele, Charivari in Rohr. Nach erfolgreichen Aufführungen mit 500 Besuchern in Grafenwöhr kommt das Owigo-Theater ab diesem Wochenende mit eine ganz heiße Nummer nach Nappburg. Es ist die Geschichte von drei Frauen in Finanznöten, die auf eine unmoralische Geschäftsidee kommen. Für die vier Vorstellungen gibt's noch Restkarten. Eine ganz heiße Nummer wurde auf vielfachen Publikumswunsch wieder ins Programm aufgenommen. Das ist auch möglich, weil das Bühnenbild noch im Fundus im Freien stand. Michael Hegele, Charivari im Landkreis Schwandorf. Hier im Saal des Neumarkter Landratsamtes wird heute Nachmittag der frühere Landrat Willibald Geiler feierlich verabschiedet. 12 Jahre hatte der CSU-Politiker die Geschicke des Landkreises geleitet. Dafür bekommt der 71-Jährige heute von seinem Nachfolger Martin Mayer die Landkreismedaille überreicht. Eingeladen sind etwa 200 Persönlichkeiten aus dem öffentlichen Leben, darunter auch viele Weggefährten von Geiler. Der Festakt wird umrahmt von Musik. Nach den Ansprachen gibt es einen Stehempfang. Michael Hegele, Charivari in Neumarkt. Schon wieder ist die Freizeitanlage am Esper hier in Roding von einem Graffiti-Sprayer heimgesucht worden. Diesmal hat der unbekannte Täter im Bereich des Skateparks zugeschlagen. Der Sachschaden durch seine Graffiti beläuft sich auf etwa 500 Euro. Erst letzte Woche war die Toilettenanlage am Esper in Roding durch Graffiti-Schmierereien verunstaltet worden. Unter anderem wurden mit roter Sprühfarbe Hakenkreuze und weitere Schriftzüge aufgebracht. Die Rodinger Polizei bittet um Zeugenhinweise. Michael Hegele, Charivari in Roding.
1: Im Donaueinkaufszentrum Regensburg wird heute der 55. Wettbewerb Regensburger Jugend malt und zeichnet eröffnet. Über 4.500 Bilder von Schülerinnen und Schülern wurden eingereicht. 204 davon wurden prämiert. Die besten Werke und mehr als 1.100 weitere Zeichnungen gibt's bis Anfang Juli auf Ebene 2 im Dietz zu sehen. Eröffnet wird die Ausstellung heute um 15 Uhr. Junge Kunst aus der Region, die sich sehen lassen kann. Sabine Hofer, Charivari in Regensburg. Der Schuhgroßhändler Deichmann sperrt seine Filiale hier in der Altdorfer Straße in Neumarkt zu. Am 18. Juli ist sie letztmals geöffnet. Das zeigen große Aufkleber an den Schaufenstern. Wie die Neumarkter Nachrichten melden, ist über die Gründe für das Aus nichts bekannt. Auch die Zukunft der betroffenen Beschäftigten ist offen. Eigentlich steht Deichmann solide da. Der Konzernumsatz ist letztes Jahr sogar gestiegen. Am unteren Markt gibt es noch eine Deichmann-Filiale. Sie bleibt voraussichtlich offen. Sabine Hofer, Charivari in Neumarkt. Eins der größten Johannisfeuer der Oberpfalz wird am Freitag hier in Neuenburg vorm Wald entzündet. Dazu lädt der Verein Amenus Signum in den Stadtpark. Bei freiem Eintritt können die Besucher um Mitternacht auch die neueste Feuershow des Vereins erleben. 15 Akteure präsentieren feurige neue Elemente und Figuren. Bereits zum 19. Mal findet das Johannisfeuer in Neuenburg vorm Wald statt. In enger Abstimmung mit dem Ordnungsamt, damit das Feuer mitten im Park nicht zur Gefahr wird. Sabine Hofer, Charivari in Neuenburg. Vom Wald. Ein Mann aus Neustadt an der Donau soll seine Freundin mit einem Maurerhammer angegriffen und erheblich verletzt haben. Ab heute steht der 42-Jährige vor dem Landgericht Regensburg. Ihm wird gefährliche Körperverletzung vorgeworfen. Unter anderem soll der in Ungarn geborene Angeklagte der Frau mit dem Hammer auf den Hinterkopf geschlagen haben. Als Motiv wird vermutet, dass der Mann mit dem Ende der Beziehung nicht zurechtkam. Der Prozess ist auf 3 Tage angesetzt. Sabine Hofer, Charivari in Neustadt an der Donau.
0: In Bayern sind letztes Jahr erneut weniger Babys geboren worden als im Vorjahr. Die Stadt Regensburg macht da keine Ausnahme. Wie das Statistische Landesamt jetzt meldet, sank die Zahl der Geburten in Regensburg um 8,3%. Das ist zwar ein deutlicher Rückgang, aber bei weitem nicht der stärkste im Freistaat. Den meldet die ebenfalls kreisfreie Stadt Kempten. Dort rauschte die Geburtenzahl gleich um über 16% in den Keller. Gründe für die Entwicklung wurden nicht genannt. Michael Hegele, Charivari in Regensburg.
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2: Ich bin Angela Kress. Guten Morgen. Titelverteidiger Argentinien ist mit einem fulminanten Sieg in die Fußball-WM gestartet. Der Weltmeister besiegte Algerien mit 3:0. Alle drei Treffer erzielte Lionel Messi. Er hat jetzt insgesamt 16 WM-Tore und hat mit Miroslav Klose als WM-Rekordtorschütze gleichgezogen. Außerdem gewann Norwegen 4:1 gegen den Irak und Frankreich 3:1 gegen den Senegal. Social Media mit mehr Datenschutz. Das ist das Ziel einer Plattform, die heute für alle zum Testen freigegeben werden soll. WSocial heißt die. Die Plattform soll auf europäischen Servern gehostet und Bots vermieden werden. Um Fake-Accounts zu verhindern, müssen Nutzer einen gültigen Ausweis vorlegen. Laut Betreibern werden die Ausweisdaten geprüft und sofort wieder gelöscht. Wie soll man mit Sozialbetrug umgehen? Darüber beraten die Innenminister von Bund und Ländern ab heute auf ihrer Frühjahrskonferenz. Wie die Bild-Zeitung berichtet, ist unter anderem ein regelmäßiger Datenabgleich zwischen Polizei, Jobcentern und Familienkassen geplant, um Betrug schneller zu erkennen. Und die Minister wollen, dass EU-Ausländer, deren Kinder im Ausland leben, in Zukunft weniger Kindergeld bekommen, wenn das Leben dort günstiger ist.
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3: Hier die aktuellen Meldungen von den Straßen bei uns in der Region. Fahrt auf der A3 Passau in Richtung Nürnberg vorsichtig. Zwischen Sinzing und Nittendorf kommt es zu Behinderungen wegen einer Baustelle. Weiter geht's mit der A93 Weiden in Richtung Regensburg. Fahrt besonders vorsichtig. Hier kommt es zwischen Nappburg und Schwarzenfeld zu Behinderungen durch Personen auf der Fahrbahn.
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4: Das Charivari-Wetter. Ein Sommertag mit Sonne und Wärme. Heute Vormittag und am Nachmittag viel Sonne in der Oberpfalz. Nur in den Bergen ein paar harmlose Quellwolken. Am Abend wird es kühler. Am Dienstag wieder viel Sonne und Temperaturen bis zu 28 Grad. In den Kammlagen und am Großen Aber etwas kühler. Am Mittwoch wechseln Sonne und Quellwolken. Höchstwerte von 18 bis 26 Grad. In der Nacht zum Donnerstag vor allem in den Kammlagen und am Großen Aber kühl. Die nächsten Tage sommerlich warm und sonnig. Eine willkommene Abwechslung nach den Regentagen der letzten Woche.
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6: Der Autoclub Europa hat bei uns im Landkreis Regensburg Radabstellanlagen an Bahnhöfen geprüft. Beim Bahnhof Eckmühl gibt's immerhin eine überdachte Anlage, aber keine Boxen für E-Bikes oder Lademöglichkeit. Ergebnis 7,5 von 13 Punkten. Ganz anders in Hagelstadt. Dort gibt's aktuell gar keine ausgewiesenen Fahrradstellplätze. Null Punkte im Test. Der ACE fordert sichere, saubere und wettergeschützte Abstellplätze, damit Fahrrad und Bahn besser zusammenpassen. Dietkar Pfänger, Charivari in Regensburg.
7: 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Mit all ihren Traditionen, aber auch Innovationen. 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Die ersten beiden Oberpfalztage haben zehntausende Besucher angelockt. Sabine Hofer, Charivari in Furt im Wald.
6: Das beliebte Yoga-Bewegungsangebot der Stadt Regensburg, Burgweinting Goes Fit, ist jetzt erfolgreich in die neue Saison gestartet. Im Aubachpark können alle ab sofort wieder jeden Donnerstag von 18 bis 19 Uhr kostenlos mitmachen, egal ob Anfänger oder Sportprofi. Die Yoga-Einheiten laufen noch bis zum 30. Juli. Eine Anmeldung ist nicht nötig. Einfach vorbeikommen, Matte einpacken und gemeinsam fit durch den Sommer. Dietkar Pfänger, Charivari in Burgweinting.
8: Der Netzbetreiber TenneT plant einen Ersatz für die Jura-Leitung. Das ist eine über 70 Jahre alte Stromleitung von Franken nach Niederbayern. Die neue Trasse wird den Landkreis Kelheim durchqueren. Heute Vormittag können Privatpersonen und Grundbesitzer Einwände gegen die geplante Trassenführung erheben. Dazu ist ein sogenannter Erörterungstermin angesetzt worden. Er geht jetzt am Vormittag beim Gasthaus Sixt in Rohr über die Bühne. Wie viele Personen sich dafür angemeldet haben, ist nicht bekannt. Michael Hegele, Charivari in Rohr. Nach erfolgreichen Aufführungen mit 500 Besuchern in Grafenwöhr kommt das Ovigo-Theater ab diesem Wochenende mit eine ganz heiße Nummer nach Nappburg. Es ist die Geschichte von drei Frauen in Finanznöten, die auf eine unmoralische Geschäftsidee kommen. Für die vier Vorstellungen gibt's noch Restkarten. Eine ganz heiße Nummer wurde auf vielfachen Publikumswunsch wieder ins Programm aufgenommen. Das ist auch möglich, weil das Bühnenbild noch im Fundus in Pfreimd stand. Michael Hegele, Charivari im Landkreis Schwandorf. Hier im Saal des Neumarkter Landratsamtes wird heute Nachmittag der frühere Landrat Willibald Geiler feierlich verabschiedet. 12 Jahre hatte der CSU-Politiker die Geschicke des Landkreises geleitet. Dafür bekommt der 71-Jährige heute von seinem Nachfolger Martin Mayer die Landkreismedaille überreicht. Eingeladen sind etwa 200 Persönlichkeiten aus dem öffentlichen Leben, darunter auch viele Weggefährten von Geiler. Der Festakt wird umrahmt von Musik. Nach den Ansprachen gibt es einen Stehempfang. Michael Hegele, Charivari in Neumarkt. Schon wieder ist die Freizeitanlage am Esper hier in Roding von einem Graffiti-Sprayer heimgesucht worden. Diesmal hat der unbekannte Täter im Bereich des Skateparks zugeschlagen. Der Sachschaden durch seine Graffiti beläuft sich auf etwa 500 Euro. Erst letzte Woche war die Toilettenanlage am Esper in Roding durch Graffiti-Schmierereien verunstaltet worden. Unter anderem wurden mit roter Sprühfarbe Hakenkreuze und weitere Schriftzüge aufgebracht. Die Rodinger Polizei bittet um Zeugenhinweise. Michael Hegele, Charivari in Roding.
7: Im Donaueinkaufszentrum Regensburg wird heute der 55. Wettbewerb Regensburger Jugend malt und zeichnet eröffnet. Über 4.500 Bilder von Schülerinnen und Schülern wurden eingereicht. 204 davon wurden prämiert. Die besten Werke und mehr als 1.100 weitere Zeichnungen gibt's bis Anfang Juli auf Ebene 2 im Dietz zu sehen. Eröffnet wird die Ausstellung heute um 15 Uhr. Junge Kunst aus der Region, die sich sehen lassen kann. Sabine Hofer, Charivari in Regensburg. Der Schuhgroßhändler Deichmann sperrt seine Filiale hier in der Altdorfer Straße in Neumarkt zu. Am 18. Juli ist sie letztmals geöffnet. Das zeigen große Aufkleber an den Schaufenstern. Wie die Neumarkter Nachrichten melden, ist über die Gründe für das Aus nichts bekannt. Auch die Zukunft der betroffenen Beschäftigten ist offen. Eigentlich steht Deichmann solide da. Der Konzernumsatz ist letztes Jahr sogar gestiegen. Am unteren Markt gibt es noch eine Deichmann-Filiale. Sie bleibt voraussichtlich offen. Sabine Hofer, Charivari in Neumarkt. Eins der größten Johannisfeuer der Oberpfalz wird am Freitag hier in Neumburg vorm Wald entzündet. Dazu lädt der Verein Ameno Signum in den Stadtpark. Bei freiem Eintritt können die Besucher um Mitternacht auch die neueste Feuershow des Vereins erleben. 15 Akteure präsentieren feurige neue Elemente und Figuren. Bereits zum 19. Mal findet das Johannisfeuer in Neumburg vorm Wald statt. In enger Abstimmung mit dem Ordnungsamt, damit das Feuer mitten im Park nicht zur Gefahr wird. Sabine Hofer, Charivari in Neumburg. Vom Wald. Ein Mann aus Neustadt an der Donau soll seine Freundin mit einem Maurerhammer angegriffen und erheblich verletzt haben. Ab heute steht der 42-Jährige vor dem Landgericht Regensburg. Ihm wird gefährliche Körperverletzung vorgeworfen. Unter anderem soll der in Ungarn geborene Angeklagte der Frau mit dem Hammer auf den Hinterkopf geschlagen haben. Als Motiv wird vermutet, dass der Mann mit dem Ende der Beziehung nicht zurechtkam. Der Prozess ist auf 3 Tage angesetzt. Sabine Hofer, Charivari in Neustadt an der Donau.
8: In Bayern sind letztes Jahr erneut weniger Babys geboren worden als im Vorjahr. Die Stadt Regensburg macht da keine Ausnahme. Wie das Statistische Landesamt jetzt meldet, sank die Zahl der Geburten in Regensburg um 8,3%. Das ist zwar ein deutlicher Rückgang, aber bei weitem nicht der stärkste im Freistaat. Den meldet die ebenfalls kreisfreie Stadt Kempten. Dort rauschte die Geburtenzahl gleich um über 16% in den Keller. Gründe für die Entwicklung wurden nicht genannt. Michael Hegele, Charivari in Regensburg.
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2: Ich bin Angela Kress. Guten Morgen. Viele Kommunen können sich nicht mehr richtig um ihre Infrastruktur kümmern. Es fehlt das Geld. Nach einer aktuellen Umfrage der KfW-Bank beträgt der Investitionsrückstand geschätzt rund 231 Milliarden Euro. Ein neuer Negativrekord. Tanja Wagner berichtet.
3: Bei Schulen fehlt aktuell das meiste Geld und auch bei der Instandhaltung von Straßen sieht's schlecht aus. Helfen sollte eigentlich das verabschiedete Sondervermögen des Bundes. Aber die meisten Kommunen gehen nicht davon aus, dass das Geld daraus in diesem Jahr für zusätzliche Projekte bei ihnen ankommt. Um die Finanzen der Kommunen steht es schlecht, bilanziert so auch die KfW-Spitze. Sie schlägt vor, die Verteilung der Steuereinnahmen entsprechend anzupassen.
2: Noch eine Woche ist regulär Spargelsaison und Bayerns Spargelbauern können auf eine durchschnittliche Saison zurückblicken. Keine besonderen Höhen, keine besonderen Tiefen, so die Bilanz des Spargelerzeugerverbands Südbayern. Und bei den Erdbeeren dürften die Mengen etwas höher ausfallen als in den beiden Vorjahren, hieß es von Anbauern. Österreich ist mit einem 3:1-Sieg gegen Jordanien in seine lang ersehnte erste Weltmeisterschaft seit 28 Jahren gestartet. Argentinien hatte zuvor Algerien mit 3:0 besiegt. Alle drei Tore gehen auf das Konto von Lionel Messi. Der hat jetzt insgesamt 16 WM-Tore und zieht mit Miroslav Klose als WM-Rekordtorschütze gleich. Außerdem spielten Irak Norwegen 1:4 und Frankreich Senegal 3:1.
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4: Hier die aktuellen Meldungen von den Straßen bei uns in der Region. Fahrt auf der A3 Passau in Richtung Nürnberg vorsichtig. Zwischen Sinzing und Nittendorf kommt es zu Behinderungen wegen einer Baustelle. Auf der A93 Weiden in Richtung Regensburg fahrt zwischen den Anschlussstellen Nappburg und Schwarzenfeld besonders vorsichtig. Es kommt zu Behinderungen durch Personen auf der Fahrbahn.
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5: Das Charivari-Wetter, ein Sommertag mit Sonne und Wärme. Heute Vormittag und am Nachmittag viel Sonne in der Oberpfalz. Nur in den Bergen ein paar harmlose Quellwolken. Am Abend wird es kühler. Am Dienstag wieder viel Sonne und Temperaturen bis zu 28 Grad. In den Kammlagen und am Großen Aber etwas kühler. Am Mittwoch wechseln Sonne und Quellwolken. Höchstwerte von 18 bis 26 Grad. In der Nacht zum Donnerstag vor allem in den Kammlagen und am Großen Aber kühl. Die nächsten Tage sommerlich warm und sonnig. Eine willkommene Abwechslung nach den Regentagen der letzten Woche.
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7: Der Autoclub Europa hat bei uns im Landkreis Regensburg Radabstellanlagen an Bahnhöfen geprüft. Beim Bahnhof Eggmühl gibt's immerhin eine überdachte Anlage, aber keine Boxen für E-Bikes oder Lademöglichkeit. Ergebnis 7,5 von 13 Punkten. Ganz anders in Hagelstadt. Dort gibt's aktuell gar keine ausgewiesenen Fahrradstellplätze. Null Punkte im Test. Der ACE fordert sichere, saubere und wettergeschützte Abstellplätze, damit Fahrrad und Bahn besser zusammenpassen. Dietkapfinger, Charivari in Regensburg.
8: 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Mit all ihren Traditionen, aber auch Innovationen. Ab sofort können sich Unternehmen, Vereine sowie Künstler und Gastronomen bewerben. 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Die ersten beiden Oberpfalztage haben zehntausende Besucher angelockt. Sabine Hofer, Charivari in Furt im Wald.
7: Das beliebte Yoga-Bewegungsangebot der Stadt Regensburg, Burgweinting Goes Fit, ist jetzt erfolgreich in die neue Saison gestartet. Im Aubachpark können alle ab sofort wieder jeden Donnerstag von 18 bis 19 Uhr kostenlos mitmachen, egal ob Anfänger oder Sportprofi. Die Yoga-Einheiten laufen noch bis zum 30. Juli. Eine Anmeldung ist nicht nötig. Einfach vorbeikommen, Matte einpacken und gemeinsam fit durch den Sommer. Dietkapfinger, Charivari in Burgweinting.
9: Der Netzbetreiber Tennet plant einen Ersatz für die Jura-Leitung. Das ist eine über 70 Jahre alte Stromleitung von Franken nach Niederbayern. Die neue Trasse wird den Landkreis Kelheim durchqueren. Heute Vormittag können Privatpersonen und Grundbesitzer Einwände gegen die geplante Trassenführung erheben. Dazu ist ein sogenannter Erörterungstermin angesetzt worden. Er geht jetzt am Vormittag beim Gasthaus Sixt in Rohr über die Bühne. Wie viele Personen sich dafür angemeldet haben, ist nicht bekannt. Michael Hegele, Charivari in Rohr. Nach erfolgreichen Aufführungen mit 500 Besuchern in Grafenwöhr kommt das Ovigo-Theater ab diesem Wochenende mit eine ganz heiße Nummer nach Nappburg. Es ist die Geschichte von drei Frauen in Finanznöten, die auf eine unmoralische Geschäftsidee kommen. Für die vier Vorstellungen gibt's noch Restkarten. Eine ganz heiße Nummer wurde auf vielfachen Publikumswunsch wieder ins Programm aufgenommen. Das ist auch möglich, weil das Bühnenbild noch im Fundus im Freien stand. Michael Hegele, Charivari im Landkreis Schwandorf. Hier im Saal des Neumarkter Landratsamtes wird heute Nachmittag der frühere Landrat Willibald Geiler feierlich verabschiedet. 12 Jahre hatte der CSU-Politiker die Geschicke des Landkreises geleitet. Dafür bekommt der 71-Jährige heute von seinem Nachfolger Martin Mayer die Landkreismedaille überreicht. Eingeladen sind etwa 200 Persönlichkeiten aus dem öffentlichen Leben, darunter auch viele Weggefährten von Geiler. Der Festakt wird umrahmt von Musik. Nach den Ansprachen gibt es einen Stehempfang. Michael Hegele, Charivari in Neumarkt. Schon wieder ist die Freizeitanlage am Esper hier in Roding von einem Graffiti-Sprayer heimgesucht worden. Diesmal hat der unbekannte Täter im Bereich des Skateparks zugeschlagen. Der Sachschaden durch seine Graffiti beläuft sich auf etwa 500 Euro. Erst letzte Woche war die Toilettenanlage am Esper in Roding durch Graffiti-Schmierereien verunstaltet worden. Unter anderem wurden mit roter Sprühfarbe Hakenkreuze und weitere Schriftzüge aufgebracht. Die Rodinger Polizei bittet um Zeugenhinweise. Michael Hegele, Charivari in Roding.
8: Im Donaueinkaufszentrum Regensburg wird heute der 55. Wettbewerb Regensburger Jugend malt und zeichnet eröffnet. Über 4.500 Bilder von Schülerinnen und Schülern wurden eingereicht. 204 davon wurden prämiert. Die besten Werke und mehr als 1.100 weitere Zeichnungen gibt's bis Anfang Juli auf Ebene 2 im Dietz zu sehen. Eröffnet wird die Ausstellung heute um 15 Uhr. Junge Kunst aus der Region, die sich sehen lassen kann. Sabine Hofer, Charivari in Regensburg. Der Schuhgroßhändler Deichmann sperrt seine Filiale hier in der Altdorfer Straße in Neumarkt zu. Am 18. Juli ist sie letztmals geöffnet. Das zeigen große Aufkleber an den Schaufenstern. Wie die Neumarkter Nachrichten melden, ist über die Gründe für das Aus nichts bekannt. Auch die Zukunft der betroffenen Beschäftigten ist offen. Eigentlich steht Deichmann solide da. Der Konzernumsatz ist letztes Jahr sogar gestiegen. Am unteren Markt gibt es noch eine Deichmann-Filiale. Sie bleibt voraussichtlich offen. Sabine Hofer, Charivari in Neumarkt. Eins der größten Johannisfeuer der Oberpfalz wird am Freitag hier in Neumburg vorm Wald entzündet. Dazu lädt der Verein Ameno Signum in den Stadtpark. Bei freiem Eintritt können die Besucher um Mitternacht auch die neueste Feuershow des Vereins erleben. 15 Akteure präsentieren feurige neue Elemente und Figuren. Bereits zum 19. Mal findet das Johannisfeuer in Neumburg vorm Wald statt. In enger Abstimmung mit dem Ordnungsamt, damit das Feuer mitten im Park nicht zur Gefahr wird. Sabine Hofer, Charivari in Neumburg. Vom Wald. Ein Mann aus Neustadt an der Donau soll seine Freundin mit einem Maurerhammer angegriffen und erheblich verletzt haben. Ab heute steht der 42-Jährige vor dem Landgericht Regensburg. Ihm wird gefährliche Körperverletzung vorgeworfen. Unter anderem soll der in Ungarn geborene Angeklagte der Frau mit dem Hammer auf den Hinterkopf geschlagen haben. Als Motiv wird vermutet, dass der Mann mit dem Ende der Beziehung nicht zurechtkam. Der Prozess ist auf 3 Tage angesetzt. Sabine Hofer, Charivari in Neustadt an der Donau.
9: In Bayern sind letztes Jahr erneut weniger Babys geboren worden als im Vorjahr. Die Stadt Regensburg macht da keine Ausnahme. Wie das Statistische Landesamt jetzt meldet, sank die Zahl der Geburten in Regensburg um 8,3%. Das ist zwar ein deutlicher Rückgang, aber bei weitem nicht der stärkste im Freistaat. Den meldet die ebenfalls kreisfreie Stadt Kempten. Dort rauschte die Geburtenzahl gleich um über 16% in den Keller. Gründe für die Entwicklung wurden nicht genannt. Michael Hegele, Charivari in Regensburg.
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2: Ich bin Angela Kress. Guten Morgen. Viele Kommunen können sich nicht mehr richtig um ihre Infrastruktur kümmern. Es fehlt das Geld. Nach einer aktuellen Umfrage der KfW-Bank beträgt der Investitionsrückstand geschätzt rund 231 Milliarden Euro. Ein neuer Negativrekord. Tanja Wagner berichtet.
3: Bei Schulen fehlt aktuell das meiste Geld und auch bei der Instandhaltung von Straßen sieht's schlecht aus. Helfen sollte eigentlich das verabschiedete Sondervermögen des Bundes. Aber die meisten Kommunen gehen nicht davon aus, dass das Geld daraus in diesem Jahr für zusätzliche Projekte bei ihnen ankommt. Um die Finanzen der Kommunen steht es schlecht, bilanziert so auch die KfW-Spitze. Sie schlägt vor, die Verteilung der Steuereinnahmen entsprechend anzupassen.
2: Noch eine Woche ist regulär Spargelsaison und Bayerns Spargelbauern können auf eine durchschnittliche Saison zurückblicken. Keine besonderen Höhen, keine besonderen Tiefen, so die Bilanz des Spargelerzeugerverbands Südbayern. Und bei den Erdbeeren dürften die Mengen etwas höher ausfallen als in den beiden Vorjahren, hieß es von Anbauern. Österreich ist mit einem 3:1-Sieg gegen Jordanien in seine lang ersehnte erste Weltmeisterschaft seit 28 Jahren gestartet. Argentinien hatte zuvor Algerien mit 3:0 besiegt. Alle drei Tore gehen auf das Konto von Lionel Messi. Der hat jetzt insgesamt 16 WM-Tore und zieht mit Miroslav Klose als WM-Rekordtorschütze gleich. Außerdem spielten Irak Norwegen 1:4 und Frankreich Senegal 3:1.
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4: Hier die aktuellen Meldungen von den Straßen bei uns in der Region. Fahrt auf der A3 Passau in Richtung Nürnberg vorsichtig. Zwischen Sinzing und Nittendorf kommt es zu Behinderungen wegen einer Baustelle. Auf der A93 Weiden in Richtung Regensburg fahrt zwischen den Anschlussstellen Nappburg und Schwarzenfeld besonders vorsichtig. Es kommt zu Behinderungen durch Personen auf der Fahrbahn.
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5: Das Charivari-Wetter, ein Sommertag mit Sonne und Wärme. Heute Vormittag und am Nachmittag viel Sonne in der Oberpfalz. Nur in den Bergen ein paar harmlose Quellwolken. Am Abend wird es kühler. Am Dienstag wieder viel Sonne und Temperaturen bis zu 28 Grad. In den Kammlagen und am Großen Aber etwas kühler. Am Mittwoch wechseln Sonne und Quellwolken. Höchstwerte von 18 bis 26 Grad. In der Nacht zum Donnerstag vor allem in den Kammlagen und am Großen Aber kühl. Die nächsten Tage sommerlich warm und sonnig. Eine willkommene Abwechslung nach den Regentagen der letzten Woche.
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1: Charivari 24 Regionalnachrichten für Donnerstagmittag. Streit um Drogen in Regensburg endet mit Messerattacke. Kripo sucht Zeugen. Im Regensburger Kaserneviertel ist ein Streit um Drogen aus dem Ruder gelaufen. Am Dienstagabend wurden drei Männer durch einen spitzen Gegenstand verletzt. Sie mussten in Krankenhäuser eingeliefert werden. Dem voran ging laut Polizei ein Handgemenge zwischen fünf Männern aus dem Irak und aus Syrien. Jetzt ermittelt die Kripo und hofft auf Zeugenhinweise. Bitte unter 0941 506 2888. Polizei kontrolliert heute Radfahrer in Regensburg. Radfahrer sollten sich heute in Regensburg an die Verkehrsregeln halten. Die Polizei will tagsüber den Fahrradverkehr mit stationären und mobilen Kontrollen überwachen. Ein Augenmerk liegt dabei auf dem Rechtsfahrgebot. Mit der Aktion will die Polizei die hohen Unfallzahlen bei den Radfahrern eindämmen. Letztes Jahr wurden in Regensburg 432 Radler bei Unfällen verletzt. In den meisten Fällen waren sie selbst schuld. In wenigen Minuten geht's hier auf Charivari 24 weiter mit Nachrichten aus der Oberpfalz, Niederbayern und der Welt.
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0: Viele Kommunen können sich nicht mehr richtig um ihre Infrastruktur kümmern. Es fehlt das Geld. Nach einer aktuellen Umfrage der KfW-Bank beträgt der Investitionsrückstand geschätzt rund 231 Milliarden Euro. Ein neuer Negativrekord. Tanja Wagner berichtet.
1: Bei Schulen fehlt aktuell das meiste Geld und auch bei der Instandhaltung von Straßen sieht's schlecht aus. Helfen sollte eigentlich das verabschiedete Sondervermögen des Bundes. Aber die meisten Kommunen gehen nicht davon aus, dass das Geld daraus in diesem Jahr für zusätzliche Projekte bei ihnen ankommt. Um die Finanzen der Kommunen steht es schlecht, bilanziert so auch die KfW-Spitze. Sie schlägt vor, die Verteilung der Steuereinnahmen entsprechend anzupassen.
0: Noch eine Woche ist regulär Spargelsaison und Bayerns Spargelbauern können auf eine durchschnittliche Saison zurückblicken. Keine besonderen Höhen, keine besonderen Tiefen, so die Bilanz des Spargelerzeugerverbands Südbayern. Und bei den Erdbeeren dürften die Mengen etwas höher ausfallen als in den beiden Vorjahren, hieß es von Anbauern. Österreich ist mit einem 3:1-Sieg gegen Jordanien in seine lang ersehnte erste Weltmeisterschaft seit 28 Jahren gestartet. Argentinien hatte zuvor Algerien mit 3:0 besiegt. Alle drei Tore gehen auf das Konto von Lionel Messi. Der hat jetzt insgesamt 16 WM-Tore und zieht mit Miroslav Klose als WM-Rekordtorschütze gleich. Außerdem spielten Irak Norwegen 1:4 und Frankreich Senegal 3:1.
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3: Hier die wichtigsten Meldungen von den Straßen bei uns in der Region. Fahrt auf der A3 Passau in Richtung Nürnberg vorsichtig. Zwischen den Anschlussstellen Sinzing und Nittendorf kommt es zu Behinderungen wegen einer Baustelle. Wechseln wir zur A93 Weiden in Richtung Regensburg. Fahrt zwischen Nappburg und Schwarzenfeld besonders vorsichtig. Hier kommt es zu Behinderungen durch Personen auf der Fahrbahn.
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4: Das Charivari-Wetter, ein Sommertag mit Sonne und Wärme. Heute Vormittag und am Nachmittag viel Sonne in der Oberpfalz. Nur in den Bergen ein paar harmlose Quellwolken. Am Abend wird es kühler. Am Dienstag wieder viel Sonne und Temperaturen bis zu 28 Grad. In den Kammlagen und am Großen Aber etwas kühler. Am Mittwoch wechseln Sonne und Quellwolken. Höchstwerte von 18 bis 26 Grad. In der Nacht zum Donnerstag vor allem in den Kammlagen und am Großen Aberkühl. Die nächsten Tage sommerlich warm und sonnig. Eine willkommene Abwechslung nach den Regentagen der letzten Woche.
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6: Der Autoclub Europa hat bei uns im Landkreis Regensburg Radabstellanlagen an Bahnhöfen geprüft. Beim Bahnhof Eckmühl gibt's immerhin eine überdachte Anlage, aber keine Boxen für E-Bikes oder Lademöglichkeit. Ergebnis 7,5 von 13 Punkten. Ganz anders in Hagelstadt. Dort gibt's aktuell gar keine ausgewiesenen Fahrradstellplätze. 0 Punkte im Test. Der ACE fordert sichere, saubere und wettergeschützte Abstellplätze, damit Fahrrad und Bahn besser zusammenpassen. Dietkapfinger, Charivari in Regensburg.
7: 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Sabine Hofer, Charivari in Furt im Wald.
6: Das beliebte Yoga-Bewegungsangebot der Stadt Regensburg, Burgweinting Goes Fit, ist jetzt erfolgreich in die neue Saison gestartet. Im Aubachpark können alle ab sofort wieder jeden Donnerstag von 18 bis 19 Uhr kostenlos mitmachen, egal ob Anfänger oder Sportprofi. Die Yoga-Einheiten laufen noch bis zum 30. Juli. Eine Anmeldung ist nicht nötig. Einfach vorbeikommen, Matte einpacken und gemeinsam fit durch den Sommer. Dietkapfinger, Charivari in Burgweinting.
8: Der Netzbetreiber TenneT plant einen Ersatz für die Jura-Leitung. Das ist eine über 70 Jahre alte Stromleitung von Franken nach Niederbayern. Die neue Trasse wird den Landkreis Kelheim durchqueren. Heute Vormittag können Privatpersonen und Grundbesitzer Einwände gegen die geplante Trassenführung erheben. Dazu ist ein sogenannter Erörterungstermin angesetzt worden. Er geht jetzt am Vormittag beim Gasthaus Sixt in Rohr über die Bühne. Wie viele Personen sich dafür angemeldet haben, ist nicht bekannt. Michael Hegele, Charivari in Rohr. Nach erfolgreichen Aufführungen mit 500 Besuchern

0: in Grafenwöhr kommt das Ovigo-Theater ab diesem Wochenende mit eine ganz heiße Nummer nach Nappburg. Es ist die Geschichte von drei Frauen in Finanznöten, die auf eine unmoralische Geschäftsidee kommen. Für die vier Vorstellungen gibt's noch Restkarten. Eine ganz heiße Nummer wurde auf vielfachen Publikumswunsch wieder ins Programm aufgenommen. Das ist auch möglich, weil das Bühnenbild noch im Fundus in Pfreimd stand. Michael Hegele, Charivari im Landkreis Schwandorf. Hier im Saal des Neumarkter Landratsamtes wird heute Nachmittag der frühere Landrat Willibald Geiler feierlich verabschiedet. 12 Jahre hatte der CSU-Politiker die Geschicke des Landkreises geleitet. Dafür bekommt der 71-Jährige heute von seinem Nachfolger Martin Mayer die Landkreismedaille überreicht. Eingeladen sind etwa 200 Persönlichkeiten aus dem öffentlichen Leben, darunter auch viele Weggefährten von Geiler. Der Festakt wird umrahmt von Musik. Nach den Ansprachen gibt es einen Stehempfang. Michael Hegele, Charivari in Neumarkt. Schon wieder ist die Freizeitanlage am Esper hier in Roding von einem Graffiti-Sprayer heimgesucht worden. Diesmal hat der unbekannte Täter im Bereich des Skateparks zugeschlagen. Der Sachschaden durch seine Graffiti beläuft sich auf etwa 500 Euro. Erst letzte Woche war die Toilettenanlage am Esper in Roding durch Graffiti-Schmierereien verunstaltet worden. Unter anderem wurden mit roter Sprühfarbe Hakenkreuze und weitere Schriftzüge aufgebracht. Die Rodinger Polizei bittet um Zeugenhinweise. Michael Hegele, Charivari in Roding.
1: Im Donaueinkaufszentrum Regensburg wird heute der 55. Wettbewerb Regensburger Jugend malt und zeichnet eröffnet. Über 4.500 Bilder von Schülerinnen und Schülern wurden eingereicht. 204 davon wurden prämiert. Die besten Werke und mehr als 1.100 weitere Zeichnungen gibt's bis Anfang Juli auf Ebene 2 im Dietz zu sehen. Eröffnet wird die Ausstellung heute um 15 Uhr. Junge Kunst aus der Region, die sich sehen lassen kann. Sabine Hofer, Charivari in Regensburg. Der Schuhgroßhändler Deichmann sperrt seine Filiale hier in der Altdorfer Straße in Neumarkt zu. Am 18. Juli ist sie letztmals geöffnet. Das zeigen große Aufkleber an den Schaufenstern. Wie die Neumarkter Nachrichten melden, ist über die Gründe für das Aus nichts bekannt. Auch die Zukunft der betroffenen Beschäftigten ist offen. Eigentlich steht Deichmann solide da. Der Konzernumsatz ist letztes Jahr sogar gestiegen. Am unteren Markt gibt es noch eine Deichmann-Filiale. Sie bleibt voraussichtlich offen. Sabine Hofer, Charivari in Neumarkt. Eins der größten Johannisfeuer der Oberpfalz wird am Freitag hier in Neuenburg vorm Wald entzündet. Dazu lädt der Verein Ameno Signum in den Stadtpark. Bei freiem Eintritt können die Besucher um Mitternacht auch die neueste Feuershow des Vereins erleben. 15 Akteure präsentieren feurige neue Elemente und Figuren. Bereits zum 19. Mal findet das Johannisfeuer in Neuenburg vorm Wald statt. In enger Abstimmung mit dem Ordnungsamt, damit das Feuer mitten im Park nicht zur Gefahr wird. Sabine Hofer, Charivari in Neuenburg. Vom Wald. Ein Mann aus Neustadt an der Donau soll seine Freundin mit einem Maurerhammer angegriffen und erheblich verletzt haben. Ab heute steht der 42-Jährige vor dem Landgericht Regensburg. Ihm wird gefährliche Körperverletzung vorgeworfen. Unter anderem soll der in Ungarn geborene Angeklagte der Frau mit dem Hammer auf den Hinterkopf geschlagen haben. Als Motiv wird vermutet, dass der Mann mit dem Ende der Beziehung nicht zurechtkam. Der Prozess ist auf 3 Tage angesetzt. Sabine Hofer, Charivari in Neustadt an der Donau.
0: In Bayern sind letztes Jahr erneut weniger Babys geboren worden als im Vorjahr. Die Stadt Regensburg macht da keine Ausnahme. Wie das Statistische Landesamt jetzt meldet, sank die Zahl der Geburten in Regensburg um 8,3%. Das ist zwar ein deutlicher Rückgang, aber bei weitem nicht der stärkste im Freistaat. Den meldet die ebenfalls kreisfreie Stadt Kempten. Dort rauschte die Geburtenzahl gleich um über 16% in den Keller. Gründe für die Entwicklung wurden nicht genannt. Michael Hegele, Charivari in Regensburg.
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2: Ich bin Angela Kress. Guten Morgen.

0: Viele Kommunen können sich nicht mehr richtig um ihre Infrastruktur kümmern. Es fehlt das Geld. Nach einer aktuellen Umfrage der KfW-Bank beträgt der Investitionsrückstand geschätzt rund 231 Milliarden Euro. Ein neuer Negativrekord. Tanja Wagner berichtet.
1: Bei Schulen fehlt aktuell das meiste Geld und auch bei der Instandhaltung von Straßen sieht's schlecht aus. Helfen sollte eigentlich das verabschiedete Sondervermögen des Bundes. Aber die meisten Kommunen gehen nicht davon aus, dass das Geld daraus in diesem Jahr für zusätzliche Projekte bei ihnen ankommt. Um die Finanzen der Kommunen steht es schlecht, bilanziert so auch die KfW-Spitze. Sie schlägt vor, die Verteilung der Steuereinnahmen entsprechend anzupassen.
0: Noch eine Woche ist regulär Spargelsaison und Bayerns Spargelbauern können auf eine durchschnittliche Saison zurückblicken. Keine besonderen Höhen, keine besonderen Tiefen, so die Bilanz des Spargelerzeugerverbands Südbayern. Und bei den Erdbeeren dürften die Mengen etwas höher ausfallen als in den beiden Vorjahren, hieß es von Anbauern. Österreich ist mit einem 3:1-Sieg gegen Jordanien in seine lang ersehnte erste Weltmeisterschaft seit 28 Jahren gestartet. Argentinien hatte zuvor Algerien mit 3:0 besiegt. Alle drei Tore gehen auf das Konto von Lionel Messi. Der hat jetzt insgesamt 16 WM-Tore und zieht mit Miroslav Klose als WM-Rekordtorschütze gleich. Außerdem spielten Irak Norwegen 1:4 und Frankreich Senegal 3:1.
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3: Hier die wichtigsten Meldungen von den Straßen bei uns in der Region. Fahrt auf der A3 Passau in Richtung Nürnberg vorsichtig. Zwischen den Anschlussstellen Sinzing und Nittendorf kommt es zu Behinderungen wegen einer Baustelle. Wechseln wir zur A93 Weiden in Richtung Regensburg. Fahrt zwischen Nappburg und Schwarzenfeld besonders vorsichtig. Hier kommt es zu Behinderungen durch Personen auf der Fahrbahn.
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4: Das Charivari-Wetter, ein Sommertag mit Sonne und Wärme. Heute Vormittag und am Nachmittag viel Sonne in der Oberpfalz. Nur in den Bergen ein paar harmlose Quellwolken. Am Abend wird es kühler. Am Dienstag wieder viel Sonne und Temperaturen bis zu 28 Grad. In den Kammlagen und am Großen Aber etwas kühler. Am Mittwoch wechseln Sonne und Quellwolken. Höchstwerte von 18 bis 26 Grad. In der Nacht zum Donnerstag vor allem in den Kammlagen und am Großen Aber kühl. Die nächsten Tage sommerlich warm und sonnig. Eine willkommene Abwechslung nach den Regentagen der letzten Woche.
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5: Charivari 24 Regionalnachrichten für Donnerstagmittag. Streit um Drogen in Regensburg endet mit Messerattacke. Kripo sucht Zeugen. Im Regensburger Kasernenviertel ist ein Streit um Drogen aus dem Ruder gelaufen. Am Dienstagabend wurden drei Männer durch einen spitzen Gegenstand verletzt. Sie mussten in Krankenhäuser eingeliefert werden. Dem voran ging laut Polizei ein Handgemenge zwischen fünf Männern aus dem Irak und aus Syrien. Jetzt ermittelt die Kripo und hofft auf Zeugenhinweise. Bitte unter 0941 506 2888. Polizei kontrolliert heute Radfahrer in Regensburg. Radfahrer sollten sich heute in Regensburg an die Verkehrsregeln halten. Die Polizei will tagsüber den Fahrradverkehr mit stationären und mobilen Kontrollen überwachen. Ein Augenmerk liegt dabei auf dem Rechtsfahrgebot. Mit der Aktion will die Polizei die hohen Unfallzahlen bei den Radfahrern eindämmen. Letztes Jahr wurden in Regensburg 432 Radler bei Unfällen verletzt. In den meisten Fällen waren sie selbst schuld. In wenigen Minuten geht's hier auf Charivari 24 weiter mit Nachrichten aus der Oberpfalz, Niederbayern und der Welt.
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2: Ich bin Angela Kress.

0: Straßen und Schulen instand zu halten, ist für viele Kommunen zu teuer. Der Investitionsrückstand hat mit geschätzt rund 231 Milliarden Euro ein Rekordniveau erreicht. Das hat eine Umfrage der Förderbank KfW ergeben. Die Mehrheit der Städte und Gemeinden glaubt nicht, dass das Sondervermögen des Bundes in diesem Jahr für mehr Investitionen sorgen wird. Die Migrationspolitik ist ab heute Thema bei der Frühjahrskonferenz der Innenminister von Bund und Ländern. Und der Konferenzvorsitzende Grote sagte dem Redaktionsnetzwerk Deutschland, straffällige Flüchtlinge müssten künftig leichter abgeschoben werden können. Katrin Müller berichtet.
1: Menschen, die aus ihrem Heimatland vor Verfolgung, Krieg oder schweren Menschenrechtsverletzungen geflohen sind, haben in Deutschland einen Schutzstatus. Auch bei straffällig gewordenen Flüchtlingen sind Abschiebungen in diesen Fällen mit hohen rechtlichen Hürden verbunden. Laut Hamburgs Innensenator Grote müssten für eine Ausweisung derzeit zwingende Gründe der nationalen Sicherheit vorliegen. Diese Schwelle müsse gesenkt werden.
0: Das Statistische Bundesamt hat Zahlen zu Geflüchteten veröffentlicht. Anlass ist der Weltflüchtlingstag am Wochenende. Demnach lebten im vergangenen Jahr über 4 Millionen Geflüchtete in Deutschland. Dazu zählen unter anderem auch Vertriebene des Zweiten Weltkriegs. Von den seit 1950 eingewanderten Menschen kommen demnach die meisten aus der Ukraine und aus Syrien. Jugendliche in der EU sehen die Auswirkungen von Social Media auf ihre eigene mentale Gesundheit deutlich positiver als ihre Eltern. Das geht aus einer Umfrage im Auftrag der EU-Kommission hervor. Bei den 13- bis 18-Jährigen sagte knapp die Hälfte, dass sie positive Effekte durch soziale Medien vermuten. Bei den befragten Eltern denkt das nur rund ein Fünftel. Österreich hat in seinem ersten WM-Spiel seit 28 Jahren einen Sieg eingefahren. Das ÖFB-Team setzte sich gegen Jordanien mit 3:1 durch. Zuvor hatte Weltmeister Argentinien Algerien 3:0 besiegt. Lionel Messi gelang ein Dreierpack. Mit nunmehr insgesamt 16 WM-Toren stellte er den Rekord von Miroslav Klose ein. Zuvor gewann Norwegen gegen den Irak 4:1 und schon am Abend schlug Frankreich den Senegal mit 3:1.
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3: Hier die wichtigsten Meldungen von den Straßen bei uns in der Region. Fahrt auf der A3 Passau in Richtung Nürnberg. Vorsichtig! Zwischen den Anschlussstellen Sinzing und Nittendorf kommt es zu Behinderungen wegen einer Baustelle.
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4: Das Charivari-Wetter, ein Sommertag mit Sonne und Wärme. Heute Vormittag und am Nachmittag viel Sonne in der Oberpfalz. Nur in den Bergen ein paar harmlose Quellwolken. Am Abend wird es kühler. Am Dienstag wieder viel Sonne und Temperaturen bis zu 28 Grad. In den Kammlagen und am Großen Aber etwas kühler. Am Mittwoch wechseln Sonne und Quellwolken. Höchstwerte von 18 bis 26 Grad. In der Nacht zum Donnerstag vor allem in den Kammlagen und am Großen Aber kühl. Die nächsten Tage sommerlich warm und sonnig. Eine willkommene Abwechslung nach den Regentagen der letzten Woche.
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6: Der Autoclub Europa hat bei uns im Landkreis Regensburg Radabstellanlagen an Bahnhöfen geprüft. Beim Bahnhof Eggmühl gibt's immerhin eine überdachte Anlage, aber keine Boxen für E-Bikes oder Lademöglichkeit. Ergebnis 7,5 von 13 Punkten. Ganz anders in Hagelstadt. Dort gibt's aktuell gar keine ausgewiesenen Fahrradstellplätze. 0 Punkte im Test. Der ACE fordert sichere, saubere und wettergeschützte Abstellplätze, damit Fahrrad und Bahn besser zusammenpassen. Dietkapfinger, Charivari in Regensburg.
7: 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Die ersten beiden Oberpfalztage haben zehntausende Besucher angelockt. Sabine Hofer, Charivari in Furt im Wald.
6: Das beliebte Yoga-Bewegungsangebot der Stadt Regensburg, Burg Weinting Goes Fit, ist jetzt erfolgreich in die neue Saison gestartet. Im Aubachpark können alle ab sofort wieder jeden Donnerstag von 18 bis 19 Uhr kostenlos mitmachen, egal ob Anfänger oder Sportprofi. Die Yoga-Einheiten laufen noch bis zum 30. Juli. Eine Anmeldung ist nicht nötig. Einfach vorbeikommen, Matte einpacken und gemeinsam fit durch den Sommer. Dietkapfinger, Charivari in Burg Weinting.

0: Der Netzbetreiber Tennet plant einen Ersatz für die Jura-Leitung. Das ist eine über 70 Jahre alte Stromleitung von Franken nach Niederbayern. Die neue Trasse wird den Landkreis Kelheim durchqueren. Heute Vormittag können Privatpersonen und Grundbesitzer Einwände gegen die geplante Trassenführung erheben. Dazu ist ein sogenannter Erörterungstermin angesetzt worden. Er geht jetzt am Vormittag beim Gasthaus Sixt in Rohr über die Bühne. Wie viele Personen sich dafür angemeldet haben, ist nicht bekannt. Michael Hegele, Charivari in Rohr. Nach erfolgreichen Aufführungen mit 500 Besuchern in Grafenwöhr kommt das Ovigo-Theater ab diesem Wochenende mit eine ganz heiße Nummer nach Nappburg. Es ist die Geschichte von drei Frauen in Finanznöten, die auf eine unmoralische Geschäftsidee kommen. Für die vier Vorstellungen gibt's noch Restkarten. Eine ganz heiße Nummer wurde auf vielfachen Publikumswunsch wieder ins Programm aufgenommen. Das ist auch möglich, weil das Bühnenbild noch im Fundus in Pfreim stand. Michael Hegele, Charivari im Landkreis Schwandorf. Hier im Saal des Neumarkter Landratsamtes wird heute Nachmittag der frühere Landrat Willibald Geiler feierlich verabschiedet. 12 Jahre hatte der CSU-Politiker die Geschicke des Landkreises geleitet. Dafür bekommt der 71-Jährige heute von seinem Nachfolger Martin Mayer die Landkreismedaille überreicht. Eingeladen sind etwa 200 Persönlichkeiten aus dem öffentlichen Leben, darunter auch viele Weggefährten von Geiler. Der Festakt wird umrahmt von Musik. Nach den Ansprachen gibt es einen Stehempfang. Michael Hegele, Charivari in Neumarkt. Schon wieder ist die Freizeitanlage am Esper hier in Roding von einem Graffiti-Sprayer heimgesucht worden. Diesmal hat der unbekannte Täter im Bereich des Skateparks zugeschlagen. Der Sachschaden durch seine Graffiti beläuft sich auf etwa 500 Euro. Erst letzte Woche war die Toilettenanlage am Esper in Roding durch Graffiti-Schmierereien verunstaltet worden. Unter anderem wurden mit roter Sprühfarbe Hakenkreuze und weitere Schriftzüge aufgebracht. Die Rodinger Polizei bittet um Zeugenhinweise. Michael Hegele, Charivari in Roding.
1: Im Donaueinkaufszentrum Regensburg wird heute der 55. Wettbewerb Regensburger Jugend malt und zeichnet eröffnet. Über 4.500 Bilder von Schülerinnen und Schülern wurden eingereicht. 204 davon wurden prämiert. Die besten Werke und mehr als 1.100 weitere Zeichnungen gibt's bis Anfang Juli auf Ebene 2 im Dietz zu sehen. Eröffnet wird die Ausstellung heute um 15 Uhr. Junge Kunst aus der Region, die sich sehen lassen kann. Sabine Hofer, Charivari in Regensburg. Der Schuhgroßhändler Deichmann sperrt seine Filiale hier in der Altdorfer Straße in Neumarkt zu. Am 18. Juli ist sie letztmals geöffnet. Das zeigen große Aufkleber an den Schaufenstern. Wie die Neumarkter Nachrichten melden, ist über die Gründe für das Aus nichts bekannt. Auch die Zukunft der betroffenen Beschäftigten ist offen. Eigentlich steht Deichmann solide da. Der Konzernumsatz ist letztes Jahr sogar gestiegen. Am unteren Markt gibt es noch eine Deichmann-Filiale. Sie bleibt voraussichtlich offen. Sabine Hofer, Charivari in Neumarkt. Eins der größten Johannisfeuer der Oberpfalz wird am Freitag hier in Neuenburg vorm Wald entzündet. Dazu lädt der Verein Amenus Signum in den Stadtpark. Bei freiem Eintritt können die Besucher um Mitternacht auch die neueste Feuershow des Vereins erleben. 15 Akteure präsentieren feurige neue Elemente und Figuren. Bereits zum 19. Mal findet das Johannisfeuer in Neuenburg vorm Wald statt. In enger Abstimmung mit dem Ordnungsamt, damit das Feuer mitten im Park nicht zur Gefahr wird. Sabine Hofer, Charivari in Neuenburg. Vom Wald. Ein Mann aus Neustadt an der Donau soll seine Freundin mit einem Maurerhammer angegriffen und erheblich verletzt haben. Ab heute steht der 42-Jährige vor dem Landgericht Regensburg. Ihm wird gefährliche Körperverletzung vorgeworfen. Unter anderem soll der in Ungarn geborene Angeklagte der Frau mit dem Hammer auf den Hinterkopf geschlagen haben. Als Motiv wird vermutet, dass der Mann mit dem Ende der Beziehung nicht zurechtkam. Der Prozess ist auf 3 Tage angesetzt. Sabine Hofer, Charivari in Neustadt an der Donau.
0: In Bayern sind letztes Jahr erneut weniger Babys geboren worden als im Vorjahr. Die Stadt Regensburg macht da keine Ausnahme. Wie das Statistische Landesamt jetzt meldet, sank die Zahl der Geburten in Regensburg um 8,3%. Das ist zwar ein deutlicher Rückgang, aber bei weitem nicht der stärkste im Freistaat. Den meldet die ebenfalls kreisfreie Stadt Kempten. Dort rauschte die Geburtenzahl gleich um über 16% in den Keller. Gründe für die Entwicklung wurden nicht genannt. Michael Hegele, Charivari in Regensburg.
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2: Ich bin Angela Kress.

0: Straßen und Schulen instand zu halten, ist für viele Kommunen zu teuer. Der Investitionsrückstand hat mit geschätzt rund 231 Milliarden Euro ein Rekordniveau erreicht. Das hat eine Umfrage der Förderbank KfW ergeben. Die Mehrheit der Städte und Gemeinden glaubt nicht, dass das Sondervermögen des Bundes in diesem Jahr für mehr Investitionen sorgen wird. Die Migrationspolitik ist ab heute Thema bei der Frühjahrskonferenz der Innenminister von Bund und Ländern. Und der Konferenzvorsitzende Grote sagte dem Redaktionsnetzwerk Deutschland, straffällige Flüchtlinge müssten künftig leichter abgeschoben werden können. Katrin Müller berichtet.
1: Menschen, die aus ihrem Heimatland vor Verfolgung, Krieg oder schweren Menschenrechtsverletzungen geflohen sind, haben in Deutschland einen Schutzstatus. Auch bei straffällig gewordenen Flüchtlingen sind Abschiebungen in diesen Fällen mit hohen rechtlichen Hürden verbunden. Laut Hamburgs Innensenator Grote müssten für eine Ausweisung derzeit zwingende Gründe der nationalen Sicherheit vorliegen. Diese Schwelle müsse gesenkt werden.
0: Das Statistische Bundesamt hat Zahlen zu Geflüchteten veröffentlicht. Anlass ist der Weltflüchtlingstag am Wochenende. Demnach lebten im vergangenen Jahr über 4 Millionen Geflüchtete in Deutschland. Dazu zählen unter anderem auch Vertriebene des Zweiten Weltkriegs. Von den seit 1950 eingewanderten Menschen kommen demnach die meisten aus der Ukraine und aus Syrien. Jugendliche in der EU sehen die Auswirkungen von Social Media auf ihre eigene mentale Gesundheit deutlich positiver als ihre Eltern. Das geht aus einer Umfrage im Auftrag der EU-Kommission hervor. Bei den 13- bis 18-Jährigen sagte knapp die Hälfte, dass sie positive Effekte durch soziale Medien vermuten. Bei den befragten Eltern denkt das nur rund ein Fünftel. Österreich hat in seinem ersten WM-Spiel seit 28 Jahren einen Sieg eingefahren. Das ÖFB-Team setzte sich gegen Jordanien mit 3:1 durch. Zuvor hatte Weltmeister Argentinien Algerien 3:0 besiegt. Lionel Messi gelang ein Dreierpack. Mit nunmehr insgesamt 16 WM-Toren stellte er den Rekord von Miroslav Klose ein. Zuvor gewann Norwegen gegen den Irak 4:1 und schon am Abend schlug Frankreich den Senegal mit 3:1.
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3: Hier die wichtigsten Meldungen von den Straßen bei uns in der Region. Fahrt auf der A3 Passau in Richtung Nürnberg vorsichtig. Zwischen den Anschlussstellen Sinzing und Nittendorf kommt es zu Behinderungen wegen einer Baustelle.
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4: Das Charivari-Wetter, ein Sommertag mit Sonne und Wärme. Heute Vormittag und am Nachmittag viel Sonne in der Oberpfalz. Nur in den Bergen ein paar harmlose Quellwolken. Am Abend wird es kühler. Am Dienstag wieder viel Sonne und Temperaturen bis zu 28 Grad. In den Kammlagen und am Großen Aber etwas kühler. Am Mittwoch wechseln Sonne und Quellwolken. Höchstwerte von 18 bis 26 Grad. In der Nacht zum Donnerstag vor allem in den Kammlagen und am Großen Aber kühl. Die nächsten Tage sommerlich warm und sonnig. Eine willkommene Abwechslung nach den Regentagen der letzten Woche.
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6: Der Autoclub Europa hat bei uns im Landkreis Regensburg Radabstellanlagen an Bahnhöfen geprüft. Beim Bahnhof Eggmühl gibt's immerhin eine überdachte Anlage, aber keine Boxen für E-Bikes oder Lademöglichkeit. Ergebnis 7,5 von 13 Punkten. Ganz anders in Hagelstadt. Dort gibt's aktuell gar keine ausgewiesenen Fahrradstellplätze. 0 Punkte im Test. Der ACE fordert sichere, saubere und wettergeschützte Abstellplätze, damit Fahrrad und Bahn besser zusammenpassen. Dietkapfinger, Charivari in Regensburg.
7: 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Die ersten beiden Oberpfalztage haben zehntausende Besucher angelockt. Sabine Hofer, Charivari in Furt im Wald.
6: Das beliebte Yoga-Bewegungsangebot der Stadt Regensburg, Burgweinting Goes Fit, ist jetzt erfolgreich in die neue Saison gestartet. Im Aubachpark können alle ab sofort wieder jeden Donnerstag von 18 bis 19 Uhr kostenlos mitmachen, egal ob Anfänger oder Sportprofi. Die Yoga-Einheiten laufen noch bis zum 30. Juli. Eine Anmeldung ist nicht nötig. Einfach vorbeikommen, Matte einpacken und gemeinsam fit durch den Sommer. Dietkapfinger, Charivari in Burgweinting.

0: Der Netzbetreiber Tennet plant einen Ersatz für die Jura-Leitung. Das ist eine über 70 Jahre alte Stromleitung von Franken nach Niederbayern. Die neue Trasse wird den Landkreis Kelheim durchqueren. Heute Vormittag können Privatpersonen und Grundbesitzer Einwände gegen die geplante Trassenführung erheben. Dazu ist ein sogenannter Erörterungstermin angesetzt worden. Er geht jetzt am Vormittag beim Gasthaus Sixt in Rohr über die Bühne. Wie viele Personen sich dafür angemeldet haben, ist nicht bekannt. Michael Hegele, Charivari in Rohr. Nach erfolgreichen Aufführungen mit 500 Besuchern in Grafenwöhr kommt das Ovigo-Theater ab diesem Wochenende mit eine ganz heiße Nummer nach Nappburg. Es ist die Geschichte von drei Frauen in Finanznöten, die auf eine unmoralische Geschäftsidee kommen. Für die vier Vorstellungen gibt's noch Restkarten. Eine ganz heiße Nummer wurde auf vielfachen Publikumswunsch wieder ins Programm aufgenommen. Das ist auch möglich, weil das Bühnenbild noch im Fundus in Pfreimd stand. Michael Hegele, Charivari im Landkreis Schwandorf. Hier im Saal des Neumarkter Landratsamtes wird heute Nachmittag der frühere Landrat Willibald Geiler feierlich verabschiedet. 12 Jahre hatte der CSU-Politiker die Geschicke des Landkreises geleitet. Dafür bekommt der 71-Jährige heute von seinem Nachfolger Martin Mayer die Landkreismedaille überreicht. Eingeladen sind etwa 200 Persönlichkeiten aus dem öffentlichen Leben, darunter auch viele Weggefährten von Geiler. Der Festakt wird umrahmt von Musik. Nach den Ansprachen gibt es einen Stehempfang. Michael Hegele, Charivari in Neumarkt. Schon wieder ist die Freizeitanlage am Esper hier in Roding von einem Graffiti-Sprayer heimgesucht worden. Diesmal hat der unbekannte Täter im Bereich des Skateparks zugeschlagen. Der Sachschaden durch seine Graffiti beläuft sich auf etwa 500 Euro. Erst letzte Woche war die Toilettenanlage am Esper in Roding durch Graffiti-Schmierereien verunstaltet worden. Unter anderem wurden mit roter Sprühfarbe Hakenkreuze und weitere Schriftzüge aufgebracht. Die Rodinger Polizei bittet um Zeugenhinweise. Michael Hegele, Charivari in Roding.
1: Im Donaueinkaufszentrum Regensburg wird heute der 55. Wettbewerb Regensburger Jugend malt und zeichnet eröffnet. Über 4.500 Bilder von Schülerinnen und Schülern wurden eingereicht. 204 davon wurden prämiert. Die besten Werke und mehr als 1.100 weitere Zeichnungen gibt's bis Anfang Juli auf Ebene 2 im Dietz zu sehen. Eröffnet wird die Ausstellung heute um 15 Uhr. Junge Kunst aus der Region, die sich sehen lassen kann. Sabine Hofer, Charivari in Regensburg. Der Schuhgroßhändler Deichmann sperrt seine Filiale hier in der Altdorfer Straße in Neumarkt zu. Am 18. Juli ist sie letztmals geöffnet. Das zeigen große Aufkleber an den Schaufenstern. Wie die Neumarkter Nachrichten melden, ist über die Gründe für das Aus nichts bekannt. Auch die Zukunft der betroffenen Beschäftigten ist offen. Eigentlich steht Deichmann solide da. Der Konzernumsatz ist letztes Jahr sogar gestiegen. Am unteren Markt gibt es noch eine Deichmann-Filiale. Sie bleibt voraussichtlich offen. Sabine Hofer, Charivari in Neumarkt. Eins der größten Johannisfeuer der Oberpfalz wird am Freitag hier in Neuenburg vorm Wald entzündet. Dazu lädt der Verein Ameno Signum in den Stadtpark. Bei freiem Eintritt können die Besucher um Mitternacht auch die neueste Feuershow des Vereins erleben. 15 Akteure präsentieren feurige neue Elemente und Figuren. Bereits zum 19. Mal findet das Johannisfeuer in Neuenburg vorm Wald statt. In enger Abstimmung mit dem Ordnungsamt, damit das Feuer mitten im Park nicht zur Gefahr wird. Sabine Hofer, Charivari in Neuenburg. Vom Wald. Ein Mann aus Neustadt an der Donau soll seine Freundin mit einem Maurerhammer angegriffen und erheblich verletzt haben. Ab heute steht der 42-Jährige vor dem Landgericht Regensburg. Ihm wird gefährliche Körperverletzung vorgeworfen. Unter anderem soll der in Ungarn geborene Angeklagte der Frau mit dem Hammer auf den Hinterkopf geschlagen haben. Als Motiv wird vermutet, dass der Mann mit dem Ende der Beziehung nicht zurechtkam. Der Prozess ist auf 3 Tage angesetzt. Sabine Hofer, Charivari in Neustadt an der Donau.
0: In Bayern sind letztes Jahr erneut weniger Babys geboren worden als im Vorjahr. Die Stadt Regensburg macht da keine Ausnahme. Wie das Statistische Landesamt jetzt meldet, sank die Zahl der Geburten in Regensburg um 8,3%. Das ist zwar ein deutlicher Rückgang, aber bei weitem nicht der stärkste im Freistaat. Den meldet die ebenfalls kreisfreie Stadt Kempten. Dort rauschte die Geburtenzahl gleich um über 16% in den Keller. Gründe für die Entwicklung wurden nicht genannt. Michael Hegele, Charivari in Regensburg.
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2: Ich bin Angela Kress.

und Schulen instand zu halten, ist für viele Kommunen zu teuer. Der Investitionsrückstand hat mit geschätzt rund 231 Milliarden Euro ein Rekordniveau erreicht. Das hat eine Umfrage der Förderbank KfW ergeben. Die Mehrheit der Städte und Gemeinden glaubt nicht, dass das Sondervermögen des

0: hohen rechtlichen Hürden verbunden. Laut Hamburgs Innensenator Grote müssten für eine Ausweisung derzeit zwingende Gründe der nationalen Sicherheit vorliegen. Diese Schwelle müsse gesenkt werden.
1: Das Statistische Bundesamt hat Zahlen zu Geflüchteten veröffentlicht. Anlass ist der Weltflüchtlingstag am Wochenende. Demnach lebten im vergangenen Jahr über 4 Millionen Geflüchtete in Deutschland. Dazu zählen unter anderem auch Vertriebene des Zweiten Weltkriegs. Von den seit 1950 eingewanderten Menschen kommen demnach die meisten aus der Ukraine und aus Syrien. Jugendliche in der EU sehen die Auswirkungen von Social Media auf ihre eigene mentale Gesundheit deutlich positiver als ihre Eltern. Das geht aus einer Umfrage im Auftrag der EU-Kommission hervor. Bei den 13- bis 18-Jährigen sagte knapp die Hälfte, dass sie positive Effekte durch soziale Medien vermuten. Bei den befragten Eltern denkt das nur rund ein Fünftel. Österreich hat in seinem ersten WM-Spiel seit 28 Jahren einen Sieg eingefahren. Das ÖFB-Team setzte sich gegen Jordanien mit 3:1 durch. Zuvor hatte Weltmeister Argentinien Algerien 3:0 besiegt. Lionel Messi gelang ein Dreierpack. Mit nunmehr insgesamt 16 WM-Toren stellte er den Rekord von Miroslav Klose ein. Zuvor gewann Norwegen gegen den Irak 4:1 und schon am Abend schlug Frankreich den Senegal mit 3:1.
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3: Für euch aktuell normaler Verkehr auf den Straßen in der Region. Gute Fahrt.
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4: Das Charivari-Wetter, ein Sommertag mit Sonne und Wärme. Heute Vormittag und am Nachmittag viel Sonne in der Oberpfalz. Nur in den Bergen ein paar harmlose Quellwolken. Am Abend wird es kühler. Am Dienstag wieder viel Sonne und Temperaturen bis zu 28 Grad. In den Kammlagen und am Großen Aber etwas kühler. Am Mittwoch wechseln Sonne und Quellwolken. Höchstwerte von 18 bis 26 Grad. In der Nacht zum Donnerstag vor allem in den Kammlagen und am Großen Aber kühl. Die nächsten Tage sommerlich warm und sonnig. Eine willkommene Abwechslung nach den Regentagen der letzten Woche.
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6: Der Autoclub Europa hat bei uns im Landkreis Regensburg Radabstellanlagen an Bahnhöfen geprüft. Beim Bahnhof Eckmühl gibt's immerhin eine überdachte Anlage, aber keine Boxen für E-Bikes oder Lademöglichkeit. Ergebnis 7,5 von 13 Punkten. Ganz anders in Hagelstadt. Dort gibt's aktuell gar keine ausgewiesenen Fahrradstellplätze. 0 Punkte im Test. Der ACE fordert sichere, saubere und wettergeschützte Abstellplätze, damit Fahrrad und Bahn besser zusammenpassen. Dietkapfinger, Charivari in Regensburg.
7: 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Die ersten beiden Oberpfalztage haben zehntausende Besucher angelockt. Sabine Hofer, Charivari in Furt im Wald.
6: Das beliebte Yoga-Bewegungsangebot der Stadt Regensburg, Burgweinting Goes Fit, ist jetzt erfolgreich in die neue Saison gestartet. Im Aubachpark können alle ab sofort wieder jeden Donnerstag von 18 bis 19 Uhr kostenlos mitmachen, egal ob Anfänger oder Sportprofi. Die Yoga-Einheiten laufen noch bis zum 30. Juli. Eine Anmeldung ist nicht nötig. Einfach vorbeikommen, Matte einpacken und gemeinsam fit durch den Sommer. Dietkapfinger, Charivari in Burgweinting.
8: Der Netzbetreiber TenneT plant einen Ersatz für die Jura-Leitung. Das ist eine über 70 Jahre alte Stromleitung von Franken nach Niederbayern. Die neue Trasse wird den Landkreis Kelheim durchqueren. Heute Vormittag können Privatpersonen und Grundbesitzer Einwände gegen die geplante Trassenführung erheben. Dazu ist ein sogenannter Erörterungstermin angesetzt worden. Er geht jetzt am Vormittag beim Gasthaus Sixt in Rohr über die Bühne. Wie viele Personen sich dafür angemeldet haben, ist nicht bekannt. Michael Hegele, Charivari in Rohr. Nach erfolgreichen Aufführungen mit 500 Besuchern in Grafenwöhr kommt das Ovigo-Theater ab diesem Wochenende mit eine ganz heiße Nummer nach Nappburg. Es ist die Geschichte von drei Frauen in Finanznöten, die auf eine unmoralische Geschäftsidee kommen. Für die 4 Vorstellungen gibt's noch Restkarten. Eine ganz heiße Nummer wurde auf vielfachen Publikumswunsch wieder ins Programm aufgenommen. Das ist auch möglich, weil das Bühnenbild noch im

0: Fundus im freien Stand. Michael Hegele, Charivari im Landkreis Schwandorf. Hier im Saal des Neumarkter Landratsamtes wird heute Nachmittag der frühere Landrat Willibald Geiler feierlich verabschiedet. 12 Jahre hatte der CSU-Politiker die Geschicke des Landkreises geleitet. Dafür bekommt der 71-Jährige heute von seinem Nachfolger Martin Mayer die Landkreismedaille überreicht. Eingeladen sind etwa 200 Persönlichkeiten aus dem öffentlichen Leben, darunter auch viele Weggefährten von Geiler. Der Festakt wird umrahmt von Musik. Nach den Ansprachen gibt es einen Stehempfang. Michael Hegele, Charivari in Neumarkt. Schon wieder ist die Freizeitanlage am Esper hier in Roding von einem Graffiti-Sprayer heimgesucht worden. Diesmal hat der unbekannte Täter im Bereich des Skateparks zugeschlagen. Der Sachschaden durch seine Graffiti beläuft sich auf etwa 500 Euro. Erst letzte Woche war die Toilettenanlage am Esper in Roding durch Graffiti-Schmierereien verunstaltet worden. Unter anderem wurden mit roter Sprühfarbe Hakenkreuze und weitere Schriftzüge aufgebracht. Die Rodinger Polizei bittet um Zeugenhinweise. Michael Hegele, Charivari in Roding.
1: Im Donaueinkaufszentrum Regensburg wird heute der 55. Wettbewerb Regensburger Jugend malt und zeichnet eröffnet. Über 4.500 Bilder von Schülerinnen und Schülern wurden eingereicht. 204 davon wurden prämiert. Die besten Werke und mehr als 1.100 weitere Zeichnungen gibt's bis Anfang Juli auf Ebene 2 im Dietz zu sehen. Eröffnet wird die Ausstellung heute um 15 Uhr. Junge Kunst aus der Region, die sich sehen lassen kann. Sabine Hofer, Charivari in Regensburg. Der Schuhgroßhändler Deichmann sperrt seine Filiale hier in der Altdorfer Straße in Neumarkt zu. Am 18. Juli ist sie letztmals geöffnet. Das zeigen große Aufkleber an den Schaufenstern. Wie die Neumarkter Nachrichten melden, ist über die Gründe für das Aus nichts bekannt. Auch die Zukunft der betroffenen Beschäftigten ist offen. Eigentlich steht Deichmann solide da. Der Konzernumsatz ist letztes Jahr sogar gestiegen. Am unteren Markt gibt es noch eine Deichmann-Filiale. Sie bleibt voraussichtlich offen. Sabine Hofer, Charivari in Neumarkt. Eins der größten Johannisfeuer der Oberpfalz wird am Freitag hier in Neuenburg vorm Wald entzündet. Dazu lädt der Verein Ameno Signum in den Stadtpark. Bei freiem Eintritt können die Besucher um Mitternacht auch die neueste Feuershow des Vereins erleben. 15 Akteure präsentieren feurige neue Elemente und Figuren. Bereits zum 19. Mal findet das Johannisfeuer in Neuenburg vorm Wald statt. In enger Abstimmung mit dem Ordnungsamt, damit das Feuer mitten im Park nicht zur Gefahr wird. Sabine Hofer, Charivari in Neuenburg. Vom Wald. Ein Mann aus Neustadt an der Donau soll seine Freundin mit einem Maurerhammer angegriffen und erheblich verletzt haben. Ab heute steht der 42-Jährige vor dem Landgericht Regensburg. Ihm wird gefährliche Körperverletzung vorgeworfen. Unter anderem soll der in Ungarn geborene Angeklagte der Frau mit dem Hammer auf den Hinterkopf geschlagen haben. Als Motiv wird vermutet, dass der Mann mit dem Ende der Beziehung nicht zurechtkam. Der Prozess ist auf 3 Tage angesetzt. Sabine Hofer, Charivari in Neustadt an der Donau.
0: In Bayern sind letztes Jahr erneut weniger Babys geboren worden als im Vorjahr. Die Stadt Regensburg macht da keine Ausnahme. Wie das Statistische Landesamt jetzt meldet, sank die Zahl der Geburten in Regensburg um 8,3%. Das ist zwar ein deutlicher Rückgang, aber bei weitem nicht der stärkste im Freistaat. Den meldet die ebenfalls kreisfreie Stadt Kempten. Dort rauschte die Geburtenzahl gleich um über 16% in den Keller. Gründe für die Entwicklung wurden nicht genannt. Michael Hegele, Charivari in Regensburg.
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2: Ich bin Angela Kress. Straßen und Schulen instand zu halten, ist für viele Kommunen zu teuer. Der Investitionsrückstand hat mit geschätzt rund 231 Milliarden Euro ein Rekordniveau erreicht. Das hat eine Umfrage der Förderbank KfW ergeben. Die Mehrheit der Städte und Gemeinden glaubt nicht, dass das Sondervermögen des Bundes in diesem Jahr für mehr Investitionen sorgen wird. Die Migrationspolitik ist ab heute Thema bei der Frühjahrskonferenz der Innenminister von Bund und Ländern. Und der Konferenzvorsitzende Grote sagte dem Redaktionsnetzwerk Deutschland, straffällige Flüchtlinge müssten künftig leichter abgeschoben werden können. Katrin Müller berichtet.
3: Menschen, die aus ihrem Heimatland vor Verfolgung, Krieg oder schweren Menschenrechtsverletzungen geflohen sind, haben in Deutschland einen Schutzstatus. Auch bei straffällig gewordenen Flüchtlingen sind Abschiebungen in diesen Fällen mit hohen rechtlichen Hürden verbunden. Laut Hamburgs Innensenator Grote müssten für eine Ausweisung derzeit zwingende Gründe der nationalen Sicherheit vorliegen. Diese Schwelle müsse gesenkt werden.
2: Das Statistische Bundesamt hat Zahlen zu Geflüchteten veröffentlicht. Anlass ist der Weltflüchtlingstag am Wochenende. Demnach lebten im vergangenen Jahr über 4 Millionen Geflüchtete in Deutschland. Dazu zählen unter anderem auch Vertriebene des Zweiten Weltkriegs. Von den seit 1950 eingewanderten Menschen kommen demnach die meisten aus der Ukraine und aus Syrien. Jugendliche in der EU sehen die Auswirkungen von Social Media auf ihre eigene mentale Gesundheit deutlich positiver als ihre Eltern. Das geht aus einer Umfrage im Auftrag der EU-Kommission hervor. Bei den 13- bis 18-Jährigen sagte knapp die Hälfte, dass sie positive Effekte durch soziale Medien vermuten. Bei den befragten Eltern denkt das nur rund ein Fünftel. Österreich hat in seinem ersten WM-Spiel seit 28 Jahren einen Sieg eingefahren. Das ÖFB-Team setzte sich gegen Jordanien mit 3:1 durch. Zuvor hatte Weltmeister Argentinien Algerien 3:0 besiegt. Lionel Messi gelang ein Dreierpack. Mit nunmehr insgesamt 16 WM-Toren stellte er den Rekord von Miroslav Klose ein. Zuvor gewann Norwegen gegen den Irak 4:1 und schon am Abend schlug Frankreich den Senegal mit 3:1.
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4: Für euch aktuell normaler Verkehr auf den Straßen in der Region. Gute Fahrt.
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5: Das Charivari-Wetter, ein Sommertag mit Sonne und Wärme. Heute Vormittag und am Nachmittag viel Sonne in der Oberpfalz. Nur in den Bergen ein paar harmlose Quellwolken. Am Abend wird es kühler. Am Dienstag wieder viel Sonne und Temperaturen bis zu 28 Grad. In den Kammlagen und am Großen Aber etwas kühler. Am Mittwoch wechseln Sonne und Quellwolken. Höchstwerte von 18 bis 26 Grad. In der Nacht zum Donnerstag vor allem in den Kammlagen und am Großen Aber kühl. Die nächsten Tage sommerlich warm und sonnig. Eine willkommene Abwechslung nach den Regentagen der letzten Woche.
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7: Der Autoclub Europa hat bei uns im Landkreis Regensburg Radabstellanlagen an Bahnhöfen geprüft. Beim Bahnhof Eggmühl gibt's immerhin eine überdachte Anlage, aber keine Boxen für E-Bikes oder Lademöglichkeit. Ergebnis 7,5 von 13 Punkten. Ganz anders in Hagelstadt. Dort gibt's aktuell gar keine ausgewiesenen Fahrradstellplätze. 0 Punkte im Test. Der ACE fordert sichere, saubere und wettergeschützte Abstellplätze, damit Fahrrad und Bahn besser zusammenpassen. Dietkapfinger, Charivari in Regensburg.
8: 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Sabine Hofer, Charivari in Furt im Wald.
7: Das beliebte Yoga-Bewegungsangebot der Stadt Regensburg, Burg Weinting Goes Fit, ist jetzt erfolgreich in die neue Saison gestartet. Im Aubachpark können alle ab sofort wieder jeden Donnerstag von 18 bis 19 Uhr kostenlos mitmachen, egal ob Anfänger oder Sportprofi. Die Yoga-Einheiten laufen noch bis zum 30. Juli. Eine Anmeldung ist nicht nötig. Einfach vorbeikommen, Matte einpacken und gemeinsam fit durch den Sommer. Die Kapfinger Charivari in Burg Weinting.
9: Der Netzbetreiber TenneT plant einen Ersatz für die Jura-Leitung. Das ist eine über 70 Jahre alte Stromleitung von Franken nach Niederbayern. Die neue Trasse wird den Landkreis Kelheim durchqueren. Heute Vormittag können Privatpersonen und Grundbesitzer Einwände gegen die geplante Trassenführung erheben. Dazu ist ein sogenannter Erörterungstermin angesetzt worden. Er geht jetzt am Vormittag beim Gasthaus Sixt in Rohr über die Bühne. Wie viele Personen sich dafür angemeldet haben, ist nicht bekannt. Michael Hegele, Charivari in Rohr. Nach erfolgreichen Aufführungen mit 500 Besuchern in Grafenwöhr kommt das Ovigo-Theater ab diesem Wochenende mit eine ganz heiße Nummer nach Nappburg. Es ist die Geschichte von drei Frauen in Finanznöten, die auf eine unmoralische Geschäftsidee kommen. Für die vier Vorstellungen gibt's noch Restkarten. Eine ganz heiße Nummer wurde auf vielfachen Publikumswunsch wieder ins Programm aufgenommen. Das ist auch möglich, weil das Bühnenbild noch im Fundus in Pfreimd stand. Michael Hegele, Charivari im Landkreis Schwandorf. Hier im Saal des Neumarkter Landratsamtes wird heute Nachmittag der frühere Landrat Willibald Geiler feierlich verabschiedet. 12 Jahre hatte der CSU-Politiker die Geschicke des Landkreises geleitet. Dafür bekommt der 71-Jährige heute von seinem Nachfolger Martin Mayer die Landkreismedaille überreicht. Eingeladen sind etwa 200 Persönlichkeiten aus dem öffentlichen Leben, darunter auch viele Weggefährten von Geiler. Der Festakt wird umrahmt von Musik. Nach den Ansprachen gibt es einen Stehempfang. Michael Hegele, Charivari in Neumarkt. Schon wieder ist die Freizeitanlage am Esper hier in Roding von einem Graffiti-Sprayer heimgesucht worden. Diesmal hat der unbekannte Täter im Bereich des Skateparks zugeschlagen. Der Sachschaden durch seine Graffiti beläuft sich auf etwa 500 Euro. Erst letzte Woche war die Toilettenanlage am Esper in Roding durch Graffiti-Schmierereien verunstaltet worden. Unter anderem wurden mit roter Sprühfarbe Hakenkreuze und weitere Schriftzüge aufgebracht. Die Rodinger Polizei bittet um Zeugenhinweise. Michael Hegele, Charivari in Roding.
8: Im Donaueinkaufszentrum Regensburg wird heute der 55. Wettbewerb Regensburger Jugend malt und zeichnet eröffnet. Über 4.500 Bilder von Schülerinnen und Schülern wurden eingereicht. 204 davon wurden prämiert. Die besten Werke und mehr als 1.100 weitere Zeichnungen gibt's bis Anfang Juli auf Ebene 2 im Dietz zu sehen. Eröffnet wird die Ausstellung heute um 15 Uhr. Junge Kunst aus der Region, die sich sehen lassen kann. Sabine Hofer, Charivari in Regensburg. Der Schuhgroßhändler Deichmann sperrt seine Filiale hier in der Altdorfer Straße in Neumarkt zu. Am 18. Juli ist sie letztmals geöffnet. Das zeigen große Aufkleber an den Schaufenstern. Wie die Neumarkter Nachrichten melden, ist über die Gründe für das Aus nichts bekannt. Auch die Zukunft der betroffenen Beschäftigten ist offen. Eigentlich steht Deichmann solide da. Der Konzernumsatz ist letztes Jahr sogar gestiegen. Am unteren Markt gibt es noch eine Deichmann-Filiale. Sie bleibt voraussichtlich offen. Sabine Hofer, Charivari in Neumarkt. Eins der größten Johannisfeuer der Oberpfalz wird am Freitag hier in Neuenburg vorm Wald entzündet. Dazu lädt der Verein Ameno Signum in den Stadtpark. Bei freiem Eintritt können die Besucher um Mitternacht auch die neueste Feuershow des Vereins erleben. 15 Akteure präsentieren feurige neue Elemente und Figuren. Bereits zum 19. Mal findet das Johannisfeuer in Neuenburg vorm Wald statt. In enger Abstimmung mit dem Ordnungsamt, damit das Feuer mitten im Park nicht zur Gefahr wird. Sabine Hofer, Charivari in Neuenburg. Vom Wald. Ein Mann aus Neustadt an der Donau soll seine Freundin mit einem Maurerhammer angegriffen und erheblich verletzt haben. Ab heute steht der 42-Jährige vor dem Landgericht Regensburg. Ihm wird gefährliche Körperverletzung vorgeworfen. Unter anderem soll der in Ungarn geborene Angeklagte der Frau mit dem Hammer auf den Hinterkopf geschlagen haben. Als Motiv wird vermutet, dass der Mann mit dem Ende der Beziehung nicht zurechtkam. Der Prozess ist auf 3 Tage angesetzt. Sabine Hofer, Charivari in Neustadt an der Donau.
9: In Bayern sind letztes Jahr erneut weniger Babys geboren worden als im Vorjahr. Die Stadt Regensburg macht da keine Ausnahme. Wie das Statistische Landesamt jetzt meldet, sank die Zahl der Geburten in Regensburg um 8,3%. Das ist zwar ein deutlicher Rückgang, aber bei weitem nicht der stärkste im Freistaat. Den meldet die ebenfalls kreisfreie Stadt Kempten. Dort rauschte die Geburtenzahl gleich um über 16% in den Keller. Gründe für die Entwicklung wurden nicht genannt. Michael Hegele, Charivari in Regensburg.
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2: Ich bin Angela Kress. Der Bayerische Verfassungsschutz darf die AfD weiter beobachten. Die Partei wollte gegen ein Urteil des Verwaltungsgerichts München in Berufung gehen, scheiterte aber mit dem Antrag, wie der Bayerische Verwaltungsgerichtshof mitteilte. Das Verwaltungsgericht habe gleichermaßen B- und entlastende Argumente einbezogen und die Meinungsfreiheit und die jeweiligen Umstände berücksichtigt. Viele Kommunen können sich nicht mehr richtig um ihre Infrastruktur kümmern. Es fehlt das Geld. Nach einer aktuellen Umfrage der KfW-Bank beträgt der Investitionsrückstand geschätzt rund 231 Milliarden Euro. Ein neuer Negativrekord. Tanja Wagner berichtet.
3: Bei Schulen fehlt aktuell das meiste Geld und auch bei der Instandhaltung von Straßen sieht's schlecht aus. Helfen sollte eigentlich das verabschiedete Sondervermögen des Bundes. Aber die meisten Kommunen gehen nicht davon aus, dass das Geld daraus in diesem Jahr für zusätzliche Projekte bei ihnen ankommt. Um die Finanzen der Kommunen steht es schlecht, bilanziert so auch die KfW-Spitze. Sie schlägt vor, die Verteilung der Steuereinnahmen entsprechend anzupassen.
2: Noch ist nicht ganz klar, was in dem Abkommen steht, das die USA und der Iran ausgehandelt haben. Am Freitag soll es unterschrieben werden. Ein von Saudi-Arabien finanzierter Nachrichtenkanal hat nach eigenen Angaben den Text erhalten. Demnach wird unter anderem ein sofortiges und dauerhaftes Ende des Krieges an allen Fronten, auch im Libanon, genannt. Eine positive Nachricht kommt aus Norwegen. Kronprinzessin Mette Marit hat eine neue Lunge bekommen. Die 52-Jährige hat seit 2018 eine Lungenfibrose, eine schwere chronische Lungenkrankheit. Seit sie auf der Warteliste für ein Spenderorgan stand, war die Zahl der potenziellen Organspender in Norwegen drastisch gestiegen. Österreich ist mit einem 3:1-Sieg gegen Jordanien in seine lang ersehnte erste Weltmeisterschaft seit 28 Jahren gestartet. Argentinien hatte zuvor Algerien mit 3:0 besiegt. Alle drei Tore gehen auf das Konto von Lionel Messi. Der hat jetzt insgesamt 16 WM-Tore und zieht mit Miroslav Klose als WM-Rekordtorschütze gleich. Außerdem spielten Irak Norwegen 1:4 und Frankreich Senegal 3:1.
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4: Und aktuell liegen uns keine Störungsmeldungen vor. Egal wohin ihr unterwegs seid, gute Fahrt.
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5: Das Charivari-Wetter, ein Sommertag mit Sonne und Wärme. Heute Vormittag und am Nachmittag viel Sonne in der Oberpfalz. Nur in den Bergen ein paar harmlose Quellwolken. Am Abend wird es kühler. Am Dienstag wieder viel Sonne und Temperaturen bis zu 28 Grad. In den Kammlagen und am Großen Aber etwas kühler. Am Mittwoch wechseln Sonne und Quellwolken. Höchstwerte von 18 bis 26 Grad. In der Nacht zum Donnerstag vor allem in den Kammlagen und am Großen Aber kühl. Die nächsten Tage sommerlich warm und sonnig. Eine willkommene Abwechslung nach den Regentagen der letzten Woche.
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7: Der Autoclub Europa hat bei uns im Landkreis Regensburg Radabstellanlagen an Bahnhöfen geprüft. Beim Bahnhof Eggmühl gibt's immerhin eine überdachte Anlage, aber keine Boxen für E-Bikes oder Lademöglichkeit. Ergebnis 7,5 von 13 Punkten. Ganz anders in Hagelstadt. Dort gibt's aktuell gar keine ausgewiesenen Fahrradstellplätze. Null Punkte im Test. Der ACE fordert sichere, saubere und wettergeschützte Abstellplätze, damit Fahrrad und Bahn besser zusammenpassen. Dietkapfinger, Charivari in Regensburg.
8: 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Mit all ihren Traditionen, aber auch Innovationen. Ab sofort können sich Unternehmen, Vereine sowie Künstler und Gastronomen bewerben. 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Die ersten beiden Oberpfalztage haben zehntausende Besucher angelockt. Sabine Hofer, Charivari in Furt im Wald.
7: Das beliebte Yoga-Bewegungsangebot der Stadt Regensburg, Burg Weintingos Fit, ist jetzt erfolgreich in die neue Saison gestartet. Im Aubachpark können alle ab sofort wieder jeden Donnerstag von 18 bis 19 Uhr kostenlos mitmachen, egal ob Anfänger oder Sportprofi. Die Yoga-Einheiten laufen noch bis zum 30. Juli. Eine Anmeldung ist nicht nötig. Einfach vorbeikommen, Matte einpacken und gemeinsam fit durch den Sommer. Diet Kapfinger, Charivari in Burg Weinting.
9: Der Netzbetreiber TenneT plant einen Ersatz für die Jura-Leitung. Das ist eine über 70 Jahre alte Stromleitung von Franken nach Niederbayern. Die neue Trasse wird den Landkreis Kelheim durchqueren. Heute Vormittag können Privatpersonen und Grundbesitzer Einwände gegen die geplante Trassenführung erheben. Dazu ist ein sogenannter Erörterungstermin angesetzt worden. Er geht jetzt am Vormittag beim Gasthaus Sixt in Rohr über die Bühne. Wie viele Personen sich dafür angemeldet haben, ist nicht bekannt. Michael Hegele, Charivari in Rohr. Nach erfolgreichen Aufführungen mit 500 Besuchern in Grafenwöhr kommt das Ovigo-Theater ab diesem Wochenende mit eine ganz heiße Nummer nach Nappburg. Es ist die Geschichte von drei Frauen in Finanznöten, die auf eine unmoralische Geschäftsidee kommen. Für die vier Vorstellungen gibt's noch Restkarten. Eine ganz heiße Nummer wurde auf vielfachen Publikumswunsch wieder ins Programm aufgenommen. Das ist auch möglich, weil das Bühnenbild noch im Fundus in Pfreim stand. Michael Hegele, Charivari im Landkreis Schwandorf. Hier im Saal des Neumarkter Landratsamtes wird heute Nachmittag der frühere Landrat Willibald Geiler feierlich verabschiedet. 12 Jahre hatte der CSU-Politiker die Geschicke des Landkreises geleitet. Dafür bekommt der 71-Jährige heute von seinem Nachfolger Martin Mayer die Landkreismedaille überreicht. Eingeladen sind etwa 200 Persönlichkeiten aus dem öffentlichen Leben, darunter auch viele Weggefährten von Geiler. Der Festakt wird umrahmt von Musik. Nach den Ansprachen gibt es einen Stehempfang. Michael Hegele, Charivari in Neumarkt. Schon wieder ist die Freizeitanlage am Esper hier in Roding von einem Graffiti-Sprayer heimgesucht worden. Diesmal hat der unbekannte Täter im Bereich des Skateparks zugeschlagen. Der Sachschaden durch seine Graffiti beläuft sich auf etwa 500 Euro. Erst letzte Woche war die Toilettenanlage am Esper in Roding durch Graffiti-Schmierereien verunstaltet worden. Unter anderem wurden mit roter Sprühfarbe Hakenkreuze und weitere Schriftzüge aufgebracht. Die Rodinger Polizei bittet um Zeugenhinweise. Michael Hegele, Charivari in Roding.
8: Im Donaueinkaufszentrum Regensburg wird heute der 55. Wettbewerb Regensburger Jugend malt und zeichnet eröffnet. Über 4.500 Bilder von Schülerinnen und Schülern wurden eingereicht. 204 davon wurden prämiert. Die besten Werke und mehr als 1.100 weitere Zeichnungen gibt's bis Anfang Juli auf Ebene 2 im Dietz zu sehen. Eröffnet wird die Ausstellung heute um 15 Uhr. Junge Kunst aus der Region, die sich sehen lassen kann. Sabine Hofer, Charivari in Regensburg. Der Schuhgroßhändler Deichmann sperrt seine Filiale hier in der Altdorfer Straße in Neumarkt zu. Am 18. Juli ist sie letztmals geöffnet. Das zeigen große Aufkleber an den Schaufenstern. Wie die Neumarkter Nachrichten melden, ist über die Gründe für das Aus nichts bekannt. Auch die Zukunft der betroffenen Beschäftigten ist offen. Eigentlich steht Deichmann solide da. Der Konzernumsatz ist letztes Jahr sogar gestiegen. Am unteren Markt gibt es noch eine Deichmann-Filiale. Sie bleibt voraussichtlich offen. Sabine Hofer, Charivari in Neumarkt. Eins der größten Johannisfeuer der Oberpfalz wird am Freitag hier in Neuenburg vorm Wald entzündet. Dazu lädt der Verein Ameno Signum in den Stadtpark. Bei freiem Eintritt können die Besucher um Mitternacht auch die neueste Feuershow des Vereins erleben. 15 Akteure präsentieren feurige neue Elemente und Figuren. Bereits zum 19. Mal findet das Johannisfeuer in Neuenburg vorm Wald statt. In enger Abstimmung mit dem Ordnungsamt, damit das Feuer mitten im Park nicht zur Gefahr wird. Sabine Hofer, Charivari in Neuenburg. Vom Wald. Ein Mann aus Neustadt an der Donau soll seine Freundin mit einem Maurerhammer angegriffen und erheblich verletzt haben. Ab heute steht der 42-Jährige vor dem Landgericht Regensburg. Ihm wird gefährliche Körperverletzung vorgeworfen. Unter anderem soll der in Ungarn geborene Angeklagte der Frau mit dem Hammer auf den Hinterkopf geschlagen haben. Als Motiv wird vermutet, dass der Mann mit dem Ende der Beziehung nicht zurechtkam. Der Prozess ist auf 3 Tage angesetzt. Sabine Hofer, Charivari in Neustadt an der Donau.
9: In Bayern sind letztes Jahr erneut weniger Babys geboren worden als im Vorjahr. Die Stadt Regensburg macht da keine Ausnahme. Wie das Statistische Landesamt jetzt meldet, sank die Zahl der Geburten in Regensburg um 8,3%. Das ist zwar ein deutlicher Rückgang, aber bei weitem nicht der stärkste im Freistaat. Den meldet die ebenfalls kreisfreie Stadt Kempten. Dort rauschte die Geburtenzahl gleich um über 16% in den Keller. Gründe für die Entwicklung wurden nicht genannt. Michael Hegele, Charivari in Regensburg.
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2: Ich bin Angela Kress. Der Bayerische Verfassungsschutz darf die AfD weiter beobachten. Die Partei wollte gegen ein Urteil des Verwaltungsgerichts München in Berufung gehen, scheiterte aber mit dem Antrag, wie der Bayerische Verwaltungsgerichtshof mitteilte. Das Verwaltungsgericht habe gleichermaßen be- und entlastende Argumente einbezogen und die Meinungsfreiheit und die jeweiligen Umstände berücksichtigt. Viele Kommunen können sich nicht mehr richtig um ihre Infrastruktur kümmern. Es fehlt das Geld. Nach einer aktuellen Umfrage der KfW-Bank beträgt der Investitionsrückstand geschätzt rund 231 Milliarden Euro. Ein neuer Negativrekord. Tanja Wagner berichtet.
3: Bei Schulen fehlt aktuell das meiste Geld und auch bei der Instandhaltung von Straßen sieht's schlecht aus. Helfen sollte eigentlich das verabschiedete Sondervermögen des Bundes. Aber die meisten Kommunen gehen nicht davon aus, dass das Geld daraus in diesem Jahr für zusätzliche Projekte bei ihnen ankommt. Um die Finanzen der Kommunen steht es schlecht, bilanziert so auch die KfW-Spitze. Sie schlägt vor, die Verteilung der Steuereinnahmen entsprechend anzupassen.
2: Noch ist nicht ganz klar, was in dem Abkommen steht, das die USA und der Iran ausgehandelt haben. Am Freitag soll es unterschrieben werden. Ein von Saudi-Arabien finanzierter Nachrichtenkanal hat nach eigenen Angaben den Text erhalten. Demnach wird unter anderem ein sofortiges und dauerhaftes Ende des Krieges an allen Fronten, auch im Libanon, genannt. Eine positive Nachricht kommt aus Norwegen. Kronprinzessin Mette-Marit hat eine neue Lunge bekommen. Die 52-Jährige hat seit 2018 eine Lungenfibrose, eine schwere chronische Lungenkrankheit. Seit sie auf der Warteliste für ein Spenderorgan stand, war die Zahl der potenziellen Organspender in Norwegen drastisch gestiegen. Österreich ist mit einem 3:1-Sieg gegen Jordanien in seine lang ersehnte erste Weltmeisterschaft seit 28 Jahren gestartet. Argentinien hatte zuvor Algerien mit 3:0 besiegt. Alle drei Tore gehen auf das Konto von Lionel Messi. Der hat jetzt insgesamt 16 WM-Tore und zieht mit Miroslav Klose als WM-Rekordtorschütze gleich. Außerdem spielten Irak Norwegen 1:4 und Frankreich Senegal 3:1.
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4: Und aktuell liegen uns keine Störungsmeldungen vor. Egal wohin ihr unterwegs seid, gute Fahrt.
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5: Das Charivari-Wetter, ein Sommertag mit Sonne und Wärme. Heute Vormittag und am Nachmittag viel Sonne in der Oberpfalz. Nur in den Bergen ein paar harmlose Quellwolken. Am Abend wird es kühler. Am Dienstag wieder viel Sonne und Temperaturen bis zu 28 Grad. In den Kammlagen und am Großen Aber etwas kühler. Am Mittwoch wechseln Sonne und Quellwolken. Höchstwerte von 18 bis 26 Grad. In der Nacht zum Donnerstag vor allem in den Kammlagen und am Großen Aber kühl. Die nächsten Tage sommerlich warm und sonnig. Eine willkommene Abwechslung nach den Regentagen der letzten Woche.
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1: Charivari 24 Regionalnachrichten für Donnerstagmittag. Streit um Drogen in Regensburg endet mit Messerattacke. Kripo sucht Zeugen. Im Regensburger Kaserneviertel ist ein Streit um Drogen aus dem Ruder gelaufen. Am Dienstagabend wurden drei Männer durch einen spitzen Gegenstand verletzt. Sie mussten in Krankenhäuser eingeliefert werden. Dem voran ging laut Polizei ein Handgemenge zwischen fünf Männern aus dem Irak und aus Syrien. Jetzt ermittelt die Kripo und hofft auf Zeugenhinweise. Bitte unter 0941 506 2888. Polizei kontrolliert heute Radfahrer in Regensburg. Radfahrer sollten sich heute in Regensburg an die Verkehrsregeln halten. Die Polizei will tagsüber den Fahrradverkehr mit stationären und mobilen Kontrollen überwachen. Ein Augenmerk liegt dabei auf dem Rechtsfahrgebot. Mit der Aktion will die Polizei die hohen Unfallzahlen bei den Radfahrern eindämmen. Letztes Jahr wurden in Regensburg 432 Radler bei Unfällen verletzt. In den meisten Fällen waren sie selbst schuld. In wenigen Minuten geht's hier auf Charivari 24 weiter mit Nachrichten aus der Oberpfalz, Niederbayern und der Welt.
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2: Ich bin Angela Kress. Der Bayerische Verfassungsschutz darf die AfD weiter beobachten. Die Partei wollte gegen ein Urteil des Verwaltungsgerichts München in Berufung gehen, scheiterte aber mit dem Antrag, wie der Bayerische Verwaltungsgerichtshof mitteilte. Das Verwaltungsgericht habe gleichermaßen be- und entlastende Argumente einbezogen und die Meinungsfreiheit und die jeweiligen Umstände berücksichtigt. Viele Kommunen können sich nicht mehr richtig um ihre Infrastruktur kümmern. Es fehlt das Geld. Nach einer aktuellen Umfrage der KfW-Bank beträgt der Investitionsrückstand geschätzt rund 231 Milliarden Euro. Ein neuer Negativrekord. Tanja Wagner berichtet.
3: Bei Schulen fehlt aktuell das meiste Geld und auch bei der Instandhaltung von Straßen sieht's schlecht aus. Helfen sollte eigentlich das verabschiedete Sondervermögen des Bundes, aber die meisten Kommunen gehen nicht davon aus, dass das Geld daraus in diesem Jahr für zusätzliche Projekte bei ihnen ankommt. Um die Finanzen der Kommunen steht es schlecht, bilanziert so auch die KfW-Spitze. Sie schlägt vor, die Verteilung der Steuereinnahmen entsprechend anzupassen.

0: dauerhaftes Ende des Krieges an allen Fronten, auch im Libanon genannt. Eine positive Nachricht kommt aus Norwegen. Kronprinzessin Mette Marit hat eine neue Lunge bekommen. Die 52-Jährige hat seit 2018 eine Lungenfibrose, eine schwere chronische Lungenkrankheit. Seit sie auf der Warteliste für ein Spenderorgan stand, war die Zahl der potenziellen Organspender in Norwegen drastisch gestiegen. Österreich ist mit einem 3:1-Sieg gegen Jordanien in seine lang ersehnte erste Weltmeisterschaft seit 28 Jahren gestartet. Argentinien hatte zuvor Algerien mit 3:0 besiegt. Alle drei Tore gehen auf das Konto von Lionel Messi. Der hat jetzt insgesamt 16 WM-Tore und zieht mit Miroslav Klose als WM-Rekordtorschütze gleich. Außerdem spielten Irak Norwegen 1:4 und Frankreich Senegal 3:1.
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2: Und aktuell liegen uns keine Störungsmeldungen vor. Egal wohin ihr unterwegs seid, gute Fahrt.
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3: Das Charivari-Wetter, ein Sommertag mit Sonne und Wärme. Heute Vormittag und am Nachmittag viel Sonne in der Oberpfalz. Nur in den Bergen ein paar harmlose Quellwolken. Am Abend wird es kühler. Am Dienstag wieder viel Sonne und Temperaturen bis zu 28 Grad. In den Kammlagen und am Großen aber etwas kühler. Am Mittwoch wechseln Sonne und Quellwolken. Höchstwerte von 18 bis 26 Grad. In der Nacht zum Donnerstag vor allem in den Kammlagen und am Großen aber kühl. Die nächsten Tage sommerlich warm und sonnig. Eine willkommene Abwechslung nach den Regentagen der letzten Woche.
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5: Der Autoclub Europa hat bei uns im Landkreis Regensburg Radabstellanlagen an Bahnhöfen geprüft. Beim Bahnhof Eggmühl gibt's immerhin eine überdachte Anlage, aber keine Boxen für E-Bikes oder Lademöglichkeit. Ergebnis 7,5 von 13 Punkten. Ganz anders in Hagelstadt. Dort gibt's aktuell gar keine ausgewiesenen Fahrradstellplätze. Null Punkte im Test. Der ACE fordert sichere, saubere und wettergeschützte Abstellplätze, damit Fahrrad und Bahn besser zusammenpassen. Dietkapfinger, Charivari in Regensburg.
6: 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Mit all ihren Traditionen, aber auch Innovationen. Ab sofort können sich Unternehmen, Vereine sowie Künstler und Gastronomen bewerben. 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Die ersten beiden Oberpfalztage haben zehntausende Besucher angelockt. Sabine Hofer, Charivari in Furt im Wald.
5: Das beliebte Yoga-Bewegungsangebot der Stadt Regensburg, Burgweinting Goes Fit, ist jetzt erfolgreich in die neue Saison gestartet. Im Aubachpark können alle ab sofort wieder jeden Donnerstag von 18 bis 19 Uhr kostenlos mitmachen, egal ob Anfänger oder Sportprofi. Die Yoga-Einheiten laufen noch bis zum 30. Juli. Eine Anmeldung ist nicht nötig. Einfach vorbeikommen, Matte einpacken und gemeinsam fit durch den Sommer. Dietkapfinger, Charivari in Burgweinting.
7: Der Netzbetreiber TenneT plant einen Ersatz für die Jura-Leitung. Das ist eine über 70 Jahre alte Stromleitung von Franken nach Niederbayern. Die neue Trasse wird den Landkreis Kelheim durchqueren. Heute Vormittag können Privatpersonen und Grundbesitzer Einwände gegen die geplante Trassenführung erheben. Dazu ist ein sogenannter Erörterungstermin angesetzt worden. Er geht jetzt am Vormittag beim Gasthaus Sixt in Rohr über die Bühne. Wie viele Personen sich dafür angemeldet haben, ist nicht bekannt. Michael Hegele, Charivari in Rohr. Nach erfolgreichen Aufführungen mit 500 Besuchern in Grafenwöhr kommt das Ovigo-Theater ab diesem Wochenende mit eine ganz heiße Nummer nach Nappburg. Es ist die Geschichte von drei Frauen in Finanznöten, die auf eine unmoralische Geschäftsidee kommen. Für die vier Vorstellungen gibt's noch Restkarten. Eine ganz heiße Nummer wurde auf vielfachen Publikumswunsch wieder ins Programm aufgenommen. Das ist auch möglich, weil das Bühnenbild noch im Fundus in Pfreim stand. Michael Hegele, Charivari im Landkreis Schwandorf. Hier im Saal des Neumarkter Landratsamtes wird heute Nachmittag der frühere Landrat Willibald Geiler feierlich verabschiedet. 12 Jahre hatte der CSU-Politiker die Geschicke des Landkreises geleitet. Dafür bekommt der 71-Jährige heute von seinem Nachfolger Martin Mayer die Landkreismedaille überreicht. Eingeladen sind etwa 200 Persönlichkeiten aus dem öffentlichen Leben, darunter auch viele Weggefährten von Geiler. Der Festakt

0: Sie wird umrahmt von Musik. Nach den Ansprachen gibt es einen Stehempfang. Michael Hegele, Charivari in Neumarkt. Schon wieder ist die Freizeitanlage am Esper hier in Roding von einem Graffiti-Sprayer heimgesucht worden. Diesmal hat der unbekannte Täter im Bereich des Skateparks zugeschlagen. Der Sachschaden durch seine Graffiti beläuft sich auf etwa 500 Euro. Erst letzte Woche war die Toilettenanlage am Esper in Roding durch Graffiti-Schmierereien verunstaltet worden. Unter anderem wurden mit roter Sprühfarbe Hakenkreuze und weitere Schriftzüge aufgebracht. Die Rodinger Polizei bittet um Zeugenhinweise. Michael Hegele, Charivari in Roding.
1: Im Donaueinkaufszentrum Regensburg wird heute der 55. Wettbewerb Regensburger Jugend malt und zeichnet eröffnet. Über 4.500 Bilder von Schülerinnen und Schülern wurden eingereicht. 204 davon wurden prämiert. Die besten Werke und mehr als 1.100 weitere Zeichnungen gibt's bis Anfang Juli auf Ebene 2 im Dietz zu sehen. Eröffnet wird die Ausstellung heute um 15 Uhr. Junge Kunst aus der Region, die sich sehen lassen kann. Sabine Hofer, Charivari in Regensburg. Der Schuhgroßhändler Deichmann sperrt seine Filiale hier in der Altdorfer Straße in Neumarkt zu. Am 18. Juli ist sie letztmals geöffnet. Das zeigen große Aufkleber an den Schaufenstern. Wie die Neumarkter Nachrichten melden, ist über die Gründe für das Aus nichts bekannt. Auch die Zukunft der betroffenen Beschäftigten ist offen. Eigentlich steht Deichmann solide da. Der Konzernumsatz ist letztes Jahr sogar gestiegen. Am unteren Markt gibt es noch eine Deichmann-Filiale. Sie bleibt voraussichtlich offen. Sabine Hofer, Charivari in Neumarkt. Eins der größten Johannisfeuer der Oberpfalz wird am Freitag hier in Neuenburg vorm Wald entzündet. Dazu lädt der Verein Amenus Signum in den Stadtpark. Bei freiem Eintritt können die Besucher um Mitternacht auch die neueste Feuershow des Vereins erleben. 15 Akteure präsentieren feurige neue Elemente und Figuren. Bereits zum 19. Mal findet das Johannisfeuer in Neuenburg vorm Wald statt. In enger Abstimmung mit dem Ordnungsamt, damit das Feuer mitten im Park nicht zur Gefahr wird. Sabine Hofer, Charivari in Neuenburg. Vom Wald. Ein Mann aus Neustadt an der Donau soll seine Freundin mit einem Maurerhammer angegriffen und erheblich verletzt haben. Ab heute steht der 42-Jährige vor dem Landgericht Regensburg. Ihm wird gefährliche Körperverletzung vorgeworfen. Unter anderem soll der in Ungarn geborene Angeklagte der Frau mit dem Hammer auf den Hinterkopf geschlagen haben. Als Motiv wird vermutet, dass der Mann mit dem Ende der Beziehung nicht zurechtkam. Der Prozess ist auf 3 Tage angesetzt. Sabine Hofer, Charivari in Neustadt an der Donau.
0: In Bayern sind letztes Jahr erneut weniger Babys geboren worden als im Vorjahr. Die Stadt Regensburg macht da keine Ausnahme. Wie das Statistische Landesamt jetzt meldet, sank die Zahl der Geburten in Regensburg um 8,3%. Das ist zwar ein deutlicher Rückgang, aber bei weitem nicht der stärkste im Freistaat. Den meldet die ebenfalls kreisfreie Stadt Kempten. Dort rauschte die Geburtenzahl gleich um über 16% in den Keller. Gründe für die Entwicklung wurden nicht genannt. Michael Hegele, Charivari in Regensburg.
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2: Ich bin Angela Kress. Der Bayerische Verfassungsschutz darf die AfD weiter beobachten. Die Partei wollte gegen ein Urteil des Verwaltungsgerichts München in Berufung gehen, scheiterte aber mit dem Antrag, wie der Bayerische Verwaltungsgerichtshof mitteilte. Das Verwaltungsgericht habe gleichermaßen be- und entlastende Argumente einbezogen und die Meinungsfreiheit und die jeweiligen Umstände berücksichtigt. Viele Kommunen können sich nicht mehr richtig um ihre Infrastruktur kümmern. Es fehlt das Geld. Nach einer aktuellen Umfrage der KfW-Bank beträgt der Investitionsrückstand geschätzt rund 231 Milliarden Euro. Ein neuer Negativrekord. Tanja Wagner berichtet.
3: Bei Schulen fehlt aktuell das meiste Geld und auch bei der Instandhaltung von Straßen sieht's schlecht aus. Helfen sollte eigentlich das verabschiedete Sondervermögen des Bundes. Aber die meisten Kommunen gehen nicht davon aus, dass das Geld daraus in diesem Jahr für zusätzliche Projekte bei ihnen ankommt. Um die Finanzen der Kommunen steht es schlecht, bilanziert so auch die KfW-Spitze. Sie schlägt vor, die Verteilung der Steuereinnahmen entsprechend anzupassen.
2: Noch ist nicht ganz klar, was in dem Abkommen steht, das die USA und der Iran ausgehandelt haben. Am Freitag soll es unterschrieben werden. Ein von Saudi-Arabien finanzierter Nachrichtenkanal hat nach eigenen Angaben den Text erhalten. Demnach wird unter anderem ein sofortiges und dauerhaftes Ende des Krieges an allen Fronten, auch im Libanon, genannt. Eine positive Nachricht kommt aus Norwegen. Kronprinzessin Mette-Marit hat eine neue Lunge bekommen. Die 52-Jährige hat seit 2018 eine Lungenfibrose, eine schwere chronische Lungenkrankheit. Seit sie auf der Warteliste für ein Spenderorgan stand, war die Zahl der potenziellen Organspender in Norwegen drastisch gestiegen. Österreich ist mit einem 3:1-Sieg gegen Jordanien in seine lang ersehnte erste Weltmeisterschaft seit 28 Jahren gestartet. Argentinien hatte zuvor Algerien mit 3:0 besiegt. Alle drei Tore gehen auf das Konto von Lionel Messi. Der hat jetzt insgesamt 16 WM-Tore und zieht mit Miroslav Klose als WM-Rekordtorschütze gleich. Außerdem spielten Irak Norwegen 1:4 und Frankreich Senegal 3:1.
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4: Und aktuell liegen uns keine Störungsmeldungen vor. Egal wohin ihr unterwegs seid, gute Fahrt.
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5: Das Charivari-Wetter, ein Sommertag mit Sonne und Wärme. Heute Vormittag und am Nachmittag viel Sonne in der Oberpfalz. Nur in den Bergen ein paar harmlose Quellwolken. Am Abend wird es kühler. Am Dienstag wieder viel Sonne und Temperaturen bis zu 28 Grad. In den Kammlagen und am Großen Aber etwas kühler. Am Mittwoch wechseln Sonne und Quellwolken. Höchstwerte von 18 bis 26 Grad. In der Nacht zum Donnerstag vor allem in den Kammlagen und am Großen Aber kühl. Die nächsten Tage sommerlich warm und sonnig. Eine willkommene Abwechslung nach den Regentagen der letzten Woche.
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1: Charivari 24 Regionalnachrichten für Donnerstagmittag. Streit um Drogen in Regensburg endet mit Messerattacke. Kripo sucht Zeugen. Im Regensburger Kaserneviertel ist ein Streit um Drogen aus dem Ruder gelaufen. Am Dienstagabend wurden drei Männer durch einen spitzen Gegenstand verletzt. Sie mussten in Krankenhäuser eingeliefert werden. Dem voran ging laut Polizei ein Handgemenge zwischen fünf Männern aus dem Irak und aus Syrien. Jetzt ermittelt die Kripo und hofft auf Zeugenhinweise. Bitte unter 0941 506 2888. Polizei kontrolliert heute Radfahrer in Regensburg. Radfahrer sollten sich heute in Regensburg an die Verkehrsregeln halten. Die Polizei will tagsüber den Fahrradverkehr mit stationären und mobilen Kontrollen überwachen. Ein Augenmerk liegt dabei auf dem Rechtsfahrgebot. Mit der Aktion will die Polizei die hohen Unfallzahlen bei den Radfahrern eindämmen. Letztes Jahr wurden in Regensburg 432 Radler bei Unfällen verletzt. In den meisten Fällen waren sie selbst schuld. In wenigen Minuten geht's hier auf Charivari 24 weiter mit Nachrichten aus der Oberpfalz, Niederbayern und der Welt.
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1: 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Gleich geht's weiter mit den aktuellen Nachrichten aus Bayern und der Welt.
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2: Ich bin Angela Kress. Die AfD ist erneut damit gescheitert, juristisch gegen eine Beobachtung vorzugehen. Heißt, der Bayerische Verfassungsschutz darf die AfD weiter wegen des Verdachts auf verfassungswidrige Bestrebungen in der Partei beobachten. Der Bayerische Verwaltungsgerichtshof lehnte es ab, Berufung gegen ein Urteil des Verwaltungsgerichts München zuzulassen. Die Entscheidung sei unanfechtbar, teilte das Gericht mit. Es gibt weiter viele antisemitische Vorfälle in Deutschland und eine Trendwende ist nicht in Sicht. Das schreibt die Meldestelle des Bundesverbands RIAS in ihrem Jahresbericht. Im vergangenen Jahr wurden über 8.700 solcher Vorfälle erfasst, etwa so viele wie 2024, aber gut dreimal so viele wie im Jahr vor dem Terrorangriff der Hamas auf Israel. Zwei der bekanntesten deutschen Spielzeugmarken tun sich zusammen. Der Spielehersteller Ravensburger übernimmt die Plüschtierfirma Steiff. Das haben beide Unternehmen mitgeteilt. Mehr von Dominik Schweiger.
3: Trotz der Übernahme soll Steiff weiter eigenständig bleiben. Über den Kaufpreis ist noch nichts bekannt. Die Kartellbehörden müssen die Übernahme auch erst noch absegnen. Insgesamt befindet sich die Spielwarenbranche im Umbruch. Viele deutsche Hersteller schreiben rote Zahlen und schließen sich deswegen mit anderen Firmen zusammen, auch mit internationalen Partnern.
2: Immer mehr Unternehmen in Deutschland denken, dass sie zu abhängig von US-Cloud-Anbietern sind. In einer Umfrage des Digitalverbands Bitkom sagten das 85% der Verantwortlichen. Vor einem Jahr waren es noch 78%. Über 40% sagten, dass es für ihre technologischen Anforderungen aber derzeit keine europäische Alternative gebe. Die schwerkranke norwegische Kronprinzessin Mette Marit hat eine neue Lunge bekommen. Das hat das norwegische Königshaus mitgeteilt. Die Lungentransplantation sei soweit erfolgreich verlaufen. Mette Marit litt unter einer schweren Lungenfibrose. Vor einigen Wochen war mitgeteilt worden, dass sie auf die Warteliste für ein Spenderorgan gesetzt wurde. Danach war in Norwegen auch die Zahl der potenziellen Organspender gestiegen.
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4: Und aktuell liegen uns keine Störungsmeldungen vor. Egal wohin ihr unterwegs seid, gute Fahrt.
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5: Das Charivari-Wetter, ein Sommertag mit Sonne und Wärme. Heute Vormittag und am Nachmittag viel Sonne in der Oberpfalz. Nur in den Bergen ein paar harmlose Quellwolken. Am Abend wird es kühler. Am Dienstag wieder viel Sonne und Temperaturen bis zu 28 Grad. In den Kammlagen und am Großen Aber etwas kühler. Am Mittwoch wechseln Sonne und Quellwolken. Höchstwerte von 18 bis 26 Grad. In der Nacht zum Donnerstag vor allem in den Kammlagen und am Großen Aber kühl. Die nächsten Tage sommerlich warm und sonnig. Eine willkommene Abwechslung nach den Regentagen der letzten Woche.
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1: Charivari 24 Regionalnachrichten für Donnerstagmittag. Streit um Drogen in Regensburg endet mit Messerattacke. Kripo sucht Zeugen. Im Regensburger Kaserneviertel ist ein Streit um Drogen aus dem Ruder gelaufen. Am Dienstagabend wurden drei Männer durch einen spitzen Gegenstand verletzt. Sie mussten in Krankenhäuser eingeliefert werden. Dem voran ging laut Polizei ein Handgemenge zwischen fünf Männern aus dem Irak und aus Syrien. Jetzt ermittelt die Kripo und hofft auf Zeugenhinweise. Bitte unter 0941 506 2888. Polizei kontrolliert heute Radfahrer in Regensburg. Radfahrer sollten sich heute in Regensburg an die Verkehrsregeln halten. Die Polizei will tagsüber den Fahrradverkehr mit stationären und mobilen Kontrollen überwachen. Ein Augenmerk liegt dabei auf dem Rechtsfahrgebot. Mit der Aktion will die Polizei die hohen Unfallzahlen bei den Radfahrern eindämmen. Letztes Jahr wurden in Regensburg 432 Radler bei Unfällen verletzt. In den meisten Fällen waren sie selbst schuld. In wenigen Minuten geht's hier auf Charivari 24 weiter mit Nachrichten aus der Oberpfalz, Niederbayern und der Welt.
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2: Ich bin Angela Kress. Die AfD ist erneut damit gescheitert, juristisch gegen eine Beobachtung vorzugehen. Heißt, der Bayerische Verfassungsschutz darf die AfD weiter wegen des Verdachts auf verfassungswidrige Bestrebungen in der Partei beobachten. Der Bayerische Verwaltungsgerichtshof lehnte es ab, Berufung gegen ein Urteil des Verwaltungsgerichts München zuzulassen. Die Entscheidung sei unanfechtbar, teilte das Gericht mit. Es gibt weiter viele antisemitische Vorfälle in Deutschland und eine Trendwende ist nicht in Sicht. Das schreibt die Meldestelle des Bundesverbands RIAS in ihrem Jahresbericht. Im vergangenen Jahr wurden über 8.700 solcher Vorfälle erfasst, etwa so viele wie 2024, aber gut dreimal so viele wie im Jahr vor dem Terrorangriff der Hamas auf Israel. Zwei der bekanntesten deutschen Spielzeugmarken tun sich zusammen. Der Spielehersteller Ravensburger übernimmt die Plüschtierfirma Steiff. Das haben beide Unternehmen mitgeteilt. Mehr von Dominik Schweiger.
3: Trotz der Übernahme soll Steiff weiter eigenständig bleiben. Über den Kaufpreis ist noch nichts bekannt. Die Kartellbehörden müssen die Übernahme auch erst noch absegnen. Insgesamt befindet sich die Spielwarenbranche im Umbruch. Viele deutsche Hersteller schreiben rote Zahlen und schließen sich deswegen mit anderen Firmen zusammen, auch mit internationalen Partnern.
2: Immer mehr Unternehmen in Deutschland denken, dass sie zu abhängig von US-Cloud-Anbietern sind. In einer Umfrage des Digitalverbands Bitkom sagten das 85% der Verantwortlichen, vor einem Jahr waren es noch 78%. Über 40% sagten, dass es für ihre technologischen Anforderungen aber derzeit keine europäische Alternative gebe. Die schwerkranke norwegische Kronprinzessin Mette-Marit hat eine neue Lunge bekommen. Das hat das norwegische Königshaus mitgeteilt. Die Lungentransplantation sei soweit erfolgreich verlaufen. Mette-Marit litt unter einer schweren Lungenfibrose. Vor einigen Wochen war mitgeteilt worden, dass sie auf die Warteliste für ein Spenderorgan gesetzt wurde. Danach war in Norwegen auch die Zahl der potenziellen Organspender gestiegen.
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4: Und aktuell liegen uns keine Störungsmeldungen vor. Egal wohin ihr unterwegs seid, gute Fahrt.
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5: Das Charivari-Wetter, ein Sommertag mit Sonne und Wärme. Heute Vormittag und am Nachmittag viel Sonne in der Oberpfalz. Nur in den Bergen ein paar harmlose Quellwolken. Am Abend wird es kühler. Am Dienstag wieder viel Sonne und Temperaturen bis zu 28 Grad. In den Kammlagen und am Großen Aber etwas kühler. Am Mittwoch wechseln Sonne und Quellwolken. Höchstwerte von 18 bis 26 Grad. In der Nacht zum Donnerstag vor allem in den Kammlagen und am Großen Aber kühl. Die nächsten Tage sommerlich warm und sonnig. Eine willkommene Abwechslung nach den Regentagen der letzten Woche.
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1: Charivari 24 Regionalnachrichten für Donnerstagmittag. Streit um Drogen in Regensburg endet mit Messerattacke. Kripo sucht Zeugen. Im Regensburger Kaserneviertel ist ein Streit um Drogen aus dem Ruder gelaufen. Am Dienstagabend wurden drei Männer durch einen spitzen Gegenstand verletzt. Sie mussten in Krankenhäuser eingeliefert werden. Dem voran ging laut Polizei ein Handgemenge zwischen fünf Männern aus dem Irak und aus Syrien. Jetzt ermittelt die Kripo und hofft auf Zeugenhinweise. Bitte unter 0941 506 2888. Polizei kontrolliert heute Radfahrer in Regensburg. Radfahrer sollten sich heute in Regensburg an die Verkehrsregeln halten. Die Polizei will tagsüber den Fahrradverkehr mit stationären und mobilen Kontrollen überwachen. Ein Augenmerk liegt dabei auf dem Rechtsfahrgebot. Mit der Aktion will die Polizei die hohen Unfallzahlen bei den Radfahrern eindämmen. Letztes Jahr wurden in Regensburg 432 Radler bei Unfällen verletzt. In den meisten Fällen waren sie selbst schuld. In wenigen Minuten geht's hier auf Charivari 24 weiter mit Nachrichten aus der Oberpfalz, Niederbayern und der Welt.
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2: Ich bin Angela Kress. Die AfD ist erneut damit gescheitert, juristisch gegen eine Beobachtung vorzugehen. Heißt, der Bayerische Verfassungsschutz darf die AfD weiter wegen des Verdachts auf verfassungswidrige Bestrebungen in der Partei beobachten. Der Bayerische Verwaltungsgerichtshof lehnte es ab, Berufung gegen ein Urteil des Verwaltungsgerichts München zuzulassen. Die Entscheidung sei unanfechtbar, teilte das Gericht mit. Es gibt weiter viele antisemitische Vorfälle in Deutschland und eine Trendwende ist nicht in Sicht. Das schreibt die Meldestelle des Bundesverbands RIAS in ihrem Jahresbericht. Im vergangenen Jahr wurden über 8.700 solcher Vorfälle erfasst, etwa so viele wie 2024, aber gut dreimal so viele wie im Jahr vor dem Terrorangriff der Hamas auf Israel. Zwei der bekanntesten deutschen Spielzeugmarken tun sich zusammen. Der Spielehersteller Ravensburger übernimmt die Plüschtierfirma Steiff. Das haben beide Unternehmen mitgeteilt. Mehr von Dominik Schweiger.
3: Trotz der Übernahme soll Steiff weiter eigenständig bleiben. Über den Kaufpreis ist noch nichts bekannt. Die Kartellbehörden müssen die Übernahme auch erst noch absegnen. Insgesamt befindet sich die Spielwarenbranche im Umbruch. Viele deutsche Hersteller schreiben rote Zahlen und schließen sich deswegen mit anderen Firmen zusammen, auch mit internationalen Partnern.
2: Immer mehr Unternehmen in Deutschland denken, dass sie zu abhängig von US-Cloud-Anbietern sind. In einer Umfrage des Digitalverbands Bitkom sagten das 85% der Verantwortlichen. Vor einem Jahr waren es noch 78%. Über 40% sagten, dass es für ihre technologischen Anforderungen aber derzeit keine europäische Alternative gebe.

0: Organspender gestiegen.
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2: Und aktuell liegen uns keine Störungsmeldungen vor. Egal wohin ihr unterwegs seid, gute Fahrt.
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3: Das Charivari-Wetter, ein Sommertag mit Sonne und Wärme. Heute Vormittag und am Nachmittag viel Sonne in der Oberpfalz. Nur in den Bergen ein paar harmlose Quellwolken. Am Abend wird es kühler. Am Dienstag wieder viel Sonne und Temperaturen bis zu 28 Grad. In den Kammlagen und am Großen Aber etwas kühler. Am Mittwoch wechseln Sonne und Quellwolken. Höchstwerte von 18 bis 26 Grad. In der Nacht zum Donnerstag vor allem in den Kammlagen und am Großen Aber kühl. Die nächsten Tage sommerlich warm und sonnig. Eine willkommene Abwechslung nach den Regentagen der letzten Woche.
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4: Charivari 24 Regionalnachrichten für Donnerstagmittag. Streit um Drogen in Regensburg endet mit Messerattacke. Kripo sucht Zeugen. Im Regensburger Kaserneviertel ist ein Streit um Drogen aus dem Ruder gelaufen. Am Dienstagabend wurden drei Männer durch einen spitzen Gegenstand verletzt. Sie mussten in Krankenhäuser eingeliefert werden. Dem voran ging laut Polizei ein Handgemenge zwischen fünf Männern aus dem Irak und aus Syrien. Jetzt ermittelt die Kripo und hofft auf Zeugenhinweise. Bitte unter 0941 506 2888. Polizei kontrolliert heute Radfahrer in Regensburg. Radfahrer sollten sich heute in Regensburg an die Verkehrsregeln halten. Die Polizei will tagsüber den Fahrradverkehr mit stationären und mobilen Kontrollen überwachen. Ein Augenmerk liegt dabei auf dem Rechtsfahrgebot. Mit der Aktion will die Polizei die hohen Unfallzahlen bei den Radfahrern eindämmen. Letztes Jahr wurden in Regensburg 432 Radler bei Unfällen verletzt. In den meisten Fällen waren sie selbst schuld. In wenigen Minuten geht's hier auf Charivari 24 weiter mit Nachrichten aus der Oberpfalz, Niederbayern und der Welt.
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2: Ich bin Angela Kress. Die AfD ist erneut damit gescheitert, juristisch gegen eine Beobachtung vorzugehen. Heißt, der Bayerische Verfassungsschutz darf die AfD weiter wegen des Verdachts auf verfassungswidrige Bestrebungen in der Partei beobachten. Der Bayerische Verwaltungsgerichtshof lehnte es ab, Berufung gegen ein Urteil des Verwaltungsgerichts München zuzulassen. Die Entscheidung sei unanfechtbar, teilte das Gericht mit. Es gibt weiter viele antisemitische Vorfälle in Deutschland und eine Trendwende ist nicht in Sicht. Das schreibt die Meldestelle des Bundesverbands RIAS in ihrem Jahresbericht. Im vergangenen Jahr wurden über 8.700 solcher Vorfälle erfasst, etwa so viele wie 2024, aber gut dreimal so viele wie im Jahr vor dem Terrorangriff der Hamas auf Israel. Zwei der bekanntesten deutschen Spielzeugmarken tun sich zusammen. Der Spielehersteller Ravensburger übernimmt die Plüschtierfirma Steiff. Das haben beide Unternehmen mitgeteilt. Mehr von Dominik Schweiger.
3: Trotz der Übernahme soll Steiff weiter eigenständig bleiben. Über den Kaufpreis ist noch nichts bekannt. Die Kartellbehörden müssen die Übernahme auch erst noch absegnen. Insgesamt befindet sich die Spielwarenbranche im Umbruch. Viele deutsche Hersteller schreiben rote Zahlen und schließen sich deswegen mit anderen Firmen zusammen, auch mit internationalen Partnern.
2: Immer mehr Unternehmen in Deutschland denken, dass sie zu abhängig von US-Cloud-Anbietern sind. In einer Umfrage des Digitalverbands Bitkom sagten das 85% der Verantwortlichen, vor einem Jahr waren es noch 78%. Über 40% sagten, dass es für ihre technologischen Anforderungen aber derzeit keine europäische Alternative gebe. Die schwerkranke norwegische Kronprinzessin Mette Marit hat eine neue Lunge bekommen. Das hat das norwegische Königshaus mitgeteilt. Die Lungentransplantation sei soweit erfolgreich verlaufen. Mette Marit litt unter einer schweren Lungenfibrose. Vor einigen Wochen war mitgeteilt worden, dass sie auf die Warteliste für ein Spenderorgan gesetzt wurde. Danach war in Norwegen auch die Zahl der potenziellen Organe

0: Organspender gestiegen.
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2: Und aktuell liegen uns keine Störungsmeldungen vor. Egal wohin ihr unterwegs seid, gute Fahrt.
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3: Das Charivari-Wetter, ein Sommertag mit Sonne und Wärme. Heute Vormittag und am Nachmittag viel Sonne in der Oberpfalz. Nur in den Bergen ein paar harmlose Quellwolken. Am Abend wird es kühler. Am Dienstag wieder viel Sonne und Temperaturen bis zu 28 Grad. In den Kammlagen und am Großen Aber etwas kühler. Am Mittwoch wechseln Sonne und Quellwolken. Höchstwerte von 18 bis 26 Grad. In der Nacht zum Donnerstag vor allem in den Kammlagen und am Großen Aber kühl. Die nächsten Tage sommerlich warm und sonnig. Eine willkommene Abwechslung nach den Regentagen der letzten Woche.
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4: Charivari 24 Regionalnachrichten für Donnerstagmittag. Streit um Drogen in Regensburg endet mit Messerattacke. Kripo sucht Zeugen. Im Regensburger Kaserneviertel ist ein Streit um Drogen aus dem Ruder gelaufen. Am Dienstagabend wurden drei Männer durch einen spitzen Gegenstand verletzt. Sie mussten in Krankenhäuser eingeliefert werden. Dem voran ging laut Polizei ein Handgemenge zwischen fünf Männern aus dem Irak und aus Syrien. Jetzt ermittelt die Kripo und hofft auf Zeugenhinweise. Bitte unter 0941 506 2888. Polizei kontrolliert heute Radfahrer in Regensburg. Radfahrer sollten sich heute in Regensburg an die Verkehrsregeln halten. Die Polizei will tagsüber den Fahrradverkehr mit stationären und mobilen Kontrollen überwachen. Ein Augenmerk liegt dabei auf dem Rechtsfahrgebot. Mit der Aktion will die Polizei die hohen Unfallzahlen bei den Radfahrern eindämmen. Letztes Jahr wurden in Regensburg 432 Radler bei Unfällen verletzt. In den meisten Fällen waren sie selbst schuld. In wenigen Minuten geht's hier auf Charivari 24 weiter mit Nachrichten aus der Oberpfalz, Niederbayern und der Welt.
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2: Ich bin Angela Kress. Zum ersten Mal zahlen die Menschen in Deutschland häufiger Bargeld los als mit Schein und Münze. Das hat eine Bundesbankstudie ergeben. Im vergangenen Jahr waren 55% aller Zahlungen Bargeld los. Die Debitkarte war dabei am beliebtesten. Bargeld bleibt aber bei 45% der Fälle im europäischen Vergleich ein hoher Wert. Die AfD ist mit ihrer Klage vor Gericht wieder gescheitert. Der Bayerische Verfassungsschutz darf die Partei weiter beobachten wegen des Verdachts auf verfassungsfeindliche Ziele. Das hat der Bayerische Verwaltungsgerichtshof entschieden. Dominik Schweiger mit den Details.
3: Die Richter sehen keine Gründe, die Entscheidung aus der Vorinstanz überprüfen zu lassen. Schon 2024 war die AfD mit einer entsprechenden Klage vor dem Verwaltungsgericht München gescheitert. Damals hieß es, man habe in der dreitägigen mündlichen Verhandlung tatsächliche Hinweise auf ein ethnisch-biologisches Volksverständnis innerhalb der Partei festgestellt, sprich Rassismus.
2: Straßen, Schulen und Co. instand zu halten, kostet so viel Geld, dass viele Kommunen nicht hinterherkommen. Der Investitionsrückstand hat mit geschätzt rund 231 Milliarden Euro ein Rekordniveau erreicht. Das hat eine Umfrage der KfW-Bank ergeben. Die KfW schlägt vor, die Steuereinnahmen zwischen Bund, Ländern und Kommunen anders aufzuteilen. Ab heute treffen sich die Innenminister von Bund und Ländern zur Frühjahrskonferenz und von verschiedenen Seiten gibt es Erwartungen. Die Deutsche Polizeigewerkschaft fordert zum Beispiel, die Strafmündigkeit von 14 auf 12 Jahre zu senken. Die Innenminister wollen sich mit der Frage beschäftigen, wie mit immer mehr tatverdächtigen Kindern umgegangen werden soll. Bundesjustizministerin Hubich hält aber nichts davon, das Alter der Strafmündigkeit abzusenken. Griechenland könnte in Zukunft mit Drohnen und Satellitenbildern gegen Liegestuhlchaos an seinen Stränden vorgehen. Dem Parlament liegt ein entsprechender Gesetzentwurf vor, wie eine griechische Zeitung berichtet. Ein Gesetz aus dem Jahr 2024 sieht vor, dass maximal ein Drittel

0: eines Strandes mit Liegestühlen zur kommerziellen Nutzung belegt sein darf. Das ist aber bisher schwer zu kontrollieren.
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2: Und aktuell liegen uns keine Störungsmeldungen vor. Egal wohin ihr unterwegs seid, gute Fahrt.
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3: Das Charivari-Wetter, ein Sommertag mit Sonne und Wärme. Heute Vormittag und am Nachmittag viel Sonne in der Oberpfalz. Nur in den Bergen ein paar harmlose Quellwolken. Am Abend wird es kühler. Am Dienstag wieder viel Sonne und Temperaturen bis zu 28 Grad. In den Kammlagen und am Großen aber etwas kühler. Am Mittwoch wechseln Sonne und Quellwolken. Höchstwerte von 18 bis 26 Grad. In der Nacht zum Donnerstag vor allem in den Kammlagen und am Großen aber kühl. Die nächsten Tage sommerlich warm und sonnig. Eine willkommene Abwechslung nach den Regentagen der letzten Woche.
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5: Hey, schön, dass ihr Charivari eingeschaltet habt. Treffpunkt Mittag läuft. Wir von hier unterwegs in Stadt und Landkreis Regensburg. 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
5: 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Wir von hier unterwegs im Landkreis Regensburg. 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Charivari, am Mittwochmittag mit Treffpunkt Mittag für Stadt und Landkreis Regensburg. Servus, ihr Lieben. Na, wie viel Glühwein hattet ihr heuer schon? Auf dem Christkindlmarkt am Neupfarrplatz in Regensburg hat es 50 verschiedene Glühweinsorten. Wenn ihr da jetzt jeden Tag bis Weihnachten mindestens 2 probiert, seid ihr theoretisch durch und fertig. Auf dem Christkindlmarkt gibt's übrigens auch Gefühle zum Trinken. Tschechische Liebe heißt ein warmes Getränk mit einem guten Schuss Alkohol und Koffein macht warme Füße und Gedanken. Die Tschechische Liebe im Haferl gibt's am Stand vom Walter Metzger. Ihr kennt ihn von der Regensburger Duld, da verkauft er Pfannen. Jetzt im Winter hat er was anderes im Angebot.
7: Also hier am Christkindlmarkt auf dem Neufahrplatz, gegenüber der Bühne, da stehen wir mit unserem Stand. Und zwar Metzgers Glühwein, Obladen und Punschspezialitäten. Ja, und als ich vor 10 Jahren meine liebe Frau in Tschechien kennengelernt habe und wir uns danach entschieden haben, einen Glühweinstand hier zu machen, den wir dann auch bekommen haben, kam natürlich die tschechische Liebe zum Einsatz. Und da ist die Idee, ist auf meine Frau gekommen mit einem tschechischen Eierlikör, den wir auch jeden Tag hier selber machen. Ein schöner, starker Espresso, eine Sahnehaube vom Feinsten, natürlich ohne Zucker. Und dann noch Schokosplitter obendrauf. Und das lieben die Leute, das schmeckt so toll. Und das kommt sehr gut an bei uns und da sind wir auch sehr, sehr stolz drauf. Unsere tschechische Liebe.
5: Ist das romantisch oder ist das romantisch, wenn eine Love Story zum Verkaufsschlager wird? Walter Metzger steht am Christkindlmarkt am Neupfarrplatz gegenüber von der Bühne und verkauft uns Glühwein, Punsch und heiße Gefühle zum Trinken hier in Regensburg. Hier gibt's jetzt Gefühle zum Hören. Tolle Musik auf Charivari. Mehr Hits, mehr Vielfalt. Charivari läuft total lokal mit Treffpunkt Mittag für Stadt und Landkreis Regensburg, kurz vor 12:30. Wie kalt sich ein Winter hier in Regensburg wirklich anfühlt, spüren wir, wenn wir die Weihnachtswünsche von Obdachlosen hier in der Stadt sehen. Die meisten wünschen sich nämlich warme, gefütterte Winterstiefel und dicke Jacken, wie Peter, Sascha, Jürgen, Andreas, Ralf und Manfred. Die Männer leben auf den Straßen, in den Parks, unter den Brücken hier in Regensburg und freuen sich, wenn wir an Weihnachten auch an sie denken. Damit die Weihnachtswünsche von Obdach- und Wohnungslosen erfüllt werden, gibt es die Aktion Straßenwunsch vom Verein Gastfreundschaft hilft Regensburg Regensburg und der Caritas. Ein Streetworker hat die Wünsche eingesammelt. Die können wir jetzt

0: online anschauen auf straßenwunsch.de und dann erfüllen. Geschenk besorgen, bei der Caritas abgeben und die kümmert sich dann um die Bescherung. Es gibt auch noch andere Wünsche außer warmer Kleidung. Vanessa zum Beispiel hofft auf einen Föhn, der schöne Locken macht. Yvonne wünscht sich bunten Sand zum Kerzenmachen und Claudia Kuschelbettwäsche. Jeder freut sich an Weihnachten über ein Geschenk. Und wir bekommen das doch gebacken, oder? Hashtag zusammenhalten und einfach machen. Schaut mal rein auf straßenwunsch.de. Vielleicht wollt ihr Obdach- und wohnungslose Menschen hier bei uns ein bisschen glücklich machen. Kommt gut und glücklich durch den Mittwoch. Gerne mit Charivari.
1: Charivari am Mittwochmittag. Viele von uns kennen das Problem, wohin mit den eigenen Kindern, wenn wir selber arbeiten müssen. Klar, dafür gibt's die Kindertagesstätten, aber auch da ist es nicht einfach, einen Platz zu bekommen. Es gibt ja auch nur ein begrenztes Angebot und teilweise ist dort auch massiver Personalmangel. Felix von Böhlen aus den Charivari-Nachrichten. Eine neue Bertelsmann-Studie hat sich jetzt genauer mit dem Problem beschäftigt. Was ist dabei rausgekommen?
2: Tja, die wichtigste Erkenntnis, weniger Personal insgesamt auf dem Arbeitsmarkt bedeutet, immer häufiger muss in den Kitas, auch hier bei uns in Niederbayern und der Oberpfalz, auf Quereinsteiger in Sachen Kinderbetreuung zurückgegriffen werden. Das heißt, oft werden die Kinder eben auch von sogenannten Kinderpflegern oder Sozialassistenten betreut. Das sind liebe Menschen, die allerdings keinen Fachschulabschluss in Bezug auf die Kinderbetreuung haben. Die qualifizierteren Erzieher und Sozialpädagogen werden möglichst breit auf möglichst viele Horte verteilt, sind im Job dadurch aber mit mehr Arbeit konfrontiert und oft überlastet.
1: In Regensburg können die Träger der Kindergärten auch seit Oktober die Gebühren für einen Hortplatz erhöhen. Sicherlich auch, um Personal künftig besser zu bezahlen und den Beruf des Erziehers auch attraktiver zu machen. Wie sieht denn da die Lage aus?
2: Ja, also im Herbst konnte die Stadt Regensburg einen Erfolg verbuchen. Sie hat nämlich den Bedarf an Kinderbetreuung decken können. In der neu gebauten Villa Sternberg ist mit dem Goldschatz eine sogenannte Mini-Kita entstanden. Das ist ein neues Projekt, bei dem kleinere Kindergruppen individueller betreut werden können. Und schauen wir mal in den Landkreis, dann hat es in der jüngeren Vergangenheit auch die ein oder andere kreative Idee gegeben, dem Problem Personalmangel entgegenzutreten. Um Schließungen zu vermeiden, hatte beispielsweise Sebastian Koch, der Bürgermeister von Wenzenbach, im vergangenen Jahr eine etwas ungewöhnliche Aktion gestartet. Hier wurden 20 Mittagspizzen für erfolgreiche Bewerber ausgelobt.
1: Ach, schöne Aktion. Danke Felix aus den Charivari-Nachrichten. Alles also für unsere Kinder, die in den Kitas zuletzt häufiger von Quereinsteigern betreut wurden, als von Fachpersonal, wie eine neue Studie der Bertelsmann Stiftung jetzt herausgefunden hat. 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
0: Wie schön, Charivari läuft bei euch am Mittwochmittag, kurz vor 1. Ihr hört Treffpunkt Mittag, jetzt wieder mehr aus Stadt und Landkreis Regensburg. Jetzt suchen wir eine große Wiese im Großraum Regensburg. Ein neues Zuhause für ein Ausbildungszentrum für Assistenzhunde. In Regensburg betreibt Sandra Polan seit 10 Jahren eine Hundeschule und das Assistenzhundezentrum Regensburg Buddies for Life. Auf gut Deutsch Kumpels fürs Leben. Frau Polan, Servus. Sie haben Charivari um Hilfe gebeten, weil Sie suchen ein neues Grundstück, weil Sie mit Hundeschule und Ausbildungszentrum umziehen wollen, ne?
3: Also aktuell sind wir in Regensburg am Karlberg, haben ja nicht ganz 1000 Quadratmeter. Das größte Manko ist tatsächlich, dass das nicht barrierefrei anfahrbar ist. Und genau das ist eigentlich unser Hauptaugenmerk, dass wir ein Grundstück suchen, welches wirklich barrierefrei anfahrbar ist, um auch unsere motorisch beeinträchtigten Kunden dann beschwerdefreien Zugang zu ermöglichen.
0: Barrierefrei ist wirklich wichtig, weil sie bilden auch Hunde für Menschen aus, die Hund wirklich brauchen, um durchs Leben zu kommen.
3: Genau, das ist unser zweites Standbein von Buddies for Life. Neben den Hunden für tiergestützte Arbeit sind die Assistenzhunde wirklich ein ganz wichtiger Punkt. Die werden dann wirklich konkret für einen Menschen ausgebildet, beziehungsweise mit ihm zusammen. Bei uns geht es um die Bereiche motorische Beeinträchtigungen, geistige Behinderungen, Epilepsie, Diabetes und psychische Erkrankungen, bei denen die Hunde eine enorme Hilfe darstellen im Alltag und wirklich teilweise die Alltage alleine sonst nicht zu bewältigen wären.
0: Und jetzt wollen Sie eben umziehen, auch um barrierefrei erreichbar zu sein. Macht ja echt Sinn für ein Assistenzhundezentrum. Sie finden aber irgendwie kein Grundstück, Frau Polan.
3: Wir suchen schon seit Jahren. Sowas muss genehmigt werden und am besten ist es wirklich ein Grundstück im Gewerbe.

0: Gewerbegebiet zu finden oder eben abseits einer Wohnbebauung. Die Errichtung eines Zauns muss möglich sein. Parkplätze müssen errichtet werden können. Und super wäre natürlich Strom oder Wasser. Das ist allerdings was zweitrangig ist. Also da würde man uns sehr drüber freuen, ist aber nicht zwingend notwendig.
1: Und in Stadt oder Landkreis Regensburg sollte das Grundstück sein. Sandra Polan vom Assistenzhundezentrum Regensburg Buddies for Life will umziehen und sucht ein passendes Grundstück. Im Endeffekt eine große Wiese. Wenn ihr was wisst oder vielleicht sogar habt, meldet euch bitte bei uns. Wir leiten weiter an die Sandra. Schönen Mittwoch mit Charivari.
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2: Ich bin Angela Kress. Zum ersten Mal zahlen die Menschen in Deutschland häufiger Bargeld los als mit Schein und Münze. Das hat eine Bundesbankstudie ergeben. Im vergangenen Jahr waren 55% aller Zahlungen bargeldlos. Die Debitkarte war dabei am beliebtesten. Bargeld bleibt aber bei 45% der Fälle im europäischen Vergleich ein hoher Wert. Die AfD ist mit ihrer Klage vor Gericht wieder gescheitert. Der Bayerische Verfassungsschutz darf die Partei weiter beobachten wegen des Verdachts auf verfassungsfeindliche Ziele. Das hat der Bayerische Verwaltungsgerichtshof entschieden. Dominik Schweiger mit den Details.
3: Die Richter sehen keine Gründe, die Entscheidung aus der Vorinstanz überprüfen zu lassen. Schon 2024 war die AfD mit einer entsprechenden Klage vor dem Verwaltungsgericht München gescheitert. Damals hieß es, man habe in der dreitägigen mündlichen Verhandlung tatsächliche Hinweise auf ein ethnisch-biologisches Volksverständnis innerhalb der Partei festgestellt, sprich Rassismus.
2: Straßen, Schulen und Co. instand zu halten, kostet so viel Geld, dass viele Kommunen nicht hinterherkommen. Der Investitionsrückstand hat mit geschätzt rund 231 Milliarden Euro ein Rekordniveau erreicht. Das hat eine Umfrage der KfW-Bank ergeben. Die KfW schlägt vor, die Steuereinnahmen zwischen Bund, Ländern und Kommunen anders aufzuteilen. Ab heute treffen sich die Innenminister von Bund und Ländern zur Frühjahrskonferenz und von verschiedenen Seiten gibt es Erwartungen. Die Deutsche Polizeigewerkschaft fordert zum Beispiel, die Strafmündigkeit von 14 auf 12 Jahre zu senken. Die Innenminister wollen sich mit der Frage beschäftigen, wie mit immer mehr tatverdächtigen Kindern umgegangen werden soll. Bundesjustizministerin Hubich hält aber nichts davon, das Alter der Strafmündigkeit abzusenken. Griechenland könnte in Zukunft mit Drohnen und Satellitenbildern gegen Liegestuhlchaos an seinen Stränden vorgehen. Dem Parlament liegt ein entsprechender Gesetzentwurf vor, wie eine griechische Zeitung berichtet. Ein Gesetz aus dem Jahr 2024 sieht vor, dass maximal ein Drittel

0: eines Strandes mit Liegestühlen zur kommerziellen Nutzung belegt sein darf. Das ist aber bisher schwer zu kontrollieren.
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2: Und aktuell liegen uns keine Störungsmeldungen vor. Egal wohin ihr unterwegs seid, gute Fahrt.
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3: Das Charivari-Wetter, ein Sommertag mit Sonne und Wärme. Heute Vormittag und am Nachmittag viel Sonne in der Oberpfalz. Nur in den Bergen ein paar harmlose Quellwolken. Am Abend wird es kühler. Am Dienstag wieder viel Sonne und Temperaturen bis zu 28 Grad. In den Kammlagen und am Großen Aber etwas kühler. Am Mittwoch wechseln Sonne und Quellwolken. Höchstwerte von 18 bis 26 Grad. In der Nacht zum Donnerstag vor allem in den Kammlagen und am Großen Aber kühl. Die nächsten Tage sommerlich warm und sonnig. Eine willkommene Abwechslung nach den Regentagen der letzten Woche.
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5: Charivari mit Treffpunkt Mittag aus dem Landkreis Kelheim. Wer am Wochenende Christkindlmarktstimmung erleben will, der hat im Landkreis Kelheim große Auswahl. Zum Beispiel in Abensberg oder auch in Mainburg. Hier öffnet der Markt übermorgen. Nikolaus und Christkind schauen vorbei und beschenken die Kinder. Und der Abend klingt mit einer Rock Christmas Night aus. Am Samstag gibt's Kinderbasteln und eine Fackelstadtführung, bei der man einen Blick in den geheimnisvollen Eiskeller im Salvatorberg werfen kann. Auch jede Menge Musik erwartet euch am Wochenende auf dem Mainburger Christkindlmarkt. Die Musikschule tritt ebenso auf wie die Holledauer Jagdhornbläser. Es gibt soulige Weihnachtsklassiker und eine Feuershow. Die Vereine sorgen für kulinarische Vielfalt und es gibt viele Geschenkideen. Das alles also auf dem Mainburger Christkindlmarkt und auch der Kelheimer startet übermorgen. Und mehr dazu gleich hier auf Charivari. Charivari mit Treffpunkt Mittag aus dem Landkreis Kelheim. Auch in Kelheim öffnet der Christkindlmarkt im feierlich geschmückten Ambiente. Übermorgen ist er soweit, bis Mitte Dezember wird er wieder zum Treffpunkt der Bürger. Ariane Braun ist die Veranstaltungsleiterin in Kelheim. Wie weit ist denn aktuell der Aufbau?
6: Ja, also gerade im Moment sind wir noch voll dabei. Meine Kollegen vom Bauhof sind noch fleißig draußen am Ludwigsplatz und bringen Lichterketten an, bauen die Eingangstore auf und langsam sind wir dabei, da ist mir die Buden freigeben nach und nach und jetzt kann auch jeder Aussteller in seine Buden rein und kann das Einräumen anfangen.
5: Wie ist denn das Sortiment bestückt? Also gibt es neben kulinarischem zum Beispiel auch Kunsthandwerk?
6: Wir haben viele Dekoartikel, wir haben aus Holz, wir haben Keramikschmuck, Bücher, genähtes, gesticktes.
5: Was gibt es sonst noch Interessantes im Rahmenprogramm? Ich habe gesehen, das Musikprogramm ist ja auch recht vielfältig bei euch.
6: Wir beginnen am Eröffnungstag mit Swing um 18 Uhr. Bereits um 16 Uhr haben wir die städtische Sing- und Musikschule mit dabei. Wir haben bayerische Musik, klassisches wie unseren Kelheimer Schentichor, der ja fester Bestandteil ist. Wir haben aber auch am Donnerstag einen DJ zur Afterwork-Party da. Und wir haben am Sonntagabend zum großen Finale dann auch die Steffi Bauer mit ihrem Soloprogramm. Und um 19 Uhr, da kommen wieder die Labertaler Höllenteufel und heizen uns mit ihrer Rauhnachtsinszenierung dann so richtig ein.
5: Frau Brand, Sie sind jetzt vermutlich seit Wochen mit diesem Markt beschäftigt. Auf was freuen Sie sich denn jetzt am meisten, wenn es losgeht?
6: Also nachdem das Ganze ja für mich Premiere ist, da ich erst seit 15. Februar die Veranstaltungsleiterin der Stadt Kelheim bin, ist für mich jede Veranstaltung, die ich jetzt zum ersten Mal hier durchführen durfte, was ganz was Besonderes. Und ich muss ganz ehrlich sagen, ich freue mich jetzt riesig, dass es einfach losgeht. Dass die Eröffnung am Freitag ist mit unserem Bürgermeister Christian Schweiger, der den Markt eröffnet, unserem Engelchen Luise, dem Nikolaus. Und dann haben wir heuer auch neu unsere Festkönigin Nathalie. Die hat sich Festköniginnen aus der Region eingeladen, die auch mit dabei sind. Und ich freue mich jetzt einfach, wenn es losgeht.
5: Sagt Ariane Braun, die Veranstaltungsleiterin der Stadt Kelheim. Sie freut sich wie viele Bürger also auf den Start des Christkindlmarkts übermorgen. Heuer sind dort 55 Aussteller dabei, darunter auch viele Vereine. Der Markt läuft bis Mitte Dezember. 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Ein großer Wunsch der Riedenburger geht heute in Erfüllung.

0: Schlittschuhlaufen daheim nämlich. Denn dort öffnet die Kunsteisbahn heute ihre Pforten. Bis Sonntag steht sie in Riedenburg und ist natürlich auch eine Bereicherung für den Christkindlmarkt am Wochenende. Die Riedenburger Vereine präsentieren dort Kulinarisches. Es gibt stimmungsvolle Musik. Das Christkindl-Postamt ist geöffnet und der Nikolaus schaut vorbei. Ein Besuch lohnt sich auch im Haus des Gastes. Dort ist neben der Ausstellung alles geritzt mit vielen Radierungen auch eine Sonderschau zum 120-jährigen Jubiläum der Eisenbahnlinie Ingolstadt-Riedenburg zu sehen. Und auch der Wunschschrank geht am Wochenende in Betrieb. Auf der Seebühne Riedenburg steht er, ist reich geschmückt und freut sich auf viele Herzenswünsche der Bürger. Und noch eine Meldung aus Sandsbach. Dort öffnet am Wochenende die Krippenausstellung im Pfarrheim. 30 Krippen sind zu sehen, neben traditionellen auch orientalische und moderne. Ganz besonders sind die Laternenkrippen sowie handgeschnitzte Figuren aus Oberammergau und eine lebensgroße Krippe. Der Eintritt ist frei, Spenden sind erwünscht für den Erhalt der Sandsbacher Krippe. Charivari mit Treffpunkt Mittag. Charivari mit Treffpunkt Mittag aus dem Landkreis Kelheim. Viele feiern Weihnachten im Kreis von Familie und Freunden. Andere dagegen sind allein und haben auch niemand, der zum Fest an sie denkt. Das war letztes Jahr im Landkreis Kelheim Anlass für die Aktion Weihnachtspost mit Herz. Und die Resonanz war riesig. Rund 1500 Bürger haben Karten und Briefe geschrieben an Menschen, die sonst zum Fest keine Post bekommen hätten. Franziska Neumeier ist die Geschäftsstellenleiterin der Gesundheitsregion Plus im Landkreis Kelheim. Frau Neumeier, die Resonanz zeigt ja, die Menschen tun gern was für andere, gerade im Advent.
1: Ja, wir haben auch gesagt, das zeigt einfach, dass es den Menschen ein Anliegen ist, sich gerade in der Weihnachtszeit ein bisschen um andere Menschen zu kümmern. Wir haben damit gerechnet, dass es gut ankommt, aber dass die Resonanz so groß ist, ja, das war tatsächlich nicht unbedingt absehbar.
0: Und ich kann mich ja erinnern, dass sich manche Leute auch unheimliche Mühe gegeben haben bei den Texten, auch bei der Gestaltung der Karten oder Briefe. Haben Sie da ein paar Beispiele für uns?
1: Da haben die Leute echt viel Kreativität bewiesen, gerade auch Kinder, die zum Beispiel irgendwas gemalt haben oder gekaufte Karten. Das geht natürlich auch mit sehr schönen Texten. Die Leute haben zum Beispiel Erinnerungen geteilt an die Kindheit und die Vorfreude und den Zauber von Weihnachten. Gedichte oder Sprüche reingeschrieben oder einfach davon erzählt, was für Traditionen in der eigenen Familie an Weihnachten etabliert sind, was es zu essen gibt.
0: Wohin sind die ganzen Briefe und Karten denn gegangen?
1: Wir hatten letztes Jahr Altenheime, Pflegeheime im ganzen Landkreis. Davon haben sich jetzt auch schon wieder einige gemeldet, die auf jeden Fall gerne wieder mit dabei sein wollen, weil sie das eben als sehr, sehr positive Aktion wahrgenommen haben. Die Bewohner haben sich sehr gefreut und waren sehr, sehr gerührt, bis hin zu Freudentränen. Das haben wir ja selber gesehen. Einige Einrichtungen haben wir persönlich angefahren und die Weihnachtspost übergeben. Ja, das war wirklich sehr, sehr schön zu sehen. Die haben das dann auch in gemeinsamen Weihnachtsfeiern geöffnet. Nachdem die Resonanz ja so groß war, haben sogar einige Bewohner auch mehrere Briefe bekommen und manche haben sogar auch geantwortet.
0: Also eine sehr, sehr erfolgreiche Aktion, die jetzt weitergeht. Und jetzt würde ich gerne noch wissen, wie kann man sich denn beteiligen? Wie ist da das Prozedere?
1: Also als Einrichtung oder eine Organisation, die Kontakt hat zu potenziellen Empfängern, kann man sich nur bis 6. Dezember telefonisch bei uns beim Zentrum für Chancengleichheit, also die Ehrenamtsstelle und die Gesundheitsregion Plus, an die Organisatoren melden. Als Kartenschreiber, Bürgerinnen und Bürger, Schulen, Kindergärten, einfach die Karten schreiben, basteln, gestalten und spätestens dann bis zur Woche drauf, bis zum 13. Dezember, an das Zentrum für Chancengleichheit im Landratsamt schicken. Und wir kümmern uns dann um die Verteilung.
0: Dankeschön nach Kelheim an Franziska Neumeier. Aktuell läuft also zum zweiten Mal die Aktion Weihnachtspost mit Herz. Bis übermorgen Freitag können sich noch Einrichtungen aus dem Landkreis Kelheim melden, die sich Post für die Bewohner wünschen. Und bis Freitag in einer Woche nimmt das Zentrum für Chancengleichheit noch Weihnachtspost an. Charivari mit Treffpunkt Mittag.
2: 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Charivari am Mittwochmittag. Viele von uns kennen das Problem, wohin mit den eigenen Kindern, wenn wir selber arbeiten müssen. Klar, dafür gibt's die Kindertagesstätten, aber auch da ist es nicht einfach, einen Platz zu bekommen. Es gibt ja auch nur ein begrenztes Angebot und teilweise ist dort auch massiver Personalmangel. Felix von Böhlen aus den Charivari-Nachrichten. Eine neue Bertelsmann-Studie hat sich jetzt genauer mit dem Problem beschäftigt. Was ist da

0: dabei rausgekommen?
1: Tja, die wichtigste Erkenntnis: weniger Personal insgesamt auf dem Arbeitsmarkt bedeutet, immer häufiger muss in den Kitas, auch hier bei uns in Niederbayern und der Oberpfalz, auf Quereinsteiger in Sachen Kinderbetreuung zurückgegriffen werden. Das heißt, oft werden die Kinder eben auch von sogenannten Kinderpflegern oder Sozialassistenten betreut. Das sind liebe Menschen, die allerdings keinen Fachschulabschluss in Bezug auf die Kinderbetreuung haben. Die qualifizierteren Erzieher und Sozialpädagogen werden möglichst breit auf möglichst viele Horte verteilt, sind im Job dadurch aber mit mehr Arbeit konfrontiert und oft überlastet.
0: In Regensburg können die Träger der Kindergärten auch seit Oktober die Gebühren für einen Hortplatz erhöhen. Sicherlich auch, um Personal künftig besser zu bezahlen und den Beruf des Erziehers auch attraktiver zu machen. Wie sieht denn da die Lage aus?
1: Ja, also im Herbst konnte die Stadt Regensburg einen Erfolg verbuchen. Sie hat nämlich den Bedarf an Kinderbetreuung decken können. In der neu gebauten Villa Sternberg ist mit dem Goldschatz eine sogenannte Mini-Kita entstanden. Das ist ein neues Projekt, bei dem kleinere Kindergruppen individueller betreut werden können. Und schauen wir mal in den Landkreis, dann hat es in der jüngeren Vergangenheit auch die ein oder andere kreative Idee gegeben, dem Problem Personalmangel entgegenzutreten. Um Schließungen zu vermeiden, hatte beispielsweise Sebastian Koch, der Bürgermeister von Wenzenbach, im vergangenen Jahr eine etwas ungewöhnliche Aktion gestartet. Hier wurden 20 Mittagspizzen für erfolgreiche Bewerber ausgelobt.
0: Ach, schöne Aktion. Danke, Felix, aus den Charivari-Nachrichten. Alles also für unsere Kinder, die in den Kitas zuletzt häufiger von Quereinsteigern betreut wurden als von Fachpersonal, wie eine neue Studie der Bertelsmann-Stiftung jetzt herausgefunden hat. 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
2: Ich bin Angela Kress. Zum ersten Mal zahlen die Menschen in Deutschland häufiger Bargeld los als mit Schein und Münze. Das hat eine Bundesbankstudie ergeben. Im vergangenen Jahr waren 55% aller Zahlungen Bargeld los. Die Debitkarte war dabei am beliebtesten. Bargeld bleibt aber bei 45% der Fälle im europäischen Vergleich ein hoher Wert. Die AfD ist mit ihrer Klage vor Gericht wieder gescheitert. Der Bayerische Verfassungsschutz darf die Partei weiter beobachten wegen des Verdachts auf verfassungsfeindliche Ziele. Das hat der Bayerische Verwaltungsgerichtshof entschieden. Dominik Schweiger mit den Details.
3: Die Richter sehen keine Gründe, die Entscheidung aus der Vorinstanz überprüfen zu lassen. Schon 2024 war die AfD mit einer entsprechenden Klage vor dem Verwaltungsgericht München gescheitert. Damals hieß es, man habe in der dreitägigen mündlichen Verhandlung tatsächliche Hinweise auf ein ethnisch-biologisches Volksverständnis innerhalb der Partei festgestellt, sprich Rassismus.
2: Straßen, Schulen und Co. instand zu halten, kostet so viel Geld, dass viele Kommunen nicht hinterherkommen. Der Investitionsrückstand hat mit geschätzt rund 231 Milliarden Euro ein Rekordniveau erreicht. Das hat eine Umfrage der KfW-Bank ergeben. Die KfW schlägt vor, die Steuereinnahmen zwischen Bund, Ländern und Kommunen anders aufzuteilen. Ab heute treffen sich die Innenminister von Bund und Ländern zur Frühjahrskonferenz und von verschiedenen Seiten gibt es Erwartungen. Die Deutsche Polizeigewerkschaft fordert zum Beispiel, die Strafmündigkeit von 14 auf 12 Jahre zu senken. Die Innenminister wollen sich mit der Frage beschäftigen, wie mit immer mehr tatverdächtigen Kindern umgegangen werden soll. Bundesjustizministerin Hubich hält aber nichts davon, das Alter der Strafmündigkeit abzusenken. Griechenland könnte in Zukunft mit Drohnen und Satellitenbildern gegen Liegestuhlchaos an seinen Stränden vorgehen. Dem Parlament liegt ein entsprechender Gesetzentwurf vor, wie eine griechische Zeitung berichtet. Ein Gesetz aus dem Jahr 2024 sieht vor, dass maximal ein Drittel

0: des Strandes mit Liegestühlen zur kommerziellen Nutzung belegt sein darf. Das ist aber bisher schwer zu kontrollieren.
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2: Und aktuell liegen uns keine Störungsmeldungen vor. Egal wohin ihr unterwegs seid, gut.

0: Temperaturen bis zu 28 Grad. In den Kammlagen und am Großen Aber etwas kühler. Am Mittwoch wechseln Sonne und Quellwolken. Höchstwerte von 18 bis 26 Grad. In der Nacht zum Donnerstag vor allem in den Kammlagen und am Großen Aber kühl. Die nächsten Tage sommerlich warm und sonnig. Eine willkommene Abwechslung nach den Regentagen der letzten Woche.
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3: Hey, schön, dass ihr Charivari eingeschaltet habt. Treffpunkt Mittag läuft. Wir von hier unterwegs in Stadt und Landkreis Regensburg. Und zwar unterwegs mit Elmar. 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
3: 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Wir von hier unterwegs im Landkreis Regensburg. 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Charivari, am Mittwochmittag mit Treffpunkt Mittag für Stadt und Landkreis Regensburg. Servus ihr Lieben. Na, wie viel Glühwein hattet ihr heuer schon? Auf dem Christkindlmarkt am Neupfarrplatz in Regensburg hat es 50 verschiedene Glühweinsorten. Wenn ihr da jetzt jeden Tag bis Weihnachten mindestens 2 probiert, seid ihr theoretisch durch und fertig. Auf dem Christkindlmarkt gibt's übrigens auch Gefühle zum Trinken. Tschechische Liebe heißt ein warmes Getränk mit einem guten Schuss Alkohol und Koffein macht warme Füße und Gedanken. Die Tschechische Liebe im Haferl gibt's am Stand vom Walter Metzger. Ihr kennt ihn von der Regensburger Duld, da verkauft er Pfannen. Jetzt im Winter hat er was anderes im Angebot.
5: Also hier am Christkindlmarkt auf dem Neufahrplatz, gegenüber der Bühne, da stehen wir mit unserem Stand. Und zwar Metzgers Glühwein, Obladen und Punschspezialitäten. Ja, und als ich vor 10 Jahren meine liebe Frau in Tschechien kennengelernt habe und wir uns danach entschieden haben, einen Glühweinstand hier zu machen, den wir dann auch bekommen haben, kam natürlich die tschechische Liebe zum Einsatz. Und da ist die Idee, ist auf meine Frau gekommen mit einem tschechischen Eierlikör, den wir auch jeden Tag hier selber machen. Ein schöner, starker Espresso, eine Sahnehaube vom Feinsten, natürlich ohne Zucker. Und dann noch Schokosplitter obendrauf. Und das lieben die Leute, das schmeckt so toll. Und das kommt sehr gut an bei uns und da sind wir auch sehr, sehr stolz drauf. Unsere tschechische Liebe.
3: Ist das romantisch oder ist das romantisch, wenn eine Love Story zum Verkaufsschlager wird? Walter Metzger steht am Christkindlmarkt am Neupfarrplatz gegenüber von der Bühne und verkauft uns Glühwein, Punsch und heiße Gefühle zum Trinken hier in Regensburg. Hier gibt's jetzt Gefühle zum Hören. Tolle Musik auf Charivari. Mehr Hits, mehr Vielfalt. Charivari läuft total lokal mit Treffpunkt Mittag für Stadt und Landkreis Regensburg, kurz vor 12:30. Wie kalt sich ein Winter hier in Regensburg wirklich anfühlt, spüren wir, wenn wir die Weihnachtswünsche von Obdachlosen hier in der Stadt sehen. Die meisten wünschen sich nämlich warme, gefütterte Winterstiefel und dicke Jacken, wie Peter, Sascha, Jürgen, Andreas, Ralf und Manfred. Die Männer leben auf den Straßen, in den Parks, unter den Brücken hier in Regensburg und freuen sich, wenn wir an Weihnachten auch an sie denken. Damit die Weihnachtswünsche von Obdach- und Wohnungslosen erfüllt werden, gibt es die Aktion Straßenwunsch vom Verein Gastfreundschaft hilft Regensburg und der Caritas. Ein Streetworker hat die Wünsche eingesammelt. Die können wir jetzt online anschauen auf straßenwunsch.de und dann erfüllen. Geschenk besorgen, bei der Caritas abgeben und die kümmert sich dann um die Bescherung. Es gibt auch noch andere Wünsche außer warmer Kleidung. Vanessa zum Beispiel hofft auf einen Föhn, der schöne Locken macht. Yvonne wünscht sich bunten Sand zum Kerzenmachen und Claudia Kuschelbettwäsche. Jeder freut sich an Weihnachten über ein Geschenk. Und wir bekommen das doch gebacken, oder? Hashtag zusammenhalten und einfach machen. Schaut mal rein auf straßenwunsch.de. Vielleicht wollt ihr Obdach- und wohnungslose Menschen hier bei uns ein bisschen glücklich machen. Kommt gut und glücklich durch den Mittwoch. Gerne

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1: Charivari am Mittwochmittag. Viele von uns kennen das Problem, wohin mit den eigenen Kindern, wenn wir selber arbeiten müssen. Klar, dafür gibt's die Kindertagesstätten, aber auch da ist es nicht einfach, einen Platz zu bekommen. Es gibt ja auch nur ein begrenztes Angebot und teilweise ist dort auch massiver Personalmangel. Felix von Böhlen aus den Charivari-Nachrichten. Eine neue Bertelsmann-Studie hat sich jetzt genauer mit dem Problem beschäftigt. Was ist dabei rausgekommen?
2: Tja, die wichtigste Erkenntnis, weniger Personal insgesamt auf dem Arbeitsmarkt bedeutet, immer häufiger muss in den Kitas, auch hier bei uns in Niederbayern und der Oberpfalz, auf Quereinsteiger in Sachen Kinderbetreuung zurückgegriffen werden. Das heißt, oft werden die Kinder eben auch von sogenannten Kinderpflegern oder Sozialassistenten betreut. Das sind liebe Menschen, die allerdings keinen Fachschulabschluss in Bezug auf die Kinderbetreuung haben. Die qualifizierteren Erzieher und Sozialpädagogen werden möglichst breit auf möglichst viele Horte verteilt, sind im Job dadurch aber mit mehr Arbeit konfrontiert und oft überlastet.
1: In Regensburg können die Träger der Kindergärten auch seit Oktober die Gebühren für einen Hortplatz erhöhen. Sicherlich auch, um Personal künftig besser zu bezahlen und den Beruf des Erziehers auch attraktiver zu machen. Wie sieht denn da die Lage aus?
2: Ja, also im Herbst konnte die Stadt Regensburg einen Erfolg verbuchen. Sie hat nämlich den Bedarf an Kinderbetreuung decken können. In der neu gebauten Villa Sternberg ist mit dem Goldschatz eine sogenannte Mini-Kita entstanden. Das ist ein neues Projekt, bei dem kleinere Kindergruppen individueller betreut werden können. Und schauen wir mal in den Landkreis, dann hat es in der jüngeren Vergangenheit auch die ein oder andere kreative Idee gegeben, dem Problem Personalmangel entgegenzutreten. Um Schließungen zu vermeiden, hatte beispielsweise Sebastian Koch, der Bürgermeister von Wenzenbach, im vergangenen Jahr eine etwas ungewöhnliche Aktion gestartet. Hier wurden 20 Mittagspizzen für erfolgreiche Bewerber ausgelobt.
1: Ach, schöne Aktion. Danke Felix aus den Charivari-Nachrichten. Alles also für unsere Kinder, die in den Kitas zuletzt häufiger von Quereinsteigern betreut wurden, als von Fachpersonal, wie eine neue Studie der Bertelsmann Stiftung jetzt herausgefunden hat. 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
0: Wie schön, Charivari läuft bei euch am Mittwochmittag, kurz vor eins. Ihr hört Treffpunkt Mittag, jetzt wieder mehr aus Stadt und Landkreis Regensburg. Jetzt suchen wir eine große Wiese im Großraum Regensburg, ein neues Zuhause für ein Ausbildungszentrum für Assistenzhunde. In Regensburg betreibt Sandra Polan seit 10 Jahren eine Hundeschule und das Assistenzhundezentrum Regensburg Buddies for Life, auf gut Deutsch Kumpels fürs Leben. Frau Polan, servus, Sie haben Charivari um Hilfe gebeten, weil Sie suchen ein neues Grundstück, weil Sie mit Hundeschule und Ausbildungszentrum umziehen wollen, ne?
3: Also aktuell sind wir in Regensburg am Karlberg, haben ja nicht ganz 1000 Quadratmeter. Größte Manko ist tatsächlich, dass das nicht barrierefrei anfahrbar ist. Und genau das ist eigentlich unser Hauptaugenmerk, dass wir ein Grundstück suchen, welches wirklich barrierefrei anfahrbar ist, um auch unsere motorisch beeinträchtigten Kunden dann beschwerdefreien Zugang zu ermöglichen.
0: Barrierefrei ist wirklich wichtig, weil Sie bilden auch Hunde für Menschen aus, die Hund wirklich brauchen, um durchs Leben zu kommen.
3: Genau, das ist unser zweites Standbein von Buddies for Life. Neben den Hunden für tiergestützte Arbeit sind die Assistenzhunde wirklich ein ganz wichtiger Punkt. Die werden dann wirklich konkret für einen Menschen ausgebildet, beziehungsweise mit ihm zusammen. Bei uns geht es um die Bereiche motorische Beeinträchtigungen, geistige Behinderungen, Epilepsie, Diabetes und psychische Erkrankungen, bei denen die Hunde eine enorme Hilfe darstellen im Alltag und wirklich teilweise die Alltage alleine sonst nicht zu bewältigen wären.
0: Und jetzt wollen Sie eben umziehen, auch um barrierefrei erreichbar zu sein. Macht ja echt Sinn für ein Assistenzhundezentrum. Sie finden aber irgendwie kein Grundstück, Frau Polan.
3: Wir suchen schon seit Jahren. Sowas muss genehmigt werden und am besten ist es wirklich ein Grundstück im Gewerbegebiet zu finden oder eben abseits einer Wohnbebauung. Die Errichtung eines Zauns muss möglich sein. Parkplätze müssen errichtet werden können. Und super wäre natürlich Strom oder Wasser. Das ist allerdings was Zweitrangiges. Also da würden wir uns sehr drüber freuen, ist aber nicht zwingend notwendig.
0: Und in Stadt oder Landkreis Regensburg sollte das Grundstück sein. Sandra Polan vom Assistenzhundezentrum Regensburg Buddies for Life will umziehen und sucht ein passendes Grundstück. Im Endeffekt eine große Wiese. Wenn ihr was wisst oder vielleicht sogar habt, meldet euch bitte bei uns. Wir leiten weiter an die Sandra.

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2: Ich bin Angela Kress. Zum ersten Mal zahlen die Menschen in Deutschland häufiger Bargeld los als mit Schein und Münze. Das hat eine Bundesbankstudie ergeben. Im vergangenen Jahr waren 55% aller Zahlungen Bargeld los. Die Debitkarte war dabei am beliebtesten. Bargeld bleibt aber bei 45% der Fälle im europäischen Vergleich ein hoher Wert. Die AfD ist mit ihrer Klage vor Gericht wieder gescheitert. Der Bayerische Verfassungsschutz darf die Partei weiter beobachten wegen des Verdachts auf verfassungsfeindliche Ziele. Das hat der Bayerische Verwaltungsgerichtshof entschieden. Dominik Schweiger mit den Details.
3: Die Richter sehen keine Gründe, die Entscheidung aus der Vorinstanz überprüfen zu lassen. Schon 2024 war die AfD mit einer entsprechenden Klage vor dem Verwaltungsgericht München gescheitert. Damals hieß es, man habe in der dreitägigen mündlichen Verhandlung tatsächliche Hinweise auf ein ethnisch-biologisches Volksverständnis innerhalb der Partei festgestellt, sprich Rassismus.
2: Straßen, Schulen und Co. instand zu halten, kostet so viel Geld, dass viele Kommunen nicht hinterherkommen. Der Investitionsrückstand hat mit geschätzt rund 231 Milliarden Euro ein Rekordniveau erreicht. Das hat eine Umfrage der KfW-Bank ergeben. Die KfW schlägt vor, die Steuereinnahmen zwischen Bund, Ländern und Kommunen anders aufzuteilen. Ab heute treffen sich die Innenminister von Bund und Ländern zur Frühjahrskonferenz und von verschiedenen Seiten gibt es Erwartungen. Die Deutsche Polizeigewerkschaft fordert zum Beispiel, die Strafmündigkeit von 14 auf 12 Jahre zu senken. Die Innenminister wollen sich mit der Frage beschäftigen, wie mit immer mehr tatverdächtigen Kindern umgegangen werden soll. Bundesjustizministerin Hubig hält aber nichts davon, das Alter der Strafmündigkeit abzusenken. Griechenland könnte in Zukunft mit Drohnen und Satellitenbildern gegen Liegestuhlchaos an seinen Stränden vorgehen. Dem Parlament liegt ein entsprechender Gesetzentwurf vor, wie eine griechische Zeitung berichtet. Ein Gesetz aus dem Jahr 2024 sieht vor, dass maximal ein Drittel eines Strandes mit Liegestühlen zur kommerziellen Nutzung belegt sein darf. Das ist aber bisher schwer zu kontrollieren.
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4: Und aktuell liegen uns keine Störungsmeldungen vor. Egal wohin ihr unterwegs seid, gute Fahrt.
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5: Das Charivari-Wetter, ein Sommertag mit Sonne und Wärme. Heute Vormittag und am Nachmittag viel Sonne in der Oberpfalz. Nur in den Bergen ein paar harmlose Quellwolken. Am Abend wird es kühler. Am Dienstag wieder viel Sonne und Temperatur.

0: Temperaturen bis zu 28 Grad. In den Kammlagen und am Großen Aber etwas kühler. Am Mittwoch wechseln Sonne und Quellwolken. Höchstwerte von 18 bis 26 Grad. In der Nacht zum Donnerstag vor allem in den Kammlagen und am Großen Aber kühl. Die nächsten Tage sommerlich warm und sonnig. Eine willkommene Abwechslung nach den Regentagen der letzten Woche.
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3: Charivari mit Treffpunkt Mittag aus dem Landkreis Kelheim. Wer am Wochenende Christkindlmarktstimmung erleben will, der hat im Landkreis Kelheim große Auswahl. Zum Beispiel in Abensberg oder auch in Mainburg. Hier öffnet der Markt übermorgen. Nikolaus und Christkind schauen vorbei und beschenken die Kinder. Und der Abend klingt mit einer Rock Christmas Night aus. Am Samstag gibt's Kinderbasteln und eine Fackelstadtführung, bei der man einen Blick in den geheimnisvollen Eiskeller im Salvatorberg werfen kann. Auch jede Menge Musik erwartet euch am Wochenende auf dem Mainburger Christkindlmarkt. Die Musikschule tritt ebenso auf wie die Holledauer Jagdhornbläser. Es gibt soulige Weihnachtsklassiker und eine Feuershow. Die Vereine sorgen für kulinarische Vielfalt und es gibt viele Geschenkideen. Das alles also auf dem Mainburger Christkindlmarkt und auch der Kelheimer startet übermorgen. Und mehr dazu gleich hier auf Charivari. Charivari mit Treffpunkt Mittag aus dem Landkreis Kelheim. Auch in Kelheim öffnet der Christkindlmarkt im feierlich geschmückten Ambiente. Übermorgen ist es soweit, bis Mitte Dezember wird er wieder zum Treffpunkt der Bürger. Ariane Braun ist die Veranstaltungsleiterin in Kelheim. Wie weit ist denn aktuell der Aufbau?
4: Ja, also gerade im Moment sind wir noch voll dabei. Meine Kollegen vom Bauhof sind noch fleißig draußen am Ludwigsplatz und bringen Lichterketten an, bauen die Eingangstore auf. Und langsam sind wir dabei, dass wir die Buden freigeben nach und nach. Und jetzt kann auch jeder Aussteller in seine Buden rein und kann das Einräumen anfangen.
3: Wie ist denn das Sortiment bestückt? Also gibt es neben kulinarischem zum Beispiel auch Kunsthandwerk?
4: Wir haben viele Dekoartikel, wir haben aus Holz, wir haben Keramikschmuck, Bücher, genähtes, gesticktes.
3: Was gibt es sonst noch Interessantes im Rahmenprogramm? Ich habe gesehen, das Musikprogramm ist ja auch recht vielfältig bei euch.
4: Wir beginnen am Eröffnungstag mit Schwing um 18 Uhr. Bereits um 16 Uhr haben wir die städtische Sing- und Musikschule mit dabei. Wir haben bayerische Musik, klassisches wie unseren Kelheimer Schentichor, der ja fester Bestandteil ist. Wir haben aber auch am Donnerstag einen DJ zur Afterwork-Party da. Und wir haben am Sonntagabend zum großen Finale dann auch die Steffi Bauer mit ihrem Soloprogramm. Und um 19 Uhr, da kommen wieder die Labertaler Höllentäufel und heizen uns mit ihrer Rauhnachtsinszenierung dann so richtig ein.
3: Frau Brand, Sie sind jetzt vermutlich seit Wochen mit diesem Markt beschäftigt. Auf was freuen Sie sich denn jetzt am meisten, wenn es losgeht?
4: Also nachdem das Ganze ja für mich Premiere ist, da ich erst seit 15. Februar die Veranstaltungsleiterin der Stadt Kelheim bin, ist für mich jede Veranstaltung, die ich jetzt zum ersten Mal hier durchführen durfte, was ganz was Besonderes. Und ich muss ganz ehrlich sagen, ich freue mich jetzt riesig, dass es einfach losgeht. Dass die Eröffnung am Freitag ist mit unserem Bürgermeister Christian Schweiger, der den Markt eröffnet, unserem Engelchen Luise, dem Nikolaus. Und dann haben wir heuer auch neu unsere Festkönigin Nathalie, die hat sich Festköniginnen aus der Region eingeladen, die auch mit dabei sind. Und ich freue mich jetzt einfach, wenn es losgeht.
3: Sagt Ariane Braun, die Veranstaltungsleiterin der Stadt Kelheim. Sie freut sich wie viele Bürger also auf den Start des Christkindlmarkts übermorgen. Heuer sind dort 55 Aussteller dabei, darunter auch viele Vereine. Der Markt läuft bis Mitte Dezember. 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Charivari mit Treffpunkt Mittag aus dem Landkreis Kelheim. Ein großer Wunsch der Riedenburger geht heute in Erfüllung. Schlittschuhlaufen Dachorn nämlich. Denn dort öffnet die Kunsteisbahn heute ihre Pforten. Bis Sonntag steht sie in Riedenburg und ist natürlich auch eine Bereicherung für den Christkindlmarkt am Wochenende. Die Riedenburger Vereine präsentieren dort Kulinarisches. Es gibt stimmungsvolle Musik. Das Christkindl-Postamt ist geöffnet und der Nikolaus schaut vorbei. Ein Besuch lohnt sich auch im Haus des Gastes. Dort ist neben der Ausstellung Ausstellung Alles geritzt mit vielen Radierungen auch eine Sonderschau zum 120-jährigen Jubiläum der Eisenbahnlinie Ingolstadt-Riedenburg zu sehen. Und auch der Wunschschrank geht am Wochenende in Betrieb.

0: Auf der Seebühne Riedenburg steht er, ist reich geschmückt und freut sich auf viele Herzenswünsche der Bürger. Und noch eine Meldung aus Sansbach. Dort öffnet am Wochenende die Krippenausstellung im Pfarrheim. 30 Krippen sind zu sehen, neben traditionellen auch orientalische und moderne. Ganz besonders sind die Laternenkrippen sowie handgeschnitzte Figuren aus Oberammergau und eine lebensgroße Krippe. Der Eintritt ist frei, Spenden sind erwünscht für den Erhalt der Sansbacher Krippe. Charivari mit Treffpunkt Mittag. Charivari mit Treffpunkt Mittag aus dem Landkreis Kelheim. Viele feiern Weihnachten im Kreis von Familie und Freunden. Andere dagegen sind allein und haben auch niemand, der zum Fest an sie denkt. Das war letztes Jahr im Landkreis Kelheim Anlass für die Aktion Weihnachtspost mit Herz. Und die Resonanz war riesig. Rund 1500 Bürger haben Karten und Briefe geschrieben an Menschen, die sonst zum Fest keine Post bekommen hätten. Franziska Neumeier ist die Geschäftsstellenleiterin der Gesundheitsregion Plus im Landkreis Kelheim. Frau Neumeier, die Resonanz zeigt ja, die Menschen tun gern was für andere, gerade im Advent.
1: Ja, wir haben auch gesagt, das zeigt einfach, dass es den Menschen ein Anliegen ist, sich gerade in der Weihnachtszeit ein bisschen um andere Menschen zu kümmern. Wir haben damit gerechnet, dass es gut ankommt, aber dass die Resonanz so groß ist, ja, das war tatsächlich nicht unbedingt absehbar.
0: Und ich kann mich ja erinnern, dass sich manche Leute auch unheimliche Mühe gegeben haben bei den Texten, auch bei der Gestaltung der Karten oder Briefe. Haben Sie da ein paar Beispiele für uns?
1: Da haben die Leute echt viel Kreativität bewiesen, gerade auch Kinder, die zum Beispiel irgendwas gemalt haben oder gekaufte Karten. Das geht natürlich auch mit sehr schönen Texten. Die Leute haben zum Beispiel Erinnerungen geteilt an die Kindheit und die Vorfreude und den Zauber von Weihnachten, Gedichte oder Sprüche reingeschrieben oder einfach davon erzählt, was für Traditionen in der eigenen Familie an Weihnachten etabliert sind, was es zu essen gibt.
0: Wohin sind die ganzen Briefe und Karten denn gegangen?
1: Wir hatten letztes Jahr Altenheime, Pflegeheime im ganzen Landkreis. Davon haben sich jetzt auch schon wieder einige gemeldet, die auf jeden Fall gerne wieder mit dabei sein wollen, weil sie das eben als sehr, sehr positive Aktion wahrgenommen haben. Die Bewohner haben sich sehr gefreut und waren sehr, sehr gerührt, bis hin zu Freudentränen. Das haben wir ja selber gesehen. Einige Einrichtungen haben wir persönlich angefahren und die Weihnachtspost übergeben. Ja, das war wirklich sehr, sehr schön zu sehen. Die haben das dann auch in gemeinsamen Weihnachtsfeiern geöffnet. Nachdem die Resonanz ja so groß war, haben sogar einige Bewohner auch mehrere Briefe bekommen und manche haben sogar auch geantwortet.
0: Also eine sehr, sehr erfolgreiche Aktion, die jetzt weitergeht. Und jetzt würde ich gerne noch wissen, wie kann man sich denn beteiligen? Wie ist da das Prozedere?
1: Also als Einrichtung oder eine Organisation, die Kontakt hat zu potenziellen Empfängern, kann man sich nur bis 6. Dezember telefonisch bei uns beim Zentrum für Chancengleichheit, also die Ehrenamtsstelle und die Gesundheitsregion Plus, an die Organisatoren melden. Als Kartenschreiber, Bürgerinnen und Bürger, Schulen, Kindergärten, einfach die Karten schreiben, basteln, gestalten und spätestens dann bis zur Woche drauf, bis zum 13. Dezember, an das Zentrum für Chancengleichheit im Landratsamt schicken und wir kümmern uns dann um die Verteilung.
0: Dankeschön. Schön nach Kelheim an Franziska Neumeier. Aktuell läuft also zum zweiten Mal die Aktion Weihnachtspost mit Herz. Bis übermorgen Freitag können sich noch Einrichtungen aus dem Landkreis Kelheim melden, die sich Post für die Bewohner wünschen. Und bis Freitag in einer Woche nimmt das Zentrum für Chancengleichheit noch Weihnachtspost an. Charivari mit Treffpunkt Mittag.
2: Charivari am Mittwochmittag. Viele von uns kennen das Problem, wohin mit den eigenen Kindern, wenn wir selber arbeiten müssen. Klar, dafür gibt's die Kindertagesstätten, aber auch da ist es nicht einfach, einen Platz zu bekommen. Es gibt ja auch nur ein begrenztes Angebot und teilweise ist dort auch massiver Personalmangel. Felix von Böhlen aus den Charivari-Nachrichten. Eine neue Bertelsmann-Studie hat sich jetzt genauer mit dem Problem beschäftigt. Was ist dabei rausgekommen?
3: Tja, die wichtigste Erkenntnis, weniger Personal insgesamt auf dem Arbeitsmarkt bedeutet, immer häufiger muss in den Kitas, auch hier bei uns in Niederbayern und der Oberpfalz, auf Quereinsteiger in Sachen Kinderbetreuung zurückgegriffen werden. Das heißt, oft werden die Kinder eben auch von sogenannten Kinderpflegern oder Sozialassistenten betreut. Das sind liebe Menschen, die allerdings keinen Fachschulabschluss in Bezug auf die Kinderbetreuung haben. Die qualifizierteren Erzieher und Sozialpädagogen werden möglichst breit auf möglichst viele Horte verteilt, sind im Job dadurch aber mit mehr Arbeit konfrontiert und oft überlastet.
2: In Regensburg können die Träger

0: der Kindergärten auch seit Oktober die Gebühren für einen Hortplatz erhöhen. Sicherlich auch, um Personal künftig besser zu bezahlen und den Beruf des Erziehers auch attraktiver zu machen. Wie sieht denn da die Lage aus?
1: Ja, also im Herbst konnte die Stadt Regensburg einen Erfolg verbuchen. Sie hat nämlich den Bedarf an Kinderbetreuung decken können. In der neu gebauten Villa Sternberg ist mit dem Goldschatz eine sogenannte Mini-Kita entstanden. Das ist ein neues Projekt, bei dem kleinere Kindergruppen individueller betreut werden können. Und schauen wir mal in den Landkreis, dann hat es in der jüngeren Vergangenheit auch die ein oder andere kreative Idee gegeben, dem Problem Personalmangel entgegenzutreten. Um Schließungen zu vermeiden, hatte beispielsweise Sebastian Koch, der Bürgermeister von Wenzenbach, im vergangenen Jahr eine etwas ungewöhnliche Aktion gestartet. Hier wurden 20 Mittagspizzen für erfolgreiche Bewerber ausgelobt.
0: Ach, schöne Aktion. Danke Felix aus den Charivari-Nachrichten. Alles also für unsere Kinder, die in den Kitas zuletzt häufiger von Quereinsteigern betreut wurden, als von Fachpersonal, wie eine neue Studie der Bertelsmann-Stiftung jetzt herausgefunden hat. Immer alle Infos mit Charivari.
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2: Ich bin Helen Martin. Bar oder mit Karte? Diese Frage wird immer öfter mit Karte beantwortet. Letztes Jahr haben die Menschen in Deutschland an Ladenkassen in 55% der Fällen bargeldlos bezahlt, also mit einer Debitkarte per Smartphone oder Smartwatch. 45% der Zahlungen wurden aber immer noch bar getätigt, ein im Vergleich zu anderen europäischen Ländern hoher Wert. 2008 lag diese Bargeldquote noch bei über 80%. Die AfD ist erneut damit gescheitert, juristisch gegen eine Beobachtung vorzugehen. Heißt, der Bayerische Verfassungsschutz darf die AfD weiter wegen des Verdachts auf verfassungswidrige Bestrebungen in der Partei beobachten. Der Bayerische Verwaltungsgerichtshof lehnte es ab, Berufung gegen ein Urteil des Verwaltungsgerichts München zuzulassen. Die Entscheidung sei unanfechtbar, teilte das Gericht mit. Zwei der bekanntesten deutschen Spielzeugmarken tun sich zusammen. Der Spielehersteller Ravensburger übernimmt die Plüschtierfirma Steiff. Das haben beide Unternehmen mitgeteilt. Mehr von Dominik Schweiger.
3: Trotz der Übernahme soll Steiff weiter eigenständig bleiben. Über den Kaufpreis ist noch nichts bekannt. Die Kartellbehörden müssen die Übernahme auch erst noch absegnen. Insgesamt befindet sich die Spielwarenbranche im Umbruch. Viele deutsche Hersteller schreiben rote Zahlen und schließen sich deswegen mit anderen Firmen zusammen, auch mit internationalen Partnern.
2: Das Bayerische Landessozialgericht hat entschieden, Krankenkassen dürfen Versicherten die Gesundheitskarte nicht wegnehmen, wenn diese ihre Beiträge nicht zahlen. Grundsätzlich gibt es für viele Behandlungen keinen Anspruch, wenn Beiträge für 2 Monate oder länger nicht gezahlt wurden. Ausnahmen sind etwa akute Erkrankungen oder Schmerzen. Aber eine Rechtsgrundlage, die Karte wegzunehmen, gäbe es nicht. Die größten Brauereien der Welt haben letztes Jahr weniger Bier produziert. 160 Milliarden Liter brauten die 40 größten Gruppen laut Hopfenhändler Barthas, 5 Milliarden Liter weniger als im Jahr davor. Die größte deutsche Gruppe ist Radeberger auf Rang 25. Die deutsche Nummer 2 ist Paulaner auf Platz 29.
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4: Und aktuell liegen uns keine Störungsmeldungen vor. Egal wohin ihr unterwegs seid, gute Fahrt.
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5: Das Charivari-Wetter, ein Sommertag mit Sonne und Wärme. Heute Vormittag und am Nachmittag viel Sonne in der Oberpfalz. Nur in den Bergen ein paar harmlose Quellwolken. Am Abend wird es kühler. Am Dienstag wieder viel Sonne und Temperaturen bis zu 28 Grad. In den Kammlagen und am Großen Aber etwas kühler. Am Mittwoch wechseln Sonne und Quellwolken. Höchstwerte von 18 Grad.

0: bis 26 Grad. In der Nacht zum Donnerstag vor allem in den Kammlagen und am Großen Aber kühl. Die nächsten Tage sommerlich warm und sonnig. Eine willkommene Abwechslung nach den Regentagen der letzten Woche.
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3: Hey, schön, dass ihr Charivari eingeschaltet habt. Treffpunkt Mittag läuft. Wir von hier unterwegs in Stadt und Landkreis Regensburg. 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
3: 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Wir von hier unterwegs im Landkreis Regensburg. 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Charivari, am Mittwochmittag mit Treffpunkt Mittag für Stadt und Landkreis Regensburg. Servus, ihr Lieben. Na, wie viel Glühwein hattet ihr heuer schon? Auf dem Christkindlmarkt am Neupfarrplatz in Regensburg hat es 50 verschiedene Glühweinsorten. Wenn ihr da jetzt jeden Tag bis Weihnachten mindestens 2 probiert, seid ihr theoretisch durch und fertig. Auf dem Christkindlmarkt gibt's übrigens auch Gefühle zum Trinken. Tschechische Liebe heißt ein warmes Getränk mit einem guten Schuss Alkohol und Koffein macht warme Füße und Gedanken. Die Tschechische Liebe im Haferl gibt's am Stand vom Walter Metzger. Ihr kennt ihn von der Regensburg. Geduld, da verkauft er Pfannen. Jetzt im Winter hat er was anderes im Angebot.
5: Also hier am Christkindlmarkt auf dem Neufahrplatz, gegenüber der Bühne, da stehen wir mit unserem Stand. Und zwar Metzgers Glühwein, Obladen und Punschspezialitäten. Ja, und als ich vor 10 Jahren meine liebe Frau in Tschechien kennengelernt habe und wir uns danach entschieden haben, einen Glühweinstand hier zu machen, den wir dann auch bekommen haben, kam natürlich die tschechische Liebe zum Einsatz. Und da ist die Idee, ist auf meine Frau gekommen mit einem tschechischen Eierlikör, den wir auch jeden Tag hier selber machen. Ein schöner, starker Espresso, eine Sahnehaube vom Feinsten, natürlich ohne Zucker. Und dann noch Schokosplitter obendrauf. Und das lieben die Leute, das schmeckt so toll. Und das kommt sehr gut an bei uns und da sind wir auch sehr, sehr stolz drauf. Unsere tschechische Liebe.
3: Ist das romantisch oder ist das romantisch, wenn eine Love Story zum Verkaufsschlager wird? Walter Metzger steht am Christkindlmarkt am Neupfarrplatz gegenüber von der Bühne und verkauft uns Glühwein, Punsch und heiße Gefühle zum Trinken hier in Regensburg. Hier gibt's jetzt Gefühle zum Hören. Tolle Musik auf Charivari. Mehr Hits, mehr Vielfalt. Charivari läuft total lokal mit Treffpunkt Mittag für Stadt und Landkreis Regensburg, kurz vor 12:30. Wie kalt sich ein Winter hier in Regensburg wirklich anfühlt, spüren wir, wenn wir die Weihnachtswünsche von Obdachlosen hier in der Stadt sehen. Die meisten wünschen sich nämlich warme, gefütterte Winterstiefel und dicke Jacken, wie Peter, Sascha, Jürgen, Andreas, Ralf und Manfred. Die Männer leben auf den Straßen, in den Parks, unter den Brücken hier in Regensburg und freuen sich, wenn wir an Weihnachten auch an sie denken. Damit die Weihnachtswünsche von Obdach- und Wohnungslosen erfüllt werden, gibt es die Aktion Straßenwunsch vom Verein Gastfreundschaft hilft Regensburg und der Caritas. Ein Streetworker hat die Wünsche eingesammelt. Die können wir jetzt online anschauen auf straßenwunsch.de und dann erfüllen. Geschenk besorgen, bei der Caritas abgeben und die kümmert sich dann um die Bescherung. Es gibt auch noch andere Wünsche außer warmer Kleidung. Vanessa zum Beispiel hofft auf einen Föhn, der schöne Locken macht. Yvonne wünscht sich bunten Sand zum Kerzenmachen und Claudia Kuschelbettwäsche. Jeder freut sich an Weihnachten über ein Geschenk. Und wir bekommen das doch gebacken, oder? Hashtag zusammenhalten und einfach machen. Schaut mal rein auf straßenwunsch.de. Vielleicht wollt ihr Obdach- und wohnungslose Menschen hier bei uns ein bisschen glücklich machen. Kommt gut und glücklich durch den Mittwoch. Gerne mit Charivari.
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6: 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Viele von uns kennen das.

0: Problem, wohin mit den eigenen Kindern, wenn wir selber arbeiten müssen. Klar, dafür gibt es die Kindertagesstätten, aber auch da ist es nicht einfach, einen Platz zu bekommen. Es gibt ja auch nur ein begrenztes Angebot und teilweise ist dort auch massiver Personalmangel. Felix von Böhlen aus den Charivari-Nachrichten. Eine neue Bertelsmann-Studie hat sich jetzt genauer mit dem Problem beschäftigt. Was ist dabei rausgekommen?
1: Tja, die wichtigste Erkenntnis, weniger Personal insgesamt auf dem Arbeitsmarkt bedeutet, immer häufiger muss in den Kitas, auch hier bei uns in Niederbayern und der Oberpfalz, auf Quereinsteiger in Sachen Kinderbetreuung zurückgegriffen werden. Das heißt, oft werden die Kinder eben auch von sogenannten Kinderpflegern oder Sozialassistenten betreut. Das sind liebe Menschen, die allerdings keinen Fachschulabschluss in Bezug auf die Kinderbetreuung haben. Die qualifizierteren Erzieher und Sozialpädagogen werden möglichst breit auf möglichst viele Horte verteilt, sind im Job dadurch aber mit mehr Arbeit konfrontiert und oft überlastet.
0: In Regensburg können die Träger der Kindergärten auch seit Oktober die Gebühren für einen Hortplatz erhöhen. Sicherlich auch, um Personal künftig besser zu bezahlen und den Beruf des Erziehers auch attraktiver zu machen. Wie sieht denn da die Lage aus?
1: Ja, also im Herbst konnte die Stadt Regensburg einen Erfolg verbuchen. Sie hat nämlich den Bedarf an Kinderbetreuung decken können. In der neu gebauten Villa Sternberg ist mit dem Goldschatz eine sogenannte Mini-Kita entstanden. Das ist ein neues Projekt, bei dem kleinere Kindergruppen individueller betreut werden können. Und schauen wir mal in den Landkreis, dann hat es in der jüngeren Vergangenheit auch die ein oder andere kreative Idee gegeben, dem Problem Personalmangel entgegenzutreten. Um Schließungen zu vermeiden, hatte beispielsweise Sebastian Koch, der Bürgermeister von Wenzenbach, im vergangenen Jahr eine etwas ungewöhnliche Aktion gestartet. Hier wurden 20 Mittagspizzen für erfolgreiche Bewerber ausgelobt.
0: Ach, schöne Aktion. Danke Felix aus den Charivari-Nachrichten. Alles also für unsere Kinder, die in den Kitas zuletzt häufiger von Quereinsteigern betreut wurden, als von Fachpersonal, wie eine neue Studie der Bertelsmann-Stiftung jetzt herausgefunden hat. Immer alle Infos mit Charivari.
2: Wie schön, Charivari läuft bei euch am Mittwochmittag, kurz vor 1. Ihr hört Treffpunkt Mittag, jetzt wieder mehr aus Stadt und Landkreis Regensburg. Jetzt suchen wir eine große Wiese im Großraum Regensburg, ein neues Zuhause für ein Ausbildungszentrum für Assistenzhunde. In Regensburg betreibt Sandra Polan seit 10 Jahren eine Hundeschule und das Assistenzhundezentrum Regensburg Buddies for Life, auf gut Deutsch Kumpels fürs Leben. Frau Polan, servus, Sie haben Charivari um Hilfe gebeten, weil Sie suchen ein neues Grundstück, weil Sie mit Hundeschule und Ausbildungszentrum umziehen wollen, ne?
3: Also aktuell sind wir in Regensburg am Karlberg, haben ja nicht ganz 1000 Quadratmeter. Das größte Manko ist tatsächlich, dass das nicht barrierefrei anfahrbar ist. Und genau das ist eigentlich unser Hauptaugenmerk, dass wir ein Grundstück suchen, welches wirklich barrierefrei anfahrbar ist, um auch unsere motorisch beeinträchtigten Kunden dann beschwerdefreien Zugang zu ermöglichen.
2: Barrierefrei ist wirklich wichtig, weil Sie bilden auch Hunde für Menschen aus, die Hund wirklich brauchen, um durchs Leben zu kommen.
3: Genau, das ist unser zweites Standbein von Buddies for Life. Neben den Hunden für tiergestützte Arbeit sind die Assistenzhunde wirklich ein ganz wichtiger Punkt. Die werden dann wirklich konkret für einen Menschen ausgebildet, beziehungsweise mit ihm zusammen. Bei uns geht es um die Bereiche motorische Beeinträchtigungen, geistige Behinderungen, Epilepsie, Diabetes und psychische Erkrankungen, bei denen die Hunde eine enorme Hilfe darstellen im Alltag und wirklich teilweise die Alltage alleine sonst nicht zu bewältigen wären.
2: Und jetzt wollen Sie eben umziehen, auch um barrierefrei erreichbar zu sein. Macht ja echt Sinn für ein Assistenzhundezentrum. Sie finden aber irgendwie kein Grundstück, Frau Polan.
3: Wir suchen schon seit Jahren. Sowas muss genehmigt werden und am besten ist es wirklich ein Grundstück im Gewerbegebiet zu finden oder eben abseits einer Wohnbebauung. Die Errichtung eines Zauns muss möglich sein. Parkplätze müssen errichtet werden können. Und super wäre natürlich Strom oder Wasser. Das ist allerdings was Zweitrangiges. Also da würden wir uns sehr drüber freuen, ist aber nicht zwingend notwendig.
2: Und in Stadt oder Landkreis Regensburg sollte das Grundstück sein. Sandra Polan vom Assistenzhundezentrum Regensburg Buddies for Life will umziehen und sucht ein passendes Grundstück. Im Endeffekt eine große Wiese. Wenn ihr was wisst oder vielleicht sogar habt, meldet euch bitte bei uns. Wir leiten weiter an die Sandra. Schönen Mittwoch mit Charivari.
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2: Ich bin Helen Martin. Bar oder mit Karte? Diese Frage wird immer öfter mit Karte beantwortet. Letztes Jahr haben die Menschen in Deutschland an Ladenkassen in 55% der Fällen bargeldlos bezahlt, also mit einer Debitkarte, per Smartphone oder Smartwatch. 45% der Zahlungen wurden aber immer noch bar getätigt, ein im Vergleich zu anderen europäischen Ländern hoher Wert. 2008 lag diese Bargeldquote noch bei über 80%. Die AfD ist erneut damit gescheitert, juristisch gegen eine Beobachtung vorzugehen. Heißt, der Bayerische Verfassungsschutz darf die AfD weiter wegen des Verdachts auf verfassungswidrige Bestrebungen in der Partei beobachten. Der Bayerische Verwaltungsgerichtshof lehnte es ab, Berufung gegen ein Urteil des Verwaltungsgerichts München zuzulassen. Die Entscheidung sei unanfechtbar, teilte das Gericht mit. Zwei der bekanntesten deutschen Spielzeugmarken tun sich zusammen. Der Spielehersteller Ravensburger übernimmt die Plüschtierfirma Steiff. Das haben beide Unternehmen mitgeteilt. Mehr von Dominik Schweiger.
3: Trotz der Übernahme soll Steiff weiter eigenständig bleiben. Über den Kaufpreis ist noch nichts bekannt. Die Kartellbehörden müssen die Übernahme auch erst noch absegnen. Insgesamt befindet sich die Spielwarenbranche im Umbruch. Viele deutsche Hersteller schreiben rote Zahlen und schließen sich deswegen mit anderen Firmen zusammen, auch mit internationalen Partnern.
2: Das Bayerische Landessozialgericht hat entschieden, Krankenkassen dürfen Versicherten die Gesundheitskarte nicht wegnehmen, wenn diese ihre Beiträge nicht zahlen. Grundsätzlich gibt es für viele Behandlungen keinen Anspruch, wenn Beiträge für 2 Monate oder länger nicht gezahlt wurden. Ausnahmen sind etwa akute Erkrankungen oder Schmerzen. Aber eine Rechtsgrundlage, die Karte wegzunehmen, gäbe es nicht. Die größten Brauereien der Welt haben letztes Jahr weniger Bier produziert. 160 Milliarden Liter brauten die 40 größten Gruppen laut Hopfenhändler Barth Haas, 5 Milliarden Liter weniger als im Jahr davor. Die größte deutsche Gruppe ist Radeberger auf Rang 25. Die deutsche Nummer 2 ist Paulaner auf Platz 29.
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4: Und aktuell liegen uns keine Störungsmeldungen vor. Egal wohin ihr unterwegs seid, gute Fahrt.
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5: Das Charivari-Wetter, ein Sommertag mit Sonne und Wärme. Heute Vormittag und am Nachmittag viel Sonne in der Oberpfalz. Nur in den Bergen ein paar harmlose Quellwolken. Am Abend wird es kühler. Am Dienstag wieder viel Sonne und Temperaturen bis zu 28 Grad. In den Kammlagen und am Großen Aber etwas kühler. Am Mittwoch wechseln Sonne und Quellwolken. Höchstwerte von 18 bis 16.

0: 26 Grad. In der Nacht zum Donnerstag vor allem in den Kammlagen und am Großen Aber kühl. Die nächsten Tage sommerlich warm und sonnig. Eine willkommene Abwechslung nach den Regentagen der letzten Woche.
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3: Charivari mit Treffpunkt Mittag aus dem Landkreis Kelheim. Wer am Wochenende Christkindlmarkt-Stimmung erleben will, der hat im Landkreis Kelheim große Auswahl. Zum Beispiel in Abensberg oder auch in Mainburg. Hier öffnet der Markt übermorgen. Nikolaus und Christkind schauen vorbei und beschenken die Kinder. Und der Abend klingt mit einer Rock-Christmas-Night aus. Am Samstag gibt's Kinderbasteln und eine Fackelstadtführung, bei der man einen Blick in den geheimnisvollen Eiskeller im Salvatorberg werfen kann. Auch jede Menge Musik erwartet euch am Wochenende auf dem Mainburger Christkindlmarkt. Die Musikschule tritt ebenso auf wie die Holledauer Jagdhornbläser. Es gibt soulige Weihnachtsklassiker und eine Feuershow. Die Vereine sorgen für kulinarische Vielfalt und es gibt viele Geschenkideen. Das alles also auf dem Mainburger Christkindlmarkt und auch der Kelheimer startet übermorgen. Und mehr dazu gleich hier auf Charivari. Charivari mit Treffpunkt Mittag aus dem Landkreis Kelheim. Auch in Kelheim öffnet der Christkindlmarkt im feierlich geschmückten Ambiente. Übermorgen ist er soweit, bis Mitte Dezember wird er wieder zum Treffpunkt der Bürger. Ariane Braun ist die Veranstaltungsleiterin in Kelheim. Wie weit ist denn aktuell der Aufbau?
4: Ja, also gerade im Moment sind wir noch voll dabei. Meine Kollegen vom Bauhof sind noch fleißig draußen am Ludwigsplatz und bringen Lichterketten an, bauen die Eingangstore auf. Und langsam sind wir dabei, dass wir die Buden freigeben nach und nach. Und jetzt kann auch jeder Aussteller in seine Buden rein und kann das Einräumen anfangen.
3: Wie ist denn das Sortiment bestückt? Also gibt es neben kulinarischem zum Beispiel auch Kunsthandwerk?
4: Wir haben viele Dekoartikel, wir haben aus Holz, wir haben Keramikschmuck, Bücher, genähtes, gesticktes.
3: Was gibt es sonst noch Interessantes im Rahmenprogramm? Ich habe gesehen, das Musikprogramm ist ja auch recht vielfältig bei euch.
4: Wir beginnen am Eröffnungstag mit Swing um 18 Uhr. Bereits um 16 Uhr haben wir die städtische Sing- und Musikschule mit dabei. Wir haben bayerische Musik, klassisches wie unseren Kelheimer Schentichor, der ja fester Bestandteil ist. Wir haben aber auch am Donnerstag einen DJ zur Afterwork-Party da. Und wir haben am Sonntagabend zum großen Finale dann auch die Steffi Bauer mit ihrem Soloprogramm. Und um 19 Uhr, da kommen wieder die Labertaler Höllenteufel und heizen uns mit ihrer Rauhnachtsinszenierung dann so richtig ein.
3: Frau Brand, Sie sind jetzt vermutlich seit Wochen mit diesem Markt beschäftigt. Auf was freuen Sie sich denn jetzt am meisten, wenn es losgeht?
4: Also nachdem das Ganze ja für mich Premiere ist, da ich erst seit 15. Februar die Veranstaltungsleiterin der Stadt Kelheim bin, ist für mich jede Veranstaltung, die ich jetzt zum ersten Mal hier durchführen durfte, was ganz was Besonderes. Und ich muss ganz ehrlich sagen, ich freue mich jetzt riesig, dass es einfach losgeht. Dass die Eröffnung am Freitag ist mit unserem Bürgermeister Christian Schweiger, der den Markt eröffnet, unserem Engelchen Luise, dem Nikolaus. Und dann haben wir heuer auch neu unsere Festkönigin Nathalie, die hat sich Festköniginnen aus der Region eingeladen, die auch mit dabei sind. Und ich freue mich jetzt einfach, wenn es losgeht.
3: Sagt Ariane Braun, die Veranstaltungsleiterin der Stadt Kelheim. Sie freut sich wie viele Bürger also auf den Start des Christkindlmarkts übermorgen. Heuer sind dort 55 Aussteller dabei, darunter auch viele Vereine. Der Markt läuft bis Mitte Dezember. 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Charivari mit Treffpunkt Mittag aus dem Landkreis Kelheim. Ein großer Wunsch der Riedenburger geht heute in Erfüllung. Schlittschuhlaufen, Dachhorn nämlich. Denn dort öffnet die Kunsteisbahn heute ihre Pforten. Bis Sonntag steht sie in Riedenburg und ist natürlich auch eine Bereicherung für den Christkindlmarkt am Wochenende. Die Riedenburger Vereine präsentieren dort Kulinarisches. Es gibt stimmungsvolle Musik. Das Christkindlpostamt ist geöffnet und der Nikolaus schaut vorbei. Ein Besuch lohnt sich auch im Haus des Gastes. Dort ist neben der Ausstellung alles geritzt mit vielen Radierungen. Auch eine Sonderschau zum 120-jährigen Jubiläum der Eisenbahnlinie Ingolstadt-Riedenburg zu sehen. Und auch der Wunschschrank geht am Wochenende in Betrieb. Auf der Seebühne Riedenburg steht er, ist reich geschmückt und freut sich auf viele Herzenswünsche der Bürger. Und noch eine Meldung aus Sansbach. Dort öffnet am Wochenende die Krippenausstellung.

0: Im Pfarrheim. 30 Krippen sind zu sehen, neben traditionellen auch orientalische und moderne. Ganz besonders sind die Laternenkrippen sowie handgeschnitzte Figuren aus Oberammergau und eine lebensgroße Krippe. Der Eintritt ist frei, Spenden sind erwünscht für den Erhalt der Sandsbacher Krippe. Charivari mit Treffpunkt Mittag. Charivari mit Treffpunkt Mittag aus dem Landkreis Kelheim. Viele feiern Weihnachten im Kreis von Familie und Freunden. Andere dagegen sind allein und haben auch niemand, der zum Fest an sie denkt. Das war letztes Jahr im Landkreis Kelheim Anlass für die Aktion Weihnachtspost mit Herz. Und die Resonanz war riesig. Rund 1500 Bürger haben Karten und Briefe geschrieben an Menschen, die sonst zum Fest keine Post bekommen hätten. Franziska Neumeier ist die Geschäftsstellenleiterin der Gesundheitsregion Plus im Landkreis Kelheim. Frau Neumeier, die Resonanz zeigt ja, die Menschen tun gern was für andere, gerade im Advent.
1: Ja, wir haben auch gesagt, das zeigt einfach, dass es den Menschen ein Anliegen ist, sich gerade in der Weihnachtszeit ein bisschen um andere Menschen zu kümmern. Wir haben damit gerechnet, dass es gut ankommt, aber dass die Resonanz so groß ist, ja, das war tatsächlich nicht unbedingt absehbar.
0: Und ich kann mich ja erinnern, dass sich manche Leute auch unheimliche Mühe gegeben haben bei den Texten, auch bei der Gestaltung der Karten oder Briefe. Haben Sie da ein paar Beispiele für uns?
1: Da haben die Leute echt viel Kreativität bewiesen, gerade auch Kinder, die zum Beispiel irgendwas gemalt haben oder gekaufte Karten. Das geht natürlich auch mit sehr schönen Texten. Die Leute haben zum Beispiel Erinnerungen geteilt an die Kindheit und die Vorfreude und den Zauber von Weihnachten, Gedichte oder Sprüche reingeschrieben oder einfach davon erzählt, was für Traditionen in der eigenen Familie an Weihnachten etabliert sind, was es zu essen gibt.
0: Wohin sind die ganzen Briefe und Karten denn gegangen?
1: Wir hatten letztes Jahr Altenheime, Pflegeheime im ganzen Landkreis. Davon haben sich jetzt auch schon wieder einige gemeldet, die auf jeden Fall gerne wieder mit dabei sein wollen, weil sie das eben als sehr, sehr positive Aktion wahrgenommen haben. Die Bewohner haben sich sehr gefreut und waren sehr, sehr gerührt, bis hin zu Freudentränen. Das haben wir ja selber gesehen. Einige Einrichtungen haben wir persönlich angefahren und die Weihnachtspost übergeben. Ja, das war wirklich sehr, sehr schön zu sehen. Die haben das dann auch in gemeinsamen Weihnachtsfeiern geöffnet. Nachdem die Resonanz ja so groß war, haben sogar einige Bewohner auch mehrere Briefe bekommen und manche haben sogar auch geantwortet.
0: Also eine sehr, sehr erfolgreiche Aktion, die jetzt weitergeht. Und jetzt würde ich gerne noch wissen, wie kann man sich denn beteiligen? Wie ist da das Prozedere?
1: Also als Einrichtung oder eine Organisation, die Kontakt hat zu potenziellen Empfängern, kann man sich nur bis 6. Dezember telefonisch bei uns beim Zentrum für Chancengleichheit, also die Ehrenamtsstelle und die Gesundheitsregion Plus, an die Organisatoren melden. Als Kartenschreiber, Bürgerinnen und Bürger, Schulen, Kindergärten, einfach die Karten schreiben, basteln, gestalten und spätestens dann bis zur Woche drauf, bis zum 13. Dezember, an das Zentrum für Chancengleichheit im Landratsamt schicken. Und wir kümmern uns dann um die Verteilung.
0: Dankeschön nach Kelheim an Franziska Neumeier. Aktuell läuft also zum zweiten Mal die Aktion Weihnachtspost mit Herz. Bis übermorgen Freitag können sich noch Einrichtungen aus dem Landkreis Kelheim melden, die sich Post für die Bewohner wünschen. Und bis Freitag in einer Woche nimmt das Zentrum für Chancengleichheit noch Weihnachtspost an. Charivari mit Treffpunkt Mittag.
2: Charivari am Mittwochmittag. Viele von uns kennen das Problem, wohin mit den eigenen Kindern, wenn wir selber arbeiten müssen. Klar, dafür gibt's die Kindertagesstätten, aber auch da ist es nicht einfach, einen Platz zu bekommen. Es gibt ja auch nur ein begrenztes Angebot und teilweise ist dort auch massiver Personalmangel. Felix von Böhlen aus den Charivari-Nachrichten. Eine neue Bertelsmann-Studie hat sich jetzt genauer mit dem Problem beschäftigt. Was ist dabei rausgekommen?
3: Tja, die wichtigste Erkenntnis, weniger Personal insgesamt auf dem Arbeitsmarkt bedeutet, immer häufiger muss in den Kitas auch hier bei uns in Niederbayern und der Oberpfalz auf Quereinsteiger in Sachen Kinderbetreuung zurückgegriffen werden. Das heißt, oft werden die Kinder eben auch von sogenannten Kinderpflegern oder Sozialassistenten betreut. Das sind liebe Menschen, die allerdings keinen Fachschulabschluss in Bezug auf die Kinderbetreuung haben. Die qualifizierteren Erzieher und Sozialpädagogen werden möglichst breit auf möglichst viele Horte verteilt, sind im Job dadurch aber mit mehr Arbeit konfrontiert. dotiert und oft überlastet.
2: In Regensburg können die Träger der Kindergärten auch seit Oktober die Gebühren für einen Hortplatz erhöhen. Sicherlich auch, um Personal künftig besser zu bezahlen und den Beruf des Erziehers auch attraktiver zu machen. Wie sieht denn da die Lage aus?
3: Ja, also im Herbst konnte die Stadt Regensburg einen Erfolg verbuchen. Sie hat nämlich den Bedarf an Kinderbetreuung decken können. In der neu gebauten Villa Sternberg ist mit dem Goldschatz eine sogenannte Mini-Kita entstanden. Das ist ein neues Projekt, bei dem kleinere Kindergruppen individueller betreut werden können. Und schauen wir mal in den Landkreis, dann hat es in der jüngeren Vergangenheit auch die ein oder andere kreative Idee gegeben, dem Problem Personalmangel entgegenzutreten. Um Schließungen zu vermeiden, hatte beispielsweise Sebastian Koch, der Bürgermeister von Wenzenbach, im vergangenen Jahr eine etwas ungewöhnliche Aktion gestartet. Hier wurden 20 Mittagspizzen für erfolgreiche Bewerber ausgelobt.
2: Ach, schöne Aktion. Danke Felix aus den Charivari-Nachrichten. Alles also für unsere Kinder, die in den Kitas zuletzt häufiger von Quereinsteigern betreut wurden, als von Fachpersonal, wie eine neue Studie der Bertelsmann-Stiftung jetzt herausgefunden hat. 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
2: Ich bin Helen Martin. Bar oder mit Karte? Diese Frage wird immer öfter mit Karte beantwortet. Letztes Jahr haben die Menschen in Deutschland an Ladenkassen in 55% der Fällen bargeldlos bezahlt, also mit einer Debitkarte, per Smartphone oder Smartwatch. 45% der Zahlungen wurden aber immer noch bar getätigt, ein im Vergleich zu anderen europäischen Ländern hoher Wert. 2008 lag diese Bargeldquote noch bei über 80%. Die AfD ist erneut damit gescheitert, juristisch gegen eine Beobachtung vorzugehen. Heißt, der Bayerische Verfassungsschutz darf die AfD weiter wegen des Verdachts auf verfassungswidrige Bestrebungen in der Partei beobachten. Der Bayerische Verwaltungsgerichtshof lehnte es ab, Berufung gegen ein Urteil des Verwaltungsgerichts München zuzulassen. Die Entscheidung sei unanfechtbar, teilte das Gericht mit. Zwei der bekanntesten deutschen Spielzeugmarken tun sich zusammen. Der Spielehersteller Ravensburger übernimmt die Plüschtierfirma Steiff. Das haben beide Unternehmen mitgeteilt. Mehr von Dominik Schweiger.
3: Trotz der Übernahme soll Steiff weiter eigenständig bleiben. Über den Kaufpreis ist noch nichts bekannt. Die Kartellbehörden müssen die Übernahme auch erst noch absegnen. Insgesamt befindet sich die Spielwarenbranche im Umbruch. Viele deutsche Hersteller schreiben rote Zahlen und schließen sich deswegen mit anderen Firmen zusammen, auch mit internationalen Partnern.
2: Das Bayerische Landessozialgericht hat entschieden, Krankenkassen dürfen Versicherten die Gesundheitskarte nicht wegnehmen, wenn diese ihre Beiträge nicht zahlen. Grundsätzlich gibt es für viele Behandlungen keinen Anspruch, wenn Beiträge für 2 Monate oder länger nicht gezahlt wurden. Ausnahmen sind etwa akute Erkrankungen oder Schmerzen. Aber eine Rechtsgrundlage, die Karte wegzunehmen, gäbe es nicht. Die größten Brauereien der Welt haben letztes Jahr weniger Bier produziert. 160 Milliarden Liter brauten die 40 größten Gruppen laut Hopfenhändler Barth Haas, 5 Milliarden Liter weniger als im Jahr davor. Die größte deutsche Gruppe ist Radeberger auf Rang 25. Die deutsche Nummer 2 ist Paulaner auf Platz 29.
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4: Und aktuell liegen uns keine Störungsmeldungen vor. Egal wohin ihr unterwegs seid, gute Fahrt.
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5: Das Charivari-Wetter, ein Sommertag mit Sonne und Wärme. Heute Vormittag und am Nachmittag viel Sonne in der Oberpfalz. Nur in den Bergen ein paar harmlose Quellwolken. Am Abend wird es kühler. Am Dienstag wieder viel Sonne und Temperaturen bis zu 28 Grad. In den Kammlagen und am Großen Aber etwas kühler. Am Mittwoch wechseln Sonne und Quellwolken. Höchstwerte von 18 bis 26.

0: 20 Grad. In der Nacht zum Donnerstag vor allem in den Kammlagen und am Großen Aber kühl. Die nächsten Tage sommerlich warm und sonnig. Eine willkommene Abwechslung nach den Regentagen der letzten Woche.
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0: 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Wir von hier unterwegs im Landkreis Regensburg. 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Charivari, am Mittwochmittag mit Treffpunkt Mittag für Stadt und Landkreis Regensburg. Servus, ihr Lieben. Na, wie viel Glühwein hattet ihr heuer schon? Auf dem Christkindlmarkt am Neupfarrplatz in Regensburg hat es 50 verschiedene Glühweinsorten. Wenn ihr da jetzt jeden Tag bis Weihnachten mindestens 2 probiert, seid ihr theoretisch durch und fertig. Auf dem Christkindlmarkt gibt's übrigens auch Gefühle zum Trinken. Tschechische Liebe heißt ein warmes Getränk mit einem guten Schuss Alkohol und Koffein macht warme Füße und Gedanken. Die Tschechische Liebe im Haferl gibt's am Stand vom Walter Metzger. Ihr kennt ihn von der Regensburg. Duld, da verkauft er Pfannen. Jetzt im Winter hat er was anderes im Angebot.
2: Also hier am Christkindlmarkt auf dem Neufahrplatz, gegenüber der Bühne, da stehen wir mit unserem Stand. Und zwar Metzgers Glühwein, Obladen und Punschspezialitäten. Ja, und als ich vor 10 Jahren meine liebe Frau in Tschechien kennengelernt habe und wir uns danach entschieden haben, einen Glühweinstand hier zu machen, den wir dann auch bekommen haben, kam natürlich die tschechische Liebe zum Einsatz. Und da ist die Idee, ist auf meine Frau gekommen mit einem tschechischen Eierlikör, den wir auch jeden Tag hier selber machen. Ein schöner, starker Espresso, eine Sahnehaube vom Feinsten, natürlich ohne Zucker. Und dann noch Schokosplitter obendrauf. Und das lieben die Leute, das schmeckt so toll. Und das kommt sehr gut an bei uns und da sind wir auch sehr, sehr stolz drauf. Unsere tschechische Liebe.
0: Ist das romantisch oder ist das romantisch, wenn eine Love Story zum Verkaufsschlager wird? Walter Metzger steht am Christkindlmarkt am Neupfarrplatz gegenüber von der Bühne und verkauft uns Glühwein, Punsch und heiße Gefühle zum Trinken hier in Regensburg. Hier gibt's jetzt Gefühle zum Hören. Tolle Musik auf Charivari. 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Charivari läuft total lokal mit Treffpunkt Mittag für Stadt und Landkreis Regensburg, kurz vor 12:30. Wie kalt sich ein Winter hier in Regensburg wirklich anfühlt, spüren wir, wenn wir die Weihnachtswünsche von Obdachlosen hier in der Stadt sehen. Die meisten wünschen sich nämlich warme, gefütterte Winterstiefel und dicke Jacken, wie Peter, Sascha, Jürgen, Andreas, Ralf und Manfred. Die Männer leben auf den Straßen, in den Parks, unter den Brücken hier in Regensburg und freuen sich, wenn wir an Weihnachten auch an sie denken. Damit die Weihnachtswünsche von Obdach- und Wohnungslosen erfüllt werden, gibt es die Aktion Straßenwunsch vom Verein Gastfreundschaft hilft Regensburg und der Caritas. Ein Streetworker hat die Wünsche eingesammelt. Die können wir jetzt online anschauen auf straßenwunsch.de und dann erfüllen. Geschenk besorgen, bei der Caritas abgeben und die kümmert sich dann um die Bescherung. Es gibt auch noch andere Wünsche außer warmer Kleidung. Vanessa zum Beispiel hofft auf einen Föhn, der schöne Locken macht. Yvonne wünscht sich bunten Sand zum Kerzenmachen und Claudia Kuschelbettwäsche. Jeder freut sich an Weihnachten über ein Geschenk. Und wir bekommen das doch gebacken, oder? Hashtag zusammenhalten und einfach machen. Schaut mal rein auf straßenwunsch.de. Vielleicht wollt ihr Obdach- und wohnungslose Menschen hier bei uns ein bisschen glücklich machen. Kommt gut und glücklich durch den Mittwoch. Gerne mit Charivari.
3: Charivari am Mittwochmittag. Viele von uns kennen das Problem, wohin mit den eigenen Kindern, wenn wir selber arbeiten müssen. Klar, dafür gibt's die Kindertagesstätten, aber auch da ist es nicht einfach, einen Platz zu bekommen. Es gibt ja auch nur ein begrenztes Angebot und teilweise ist dort auch massiver Personalmangel. Felix von Böhlen aus den Charivari-Nachrichten. Eine neue Bertelsmann-Studie hat sich jetzt genauer mit dem Problem beschäftigt. Was ist dabei rausgekommen?
4: Tja, die wichtigste Erkenntnis, weniger Personal insgesamt auf dem Arbeitsmarkt bedeutet, immer häufiger muss in den Kitas, auch hier bei uns in Niederbayern und der Oberpfalz, auf Quereinsteiger in Sachen Kinderbetreuung zurückgegriffen werden. Das heißt, oft werden die Kinder eben auch von sogenannten Kinderpflegern oder Sozialassistenten betreut. Das sind liebe Menschen, die allerdings keinen Fachschulabschluss

0: in Bezug auf die Kinderbetreuung haben. Die qualifizierteren Erzieher und Sozialpädagogen werden möglichst breit auf möglichst viele Horte verteilt, sind im Job dadurch aber mit mehr Arbeit konfrontiert und oft überlastet.
1: In Regensburg können die Träger der Kindergärten auch seit Oktober die Gebühren für einen Hortplatz erhöhen. Sicherlich auch, um Personal künftig besser zu bezahlen und den Beruf des Erziehers auch attraktiver zu machen. Wie sieht denn da die Lage aus?
0: Ja, also im Herbst konnte die Stadt Regensburg einen Erfolg verbuchen. Sie hat nämlich den Bedarf an Kinderbetreuung decken können. In der neu gebauten Villa Sternberg ist mit dem Goldschatz eine sogenannte Mini-Kita entstanden. Das ist ein neues Projekt, bei dem kleinere Kindergruppen individueller betreut werden können. Und schauen wir mal in den Landkreis, dann hat es in der jüngeren Vergangenheit auch die ein oder andere kreative Idee gegeben, dem Problem Personalmangel entgegenzutreten. Um Schließungen zu vermeiden, hatte beispielsweise Sebastian Koch, der Bürgermeister von Wenzenbach, im vergangenen Jahr eine etwas ungewöhnliche Aktion gestartet. Hier wurden 20 Mittagspizzen für erfolgreiche Bewerber ausgelobt.
1: Ach, schöne Aktion. Danke Felix aus den Charivari-Nachrichten. Alles also für unsere Kinder, die in den Kitas zuletzt häufiger von Quereinsteigern betreut wurden, als von Fachpersonal, wie eine neue Studie der Bertelsmann-Stiftung jetzt herausgefunden hat. 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
2: Wie schön, Charivari läuft bei euch am Mittwochmittag, kurz vor eins. Ihr hört Treffpunkt Mittag, jetzt wieder mehr aus Stadt und Landkreis Regensburg. Jetzt suchen wir eine große Wiese im Großraum Regensburg, ein neues Zuhause für ein Ausbildungszentrum für Assistenzhunde. In Regensburg betreibt Sandra Polan seit 10 Jahren eine Hundeschule und das Assistenzhundezentrum Regensburg Buddies for Life, auf gut Deutsch Kumpels fürs Leben. Frau Polan, servus, Sie haben Charivari um Hilfe gebeten, weil Sie suchen ein neues Grundstück, weil Sie mit Hundeschule und Ausbildungszentrum umziehen wollen, ne?
3: Also aktuell sind wir in Regensburg am Karlberg, haben ja nicht ganz 1000 Quadratmeter. Das größte Manko ist tatsächlich, dass das nicht barrierefrei anfahrbar ist. Und genau das ist eigentlich unser Hauptaugenmerk, dass wir ein Grundstück suchen, welches wirklich barrierefrei anfahrbar ist, um auch unsere motorisch beeinträchtigten Kunden dann beschwerdefreien Zugang zu ermöglichen.
2: Barrierefrei ist wirklich wichtig, weil Sie bilden auch Hunde für Menschen aus, die Hund wirklich brauchen, um durchs Leben zu kommen.
3: Genau, das ist unser zweites Standbein von Buddies for Life. Neben den Hunden für tiergestützte Arbeit sind die Assistenzhunde wirklich ein ganz wichtiger Punkt. Die werden dann wirklich konkret für einen Menschen ausgebildet, beziehungsweise mit ihm zusammen. Bei uns geht es um die Bereiche motorische Beeinträchtigungen, geistige Behinderungen, Epilepsie, Diabetes und psychische Erkrankungen, bei denen die Hunde eine enorme Hilfe darstellen im Alltag und wirklich teilweise die Alltage alleine sonst nicht zu bewältigen wären.
2: Und jetzt wollen Sie eben umziehen, auch um barrierefrei erreichbar zu sein. Macht ja echt Sinn für ein Assistenzhundezentrum. Sie finden aber irgendwie kein Grundstück, Frau Polan.
3: Wir suchen schon seit Jahren. Sowas muss genehmigt werden und am besten ist es wirklich ein Grundstück im Gewerbegebiet zu finden oder eben abseits einer Wohnbebauung. Die Errichtung eines Zauns muss möglich sein. Parkplätze müssen errichtet werden können. Und super wäre natürlich Strom oder Wasser. Das ist allerdings was Zweitrangiges. Also da würden wir uns sehr drüber freuen, ist aber nicht zwingend notwendig.
2: Und in Stadt oder Landkreis Regensburg sollte das Grundstück sein. Sandra Polan vom Assistenzhundezentrum Regensburg Buddies for Life will umziehen und sucht ein passendes Grundstück. Im Endeffekt eine große Wiese. Wenn ihr was wisst oder vielleicht sogar habt, meldet euch bitte bei uns. Wir leiten weiter an die Sandra. Schönen Mittwoch mit Charivari.
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2: Ich bin Helen Martin. Bar oder mit Karte? Diese Frage wird immer öfter mit Karte beantwortet. Letztes Jahr haben die Menschen in Deutschland an Ladenkassen in 55% der Fällen bargeldlos bezahlt, also mit einer Debitkarte per Smartphone oder Smartwatch. 45% der Zahlungen wurden aber immer noch bar getätigt, ein im Vergleich zu anderen europäischen Ländern hoher Wert. 2008 lag diese Bargeldquote noch bei über 80%. Die AfD ist erneut damit gescheitert, juristisch gegen eine Beobachtung vorzugehen. Heißt, der Bayerische Verfassungsschutz darf die AfD weiter wegen des Verdachts auf verfassungswidrige Bestrebungen in der Partei beobachten. Der Bayerische Verwaltungsgerichtshof lehnte es ab, Berufung gegen ein Urteil des Verwaltungsgerichts München zuzulassen. Die Entscheidung sei unanfechtbar, teilte das Gericht mit. Zwei der bekanntesten deutschen Spielzeugmarken tun sich zusammen. Der Spielehersteller Ravensburger übernimmt die Plüschtierfirma Steiff. Das haben beide Unternehmen mitgeteilt. Mehr von Dominik Schweiger.
3: Trotz der Übernahme soll Steiff weiter eigenständig bleiben. Über den Kaufpreis ist noch nichts bekannt. Die Kartellbehörden müssen die Übernahme auch erst noch absegnen. Insgesamt befindet sich die Spielwarenbranche im Umbruch. Viele deutsche Hersteller schreiben rote Zahlen und schließen sich deswegen mit anderen Firmen zusammen, auch mit internationalen Partnern.
2: Das Bayerische Landessozialgericht hat entschieden, Krankenkassen dürfen Versicherten die Gesundheitskarte nicht wegnehmen, wenn diese ihre Beiträge nicht zahlen. Grundsätzlich gibt es für viele Behandlungen keinen Anspruch, wenn Beiträge für 2 Monate oder länger nicht gezahlt wurden. Ausnahmen sind etwa akute Erkrankungen oder Schmerzen. Aber eine Rechtsgrundlage, die Karte wegzunehmen, gäbe es nicht. Die größten Brauereien der Welt haben letztes Jahr weniger Bier produziert. 160 Milliarden Liter brauten die 40 größten Gruppen laut Hopfenhändler Barth Haas, 5 Milliarden Liter weniger als im Jahr davor. Die größte deutsche Gruppe ist Radeberger auf Rang 25. Die deutsche Nummer 2 ist Paulaner auf Platz 29.
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4: Und aktuell liegen uns keine Störungsmeldungen vor. Egal wohin ihr unterwegs seid, gute Fahrt.
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5: Das Charivari-Wetter, ein Sommertag mit Sonne und Wärme. Heute Vormittag und am Nachmittag viel Sonne in der Oberpfalz. Nur in den Bergen ein paar harmlose Quellwolken. Am Abend wird es kühler. Am Dienstag wieder viel Sonne und Temperaturen bis zu 28 Grad. In den Kammlagen und am Großen Aber etwas kühler. Am Mittwoch wechseln Sonne und Quellwolken. Höchstwerte von 18 bis 26 Grad. In der Nacht zum Donnerstag vor allem in den Kammlagen und am Großen Aber kühl. Die nächsten Tage sommerlich warm und sonnig. Eine willkommene Abwechslung nach den Regentagen der letzten Woche.
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7: Charivari mit Treffpunkt Mittag aus dem Landkreis Kelheim. Wer am Wochenende Christkindlmarktstimmung erleben will, der hat im Landkreis Kelheim große Auswahl. Zum Beispiel in Abensberg oder auch in Mainburg. Hier öffnet der Markt übermorgen. Nikolaus und Christkind schauen vorbei und beschenken die Kinder. Und der Abend klingt mit einer Rock Christmas Night aus. Am Samstag gibt's Kinderbasteln und eine Fackelstadt.

0: Führung, bei der man einen Blick in den geheimnisvollen Eiskeller im Salvatorberg werfen kann. Auch jede Menge Musik erwartet euch am Wochenende auf dem Mainburger Christkindlmarkt. Die Musikschule tritt ebenso auf wie die Holledauer Jagdhornbläser. Es gibt soulige Weihnachtsklassiker und eine Feuershow. Die Vereine sorgen für kulinarische Vielfalt und es gibt viele Geschenkideen. Das alles also auf dem Mainburger Christkindlmarkt und auch der Kelheimer startet übermorgen und mehr dazu gleich hier auf Charivari. Charivari mit Treffpunkt Mittag aus dem Landkreis Kelheim. Auch in Kelheim öffnet der Christkindlmarkt im feierlich geschmückten Ambiente. Übermorgen ist er soweit, bis Mitte Dezember wird er wieder zum Treffpunkt der Bürger. Ariane Braun ist die Veranstaltungsleiterin in Kelheim. Wie weit ist denn aktuell der Aufbau?
1: Ja, also gerade im Moment sind wir noch voll dabei. Meine Kollegen vom Bauhof sind noch fleißig draußen am Ludwigsplatz und bringen Lichterketten an, bauen die Eingangstore auf. Und langsam sind wir dabei, dass wir die Buden freigeben nach und nach. Und jetzt kann auch jeder Aussteller in seine Buden rein und kann das Einräumen anfangen.
0: Wie ist denn das Sortiment bestückt? Also gibt es neben kulinarischem zum Beispiel auch Kunsthandwerk?
1: Wir haben viele Dekoartikel, wir haben aus Holz, wir haben Keramikschmuck, Bücher, genähtes, gesticktes.
0: Was gibt es sonst noch Interessantes im Rahmenprogramm? Ich habe gesehen, das Musikprogramm ist ja auch recht vielfältig bei euch.
1: Wir beginnen am Eröffnungstag mit Swing um 18 Uhr. Bereits um 16 Uhr haben wir die städtische Sing- und Musikschule mit dabei. Wir haben bayerische Musik, klassisches wie unseren Kelheimer Schentichor, der ja fester Bestandteil ist. Wir haben aber auch am Donnerstag einen DJ zur Afterwork-Party da. Und wir haben am Sonntagabend zum großen Finale dann auch die Steffi Bauer mit ihrem Soloprogramm. Und um 19 Uhr, da kommen wieder die Labertaler Höllentäufel und heizen uns mit ihrer Rauhnachtsinszenierung dann so richtig ein.
0: Frau Brand, Sie sind jetzt vermutlich seit Wochen mit diesem Markt beschäftigt. Auf was freuen Sie sich denn jetzt am meisten, wenn es losgeht?
1: Also nachdem das Ganze ja für mich Premiere ist, da ich erst seit 15. Februar die Veranstaltungsleiterin der Stadt Kelheim bin, ist für mich jede Veranstaltung, die ich jetzt zum ersten Mal hier durchführen durfte, was ganz was Besonderes. Und ich muss ganz ehrlich sagen, ich freue mich jetzt riesig, dass es einfach losgeht. Dass die Eröffnung am Freitag ist mit unserem Bürgermeister Christian Schweiger, der den Markt eröffnet, unserem Engelchen Luise, dem Nikolaus. Und dann haben wir heuer auch neu unsere Festkönigin Nathalie. Die hat sich Festköniginnen aus der Region eingeladen, die auch mit dabei sind. Und ich freue mich jetzt einfach, wenn es losgeht.
0: Sagt Ariane Braun, die Veranstaltungsleiterin der Stadt Kelheim. Sie freut sich wie viele Bürger also auf den Start des Christkindlmarkts übermorgen. Heuer sind dort 55 Aussteller dabei, darunter auch viele Vereine. Der Markt läuft bis Mitte Dezember. 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Charivari mit Treffpunkt Mittag aus dem Landkreis Kelheim. Ein großer Wunsch der Riedenburger geht heute in Erfüllung. Schlittschuhlaufen Dachhorn nämlich. Denn dort öffnet die Kunsteisbahn heute ihre Pforten. Bis Sonntag steht sie in Riedenburg und ist natürlich auch eine Bereicherung für den Christkindlmarkt am Wochenende. Die Riedenburger Vereine präsentieren dort Kulinarisches. Es gibt stimmungsvolle Musik. Das Christkindlpostamt ist geöffnet und der Nikolaus schaut vorbei. Ein Besuch lohnt sich auch im Haus des Gastes. Dort ist neben der Ausstellung Alles geritzt mit vielen Radierungen auch eine Sonderschau zum 120-jährigen Jubiläum der Eisenbahnlinie Ingolstadt-Riedenburg zu sehen. Und auch der Wunschschrank geht am Wochenende in Betrieb. Auf der Seebühne Riedenburg steht er, ist reich geschmückt und freut sich auf viele Herzenswünsche der Bürger. Und noch eine Meldung aus Sandsbach. Dort öffnet am Wochenende die Krippenausstellung im Pfarrheim. 30 Krippen sind zu sehen, neben traditionellen auch orientalische und moderne. Ganz besonders sind die Laternenkrippen sowie handgeschnitzte Figuren aus Oberammergau und eine lebensgroße Krippe. Der Eintritt ist frei, Spenden sind erwünscht für den Erhalt der Sandsbacher Krippe. Charivari mit Treffpunkt Mittag. Charivari mit Treffpunkt Mittag aus dem Landkreis Kelheim. Viele feiern Weihnachten im Kreis von Familie und Freunden. Andere dagegen sind allein und haben auch niemand, der zum Fest an sie denkt. Das war letztes Jahr im Landkreis Kelheim Anlass für die Aktion Weihnachtspost mit Herz. Und die

0: Resonanz war riesig. Rund 1500 Bürger haben Karten und Briefe geschrieben an Menschen, die sonst zum Fest keine Post bekommen hätten. Franziska Neumeier ist die Geschäftsstellenleiterin der Gesundheitsregion Plus im Landkreis Kelheim. Frau Neumeier, die Resonanz zeigt ja, die Menschen tun gern was für andere, gerade im Advent.
1: Ja, wir haben auch gesagt, das zeigt einfach, dass es den Menschen ein Anliegen ist, sich gerade in der Weihnachtszeit ein bisschen um andere Menschen zu kümmern. Wir haben damit gerechnet, dass es gut ankommt, aber dass die Resonanz so groß ist, ja, das war tatsächlich nicht unbedingt absehbar.
0: Und ich kann mich ja erinnern, dass sich manche Leute auch unheimliche Mühe gegeben haben bei den Texten, auch bei der Gestaltung der Karten oder Briefe. Haben Sie da ein paar Beispiele für uns?
1: Da haben die Leute echt viel Kreativität bewiesen, gerade auch Kinder, die zum Beispiel irgendwas gemalt haben oder gekaufte Karten. Das geht natürlich auch mit sehr schönen Texten. Die Leute haben zum Beispiel Erinnerungen geteilt an die Kindheit und die Vorfreude und den Zauber von Weihnachten, Gedichte oder Sprüche reingeschrieben oder einfach davon erzählt, was für Traditionen in der eigenen Familie an Weihnachten etabliert sind, was es zu essen gibt.
0: Wohin sind die ganzen Briefe und Karten denn gegangen?
1: Wir hatten letztes Jahr Altenheime, Pflegeheime im ganzen Landkreis. Davon haben sich jetzt auch schon wieder einige gemeldet, die auf jeden Fall gerne wieder mit dabei sein wollen, weil sie das eben als sehr, sehr positive Aktion wahrgenommen haben. Die Bewohner haben sich sehr gefreut und waren sehr, sehr gerührt, bis hin zu Freudentränen. Das haben wir ja selber gesehen. Einige Einrichtungen haben wir persönlich angefahren und die Weihnachtspost übergeben. Ja, das war wirklich sehr, sehr schön zu sehen. Die haben das dann auch in gemeinsamen Weihnachtsfeiern geöffnet. Nachdem die Resonanz ja so groß war, haben sogar einige Bewohner auch mehrere Briefe bekommen und manche haben sogar auch geantwortet.
0: Also eine sehr, sehr erfolgreiche Aktion, die jetzt weitergeht. Und jetzt würde ich gerne noch wissen, wie kann man sich denn beteiligen? Wie ist da das Prozedere?
1: Also als Einrichtung oder eine Organisation, die Kontakt hat zu potenziellen Empfängern, kann man sich nur bis 6. Dezember telefonisch bei uns beim Zentrum für Chancengleichheit, also die Ehrenamtsstelle und die Gesundheitsregion Plus, dann die Organisatoren melden. Als Kartenschreiber, Bürgerinnen und Bürger, Schulen, Kindergärten, einfach die Karten schreiben, basteln, gestalten und spätestens dann bis zur Woche drauf, bis zum 13. Dezember, an das Zentrum für Chancengleichheit im Landratsamt schicken und wir kümmern uns dann um die Verteilung.
0: Dankeschön. Schön nach Kelheim an Franziska Neumeier. Aktuell läuft also zum zweiten Mal die Aktion Weihnachtspost mit Herz. Bis übermorgen Freitag können sich noch Einrichtungen aus dem Landkreis Kelheim melden, die sich Post für die Bewohner wünschen. Und bis Freitag in einer Woche nimmt das Zentrum für Chancengleichheit noch Weihnachtspost an. Charivari mit Treffpunkt Mittag.
2: Charivari am Mittwochmittag. Viele von uns kennen das Problem, wohin mit den eigenen Kindern, wenn wir selber arbeiten müssen. Klar, dafür gibt's die Kindertagesstätten, aber auch da ist es nicht einfach, einen Platz zu bekommen. Es gibt ja auch nur ein begrenztes Angebot und teilweise ist dort auch massiver Personalmangel. Felix von Böhlen aus den Charivari-Nachrichten. Eine neue Bertelsmann-Studie hat sich jetzt genauer mit dem Problem beschäftigt. Was ist dabei rausgekommen?
3: Tja, die wichtigste Erkenntnis, weniger Personal insgesamt auf dem Arbeitsmarkt bedeutet, immer häufiger muss in den Kitas, auch hier bei uns in Niederbayern und der Oberpfalz, auf Quereinsteiger in Sachen Kinderbetreuung zurückgegriffen werden. Das heißt, oft werden die Kinder eben auch von sogenannten Kinderpflegern oder Sozialassistenten betreut. Das sind liebe Menschen, die allerdings keinen Fachschulabschluss in Bezug auf die Kinderbetreuung haben. Die qualifizierteren Erzieher und Sozialpädagogen werden möglichst breit auf möglichst viele Horte verteilt, sind im Job dadurch aber mit mehr Arbeit konfrontiert und oft überlastet.
2: In Regensburg können die Träger der Kindergärten auch seit Oktober die Gebühren für einen Hortplatz erhöhen. Sicherlich auch, um Personal künftig besser zu bezahlen und den Beruf des Erziehers auch attraktiver zu machen. Wie sieht denn da die Lage aus?
3: Ja, also im Herbst konnte die Stadt Regensburg einen Erfolg verbuchen. Sie hat nämlich den Bedarf an Kinderbetreuung decken können. In der neu gebauten Villa Sternberg ist mit dem Goldschatz eine sogenannte Mini-Kita entstanden. Das ist ein neues Projekt, bei dem kleinere Kindergruppen individueller betreut werden können. Und schauen wir mal in den Landkreis, dann hat es in der jüngeren Vergangenheit auch die ein oder andere kreative Idee gegeben, dem Problem Personalmangel entgegenzutreten. Um Schließungen zu vermeiden, hatte beispielsweise Sebastian Koch, der Bürgermeister von Wenzenbach, im vergangenen Jahr eine etwas ungewöhnliche Aktion gestartet. Hier wurden 20 Mittagspizzen für erfolgreiche Bewerber ausgelobt.
2: Ach, schöne Aktion. Danke Felix aus den Charivari-Nachrichten. Alles also für unsere Kinder, die in den Kitas zuletzt häufiger von Quereinsteigern Aufsteiger.

0: betreut wurden, als von Fachpersonal, wie eine neue Studie der Bertelsmann Stiftung jetzt herausgefunden hat. 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
2: Ich bin Helen Martin. Das Europaparlament hat für Abschiebezentren in Drittstaaten gestimmt, genauso wie für weitere Verschärfungen von Asylregeln. In die Rückkehrzentren sollen abgelehnte Asylbewerber gebracht werden, die nicht in ihre Herkunftsländer zurückgebracht werden können. Außerdem drohen ihnen Leistungskürzungen und bis zu 2 Jahre Abschiebehaft. Jetzt müssen noch die EU-Staaten zustimmen, das gilt aber als Formsache. Arbeit, Familie, Geldsorgen. Jeder Fünfte in Deutschland fühlt sich besonders gestresst. Das ist bei einer Auswertung des Robert-Koch-Instituts rausgekommen. Da heißt es, dass vor allem Frauen, Menschen zwischen 18 und 64 Jahren und Menschen mit geringem Bildungsabschluss betroffen sind. Wenn es um die Stressbewältigung geht, dann ist laut dem RKI die häufigste Strategie das aktive Problemlösen. Insgesamt ist der Stresspegel seit 2014 deutlich gestiegen. Die Bundesregierung hat laut einem Medienbericht schon die Vorbereitungen für einen Bundeswehreinsatz in der Straße von Hormuz getroffen. Der Spiegel berichtet, dass das Auswärtige Amt und das Verteidigungsministerium bereits einen Text für ein Bundestagsmandat ausgearbeitet haben. Kommende Woche könnte der vom Kabinett beschlossen werden. Dann müsste noch der Bundestag zustimmen. Ein AfD-Politiker wird zum Kulturreferenten einer Kleinstadt gewählt. Doch die Proteste sind so groß, dass er vom Stadtrat wieder abgesetzt wird. So ist es in der oberbayerischen Kleinstadt Tittmoning im Landkreis Traunstein passiert. Es geht um den AfD-Stadtrat Sebastian Gruttauer. Der 32-Jährige war zum Beispiel durch Aussagen wie »Wir werden mehr und mehr zur Minderheit im eigenen Land« aufgefallen. Die schwerkranke norwegische Kronprinzessin Mette-Marit hat eine neue Lunge bekommen. Laut dem Königshaus muss Mette-Marit jetzt mehrere Wochen im Krankenhaus bleiben. Mehr dazu von Julia Weschenbach.
3: Der Eingriff wurde seit Monaten vorbereitet, aber dass es jetzt auf einmal so schnell ging, damit hatte doch niemand gerechnet. Erst Anfang Juni kam Mette-Marit auf die Warteliste für eine neue Lunge. Jetzt hat sie sie schon bekommen und die OP scheint geglückt zu sein. Ohne das Spenderorgan hätte die Norwegerin noch rund 1 Jahr zu leben gehabt. Nun stehen ihre Chancen deutlich besser.
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4: Und aktuell liegen uns keine Störungsmeldungen vor. Egal wohin ihr unterwegs seid, gute Fahrt.
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5: Das Charivari-Wetter, ein Sommertag mit Sonne und Wärme. Heute Vormittag und am Nachmittag viel Sonne in der Oberpfalz. Nur in den Bergen ein paar harmlose Quellwolken. Am Abend wird es kühler. Am Dienstag wieder viel Sonne und Temperaturen bis zu 28 Grad. In den Kammlagen und am Großen Aber etwas kühler. Am Mittwoch wechseln Sonne und Quellwolken. Höchstwerte von 18 bis 26 Grad. In der Nacht zum Donnerstag vor allem in den Kammlagen und am Großen Aber kühl. Die nächsten Tage sommerlich warm und sonnig. Eine willkommene Abwechslung nach den Regentagen der letzten Woche.
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8: Hey, schön, dass ihr Charivari eingeschaltet habt. Treffpunkt Mittag läuft. Wir von hier unterwegs in Stadt und Landkreis Regensburg. Und zwar unterwegs mit Elmar. 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
1: 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Und im Dezember gibt es jetzt noch so einen Sonderweihnachtspreis, dass man für 1 Euro jede Elmar-Fahrt auch einmal ausprobieren kann.
0: 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Und telefonisch könnt ihr den Rufbus natürlich auch bestellen. Wir von hier unterwegs im Landkreis Regensburg. 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Charivari, am Mittwochmittag mit Treffpunkt Mittag für Stadt und Landkreis Regensburg. Servus, ihr Lieben. Na, wie viel Glühwein hattet ihr heuer schon? Auf dem Christkindlmarkt am Neupfarrplatz in Regensburg hat es 50 verschiedene Glühweinsorten. Wenn ihr da jetzt jeden Tag bis Weihnachten mindestens 2 probiert, seid ihr theoretisch durch und fertig. Auf dem Christkindlmarkt gibt's übrigens auch Gefühle zum Trinken. Tschechische Liebe heißt ein warmes Getränk mit einem guten Schuss Alkohol und Koffein macht warme Füße und Gedanken. Die Tschechische Liebe im Haferl gibt's am Stand vom Walter Metzger. Ihr kennt ihn von der Regensburger Duld, da verkauft er Pfannen. Jetzt im Winter hat er was anderes im Angebot.
2: Also hier am Christkindlmarkt auf dem Neufahrplatz, gegenüber der Bühne, da stehen wir mit unserem Stand. Und zwar Metzgers Glühwein, Obladen und Punschspezialitäten. Ja, und als ich vor 10 Jahren meine liebe Frau in Tschechien kennengelernt habe und wir uns danach entschieden haben, einen Glühweinstand hier zu machen, den wir dann auch bekommen haben, kam natürlich die tschechische Liebe zum Einsatz. Und da ist die Idee, ist auf meine Frau gekommen mit einem tschechischen Eierlikör, den wir auch jeden Tag hier selber machen. Ein schöner, starker Espresso, eine Sahnehaube vom Feinsten, natürlich ohne Zucker. Und dann noch Schokosplitter obendrauf. Und das lieben die Leute, das schmeckt so toll. Und das kommt sehr gut an bei uns und da sind wir auch sehr, sehr stolz drauf. Unsere tschechische Liebe.
0: Ist das romantisch oder ist das romantisch, wenn eine Love Story zum Verkaufsschlager wird? Walter Metzger steht am Christkindlmarkt am Neupfarrplatz gegenüber von der Bühne und verkauft uns Glühwein, Punsch und heiße Gefühle zum Trinken hier in Regensburg. Hier gibt's jetzt Gefühle zum Hören. 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Charivari läuft total lokal mit Treffpunkt Mittag für Stadt und Landkreis Regensburg, kurz vor 12:30. Wie kalt sich ein Winter hier in Regensburg wirklich anfühlt, spüren wir, wenn wir die Weihnachtswünsche von Obdachlosen hier in der Stadt sehen. Die meisten wünschen sich nämlich warme, gefütterte Winterstiefel und dicke Jacken, wie Peter, Sascha, Jürgen, Andreas, Ralf und Manfred. Die Männer leben auf den Straßen, in den Parks, unter den Brücken hier in Regensburg und freuen sich, wenn wir an Weihnachten auch an sie denken. Damit die Weihnachtswünsche von Obdach- und Wohnungslosen erfüllt werden, gibt es die Aktion Straßenwunsch vom Verein Gastfreundschaft hilft Regensburg und der Caritas. Ein Streetworker hat die Wünsche eingesammelt. Die können wir jetzt online anschauen auf straßenwunsch.de und dann erfüllen. Geschenk besorgen, bei der Caritas abgeben und die kümmert sich dann um die Bescherung. Es gibt auch noch andere Wünsche außer warmer Kleidung. Vanessa zum Beispiel hofft auf einen Föhn, der schöne Locken macht. Yvonne wünscht sich bunten Sand zum Kerzenmachen und Claudia Kuschelbettwäsche. Jeder freut sich an Weihnachten über ein Geschenk. Und wir bekommen das doch gebacken, oder? Hashtag zusammenhalten und einfach machen. Schaut mal rein auf straßenwunsch.de. Vielleicht wollt ihr Obdach- und wohnungslose Menschen hier bei uns ein bisschen glücklich machen. Kommt gut und glücklich durch den Mittwoch. Gerne mit Charivari.
3: Charivari am Mittwochmittag. Viele von uns kennen das Problem, wohin mit den eigenen Kindern, wenn wir selber arbeiten müssen. Klar, dafür gibt's die Kindertagesstätten, aber auch da ist es nicht einfach, einen Platz zu bekommen. Es gibt ja auch nur ein begrenztes Angebot und teilweise ist dort auch massiver Personalmangel. Felix von Böhlen aus den Charivari-Nachrichten. Eine neue Bertelsmann-Studie hat sich jetzt genauer mit dem Problem beschäftigt. Was ist dabei rausgekommen?
4: Tja, die wichtigste Erkenntnis, weniger Personal insgesamt auf dem Arbeitsmarkt bedeutet, immer häufiger muss in den Kitas, auch hier bei uns in Niederbayern und der Oberpfalz, auf Quereinsteiger in Sachen Kinderbetreuung zurückgegriffen werden. Das Das heißt, oft werden die Kinder eben auch von sogenannten Kinderpflegern oder Sozialassistenten betreut. Das sind liebe Menschen, die allerdings keinen Fachschulabschluss in Bezug auf die Kinderbetreuung haben. Die qualifizierteren Erzieher und Sozialpädagogen werden möglichst breit auf möglichst viele Horte verteilt, sind im Job dadurch aber mit mehr Arbeit konfrontiert und oft überlastet.
3: In Regensburg können die Träger der Kindergärten auch seit Oktober die Gebühren für einen Hortplatz erhöhen. Sicherlich auch, um Personal künftig besser zu bezahlen und den Beruf des Erziehers auch attraktiver zu machen. Wie sieht denn da die Lage aus?
4: Ja, also im Herbst konnte die Stadt Regensburg einen Erfolg verbuchen. Sie hat nämlich den Bedarf an Kinderbetreuung decken können. In der neu gebauten Villa Sternberg ist mit dem Goldschatz eine sogenannte Mini-Kita entstanden. Das ist ein neues Projekt, bei dem kleinere Kindergruppen individueller betreut werden können. Und schauen wir mal in den Landkreis, dann hat es in der jüngeren Vergangenheit auch die ein oder andere kreative Idee gegeben, dem Problem Personalmangel entgegenzutreten. Um Schließungen zu vermeiden, hatte beispielsweise Sebastian Koch, der Bürgermeister von Wenzenbach, im vergangenen Jahr eine etwas ungewöhnliche Aktion gestartet. Hier wurden 20 Mittagspizzen für erfolgreiche Bewerber ausgelobt.
3: Ach, schöne Aktion. Danke Felix aus den Charivari-Nachrichten. Alles also für unsere Kinder, die in den Kitas zuletzt häufiger von Quereinsteigern betreut wurden als von Fachpersonal, wie eine neue Studie der Bertelsmann-Stiftung jetzt herausgefunden hat. Immer alle Infos mit Charivari.
0: Wie schön, Charivari läuft bei euch am Mittwochmittag, kurz vor eins. Ihr hört Treffpunkt Mittag, jetzt wieder mehr aus Stadt und Land, Kreis Regensburg. Jetzt suchen wir eine große Wiese im Großraum Regensburg, ein neues Zuhause für ein Ausbildungszentrum für Assistenzhunde. In Regensburg betreibt Sandra Polan seit 10 Jahren eine Hundeschule und das Assistenzhundezentrum Regensburg Buddies for Life, auf gut Deutsch Kumpels fürs Leben. Frau Polan, Servus, Sie haben Charivari um Hilfe gebeten, weil Sie suchen ein neues Grundstück, weil Sie mit Hundeschule und Ausbildungszentrum umziehen wollen, ne?
5: Also aktuell sind wir in Regensburg am Karlberg, haben ja nicht ganz 1000 Quadratmeter. Das größte Manko ist tatsächlich, dass das nicht barrierefrei anfahrbar ist. Und genau das ist eigentlich unser Hauptaugenmerk, dass wir ein Grundstück suchen, welches wirklich barrierefrei anfahrbar ist, um auch unsere motorisch beeinträchtigten Kunden dann beschwerdefreien Zugang zu ermöglichen.
0: Barrierefrei ist wirklich wichtig, weil sie bilden auch Hunde für Menschen aus, die Hund wirklich brauchen, um durchs Leben zu kommen.
5: Genau, das ist unser zweites Standbein von Buddies for Life. Neben den Hunden für tiergestützte Arbeit sind die Assistenzhunde wirklich ein ganz wichtiger Punkt. Die werden dann wirklich konkret für einen Menschen ausgebildet, beziehungsweise mit ihm zusammen. Bei uns geht es um die Bereiche motorische Beeinträchtigungen, geistige Behinderungen, Epilepsie, Diabetes und psychische Erkrankungen, bei denen die Hunde eine enorme Hilfe darstellen im Alltag und wirklich teilweise die Alltage alleine sonst nicht zu bewältigen wären.
0: Und jetzt wollen Sie eben umziehen, auch um barrierefrei erreichbar zu sein. Macht ja echt Sinn für ein Assistenzhundezentrum. Sie finden aber irgendwie kein Grundstück, Frau Polan.
5: Wir suchen schon seit Jahren. Sowas muss genehmigt werden und am besten ist es wirklich ein Grundstück im Gewerbegebiet zu finden oder eben abseits einer Wohnbebauung. Die Errichtung eines Zauns muss möglich sein. Parkplätze müssen errichtet werden können. Und super wäre natürlich Strom oder Wasser. Das ist allerdings was Zweitrangiges. Also da würde man uns sehr drüber freuen, ist aber nicht zwingend notwendig.
0: Und in Stadt oder Landkreis Regensburg sollte das Grundstück sein. Sandra Polan vom Assistenzhundezentrum Regensburg Buddies for Life will umziehen und sucht ein passendes Grundstück. Im Endeffekt eine große Wiese. Wenn ihr was wisst oder vielleicht sogar habt, meldet euch bitte bei uns. Wir leiten weiter an die Sandra. Schönen Mittwoch mit Charivari.
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2: Ich bin Helen Martin. Das Europaparlament hat für Abschiebezentren in Drittstaaten gestimmt, genauso wie für weitere Verschärfungen von Asylregeln. In die Rückkehrzentren sollen abgelehnte Asylbewerber gebracht werden, die nicht in ihre Herkunftsländer zurückgebracht werden können. Außerdem drohen ihnen Leistungskürzungen und bis zu 2 Jahre Abschiebehaft. Jetzt müssen noch die EU-Staaten zustimmen, das gilt aber als Formsache. Arbeit, Familie, Geldsorgen. Jeder Fünfte in Deutschland fühlt sich besonders gestresst. Das ist bei einer Auswertung des Robert-Koch-Instituts rausgekommen. Da heißt es, dass vor allem Frauen, Menschen zwischen 18 und 64 Jahren und Menschen mit geringem Bildungsabschluss betroffen sind. Wenn es um die Stressbewältigung geht, dann ist laut dem RKI die häufigste Strategie das aktive Problemlösen. Insgesamt ist der Stresspegel seit 2014 deutlich gestiegen. Die Bundesregierung hat laut einem Medienbericht schon die Vorbereitungen für einen Bundeswehreinsatz in der Straße von Hormuz getroffen. Der Spiegel berichtet, dass das Auswärtige Amt und das Verteidigungsministerium bereits einen Text für ein Bundestagsmandat ausgearbeitet haben. Kommende Woche könnte der vom Kabinett beschlossen werden. Dann müsste noch der Bundestag zustimmen. Ein AfD-Politiker wird zum Kulturreferenten einer Kleinstadt gewählt. Doch die Proteste sind so groß, dass er vom Stadtrat wieder abgesetzt wird. So ist es in der oberbayerischen Kleinstadt Tittmoning im Landkreis Traunstein passiert. Es geht um den AfD-Stadtrat Sebastian Gruttauer. Der 32-Jährige war zum Beispiel durch Aussagen wie »Wir werden mehr und mehr zur Minderheit im eigenen Land« aufgefallen. Die schwerkranke norwegische Kronprinzessin Mette-Marit hat eine neue Lunge bekommen. Laut dem Königshaus muss Mette-Marit jetzt mehrere Wochen im Krankenhaus bleiben. Mehr dazu von Julia Weschenbach.
3: Der Eingriff wurde seit Monaten vorbereitet. Aber dass es jetzt auf einmal so schnell ging, damit hatte doch niemand gerechnet. Erst Anfang Juni kam Mette-Marit auf die Warteliste für eine neue Lunge. Jetzt hat sie sie schon bekommen und die OP scheint geglückt zu sein. Ohne das Spenderorgan hätte die Norwegerin noch rund 1 Jahr zu leben gehabt. Nun stehen ihre Chancen deutlich besser.
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4: Und aktuell liegen uns keine Störungsmeldungen vor. Egal wohin ihr unterwegs seid, gute Fahrt.
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5: Das Charivari-Wetter, ein Sommertag mit Sonne und Wärme. Heute Vormittag und am Nachmittag viel Sonne in der Oberpfalz. Nur in den Bergen ein paar harmlose Quellwolken. Am Abend wird es kühler. Am Dienstag wieder viel Sonne und Temperaturen bis zu 28 Grad. In den Kammlagen und am Großen Aber etwas kühler. Am Mittwoch wechseln Sonne und Quellwolken. Höchstwerte von 18 bis 26 Grad. In der Nacht zum Donnerstag vor allem in den Kammlagen und am Großen Aber kühl. Die nächsten Tage sommerlich warm und sonnig. Eine willkommene Abwechslung nach den Regentagen der letzten Woche.
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8: Charivari mit Treffpunkt Mittag aus dem Landkreis Kelheim. Wer am Wochenende Christkindlmarkt-Stimmung erleben will, der hat im Landkreis Kelheim große Auswahl. Zum Beispiel in Abensberg oder auch in Mainburg. Hier öffnet der Markt übermorgen. Nikolaus und Christkind schauen vorbei und beschenken die Kinder

0: und der Abend klingt mit einer Rock Christmas Night aus. Am Samstag gibt's Kinderbasteln und eine Fackelstadtführung, bei der man einen Blick in den geheimnisvollen Eiskeller im Salvatorberg werfen kann. Auch jede Menge Musik erwartet euch am Wochenende auf dem Mainburger Christkindlmarkt. Die Musikschule tritt ebenso auf wie die Holledauer Jagdhornbläser. Es gibt soulige Weihnachtsklassiker und eine Feuershow. Die Vereine sorgen für kulinarische Vielfalt und es gibt viele Geschenkideen. Das alles also auf dem Mainburger Christkindlmarkt und auch der Kelheimer startet übermorgen und mehr dazu gleich hier auf Charivari. Charivari mit Treffpunkt Mittag aus dem Landkreis Kelheim. Auch in Kelheim öffnet der Christkindlmarkt im feierlich geschmückten Ambiente. Übermorgen ist er soweit, bis Mitte Dezember wird er wieder zum Treffpunkt der Bürger. Ariane Braun ist die Veranstaltungsleiterin in Kelheim. Wie weit ist denn aktuell der Aufbau?
1: Ja, also gerade im Moment sind wir noch voll dabei. Meine Kollegen vom Bauhof sind noch fleißig draußen am Ludwigsplatz und bringen Lichterketten an, bauen die Eingangstore auf und langsam sind wir dabei, dass wir die Buden freigeben nach und nach und jetzt kann auch jeder Aussteller in seine Buden rein und kann das Einräumen anfangen.
0: Wie ist denn das Sortiment bestückt? Also gibt es neben kulinarischem zum Beispiel auch Kunsthandwerk?
1: Wir haben viele Dekoartikel, wir haben aus Holz, wir haben Keramikschmuck, Bücher, genähtes, gesticktes.
0: Was gibt es sonst noch Interessantes im Rahmenprogramm? Ich habe gesehen, das Musikprogramm ist ja auch recht vielfältig bei euch.
1: Wir beginnen am Eröffnungstag mit Schwing um 18 Uhr. Bereits um 16 Uhr haben wir die städtische Sing- und Musikschule mit dabei. Wir haben bayerische Musik, klassisches wie unseren Kelheimer Schentichor, der ja fester Bestandteil ist. Wir haben aber auch am Donnerstag einen DJ zur Afterwork-Party da. Und wir haben am Sonntagabend zum großen Finale dann auch die Steffi Bauer mit ihrem Soloprogramm. Und um 19 Uhr, da kommen wieder die Labertaler Höllentäufel und heizen uns mit ihrer Rauhnachtsinszenierung dann so richtig ein.
0: Frau Brand, Sie sind jetzt vermutlich seit Wochen mit diesem Markt beschäftigt. Auf was freuen Sie sich denn jetzt am meisten, wenn es losgeht?
1: Also nachdem das Ganze ja für mich Premiere ist, da ich erst seit 15. Februar die Veranstaltungsleiterin der Stadt Kelheim bin, ist für mich jede Veranstaltung, die ich jetzt zum ersten Mal hier durchführen durfte, was ganz was Besonderes. Und ich muss ganz ehrlich sagen, ich freue mich jetzt riesig, dass es einfach losgeht. Dass die Eröffnung am Freitag ist mit unserem Bürgermeister Christian Schweiger, der den Markt eröffnet, unserem Engelchen Luise, dem Nikolaus. Und dann haben wir heuer auch neu unsere Festkönigin Nathalie, die hat sich Festköniginnen aus der Region eingeladen, die auch mit dabei sind. Und ich freue mich jetzt einfach, wenn es losgeht.
0: Sagt Ariane Braun, die Veranstaltungsleiterin der Stadt Kelheim. Sie freut sich wie viele Bürger also auf den Start des Christkindlmarkts übermorgen. Heuer sind dort 55 Aussteller dabei, darunter auch viele Vereine. Der Markt läuft bis Mitte Dezember. 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Charivari mit Treffpunkt Mittag aus dem Landkreis Kelheim. Ein großer Wunsch der Riedenburger geht heute in Erfüllung. Schlittschuhlaufen Dachorn nämlich. Denn dort öffnet die Kunsteisbahn heute ihre Pforten. Bis Sonntag steht sie in Riedenburg und ist natürlich auch eine Bereicherung für den Christkindlmarkt am Wochenende. Die Riedenburger Vereine präsentieren dort Kulinarisches. Es gibt stimmungsvolle Musik. Das Christkindl-Postamt ist geöffnet und der Nikolaus schaut vorbei. Ein Besuch lohnt sich auch im Haus des Gastes. Dort ist neben der Ausstellung Alles geritzt mit vielen Radierungen auch eine Sonderschau zum 120-jährigen Jubiläum der Eisenbahnlinie Ingolstadt-Riedenburg zu sehen. Und auch der Wunschschrank geht am Wochenende in Betrieb. Auf der Seebühne Riedenburg steht er, ist reich geschmückt und freut sich auf viele Herzenswünsche der Bürger. Und noch eine Meldung aus Sandsbach. Dort öffnet am Wochenende die Krippenausstellung im Pfarrheim. 30 Krippen sind zu sehen, neben traditionellen auch orientalische und moderne. Ganz besonders sind die Laternenkrippen sowie handgeschnitzte Figuren aus Oberammergau und eine lebensgroße Krippe. Der Eintritt ist frei, Spenden sind erwünscht für den Erhalt der Sandsbacher Krippe. 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Charivari mit Treffpunkt Mittag aus dem Landkreis Kelheim. Viele feiern Weihnachten im Kreis von Familie und Freunden. Andere dagegen sind allein und haben auch niemand, der zum Fest

0: an sie denkt. Das war letztes Jahr im Landkreis Kelheim Anlass für die Aktion Weihnachtspost mit Herz. Und die Resonanz war riesig. Rund 1500 Bürger haben Karten und Briefe geschrieben an Menschen, die sonst zum Fest keine Post bekommen hätten. Franziska Neumeier ist die Geschäftsstellenleiterin der Gesundheitsregion Plus im Landkreis Kelheim. Frau Neumeier, die Resonanz zeigt ja, die Menschen tun gern was für andere, gerade im Advent.
1: Ja, wir haben auch gesagt, das zeigt einfach, dass es den Menschen ein Anliegen ist, sich gerade in der Weihnachtszeit ein bisschen um andere Menschen zu kümmern. Wir haben damit gerechnet, dass es gut ankommt, aber dass die Resonanz so groß ist, ja, das war tatsächlich nicht unbedingt absehbar.
0: Und ich kann mich ja erinnern, dass sich manche Leute auch unheimliche Mühe gegeben haben bei den Texten, auch bei der Gestaltung der Karten oder Briefe. Haben Sie da ein paar Beispiele für uns?
1: Da haben die Leute echt viel Kreativität bewiesen, gerade auch Kinder, die zum Beispiel irgendwas gemalt haben oder gekaufte Karten. Das geht natürlich auch mit sehr schönen Texten. Die Leute haben zum Beispiel Erinnerungen geteilt an die Kindheit und die Vorfreude und den Zauber von Weihnachten, Gedichte oder Sprüche reingeschrieben oder einfach davon erzählt, was für Traditionen in der eigenen Familie an Weihnachten etabliert sind, was es zu essen gibt.
0: Wohin sind die ganzen Briefe und Karten denn gegangen?
1: Wir hatten letztes Jahr Altenheime, Pflegeheime im ganzen Landkreis. Davon haben sich jetzt auch schon wieder einige gemeldet, die auf jeden Fall gerne wieder mit dabei sein wollen, weil sie das eben als sehr, sehr positive Aktion wahrgenommen haben. Die Bewohner haben sich sehr gefreut und waren sehr, sehr gerührt, bis hin zu Freudentränen. Das haben wir ja selber gesehen. Einige Einrichtungen haben wir persönlich angefahren und die Weihnachtspost übergeben. Ja, das war wirklich sehr, sehr schön zu sehen. Die haben das dann auch in gemeinsamen Weihnachtsfeiern geöffnet. Nachdem die Resonanz ja so groß war, haben sogar einige Bewohner auch mehrere Briefe bekommen und manche haben sogar auch geantwortet.
0: Also eine sehr, sehr erfolgreiche Aktion, die jetzt weitergeht. Und jetzt würde ich gerne noch wissen, wie kann man sich denn beteiligen? Wie ist da das Prozedere?
1: Also als Einrichtung oder eine Organisation, die Kontakt hat zu potenziellen Empfängern, kann man sich nur bis 6. Dezember telefonisch bei uns beim Zentrum für Chancengleichheit, also die Ehrenamtsstelle und die Gesundheitsregion Plus, an die Organisatoren melden. Als Kartenschreiber, Bürgerinnen und Bürger, Schulen, Kindergärten, einfach die Karten schreiben, basteln, gestalten und spätestens dann bis zur Woche drauf, bis zum 13. Dezember, an das Zentrum für Chancengleichheit im Landratsamt schicken und wir kümmern uns dann um die Verteilung.
0: Dankeschön. Schön nach Kelheim an Franziska Neumeier. Aktuell läuft also zum zweiten Mal die Aktion Weihnachtspost mit Herz. Bis übermorgen Freitag können sich noch Einrichtungen aus dem Landkreis Kelheim melden, die sich Post für die Bewohner wünschen. Und bis Freitag in einer Woche nimmt das Zentrum für Chancengleichheit noch Weihnachtspost an. Charivari mit Treffpunkt Mittag.
2: Charivari am Mittwochmittag. Viele von uns kennen das Problem, wohin mit den eigenen Kindern, wenn wir selber arbeiten müssen. Klar, dafür gibt's die Kindertagesstätten, aber auch da ist es nicht einfach, einen Platz zu bekommen. Es gibt ja auch nur ein begrenztes Angebot und teilweise ist dort auch massiver Personalmangel. Felix von Böhlen aus den Charivari-Nachrichten. Eine neue Bertelsmann-Studie hat sich jetzt genauer mit dem Problem beschäftigt. Was ist dabei rausgekommen?
3: Tja, die wichtigste Erkenntnis, weniger Personal insgesamt auf dem Arbeitsmarkt bedeutet, immer häufiger muss in den Kitas, auch hier bei uns in Niederbayern und der Oberpfalz, auf Quereinsteiger in Sachen Kinderbetreuung zurückgegriffen werden. Das heißt, oft werden die Kinder eben auch von sogenannten Kinderpflegern oder Sozialassistenten betreut. Das sind liebe Menschen, die allerdings keinen Fachschulabschluss in Bezug auf die Kinderbetreuung haben. Die qualifizierteren Erzieher und Sozialpädagogen werden möglichst breit auf möglichst viele Horte verteilt, sind im Job dadurch aber mit mehr Arbeit konfrontiert und oft überlastet.
2: In Regensburg können die Träger der Kindergärten auch seit Oktober die Gebühren für einen Hortplatz erhöhen. Sicherlich auch, um Personal künftig besser zu bezahlen und den Beruf des Erziehers auch attraktiver zu machen. Wie sieht denn da die Lage aus?
3: Ja, also im Herbst konnte die Stadt Regensburg einen Erfolg verbuchen. Sie hat nämlich den Bedarf an Kinderbetreuung decken können. In der neu gebauten Villa Sternberg ist mit dem Goldschatz eine sogenannte Mini-Kita entstanden. Das ist ein neues Projekt, bei dem kleinere Kindergruppen individueller betreut werden können. Und schauen wir mal in den Landkreis, dann hat es in der jüngeren Vergangenheit auch die ein oder andere kreative Idee gegeben, dem Problem Personalmangel entgegenzutreten. Um Schließungen zu vermeiden, hatte beispielsweise Sebastian Koch, der Bürgermeister von Wenzenbach, im vergangenen Jahr eine etwas ungewöhnliche Aktion gestartet. Hier wurden 20 Mittagspizzen für erfolgreiche Bewerber ausgelobt.
2: Ach, schöne Aktion. Danke, Felix.

0: Tipps aus den Charivari-Nachrichten. Alles also für unsere Kinder, die in den Kitas zuletzt häufiger von Quereinsteigern betreut wurden als von Fachpersonal, wie eine neue Studie der Bertelsmann-Stiftung jetzt herausgefunden hat. 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
2: Ich bin Helen Martin. Das Europaparlament hat für Abschiebezentren in Drittstaaten gestimmt, genauso wie für weitere Verschärfungen von Asylregeln. In die Rückkehrzentren sollen abgelehnte Asylbewerber gebracht werden, die nicht in ihre Herkunftsländer zurückgebracht werden können. Außerdem drohen ihnen Leistungskürzungen und bis zu 2 Jahre Abschiebehaft. Jetzt müssen noch die EU-Staaten zustimmen, das gilt aber als Formsache. Arbeit, Familie, Geldsorgen. Jeder Fünfte in Deutschland fühlt sich besonders gestresst. Das ist bei einer Auswertung des Robert-Koch-Instituts rausgekommen. Da heißt es, dass vor allem Frauen, Menschen zwischen 18 und 64 Jahren und Menschen mit geringem Bildungsabschluss betroffen sind. Wenn es um die Stressbewältigung geht, dann ist laut dem RKI die häufigste Strategie das aktive Problemlösen. Insgesamt ist der Stresspegel seit 2014 deutlich gestiegen. Die Bundesregierung hat laut einem Medienbericht schon die Vorbereitungen für einen Bundeswehreinsatz in der Straße von Hormuz getroffen. Der Spiegel berichtet, dass das Auswärtige Amt und das Verteidigungsministerium bereits einen Text für ein Bundestagsmandat ausgearbeitet haben. Kommende Woche könnte der vom Kabinett beschlossen werden. Dann müsste noch der Bundestag zustimmen. Ein AfD-Politiker wird zum Kulturreferenten einer Kleinstadt gewählt. Doch die Proteste sind so groß, dass er vom Stadtrat wieder abgesetzt wird. So ist es in der oberbayerischen Kleinstadt Tittmoning im Landkreis Traunstein passiert. Es geht um den AfD-Stadtrat Sebastian Gruttauer. Der 32-Jährige war zum Beispiel durch Aussagen wie »Wir werden mehr und mehr zur Minderheit im eigenen Land« aufgefallen. Die schwerkranke norwegische Kronprinzessin Mette-Marit hat eine neue Lunge bekommen. Laut dem Königshaus muss Mette-Marit jetzt mehrere Wochen im Krankenhaus bleiben. Mehr dazu von Julia Weschenbach.
3: Der Eingriff wurde seit Monaten vorbereitet. Aber dass es jetzt auf einmal so schnell ging, damit hatte doch niemand gerechnet. Erst Anfang Juni kam Mette-Marit auf die Warteliste für eine neue Lunge. Jetzt hat sie schon bekommen und die OP scheint geglückt zu sein. Ohne das Spenderorgan hätte die Norwegerin noch rund 1 Jahr zu leben gehabt. Nun stehen ihre Chancen deutlich besser.
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4: Und aktuell liegen uns keine Störungsmeldungen vor. Egal wohin ihr unterwegs seid, gute Fahrt.
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5: Das Charivari-Wetter, ein Sommertag mit Sonne und Wärme. Heute Vormittag und am Nachmittag viel Sonne in der Oberpfalz. Nur in den Bergen ein paar harmlose Quellwolken. Am Abend wird es kühler. Am Dienstag wieder viel Sonne und Temperaturen bis zu 28 Grad. In den Kammlagen und am Großen Aber etwas kühler. Am Mittwoch wechseln Sonne und Quellwolken. Höchstwerte von 18 bis 26 Grad. In der Nacht zum Donnerstag vor allem in den Kammlagen und am Großen Aber kühl. Die nächsten Tage sommerlich warm und sonnig. Eine willkommene Abwechslung nach den Regentagen der letzten Woche.
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8: Hey, schön, dass ihr Charivari eingeschaltet habt. Treffpunkt Mittag läuft. Wir von hier unterwegs in Stadt und Landkreis Regensburg. 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

0: 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Und telefonisch könnt ihr den Rufbus natürlich auch bestellen. Wir von hier unterwegs im Landkreis Regensburg. 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Charivari, am Mittwochmittag mit Treffpunkt Mittag für Stadt und Landkreis Regensburg. Servus, ihr Lieben. Na, wie viel Glühwein hattet ihr heuer schon? Auf dem Christkindlmarkt am Neupfarrplatz in Regensburg hat es 50 verschiedene Glühweinsorten. Wenn ihr da jetzt jeden Tag bis Weihnachten mindestens 2 probiert, seid ihr theoretisch durch und fertig. Auf dem Christkindlmarkt gibt's übrigens auch Gefühle zum Trinken. Tschechische Liebe heißt ein warmes Getränk mit einem guten Schuss Alkohol und Koffein macht warme Füße und Gedanken. Die Tschechische Liebe im Haferl gibt's am Stand vom Walter Metzger. Ihr kennt ihn von der Regensburger Duld, da verkauft er Pfannen. Jetzt im Winter hat er was anderes im Angebot.
1: Also hier am Christkindlmarkt auf dem Neufahrplatz, gegenüber der Bühne, da stehen wir mit unserem Stand. Und zwar Metzgers Glühwein, Obladen und Punschspezialitäten. Ja, und als ich vor 10 Jahren meine liebe Frau in Tschechien kennengelernt habe und wir uns danach entschieden haben, einen Glühweinstand hier zu machen, den wir dann auch bekommen haben, kam natürlich die tschechische Liebe zum Einsatz. Und da ist die Idee, ist auf meine Frau gekommen mit einem tschechischen Eierlikör, den wir auch jeden Tag hier selber machen. Ein schöner, starker Espresso, eine Sahnehaube vom Feinsten, natürlich ohne Zucker. Und dann noch Schokosplitter obendrauf. Und das lieben die Leute, das schmeckt so toll. Und das kommt sehr gut an bei uns und da sind wir auch sehr, sehr stolz drauf. Unsere tschechische Liebe.
0: Ist das romantisch oder ist das romantisch, wenn eine Love Story zum Verkaufsschlager wird? Walter Metzger steht am Christkindlmarkt am Neupfarrplatz gegenüber von der Bühne und verkauft uns Glühwein, Punsch und heiße Gefühle zum Trinken hier in Regensburg. Hier gibt's jetzt Gefühle zum Hören. Tolle Musik auf Charivari. 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Charivari läuft total lokal mit Treffpunkt Mittag für Stadt und Landkreis Regensburg, kurz vor 12:30. Wie kalt sich ein Winter hier in Regensburg wirklich anfühlt, spüren wir, wenn wir die Weihnachtswünsche von Obdachlosen hier in der Stadt sehen. Die meisten wünschen sich nämlich warme, gefütterte Winterstiefel und dicke Jacken, wie Peter, Sascha, Jürgen, Andreas, Ralf und Manfred. Die Männer leben auf den Straßen, in den Parks, unter den Brücken hier in Regensburg und freuen sich, wenn wir an Weihnachten auch an sie denken. Damit die Weihnachtswünsche von Obdach- und Wohnungslosen erfüllt werden, gibt es die Aktion Straßenwunsch vom Verein Gastfreundschaft hilft Regensburg und der Caritas. Ein Streetworker hat die Wünsche eingesammelt. Die können wir jetzt online anschauen auf straßenwunsch.de und dann erfüllen. Geschenk besorgen, bei der Caritas abgeben und die kümmert sich dann um die Bescherung. Es gibt auch noch andere Wünsche außer warmer Kleidung. Vanessa zum Beispiel hofft auf einen Föhn, der schöne Locken macht. Yvonne wünscht sich bunten Sand zum Kerzenmachen und Claudia Kuschelbettwäsche. Jeder freut sich an Weihnachten über ein Geschenk. Und wir bekommen das doch gebacken, oder? Hashtag zusammenhalten und einfach machen. Schaut mal rein auf straßenwunsch.de. Vielleicht wollt ihr Obdach- und wohnungslose Menschen hier bei uns ein bisschen glücklich machen. Kommt gut und glücklich durch den Mittwoch. Gerne mit Charivari.
2: Charivari am Mittwochmittag. Viele von uns kennen das Problem, wohin mit den eigenen Kindern, wenn wir selber arbeiten müssen. Klar, dafür gibt's die Kindertagesstätten, aber auch da ist es nicht einfach, einen Platz zu bekommen. Es gibt ja auch nur ein begrenztes Angebot und teilweise ist dort auch massiver Personalmangel. Felix von Böhlen aus den Charivari-Nachrichten. Eine neue Bertelsmann-Studie hat sich jetzt genauer mit dem Problem beschäftigt. Was ist dabei rausgekommen?
3: Tja, die wichtigste Erkenntnis, weniger Personal insgesamt auf dem Arbeitsmarkt bedeutet, immer häufiger muss in den Kitas, auch hier bei uns in Niederbayern und der Oberpfalz, auf Quereinsteiger in Sachen Kinderbetreuung zurückgegriffen werden. Das heißt, oft werden die Kinder eben auch von sogenannten Kinderpflegern oder Sozialassistenten betreut. Das sind liebe Menschen, die allerdings keinen Fachschulabschluss in Bezug auf die Kinderbetreuung haben. Die qualifizierteren Erzieher und Sozialpädagogen werden möglichst breit auf möglichst viele Horte verteilt, sind im Job dadurch aber mit mehr Arbeit konfrontiert und oft überlastet.
2: In Regensburg können die Träger der Kindergärten auch seit Oktober die Gebühren für einen Hortplatz erhöhen. Sicherlich auch, um Personal künftig besser zu bezahlen und den Beruf des Erziehers auch attraktiver zu machen. Wie sieht denn da die Lage aus?
3: Ja, also im Herbst konnte die Stadt Regensburg einen Erfolg verbuchen. Sie hat nämlich den Bedarf an Kinderbetreuung decken können. In der neu gebauten Villa Sternberg ist mit dem Goldschatz eine sogenannte Mini-Kita entstanden. Das ist ein neues Projekt,

0: bei dem kleinere Kindergruppen individueller betreut werden können. Und schauen wir mal in den Landkreis, dann hat es in der jüngeren Vergangenheit auch die ein oder andere kreative Idee gegeben, dem Problem Personalmangel entgegenzutreten. Um Schließungen zu vermeiden, hatte beispielsweise Sebastian Koch, der Bürgermeister von Wenzenbach, im vergangenen Jahr eine etwas ungewöhnliche Aktion gestartet. Hier wurden 20 Mittagspizzen für erfolgreiche Bewerber ausgelobt.
1: Ach, schöne Aktion. Danke, Felix, aus den Charivari-Nachrichten. Alles also für unsere Kinder, die in den Kitas zuletzt häufiger von Quereinsteigern betreut wurden als von Fachpersonal, wie eine neue Studie der Bertelsmann-Stiftung jetzt herausgefunden hat. 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
2: Wie schön, Charivari läuft bei euch am Mittwochmittag, kurz vor eins. Ihr hört Treffpunkt Mittag, jetzt wieder mehr aus Stadt und Landkreis Regensburg. Jetzt suchen wir eine große Wiese im Großraum Regensburg, ein neues Zuhause für ein Ausbildungszentrum für Assistenzhunde. In Regensburg betreibt Sandra Polan seit 10 Jahren eine Hundeschule und das Assistenzhundezentrum Regensburg Buddies for Life, auf gut Deutsch Kumpels fürs Leben. Frau Polan, servus, Sie haben Charivari um Hilfe gebeten, weil Sie suchen ein neues Grundstück, weil Sie mit Hundeschule und Ausbildungszentrum umziehen wollen, ne?
3: Also aktuell sind wir in Regensburg am Karlberg, haben ja nicht ganz 1000 Quadratmeter. Das größte Manko ist tatsächlich, dass das nicht barrierefrei anfahrbar ist. Und genau das ist eigentlich unser Hauptaugenmerk, dass wir ein Grundstück suchen, welches wirklich barrierefrei anfahrbar ist, um auch unsere motorisch beeinträchtigten Kunden dann beschwerdefreien Zugang zu ermöglichen.
2: Barrierefrei ist wirklich wichtig, weil Sie bilden auch Hunde für Menschen aus, die Hund wirklich brauchen, um durchs Leben zu kommen.
3: Genau, das ist unser zweites Standbein von Buddies for Life. Neben den Hunden für tiergestützte Arbeit sind die Assistenzhunde wirklich ein ganz wichtiger Punkt. Die werden dann wirklich konkret für einen Menschen ausgebildet, beziehungsweise mit ihm zusammen. Bei uns geht es um die Bereiche motorische Beeinträchtigungen, geistige Behinderungen, Epilepsie, Diabetes und psychische Erkrankungen, bei denen die Hunde eine enorme Hilfe darstellen im Alltag und wirklich teilweise die Alltage alleine sonst nicht zu bewältigen wären.
2: Und jetzt wollen Sie eben umziehen, auch um barrierefrei erreichbar zu sein. Macht ja echt Sinn für ein Assistenzhundezentrum. Sie finden aber irgendwie kein Grundstück, Frau Polan.
3: Wir suchen schon seit Jahren. Sowas muss genehmigt werden und am besten ist es wirklich ein Grundstück im Gewerbegebiet zu finden oder eben abseits einer Wohnbebauung. Die Errichtung eines Zauns muss möglich sein. Parkplätze müssen errichtet werden können. Und super wäre natürlich Strom oder Wasser. Das ist allerdings was Zweitrangiges. Also da würden wir uns sehr drüber freuen, ist aber nicht zwingend notwendig.
2: Und in Stadt oder Landkreis Regensburg sollte das Grundstück sein. Sandra Polan vom Assistenzhundezentrum Regensburg Buddies for Life will umziehen und sucht ein passendes Grundstück. Im Endeffekt eine große Wiese. Wenn ihr was wisst oder vielleicht sogar habt, meldet euch bitte bei uns. Wir leiten weiter an die Sandra. Schönen Mittwoch mit Charivari.
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2: Ich bin Helen Martin. Das Europaparlament hat für Abschiebezentren in Drittstaaten gestimmt, genauso wie für weitere Verschärfungen von Asylregeln. In die Rückkehrzentren sollen abgelehnte Asylbewerber gebracht werden, die nicht in ihre Herkunftsländer zurückgebracht werden können. Außerdem drohen ihnen Leistungskürzungen und bis zu 2 Jahre Abschiebehaft. Jetzt müssen noch die EU-Staaten zustimmen, das gilt aber als Formsache. Arbeit, Familie, Geldsorgen. Jeder Fünfte in Deutschland fühlt sich besonders gestresst. Das ist bei einer Auswertung des Robert-Koch-Instituts rausgekommen. Da heißt es, dass vor allem Frauen, Menschen zwischen 18 und 64 Jahren und Menschen mit geringem Bildungsabschluss betroffen sind. Wenn es um die Stressbewältigung geht, dann ist laut dem RKI die häufigste Strategie das aktive Problemlösen. Insgesamt ist der Stresspegel seit 2014 deutlich gestiegen. Die Bundesregierung hat laut einem Medienbericht schon die Vorbereitungen für einen Bundeswehreinsatz in der Straße von Hormuz getroffen. Der Spiegel berichtet, dass das Auswärtige Amt und das Verteidigungsministerium bereits einen Text für ein Bundestagsmandat ausgearbeitet haben. Kommende Woche könnte der vom Kabinett beschlossen werden. Dann müsste noch der Bundestag zustimmen. Ein AfD-Politiker wird zum Kulturreferenten einer Kleinstadt gewählt. Doch die Proteste sind so groß, dass er vom Stadtrat wieder abgesetzt wird. So ist es in der oberbayerischen Kleinstadt Tittmoning im Landkreis Traunstein passiert. Es geht um den AfD-Stadtrat Sebastian Gruttauer. Der 32-Jährige war zum Beispiel durch Aussagen wie »Wir werden mehr und mehr zur Minderheit im eigenen Land« aufgefallen. Die schwerkranke norwegische Kronprinzessin Mette-Marit hat eine neue Lunge bekommen. Laut dem Königshaus muss Mette-Marit jetzt mehrere Wochen im Krankenhaus bleiben. Mehr dazu von Julia Weschenbach.
3: Der Eingriff wurde seit Monaten vorbereitet. Aber dass es jetzt auf einmal so schnell ging, damit hatte doch niemand gerechnet. Erst Anfang Juni kam Mette-Marit auf die Warteliste für eine neue Lunge. Jetzt hat sie sie schon bekommen und die OP scheint geglückt zu sein. Ohne das Spenderorgan hätte die Norwegerin noch rund 1 Jahr zu leben gehabt. Nun stehen ihre Chancen deutlich besser.
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4: Und aktuell liegen uns keine Störungsmeldungen vor. Egal wohin ihr unterwegs seid, gute Fahrt.
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5: Das Charivari-Wetter, ein Sommertag mit Sonne und Wärme. Heute Vormittag und am Nachmittag viel Sonne in der Oberpfalz. Nur in den Bergen ein paar harmlose Quellwolken. Am Abend wird es kühler. Am Dienstag wieder viel Sonne und Temperaturen bis zu 28 Grad. In den Kammlagen und am Großen Aber etwas kühler. Am Mittwoch wechseln Sonne und Quellwolken. Höchstwerte von 18 bis 26 Grad. In der Nacht zum Donnerstag vor allem in den Kammlagen und am Großen Aber kühl. Die nächsten Tage sommerlich warm und sonnig. Eine willkommene Abwechslung nach den Regentagen der letzten Woche.
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8: Charivari mit Treffpunkt Mittag aus dem Landkreis Kelheim. Wer am Wochenende Christkindlmarkt-Stimmung erleben will, der hat im Landkreis Kelheim große Auswahl. Zum Beispiel in Abensberg oder auch in Mainburg. Hier öffnet der Markt übermorgen. Nikolaus und Christkind schauen vorbei und beschenken die Kinder. Und der Abend klingt mit einer Rock-Christmas-Night aus. Am Samstag gibt's Kinderbasteln und eine Fackelstadtführung, bei der man einen Blick in den geheimnisvollen Eiskeller im Salvatorberg werfen kann. Auch jede Menge Musik erwartet euch am Wochenende auf dem Mainburger Christkindlmarkt. Die Musikschule tritt ebenso auf wie die Holledauer Jagdhornbläser. Es gibt soulige Weihnachtsklassiker und eine Feuershow. Die Vereine sorgen für kulinarische Vielfalt und es gibt viele Geschenkideen. Das alles also auf dem Mainburger Christkindlmarkt und auch der Kelheimer startet übermorgen. Und mehr dazu gleich hier auf Charivari.

0: Charivari mit Treffpunkt Mittag aus dem Landkreis Kelheim. Auch in Kelheim öffnet der Christkindlmarkt im feierlich geschmückten Ambiente. Übermorgen ist er soweit, bis Mitte Dezember wird er wieder zum Treffpunkt der Bürger. Ariane Braun ist die Veranstaltungsleiterin in Kelheim. Wie weit ist denn aktuell der Aufbau?
1: Ja, also gerade im Moment sind wir noch voll dabei. Meine Kollegen vom Bauhof sind noch fleißig draußen am Ludwigsplatz und bringen Lichterketten an, bauen die Eingangstore auf. Und langsam sind wir dabei, dass wir die Buden freigeben nach und nach. Und jetzt kann auch jeder Aussteller in seine Buden rein und kann das Einräumen anfangen.
0: Wie ist denn das Sortiment bestückt? Also gibt es neben kulinarischem zum Beispiel auch Kunsthandwerk?
1: Wir haben viele Dekoartikel, wir haben aus Holz, wir haben Keramikschmuck, Bücher, genähtes, gesticktes.
0: Was gibt es sonst noch Interessantes im Rahmenprogramm? Ich habe gesehen, das Musikprogramm ist ja auch recht vielfältig bei euch.
1: Wir beginnen am Eröffnungstag mit Schwing um 18 Uhr. Bereits um 16 Uhr haben wir die städtische Sing- und Musikschule mit dabei. Wir haben bayerische Musik, klassisches wie unseren Kelheimer Schentichor, der ja fester Bestandteil ist. Wir haben aber auch am Donnerstag einen DJ zur Afterwork-Party da. Und wir haben am Sonntagabend zum großen Finale dann auch die Steffi Bauer mit ihrem Soloprogramm. Und um 19 Uhr, da kommen wieder die Labertaler Höllentäufel und heizen uns mit ihrer Rauhnachtsinszenierung dann so richtig ein.
0: Frau Brand, Sie sind jetzt vermutlich seit Wochen mit diesem Markt beschäftigt. Auf was freuen Sie sich denn jetzt am meisten, wenn es losgeht?
1: Also nachdem das Ganze ja für mich Premiere ist, da ich erst seit 15. Februar die Veranstaltungsleiterin der Stadt Kelheim bin, ist für mich jede Veranstaltung, die ich jetzt zum ersten Mal hier durchführen durfte, was ganz was Besonderes. Und ich muss ganz ehrlich sagen, ich freue mich jetzt riesig, dass es einfach losgeht. Dass die Eröffnung am Freitag ist mit unserem Bürgermeister Christian Schweiger, der den Markt eröffnet, unserem Engelchen Luise, dem Nikolaus. Und dann haben wir heuer auch neu unsere Festkönigin Nathalie, die hat sich Festköniginnen aus der Region eingeladen, die auch mit dabei sind. Und ich freue mich jetzt einfach, wenn es losgeht.
0: Sagt Ariane Braun, die Veranstaltungsleiterin der Stadt Kelheim. Sie freut sich wie viele Bürger also auf den Start des Christkindlmarkts übermorgen. Heuer sind dort 55 Aussteller dabei, darunter auch viele Vereine. Der Markt läuft bis Mitte Dezember. 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Charivari mit Treffpunkt Mittag aus dem Landkreis Kelheim. Ein großer Wunsch der Riedenburger geht heute in Erfüllung. Schlittschuhlaufen Dachhorn nämlich. Denn dort öffnet die Kunsteisbahn heute ihre Pforten. Bis Sonntag steht sie in Riedenburg und ist natürlich auch eine Bereicherung für den Christkindlmarkt am Wochenende. Die Riedenburger Vereine präsentieren dort Kulinarisches. Es gibt stimmungsvolle Musik. Das Christkindl-Postamt ist geöffnet und der Nikolaus schaut vorbei. Ein Besuch lohnt sich auch im Haus des Gastes. Dort ist neben der Ausstellung Alles geritzt mit vielen Radierungen auch eine Sonderschau zum 120-jährigen Jubiläum der Eisenbahnlinie Ingolstadt-Riedenburg zu sehen. Und auch der Wunschschrank geht am Wochenende in Betrieb. Auf der Seebühne Riedenburg steht er, ist reich geschmückt und freut sich auf viele Herzenswünsche der Bürger. Und noch eine Meldung aus Sandsbach. Dort öffnet am Wochenende die Krippenausstellung im Pfarrheim. 30 Krippen sind zu sehen, neben traditionellen auch orientalische und moderne. Ganz besonders sind die Laternenkrippen sowie handgeschnitzte Figuren aus Oberammergau und eine lebensgroße Krippe. Der Eintritt ist frei, Spenden sind erwünscht für den Erhalt der Sandsbacher Krippe. Charivari mit Treffpunkt Mittag. Charivari mit Treffpunkt Mittag aus dem Landkreis Kelheim. Viele feiern Weihnachten im Kreis von Familie und Freunden. Andere dagegen sind allein und haben auch niemand, der zum Fest an sie denkt. Das war letztes Jahr im Landkreis Kelheim Anlass für die Aktion Weihnachtspost mit Herz. Und die Resonanz war riesig. Rund 1500 Bürger haben Karten und Briefe geschrieben an Menschen, die sonst zum Fest keine Post bekommen hätten. Franziska Neumeier ist die Geschäftsstellenleiterin der Gesundheitsregion Plus im Landkreis Kelheim. Frau Neumeier, die Resonanz zeigt ja, die Menschen tun gern was für andere, gerade im Advent.
2: Ja, wir haben auch gesagt, das zeigt einfach, dass es den Menschen ein Anliegen ist, sich gerade in der Weihnachtszeit ein bisschen um andere Menschen zu kümmern. Wir haben damit gerechnet, dass es gut ankommt, aber dass die Resonanz so groß ist, ja, das war tatsächlich nicht unbedingt absehbar.
0: Und ich kann mich ja erinnern, dass sich manche Leute auch unheimliche Mühe

0: gegeben haben bei den Texten, auch bei der Gestaltung der Karten oder Briefe. Haben Sie da ein paar Beispiele für uns?
1: Da haben die Leute echt viel Kreativität bewiesen, gerade auch Kinder, die zum Beispiel irgendwas gemalt haben oder auch gekaufte Karten. Das geht natürlich auch mit sehr schönen Texten. Die Leute haben zum Beispiel Erinnerungen geteilt an die Kindheit und die Vorfreude und den Zauber von Weihnachten, Gedichte oder Sprüche reingeschrieben oder einfach davon erzählt, was für Traditionen in der eigenen Familie an Weihnachten etabliert sind, was es zu essen gibt.
0: Wohin sind die ganzen Briefe und Karten denn gegangen?
1: Wir hatten letztes Jahr Altenheime, Pflegeheime im ganzen Landkreis. Davon haben sich jetzt auch schon wieder einige gemeldet, die auf jeden Fall gerne wieder mit dabei sein wollen, weil sie das eben als sehr, sehr positive Aktion wahrgenommen haben. Die Bewohner haben sich sehr gefreut und waren sehr, sehr gerührt, bis hin zu Freudentränen. Das haben wir ja selber gesehen. Einige Einrichtungen haben wir persönlich angefahren und die Weihnachtspost übergeben. Ja, das war wirklich sehr, sehr schön zu sehen. Die haben das dann auch in gemeinsamen Weihnachtsfeiern geöffnet. Nachdem die Resonanz ja so groß war, haben sogar einige Bewohner auch mehrere Briefe bekommen und manche haben sogar auch geantwortet.
0: Also eine sehr, sehr erfolgreiche Aktion, die jetzt weitergeht. Und jetzt würde ich gerne noch wissen, wie kann man sich denn beteiligen? Wie ist da das Prozedere?
1: Also als Einrichtung oder eine Organisation, die Kontakt hat zu potenziellen Empfängern, kann man sich nur bis 6. Dezember telefonisch bei uns beim Zentrum für Chancengleichheit, also die Ehrenamtsstelle und die Gesundheitsregion Plus, an die Organisatoren melden. Als Kartenschreiber, Bürgerinnen und Bürger, Schulen, Kindergärten, einfach die Karten schreiben, basteln, gestalten und spätestens dann bis zur Woche drauf, bis zum 13. Dezember, an das Zentrum für Chancengleichheit im Landratsamt schicken und wir kümmern uns dann um die Verteilung.
0: Dankeschön. Schön nach Kelheim an Franziska Neumeier. Aktuell läuft also zum zweiten Mal die Aktion Weihnachtspost mit Herz. Bis übermorgen Freitag können sich noch Einrichtungen aus dem Landkreis Kelheim melden, die sich Post für die Bewohner wünschen. Und bis Freitag in einer Woche nimmt das Zentrum für Chancengleichheit noch Weihnachtspost an. Charivari mit Treffpunkt Mittag.
2: Charivari am Mittwochmittag. Viele von uns kennen das Problem, wohin mit den eigenen Kindern, wenn wir selber arbeiten müssen. Klar, dafür gibt's die Kindertagesstätten, aber auch da ist es nicht einfach, einen Platz zu bekommen. Es gibt ja auch nur ein begrenztes Angebot und teilweise ist dort auch massiver Personalmangel. Felix von Böhlen aus den Charivari-Nachrichten. Eine neue Bertelsmann-Studie hat sich jetzt genauer mit dem Problem beschäftigt. Was ist dabei rausgekommen?
3: Tja, die wichtigste Erkenntnis, weniger Personal insgesamt auf dem Arbeitsmarkt bedeutet, immer häufiger muss in den Kitas, auch hier bei uns in Niederbayern und der Oberpfalz, auf Quereinsteiger in Sachen Kinderbetreuung zurückgegriffen werden. Das heißt, oft werden die Kinder eben auch von sogenannten Kinderpflegern oder Sozialassistenten betreut. Das sind liebe Menschen, die allerdings keinen Fachschulabschluss in Bezug auf die Kinderbetreuung haben. Die qualifizierteren Erzieher und Sozialpädagogen werden möglichst breit auf möglichst viele Horte verteilt, sind im Job dadurch aber mit mehr Arbeit konfrontiert und oft überlastet.
2: In Regensburg können die Träger der Kindergärten auch seit Oktober die Gebühren für einen Hortplatz erhöhen. Sicherlich auch, um Personal künftig besser zu bezahlen und den Beruf des Erziehers auch attraktiver zu machen. Wie sieht denn da die Lage aus?
3: Ja, also im Herbst konnte die Stadt Regensburg einen Erfolg verbuchen. Sie hat nämlich den Bedarf an Kinderbetreuung decken können. In der neu gebauten Villa Sternberg ist mit dem Goldschatz eine sogenannte Mini-Kita entstanden. Das ist ein neues Projekt, bei dem kleinere Kindergruppen individueller betreut werden können. Und schauen wir mal in den Landkreis, dann hat es in der jüngeren Vergangenheit auch die ein oder andere kreative Idee gegeben, dem Problem Personalmangel entgegenzutreten. Um Schließungen zu vermeiden, hatte beispielsweise Sebastian Koch, der Bürgermeister von Wenzenbach, im vergangenen Jahr eine etwas ungewöhnliche Aktion gestartet. Hier wurden 20 Mittagspizzen für erfolgreiche Bewerber ausgelobt.
2: Ach, schöne Aktion. Danke Felix aus den Charivari-Nachrichten. Alles also für unsere Kinder, die in den Kitas zuletzt häufiger von Quereinsteigern betreut wurden, als von Fachpersonal, wie eine neue Studie der Bertelsmann-Stiftung jetzt herausgefunden hat. Immer alle Infos mit Charivari.
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2: Ich bin Helen Martin. Mit modernen Gentechnikverfahren veränderte Lebensmittel dürfen in der EU künftig ohne spezielle Kennzeichnung im Supermarkt verkauft werden. Dafür hat das Europäische Parlament gestimmt. Die Änderungen sollen voraussichtlich ab Mitte 2028 angewendet werden. Mehr dazu von Dieter Ebeling.
3: Künftig gibt es zwei Kategorien für gentechnisch veränderte Lebensmittel. Dort, wo weniger gravierende Eingriffe vorgenommen wurden, dürfen sie ohne besondere Prüfung und ohne Kennzeichnung verkauft werden. Bei größeren Eingriffen in das Erbgut gelten strengere Regeln für die Kontrolle und für die Kennzeichnung. Im Bioanbau sind keine solchen Pflanzen erlaubt.
2: Es bleibt dabei, der Bayerische Verfassungsschutz darf die AfD weiter beobachten, wegen des Verdachts auf verfassungswidrige Bestrebungen in der Partei. Das hat der Bayerische Verwaltungsgerichtshof entschieden und damit einen Antrag der AfD abgelehnt. Die Entscheidung sei unanfechtbar, heißt es. Davor hatte auch das Verwaltungsgericht München eine Klage der AfD abgewiesen. In bayerischen Gemeinderäten, Stadträten und Kreistagen sind Frauen weiter unterrepräsentiert. Ihr Anteil ist nach den Kommunalwahlen im März aber leicht auf rund 25% gestiegen. Das hat das Statistische Landesamt mitgeteilt. Vor der Wahl hatte eine Initiative monatelang für mehr Frauen in der Kommunalpolitik geworben. Deutschland vergibt 30.000 kostenlose Bahntickets für eine Reise nach Polen. Bewerben können sich ab September junge Erwachsene zwischen 18 und 27 Jahren. Anlass ist das 35. Jubiläum des deutsch-polnischen Nachbarschaftsvertrags. Auch Polen verteilt 30.000 Tickets. Dieser sogenannte Freundschaftspass gilt für 7 flexible Reisetage im jeweiligen Nachbarland sowie eine kostenlose Hin- und Rückfahrt. Ab dem Abend greifen auch die letzten Nationen ins WM-Geschehen in den USA, Kanada und Mexiko ein. Portugals Fußballer treffen um 19 Uhr auf die Demokratische Republik Kongo. England bestreitet sein erstes Gruppenspiel ab 22 Uhr gegen Kroatien. In der Nacht spielen ab 1 Uhr noch Ghana und Panama gegeneinander und Usbekistan und Kolumbien beenden ab 4 Uhr morgens den ersten WM-Spieltag.
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4: Und aktuell liegen uns keine Störungsmeldungen vor. Egal wohin ihr unterwegs seid, gute Fahrt.
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5: Das Charivari-Wetter, ein Sommertag mit Sonne und Wärme. Heute Vormittag und am Nachmittag viel Sonne in der Oberpfalz. Nur in den Bergen ein paar harmlose Quellwolken. Am Abend wird es kühler. Am Dienstag wieder viel Sonne und Temperaturen bis zu 28 Grad. In den Kammlagen und am Großen Aber etwas kühler. Am Mittwoch wechseln Sonne und Quellwolken. Höchstwerte von 18 bis 26 Grad. In der Nacht zum Donnerstag vor allem in den Kammlagen und am Großen Aber kühl. Die nächsten Tage sommerlich warm und sonnig. Eine willkommene Abwechslung nach den Regentagen der letzten Woche.
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1: Charivari 24 Regionalnachrichten für Donnerstagmittag. Streit um Drogen in Regensburg endet mit Messerattacke. Kripo sucht Zeugen. Im Regensburger Kaserneviertel ist ein Streit um Drogen aus dem Ruder gelaufen. Am Dienstagabend wurden 3 Männer durch einen spitzen Gegenstand verletzt. Sie mussten in Krankenhäuser eingeliefert werden. Dem voran ging laut Polizei ein Handgemenge zwischen 5 Männern aus dem Irak und aus Syrien. Jetzt ermittelt die Kripo und hofft auf Zeugenhinweise. Bitte unter 0941 506 2888. Polizei kontrolliert heute Radfahrer in Regensburg. Radfahrer sollten sich heute in Regensburg an die Verkehrsregeln halten. Die Polizei will tagsüber den Fahrradverkehr mit stationären und mobilen Kontrollen überwachen. Ein Augenmerk liegt dabei auf dem Rechtsfahrgebot. Mit der Aktion will die Polizei die hohen Unfallzahlen bei den Radfahrern eindämmen.

0: Letztes Jahr wurden in Regensburg 432 Radler bei Unfällen verletzt. In den meisten Fällen waren sie selbst schuld. In wenigen Minuten geht's hier auf Charivari 24 weiter mit Nachrichten aus der Oberpfalz, Niederbayern und der Welt.
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2: Ich bin Helen Martin. Mit modernen Gentechnikverfahren veränderte Lebensmittel dürfen in der EU künftig ohne spezielle Kennzeichnung im Supermarkt verkauft werden. Dafür hat das Europäische Parlament gestimmt. Die Änderungen sollen voraussichtlich ab Mitte 2028 angewendet werden. Mehr dazu von Dieter Eberling.
3: Künftig gibt es zwei Kategorien für gentechnisch veränderte Lebensmittel. Dort, wo weniger gravierende Eingriffe vorgenommen wurden, dürfen sie ohne besondere Prüfung und ohne Kennzeichnung verkauft werden. Bei größeren Eingriffen in das Erbgut gelten strengere Regeln für die Kontrolle und für die Kennzeichnung. Im Bioanbau sind keine solchen Pflanzen erlaubt.
2: Es bleibt dabei, der Bayerische Verfassungsschutz darf die AfD weiter beobachten, wegen des Verdachts auf verfassungswidrige Bestrebungen in der Partei. Das hat der Bayerische Verwaltungsgerichtshof entschieden und damit einen Antrag der AfD abgelehnt. Die Entscheidung sei unanfechtbar, heißt es. Davor hatte auch das Verwaltungsgericht München eine Klage der AfD abgewiesen. In bayerischen Gemeinderäten, Stadträten und Kreistagen sind Frauen weiter unterrepräsentiert. Ihr Anteil ist nach den Kommunalwahlen im März aber leicht auf rund 25% gestiegen. Das hat das Statistische Landesamt mitgeteilt. Vor der Wahl hatte eine Initiative monatelang für mehr Frauen in der Kommunalpolitik geworben. Deutschland vergibt 30.000 kostenlose Bahntickets für eine Reise nach Polen. Bewerben können sich ab September junge Erwachsene zwischen 18 und 27 Jahren. Anlass ist das 35. Jubiläum des deutsch-polnischen Nachbarschaftsvertrags. Auch Polen verteilt 30.000 Tickets. Dieser sogenannte Freundschaftspass gilt für 7 flexible Reisetage im jeweiligen Nachbarland sowie eine kostenlose Hin- und Rückfahrt. Ab dem Abend greifen auch die letzten Nationen ins WM-Geschehen in den USA, Kanada und Mexiko ein. Portugals Fußballer treffen um 19 Uhr auf die Demokratische Republik Kongo. England bestreitet sein erstes Gruppenspiel ab 22 Uhr gegen Kroatien. In der Nacht spielen ab 1 Uhr noch Ghana und Panama gegeneinander und Usbekistan und Kolumbien beenden ab 4 Uhr morgens den ersten WM-Spieltag.
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4: Und aktuell liegen uns keine Störungsmeldungen vor. Egal wohin ihr unterwegs seid, gute Fahrt.
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5: Das Charivari-Wetter, ein Sommertag mit Sonne und Wärme. Heute Vormittag und am Nachmittag viel Sonne in der Oberpfalz. Nur in den Bergen ein paar harmlose Quellwolken. Am Abend wird es kühler. Am Dienstag wieder viel Sonne und Temperaturen bis zu 28 Grad. In den Kammlagen und am Großen Aber etwas kühler. Am Mittwoch wechseln Sonne und Quellwolken. Höchstwerte von 18 bis 26 Grad. In der Nacht zum Donnerstag vor allem in den Kammlagen und am Großen Aber kühl. Die nächsten Tage sommerlich warm und sonnig. Eine willkommene Abwechslung nach den Regentagen der letzten Woche.
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1: Charivari 24 Regionalnachrichten für Donnerstagmittag. Streit um Drogen in Regensburg endet mit Messerattacke. Kripo sucht Zeugen. Im Regensburger Kaserneviertel ist ein Streit um Drogen aus dem Ruder gelaufen. Am Dienstagabend wurden 3 Männer durch einen spitzen Gegenstand verletzt. Sie mussten in Krankenhäuser eingeliefert werden. Dem voran ging laut Polizei ein Handgemenge zwischen 5 Männern aus dem Irak und aus Syrien. Jetzt ermittelt die Kripo und hofft auf Zeugenhinweise. Bitte unter 0941 506 2888. Polizei kontrolliert heute Radfahrer in Regensburg. Radfahrer sollten sich heute in Regensburg an die Verkehrsregeln halten. Die Polizei will tagsüber den Fahrradverkehr mit stationären und mobilen Kontrollen überwachen. Ein Augenmerk liegt dabei auf dem Rechtsfahrgebot. Mit der Aktion will die Polizei die hohen Unfallzahlen bei den Radfahrern eindämmen.

0: Letztes Jahr wurden in Regensburg 432 Radler bei Unfällen verletzt. In den meisten Fällen waren sie selbst schuld. In wenigen Minuten geht's hier auf Charivari 24 weiter mit Nachrichten aus der Oberpfalz, Niederbayern und der Welt.
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2: Ich bin Helen Martin. Mit modernen Gentechnikverfahren veränderte Lebensmittel dürfen in der EU künftig ohne spezielle Kennzeichnung im Supermarkt verkauft werden. Dafür hat das Europäische Parlament gestimmt. Die Änderungen sollen voraussichtlich ab Mitte 2028 angewendet werden. Mehr dazu von Dieter Ebeling.
3: Künftig gibt es zwei Kategorien für gentechnisch veränderte Lebensmittel. Dort, wo weniger gravierende Eingriffe vorgenommen wurden, dürfen sie ohne besondere Prüfung und ohne Kennzeichnung verkauft werden. Bei größeren Eingriffen in das Erbgut gelten strengere Regeln für die Kontrolle und für die Kennzeichnung. Im Bioanbau sind keine solchen Pflanzen erlaubt.
2: Es bleibt dabei, der Bayerische Verfassungsschutz darf die AfD weiter beobachten, wegen des Verdachts auf verfassungswidrige Bestrebungen in der Partei. Das hat der Bayerische Verwaltungsgerichtshof entschieden und damit einen Antrag der AfD abgelehnt. Die Entscheidung sei unanfechtbar, heißt es. Davor hatte auch das Verwaltungsgericht München eine Klage der AfD abgewiesen. In bayerischen Gemeinderäten, Stadträten und Kreistagen sind Frauen weiter unterrepräsentiert. Ihr Anteil ist nach den Kommunalwahlen im März aber leicht auf rund 25% gestiegen. Das hat das Statistische Landesamt mitgeteilt. Vor der Wahl hatte eine Initiative monatelang für mehr Frauen in der Kommunalpolitik geworben. Deutschland vergibt 30.000 kostenlose Bahntickets für eine Reise nach Polen. Bewerben können sich ab September junge Erwachsene zwischen 18 und 27 Jahren. Anlass ist das 35. Jubiläum des deutsch-polnischen Nachbarschaftsvertrags. Auch Polen verteilt 30.000 Tickets. Dieser sogenannte Freundschaftspass gilt für 7 flexible Reisetage im jeweiligen Nachbarland sowie eine kostenlose Hin- und Rückfahrt. Ab dem Abend greifen auch die letzten Nationen ins WM-Geschehen in den USA, Kanada und Mexiko ein. Portugals Fußballer treffen um 19 Uhr auf die Demokratische Republik Kongo. England bestreitet sein erstes Gruppenspiel ab 22 Uhr gegen Kroatien. In der Nacht spielen ab 1 Uhr noch Ghana und Panama gegeneinander. Und Usbekistan und Kolumbien beenden ab 4 Uhr morgens den ersten WM-Spieltag.
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4: Und aktuell liegen uns keine Störungsmeldungen vor. Egal wohin ihr unterwegs seid, gute Fahrt.
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5: Das Charivari-Wetter, ein Sommertag mit Sonne und Wärme. Heute Vormittag und am Nachmittag viel Sonne in der Oberpfalz. Nur in den Bergen ein paar harmlose Quellwolken. Am Abend wird es kühler. Am Dienstag wieder viel Sonne und Temperaturen bis zu 28 Grad. In den Kammlagen und am Großen Aber etwas kühler. Am Mittwoch wechseln Sonne und Quellwolken. Höchstwerte von 18 bis 26 Grad. In der Nacht zum Donnerstag vor allem in den Kammlagen und am Großen Aber kühl. Die nächsten Tage sommerlich warm und sonnig. Eine willkommene Abwechslung nach den Regentagen der letzten Woche.
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1: Charivari 24 Regionalnachrichten für Donnerstagmittag. Streit um Drogen in Regensburg endet mit Messerattacke. Kripo sucht Zeugen. Im Regensburger Kaserneviertel ist ein Streit um Drogen aus dem Ruder gelaufen. Am Dienstagabend wurden 3 Männer durch einen spitzen Gegenstand verletzt. Sie mussten in Krankenhäuser eingeliefert werden. Dem voran ging laut Polizei ein Handgemenge zwischen 5 Männern aus dem Irak und aus Syrien. Jetzt ermittelt die Kripo und hofft auf Zeugenhinweise. Bitte unter 0941 506 2888. Polizei kontrolliert heute Radfahrer in Regensburg. Radfahrer sollten sich heute in Regensburg an die Verkehrsregeln halten. Die Polizei will tagsüber den Fahrradverkehr mit stationären und mobilen Kontrollen überwachen. Ein Augenmerk liegt dabei auf dem Rechtsfahrgebot. Mit der Aktion will die Polizei die hohen Unfallzahlen bei den Radfahrern eindämmen.

0: Letztes Jahr wurden in Regensburg 432 Radler bei Unfällen verletzt. In den meisten Fällen waren sie selbst schuld. In wenigen Minuten geht's hier auf Charivari 24 weiter mit Nachrichten aus der Oberpfalz, Niederbayern und der Welt.
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0: geht's weiter mit den aktuellen Nachrichten aus Bayern und der Welt.
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2: Ich bin Helen Martin. Mit modernen Gentechnikverfahren veränderte Lebensmittel dürfen in der EU künftig ohne spezielle Kennzeichnung im Supermarkt verkauft werden. Dafür hat das Europäische Parlament gestimmt. Die Änderungen sollen voraussichtlich ab Mitte 2028 angewendet werden. Mehr dazu von Dieter Ebeling.
3: Künftig gibt es zwei Kategorien für gentechnisch veränderte Lebensmittel. Dort, wo weniger gravierende Eingriffe vorgenommen wurden, dürfen sie ohne besondere Prüfung und ohne Kennzeichnung verkauft werden. Bei größeren Eingriffen in das Erbgut gelten strengere Regeln für die Kontrolle und für die Kennzeichnung. Im Bioanbau sind keine solchen Pflanzen erlaubt.
2: Es bleibt dabei, der Bayerische Verfassungsschutz darf die AfD weiter beobachten, wegen des Verdachts auf verfassungswidrige Bestrebungen in der Partei. Das hat der Bayerische Verwaltungsgerichtshof entschieden und damit einen Antrag der AfD abgelehnt. Die Entscheidung sei unanfechtbar, heißt es. Davor hatte auch das Verwaltungsgericht München eine Klage der AfD abgewiesen. In bayerischen Gemeinderäten, Stadträten und Kreistagen sind Frauen weiter unterrepräsentiert. Ihr Anteil ist nach den Kommunalwahlen im März aber leicht auf rund 25% gestiegen. Das hat das Statistische Landesamt mitgeteilt. Vor der Wahl hatte eine Initiative monatelang für mehr Frauen in der Kommunalpolitik geworben. Deutschland vergibt 30.000 kostenlose Bahntickets für eine Reise nach Polen. Bewerben können sich ab September junge Erwachsene zwischen 18 und 27 Jahren. Anlass ist das 35. Jubiläum des deutsch-polnischen Nachbarschaftsvertrags. Auch Polen verteilt 30.000 Tickets. Dieser sogenannte Freundschaftspass gilt für 7 flexible Reisetage im jeweiligen Nachbarland sowie eine kostenlose Hin- und Rückfahrt. Ab dem Abend greifen auch die letzten Nationen ins WM-Geschehen in den USA, Kanada und Mexiko ein. Portugals Fußballer treffen um 19 Uhr auf die Demokratische Republik Kongo. England bestreitet sein erstes Gruppenspiel ab 22 Uhr gegen Kroatien. In der Nacht spielen ab 1 Uhr noch Ghana und Panama gegeneinander und Usbekistan und Kolumbien beenden ab 4 Uhr morgens den ersten WM-Spieltag.
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4: Und aktuell liegen uns keine Störungsmeldungen vor. Egal wohin ihr unterwegs seid, gute Fahrt.
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5: Das Charivari-Wetter, ein Sommertag mit Sonne und Wärme. Heute Vormittag und am Nachmittag viel Sonne in der Oberpfalz. Nur in den Bergen ein paar harmlose Quellwolken. Am Abend wird es kühler. Am Dienstag wieder viel Sonne und Temperaturen bis zu 28 Grad. In den Kammlagen und am Großen Aber etwas kühler. Am Mittwoch wechseln Sonne und Quellwolken. Höchstwerte von 18 bis 26 Grad. In der Nacht zum Donnerstag vor allem in den Kammlagen und am Großen Aber kühl. Die nächsten Tage sommerlich warm und sonnig. Eine willkommene Abwechslung nach den Regentagen der letzten Woche.
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0: Charivari 24 regionalen Nachrichten für Donnerstagmittag. Streit um Drogen in Regensburg endet mit Messerattacke. Kripo sucht Zeugen. Im Regensburger Kaserneviertel ist ein Streit um Drogen aus dem Ruder gelaufen. Am Dienstagabend wurden 3 Männer durch einen spitzen Gegenstand verletzt. Sie mussten in Krankenhäuser eingeliefert werden. Dem voran ging laut Polizei ein Handgemenge zwischen 5 Männern aus dem Irak und aus Syrien. Jetzt ermittelt die Kripo und hofft auf Zeugenhinweise. Bitte unter 0941 506 2888. Polizei kontrolliert heute Radfahrer in Regensburg. Radfahrer sollten sich heute in Regensburg an die Verkehrsregeln halten. Die Polizei will tagsüber den Fahrradverkehr mit stationären und mobilen Kontrollen überwachen. Ein Augenmerk liegt dabei auf dem Rechtsfahrgebot. Mit der Aktion will die Polizei die hohen Unfallzahlen bei den Radfahrern eindämmen. Letztes Jahr wurden in Regensburg 432 Radler bei Unfällen verletzt. In den meisten Fällen waren sie selbst schuld. In wenigen Minuten geht's hier auf Charivari 24 weiter mit Nachrichten aus der Oberpfalz, Niederbayern und der Welt.
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2: Ich bin Helen Martin. Letztes Jahr haben in Deutschland rund 4 Millionen Geflüchtete und Vertriebene gelebt. Der Großteil von ihnen sei seit 1950 als Opfer von Flucht und Vertreibung nach Deutschland gekommen, heißt es dazu vom Statistischen Bundesamt. Fiona Reinhardt mit den Einzelheiten.
3: Die seit 1950 nach Deutschland geflüchteten Menschen sind im Schnitt 39 Jahre alt. Laut Statistischem Bundesamt kommt ein großer Teil von ihnen aus der Ukraine und aus Syrien. Gemessen an der Bevölkerung leben die meisten geflüchteten Eingewanderten in Bremen. In Mecklenburg-Vorpommern und Brandenburg ist der Anteil am niedrigsten. Menschen in Flüchtlingsheimen und anderen Gemeinschaftsunterkünften wurden nicht berücksichtigt.
2: Für bestimmte Rohstoffe wie seltene Erden soll es in Zukunft eine Importobergrenze geben. Die G7-Staaten haben sich im französischen Evian darauf geeinigt, nur noch etwa die Hälfte dieser Rohstoffe zu importieren. Den Rest sollen die Nationen selbst herstellen können. Ziel ist es, weniger abhängig und erpressbar von Ländern wie China zu sein. Seltene Erden stecken zum Beispiel in Bildschirmen von Smartphones oder Fernsehern. Das Europaparlament hat entschieden, bestimmte Gentechnik-Lebensmittel dürfen in der EU künftig ohne spezielle Kennzeichnung verkauft werden. Das gilt für Produkte, bei denen weniger stark ins Erbgut eingegriffen wurde. Bei größeren Veränderungen bleiben Kennzeichnungspflicht und strenge Kontrollen bestehen. Die neuen Regeln sollen ab Mitte 2028 gelten. Tanken ist im Laufe der letzten Woche noch mal günstiger geworden. Das gilt vor allem für Diesel, zeigt eine Auswertung des ADAC. Da ist der Preis im Schnitt um rund 9 Cent gesunken. Ein Liter kostet gerade um die 1,79 Euro, ein Liter Super E10 im Schnitt 1,85 Euro. Damit sind die Spritpreise zurzeit auf dem niedrigsten Stand seit Anfang März. Da verliert man seinen Geldbeutel und dann taucht er ungefähr 25 Jahre später wieder auf. Genau das ist bei Fürsteneck in Niederbayern passiert. Da hat laut Polizei ein Mann beim Rasenmähen in der Nähe von einem Campingplatz das Portemonnaie gefunden. Der Finder hat es zur Polizei gebracht, die den Besitzer auch finden konnte. Im Geldbeutel waren ein mittlerweile abgelaufener Führerschein und eine Telefonkarte im Wert von 6 D-Mark.
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4: Und aktuell liegen uns keine Störungsmeldungen vor. Egal wohin ihr unterwegs seid, gute Fahrt.
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5: Das Charivari-Wetter, ein Sommertag mit Sonne und Wärme. Heute Vormittag und am Nachmittag viel Sonne in der Oberpfalz. Nur in den Bergen ein paar harmlose Quellwolken. Am Abend wird es kühler. Am Dienstag wieder viel Sonne und Temperaturen bis zu 28 Grad. In den Kammlagen und am Großen Aber etwas kühler. Am Mittwoch wechseln Sonne und Quellwolken. Höchstwerte von 18 bis 26 Grad. In der Nacht zum Donnerstag vor allem in den Kammlagen und am Großen Aber kühl. Die nächsten Tage sommerlich warm und sonnig. Eine willkommene Abwechslung nach den Regentagen der letzten Woche.
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7: Achtung, im Regensburger Stadtsüden. Ein falscher Spendensammler ist unterwegs. Der Mann klingelt an Haustüren und bittet angeblich im Namen der Pfarrei St. Wolfgang um Geld. Die Pfarrei sagt klar, er gehört nicht zur Kirche. Aufgetreten ist er zuletzt in Siegelsdorf und Pendling. Die Polizei ermittelt wegen Betrugs und bittet, wer den Mann erneut sieht, bitte sofort die 110 wählen. Diet Kapfinger, Charivari in Regensburg.
8: Besonders engagierte ehrenamtliche Jugendarbeit wird auch heuer hier im Landkreis Cham belohnt. Ab sofort können Vorschläge für den Jugendpreis 2026 eingereicht werden. Ein Preisgeld von bis zu 700 Euro winkt Vereinen, Verbänden, Initiativen oder Einzelpersonen, die Jugendlichen ein besonderes freizeitliches Angebot machen und damit die Entwicklung des Nachwuchses fördern. Bis zum 31. Juli können Vorschläge eingereicht werden beim Amt für Jugend und Familie im Landratsamt. Sabine Hofer, Charivari. In Kram.
7: Einer der besten Arbeitgeber Deutschlands sitzt in Regensburg. Der Energieversorger Bayernwerk AG hat es im aktuellen Ranking der Online-Plattform Kununu deutschlandweit auf Platz 2 geschafft. Kununu sammelt Bewertungen von aktuellen und ehemaligen Mitarbeitern zu Themen wie Arbeitsklima, Unternehmenskultur und Gehalt. Dabei hat der Energieversorger mit Sitz in Regensburg bundesweit richtig abgeräumt. Nur eine Firma lag noch davor. Ein Spitzenplatz also für ein Unternehmen aus unserer Region. Diet Kapfinger, Charivari in Regensburg.
9: Auf der Bayerischen Donau sind im ersten

0: Quartal des Jahres deutlich weniger Güter umgeschlagen worden als im gleichen Zeitraum des Vorjahres. Der Hafen Kelheim-Saal war besonders stark vom Rückgang betroffen, meldet das Landesamt für Statistik. Hier sank der Güterumschlag um 38%. Zum Vergleich, im Donauhafen Regensburg gab es von Januar bis März ein Plus von 18%. Für den Rückgang mitverantwortlich sind laut Statistikamt Sperrungen der Donau wegen Schleusenarbeiten. Michael Hegele, Charivari in Kelheim.
1: Jetzt mitten im Herbst.
0: Die Kommunen rund um die beiden Truppenübungsplätze Grafenwöhr und Hohenfels wollen unabhängiger von der US-Armee werden. Dazu haben jetzt 12 Bürgermeister im Wirtschaftsministerium eine Initiative gegründet. Mit dabei waren auch die Rathauschefs von Hohenfels, Christian Graf, und von Velburg, Christian Schmidt. Die Initiative heißt Stabile 8, weil die Kommunen auf einer Landkarte wie die Zahl 8 aussehen. Gemeinsam wollen sie sich für einen möglichen Truppenabzug der US-Armee wappnen. Michael Hegele, Charivari.
2: Zum Tag der Artenvielfalt. Die ehemalige fast 900 Jahre alte Wallfahrtskapelle Maria Hilf in Rohrbach im Landkreis Regensburg wird saniert und bekommt Unterstützung. Fast 350.000 Euro aus dem Bayerischen Entschädigungsfonds fließen in die Instandsetzung des Baudenkmals. Die Bergkirche ist ein echter Blickfang über dem Vilstal und das letzte erhaltene Zeugnis der früheren Burg Rohrbach. Jetzt werden unter anderem Mauerwerk, Dach und historische Ausstattung wieder fit gemacht. Sabine Hofer, Charivari im Landkreis Regensburg.
3: Nach einem Dreist.
2: Gestört fühlten sich gestern Nachmittag Mitarbeiter der Schwandorfer Stadtverwaltung. Denn zwei Personen sorgten durch überlaute Musik und Geschrei für einen enormen Lärmpegel. Die herbeigerufene Polizei konnte den beiden notorischen Straftätern im Alter von 20 und 23 Jahren die Musikbox abnehmen. Beide erhielten einen Platzverweis. Der hielt sie aber nicht davon ab, wenig später vor dem Dienstgebäude der Polizei mit Lärm zu stören. Beide erwartet nun eine Anzeige. Sabine Hofer, Charivari in Schwandorf. Die Abensberger Kunst.
0: Mehr Zivilcourage, dafür setzt sich jetzt das Polizeipräsidium Oberpfalz hier in Regensburg ein. Schulen, Vereine und andere Einrichtungen können bei der Polizei ab sofort Informations- und Präventionsangebote zum Thema Zivilcourage nutzen. Das Angebot richtet sich gezielt an Schüler und Azubis. Sie sollen bewusst nicht den Helden spielen und sich in Gefahr bringen, aber schon kleine Gesten wie ein Hin- und Nicht-Wegschauen können helfen, dass die Menschen sicher und respektvoll zusammenleben, heißt es. Michael Hegele, Charivari in Regensburg.
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2: Ich bin Helen Martin. Letztes Jahr haben in Deutschland rund 4 Millionen Geflüchtete und Vertriebene gelebt. Der Großteil von ihnen sei seit 1950 als Opfer von Flucht und Vertreibung nach Deutschland gekommen, heißt es dazu vom Statistischen Bundesamt. Fiona Reinhardt mit den Einzelheiten.
3: Die seit 1950 nach Deutschland geflüchteten Menschen sind im Schnitt 39 Jahre alt. Laut Statistischem Bundesamt kommt ein großer Teil von ihnen aus der Ukraine und aus Syrien. Gemessen an der Bevölkerung leben die meisten geflüchteten Eingewanderten in Bremen. In Mecklenburg-Vorpommern und Brandenburg ist der Anteil am niedrigsten. Menschen in Flüchtlingsheimen und anderen Gemeinschaftsunterkünften wurden nicht berücksichtigt.
2: Für bestimmte Rohstoffe wie seltene Erden soll es in Zukunft eine Importobergrenze geben. Die G7-Staaten haben sich im französischen Evian darauf geeinigt, nur noch etwa die Hälfte dieser Rohstoffe zu importieren. Den Rest sollen die Nationen selbst herstellen können. Ziel ist es, weniger abhängig und erpressbar von Ländern wie China zu sein. Seltene Erden stecken zum Beispiel in Bildschirmen von Smartphones oder Fernsehern. Das Europaparlament hat entschieden, bestimmte Gentechnik-Lebensmittel dürfen in der EU künftig ohne spezielle Kennzeichnung verkauft werden. Das gilt für Produkte, bei denen weniger stark ins Erbgut eingegriffen wurde. Bei größeren Veränderungen bleiben Kennzeichnungspflicht und strenge Kontrollen bestehen. Die neuen Regeln sollen ab Mitte 2028 gelten. Tanken ist im Laufe der letzten Woche nochmal günstiger geworden. Das gilt vor allem für Diesel, zeigt eine Auswertung des ADAC. Da ist der Preis im Schnitt um rund 9 Cent gesunken. Ein Liter kostet gerade um die 1,79 Euro, ein Liter Super E10 im Schnitt 1,85 Euro. Damit sind die Spritpreise zurzeit auf dem niedrigsten Stand seit Anfang März. Da verliert man seinen Geldbeutel und dann taucht er ungefähr 25 Jahre später wieder auf. Genau das ist bei Fürsteneck in Niederbayern passiert. Da hat dort Polizei ein Mann beim Rasenmähen in der Nähe von einem Campingplatz das Portemonnaie gefunden. Der Finder hat es zur Polizei gebracht, die den Besitzer auch finden konnte. Im Geldbeutel waren ein mittlerweile abgelaufener Führerschein und eine Telefonkarte im Wert von 6 D-Mark.
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4: Und aktuell liegen uns keine Störungsmeldungen vor. Egal wohin ihr unterwegs seid, gute Fahrt.
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5: Das Charivari-Wetter, ein Sommertag mit Sonne und Wärme. Heute Vormittag und am Nachmittag viel Sonne in der Oberpfalz. Nur in den Bergen ein paar harmlose Quellwolken. Am Abend wird es kühler. Am Dienstag wieder viel Sonne und Temperaturen bis zu 28 Grad. In den Kammlagen und am Großen Aber etwas kühler. Am Mittwoch wechseln Sonne und Quellwolken. Höchstwerte von 18 bis 26 Grad. In der Nacht zum Donnerstag vor allem in den Kammlagen und am Großen Aber kühl. Die nächsten Tage sommerlich warm und sonnig. Eine willkommene Abwechslung nach den Regentagen der letzten Woche.
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7: Achtung, im Regensburger Stadtsüden. Ein falscher Spendensammler ist unterwegs. Der Mann klingelt an Haustüren und bittet angeblich im Namen der Pfarrei St. Wolfgang um Geld. Die Pfarrei sagt klar, er gehört nicht zur Kirche. Aufgetreten ist er zuletzt in Siegelsdorf und Pendling. Die Polizei ermittelt wegen Betrugs und bittet, wer den Mann erneut sieht, bitte sofort die 110 wählen. Diet Kapfinger, Charivari in Regensburg.
8: Besonders engagierte ehrenamtliche Jugendarbeit wird auch heuer hier im Landkreis Cham belohnt. Ab sofort können Vorschläge für den Jugendpreis 2026 eingereicht werden. Ein Preisgeld von bis zu 700 Euro winkt Vereinen, Verbänden, Initiativen oder Einzelpersonen, die Jugendlichen ein besonderes freizeitliches Angebot machen und damit die Entwicklung des Nachwuchses fördern. Bis zum 31. Juli können Vorschläge eingereicht werden beim Amt für Jugend und Familie im Landratsamt. Sabine Hofer, Charivari. In Kram.
7: Einer der besten Arbeitgeber Deutschlands sitzt in Regensburg. Der Energieversorger Bayernwerk AG hat es im aktuellen Ranking der Online-Plattform Kununu deutschlandweit auf Platz 2 geschafft. Kununu sammelt Bewertungen von aktuellen und ehemaligen Mitarbeitern zu Themen wie Arbeitsklima, Unternehmenskultur und Gehalt. Dabei hat der Energieversorger mit Sitz in Regensburg bundesweit richtig abgeräumt. Nur eine Firma lag noch davor. Ein Spitzenplatz also für ein Unternehmen aus unserer Region. Diet Kapfinger, Charivari in Regensburg.
9: Auf der Bayerischen Donau sind im ersten Quartal

0: Quartal des Jahres deutlich weniger Güter umgeschlagen worden als im gleichen Zeitraum des Vorjahres. Der Hafen Kehl am Saal war besonders stark vom Rückgang betroffen, meldet das Landesamt für Statistik. Hier sank der Güterumschlag um 38%. Zum Vergleich, im Donauhafen Regensburg gab es von Januar bis März ein Plus von 18%. Für den Rückgang mitverantwortlich sind laut Statistikamt Sperrungen der Donau wegen Schleusenarbeiten. Michael Hegele, Charivari in Kelheim.
1: Jetzt mitten im Herbst.
0: Die Kommunen rund um die beiden Truppenübungsplätze Grafenwöhr und Hohenfels wollen unabhängiger von der US-Armee werden. Dazu haben jetzt 12 Bürgermeister im Wirtschaftsministerium eine Initiative gegründet. Mit dabei waren auch die Rathauschefs von Hohenfels, Christian Graf, und von Velburg, Christian Schmidt. Die Initiative heißt Stabile 8, weil die Kommunen auf einer Landkarte wie die Zahl 8 aussehen. Gemeinsam wollen sie sich für einen möglichen Truppenabzug der US-Armee wappnen. Michael Hegele, Charivari.
2: Zum Tag der Artenvielfalt. Die ehemalige fast 900 Jahre alte Wallfahrtskapelle Maria Hilf in Rohrbach im Landkreis Regensburg wird saniert und bekommt Unterstützung. Fast 350.000 Euro aus dem Bayerischen Entschädigungsfonds fließen in die Instandsetzung des Baudenkmals. Die Bergkirche ist ein echter Blickfang über dem Vilstal und das letzte erhaltene Zeugnis der früheren Burg Rohrbach. Jetzt werden unter anderem Mauerwerk, Dach und historische Ausstattung wieder fit gemacht. Sabine Hofer, Charivari im Landkreis Regensburg.
3: Nach einem
2: Gestört fühlten sich gestern Nachmittag Mitarbeiter der Schwandorfer Stadtverwaltung, denn zwei Personen sorgten durch überlaute Musik und Geschrei für einen enormen Lärmpegel. Die herbeigerufene Polizei konnte den beiden notorischen Straftätern im Alter von 20 und 23 Jahren die Musikbox abnehmen. Beide erhielten einen Platzverweis. Der hielt sie aber nicht davon ab, wenig später vor dem Dienstgebäude der Polizei mit Lärm zu stören. Beide erwartet nun eine Anzeige. Sabine Hofer, Charivari in Schwandorf. Die Abensberger Kunst.
0: Mehr Zivilcourage, dafür setzt sich jetzt das Polizeipräsidium Oberpfalz hier in Regensburg ein. Schulen, Vereine und andere Einrichtungen können bei der Polizei ab sofort Informations- und Präventionsangebote zum Thema Zivilcourage nutzen. Das Angebot richtet sich gezielt an Schüler und Azubis. Sie sollen bewusst nicht den Helden spielen und sich in Gefahr bringen, aber schon kleine Gesten wie ein Hin- und Nicht-Wegschauen können helfen, dass die Menschen sicher und respektvoll zusammenleben, heißt es. Michael Hegele, Charivari in Regensburg.
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2: Ich bin Helen Martin. Letztes Jahr haben in Deutschland rund 4 Millionen Geflüchtete und Vertriebene gelebt. Der Großteil von ihnen sei seit 1950 als Opfer von Flucht und Vertreibung nach Deutschland gekommen, heißt es dazu vom Statistischen Bundesamt. Fiona Reinhardt mit den Einzelheiten.
3: Die seit 1950 nach Deutschland geflüchteten Menschen sind im Schnitt 39 Jahre alt. Laut Statistischem Bundesamt kommt ein großer Teil von ihnen aus der Ukraine und aus Syrien. Gemessen an der Bevölkerung leben die meisten geflüchteten Eingewanderten in Bremen. In Mecklenburg-Vorpommern und Brandenburg ist der Anteil am niedrigsten. Menschen in Flüchtlingsheimen und anderen Gemeinschaftsunterkünften wurden nicht berücksichtigt.
2: Für bestimmte Rohstoffe wie seltene Erden soll es in Zukunft eine Importobergrenze geben. Die G7-Staaten haben sich im französischen Evian darauf geeinigt, nur noch etwa die Hälfte dieser Rohstoffe zu importieren. Den Rest sollen die Nationen selbst herstellen können. Ziel ist es, weniger abhängig und erpressbar von Ländern wie China zu sein. Seltene Erden stecken zum Beispiel in Bildschirmen von Smartphones oder Fernsehern. Das Europaparlament hat entschieden, bestimmte Gentechnik-Lebensmittel dürfen in der EU künftig ohne spezielle Kennzeichnung verkauft werden. Das gilt für Produkte, bei denen weniger stark ins Erbgut eingegriffen wurde. Bei größeren Veränderungen bleiben Kennzeichnungspflicht und strenge Kontrollen bestehen. Die neuen Regeln sollen ab Mitte 2028 gelten. Tanken ist im Laufe der letzten Woche noch mal günstiger geworden. Das gilt vor allem für Diesel, zeigt eine Auswertung des ADAC. Da ist der Preis im Schnitt um rund 9 Cent gesunken. Ein Liter kostet gerade um die 1,79 Euro, ein Liter Super E10 im Schnitt 1,85 Euro. Damit sind die Spritpreise zurzeit auf dem niedrigsten Stand seit Anfang März. Da verliert man seinen Geldbeutel und dann taucht er ungefähr 25 Jahre später wieder auf. Genau das ist bei Fürsteneck in Niederbayern passiert. Da hat laut Polizei ein Mann beim Rasenmähen in der Nähe von einem Campingplatz das Portemonnaie gefunden. Der Finder hat es zur Polizei gebracht, die den Besitzer auch finden konnte. Im Geldbeutel waren ein mittlerweile abgelaufener Führerschein und eine Telefonkarte im Wert von 6 D-Mark.
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4: Für euch aktuell normaler Verkehr auf den Straßen in der Region. Gute Fahrt.
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5: Das Charivari-Wetter, ein Sommertag mit Sonne und Wärme. Heute Vormittag und am Nachmittag viel Sonne in der Oberpfalz. Nur in den Bergen ein paar harmlose Quellwolken. Am Abend wird es kühler. Am Dienstag wieder viel Sonne und Temperaturen bis zu 28 Grad. In den Kammlagen und am Großen Aber etwas kühler. Am Mittwoch wechseln Sonne und Quellwolken. Höchstwerte von 18 bis 26 Grad. In der Nacht zum Donnerstag vor allem in den Kammlagen und am Großen Aber kühl. Die nächsten Tage sommerlich warm und sonnig. Eine willkommene Abwechslung nach den Regentagen der letzten Woche.
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7: Achtung, im Regensburger Stadtsüden. Ein falscher Spendensammler ist unterwegs. Der Mann klingelt an Haustüren und bittet angeblich im Namen der Pfarrei St. Wolfgang um Geld. Die Pfarrei sagt klar, er gehört nicht zur Kirche. Aufgetreten ist er zuletzt in Siegelsdorf und Pendling. Die Polizei ermittelt wegen Betrugs und bittet, wer den Mann erneut sieht, bitte sofort die 110 wählen. Diet Kapfinger, Charivari in Regensburg.
8: Besonders engagierte ehrenamtliche Jugendarbeit wird auch heuer hier im Landkreis Cham belohnt. Ab sofort können Vorschläge für den Jugendpreis 2026 eingereicht werden. Ein Preisgeld von bis zu 700 Euro winkt Vereinen, Verbänden, Initiativen oder Einzelpersonen, die Jugendlichen ein besonderes freizeitliches Angebot machen und damit die Entwicklung des Nachwuchses fördern. Bis zum 31. Juli können Vorschläge eingereicht werden beim Amt für Jugend und Familie im Landratsamt. Sabine Hofer, Charivari. In Kram.
7: Einer der besten Arbeitgeber Deutschlands sitzt in Regensburg. Der Energieversorger Bayernwerk AG hat es im aktuellen Ranking der Online-Plattform Kununu deutschlandweit auf Platz 2 geschafft. Kununu sammelt Bewertungen von aktuellen und ehemaligen Mitarbeitern zu Themen wie Arbeitsklima, Unternehmenskultur und Gehalt. Dabei hat der Energieversorger mit Sitz in Regensburg bundesweit richtig abgeräumt. Nur eine Firma lag noch davor. Ein Spitzenplatz also für ein Unternehmen aus unserer Region. Diet Kapfinger, Charivari in Regensburg.
9: Auf der Bayerischen Donau sind im ersten Quartal des Jahres deutlich weniger.

Weniger Güter umgeschlagen worden als im gleichen Zeitraum des Vorjahres. Der Hafen Kehl am Saal war besonders stark vom Rückgang betroffen, meldet das Landesamt für Statistik. Hier sank der Güterumschlag um 38%. Zum Vergleich, im Donauhafen Regensburg gab es von Januar bis März ein Plus von 18%.

0: Kommunen rund um die beiden Truppenübungsplätze Grafenwöhr und Hohenfels wollen unabhängiger von der US-Armee werden. Dazu haben jetzt 12 Bürgermeister im Wirtschaftsministerium eine Initiative gegründet. Mit dabei waren auch die Rathauschefs von Hohenfels, Christian Graf, und von Velburg, Christian Schmidt. Die Initiative heißt Stabile 8, weil die Kommunen auf einer Landkarte wie die Zahl 8 aussehen. Gemeinsam wollen sie sich für einen möglichen Truppenabzug der US-Armee wappnen. Michael Hegele, Charivari.
1: Zum Tag der Artenvielfalt. Die ehemalige fast 900 Jahre alte Wallfahrtskapelle Maria Hilf in Rohrbach im Landkreis Regensburg wird saniert und bekommt Unterstützung. Fast 350.000 Euro aus dem Bayerischen Entschädigungsfonds fließen in die Instandsetzung des Baudenkmals. Die Bergkirche ist ein echter Blickfang über dem Vilstal und das letzte erhaltene Zeugnis der früheren Burg Rohrbach. Jetzt werden unter anderem Mauerwerk, Dach und historische Ausstattung wieder fit gemacht. Sabine Hofer, Charivari im Landkreis Regensburg.
2: Nach einem
1: Gestört fühlten sich gestern Nachmittag Mitarbeiter der Schwandorfer Stadtverwaltung. Denn zwei Personen sorgten durch überlaute Musik und Geschrei für einen enormen Lärmpegel. Die herbeigerufene Polizei konnte den beiden notorischen Straftätern im Alter von 20 und 23 Jahren die Musikbox abnehmen. Beide erhielten einen Platzverweis. Der hielt sie aber nicht davon ab, wenig später vor dem Dienstgebäude der Polizei mit Lärm zu stören. Beide erwartet nun eine Anzeige. Sabine Hofer, Charivari in Schwandorf. Die Abensberger Kunst.
0: Mehr Zivilcourage. Dafür setzt sich jetzt das Polizeipräsidium Oberpfalz hier in Regensburg ein. Schulen, Vereine und andere Einrichtungen können bei der Polizei ab sofort Informations- und Präventionsangebote zum Thema Zivilcourage nutzen. Das Angebot richtet sich gezielt an Schüler und Azubis. Sie sollen bewusst nicht den Helden spielen und sich in Gefahr bringen, aber schon kleine Gesten wie ein Hin- und Nicht-Wegschauen können helfen, dass die Menschen sicher und respektvoll zusammenleben, heißt es. Michael Hegele, Charivari in Regensburg.
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2: Ich bin Helen Martin. Letztes Jahr haben in Deutschland rund 4 Millionen Geflüchtete und Vertriebene gelebt. Der Großteil von ihnen sei seit 1950 als Opfer von Flucht und Vertreibung nach Deutschland gekommen, heißt es dazu vom Statistischen Bundesamt. Fiona Reinhardt mit den Einzelheiten.
3: Die seit 1950 nach Deutschland geflüchteten Menschen sind im Schnitt 39 Jahre alt. Laut Statistischem Bundesamt kommt ein großer Teil von ihnen aus der Ukraine und aus Syrien.

0: An der Bevölkerung leben die meisten geflüchteten Eingewanderten in Bremen. In Mecklenburg-Vorpommern und Brandenburg ist der Anteil am niedrigsten. Menschen in Flüchtlingsheimen und anderen Gemeinschaftsunterkünften wurden nicht berücksichtigt.
1: Für bestimmte Rohstoffe wie seltene Erden soll es in Zukunft eine Importobergrenze geben. Die G7-Staaten haben sich im französischen Evian darauf geeinigt, nur noch etwa die Hälfte dieser Rohstoffe zu importieren. Den Rest sollen die Nationen selbst herstellen können. Ziel ist es, weniger abhängig und erpressbar von Ländern wie China zu sein. Seltene Erden stecken zum Beispiel in Bildschirmen von Smartphones oder Fernsehern. Das Europaparlament hat entschieden, bestimmte Gentechnik-Lebensmittel dürfen in der EU künftig ohne spezielle Kennzeichnung verkauft werden. Das gilt für Produkte, bei denen weniger stark ins Erbgut eingegriffen wurde. Bei größeren Veränderungen bleiben Kennzeichnungspflicht und strenge Kontrollen bestehen. Die neuen Regeln sollen ab Mitte 2028 gelten. Tanken ist im Laufe der letzten Woche nochmal günstiger geworden. Das gilt vor allem für Diesel, zeigt eine Auswertung des ADAC. Da ist der Preis im Schnitt um rund 9 Cent gesunken. Ein Liter kostet gerade um die 1,79 Euro, ein Liter Super E10 im Schnitt 1,85 Euro. Damit sind die Spritpreise zurzeit auf dem niedrigsten Stand seit Anfang März. Da verliert man seinen Geldbeutel und dann taucht er ungefähr 25 Jahre später wieder auf. Genau das ist bei Fürsteneck in Niederbayern passiert. Da hat laut Polizei ein Mann beim Rasenmähen in der Nähe von einem Campingplatz das Portemonnaie gefunden. Der Finder hat es zur Polizei gebracht, die den Besitzer auch finden konnte. Im Geldbeutel waren ein mittlerweile abgelaufener Führerschein und eine Telefonkarte im Wert von 6 D-Mark.
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3: Für euch aktuell normaler Verkehr auf den Straßen in der Region. Gute Fahrt.
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4: Das Charivari-Wetter, ein Sommertag mit Sonne und Wärme. Heute Vormittag und am Nachmittag viel Sonne in der Oberpfalz. Nur in den Bergen ein paar harmlose Quellwolken. Am Abend wird es kühler. Am Dienstag wieder viel Sonne und Temperaturen bis zu 28 Grad. In den Kammlagen und am Großen Aber etwas kühler. Am Mittwoch wechseln Sonne und Quellwolken. Höchstwerte von 18 bis 26 Grad. In der Nacht zum Donnerstag vor allem in den Kammlagen und am Großen Aber kühl. Die nächsten Tage sommerlich warm und sonnig. Eine willkommene Abwechslung nach den Regentagen der letzten Woche.
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6: Achtung, im Regensburger Stadtsüden. Ein falscher Spendensammler ist unterwegs. Der Mann klingelt an Haustüren und bittet angeblich im Namen der Pfarrei St. Wolfgang um Geld. Die Pfarrei sagt klar, er gehört nicht zur Kirche. Aufgetreten ist er zuletzt in Siegelsdorf und Pendling. Die Polizei ermittelt wegen Betrugs und bittet, wer den Mann erneut sieht, bitte sofort die 110 wählen. Diet Kapfinger, Charivari in Regensburg.
7: Besonders engagierte ehrenamtliche Jugendarbeit wird auch heuer hier im Landkreis Cham belohnt. Ab sofort können Vorschläge für den Jugendpreis 2026 eingereicht werden. Ein Preisgeld von bis zu 700 Euro winkt Vereinen, Verbänden, Initiativen oder Einzelpersonen, die Jugendlichen ein besonderes freizeitliches Angebot machen und damit die Entwicklung des Nachwuchses fördern. Bis zum 31. Juli können Vorschläge eingereicht werden beim Amt für Jugend und Familie im Landratsamt. Sabine Hofer, Charivari. In Kram.
6: Einer der besten Arbeitgeber Deutschlands sitzt in Regensburg. Der Energieversorger Bayernwerk AG hat es im aktuellen Ranking der Online-Plattform Kununu deutschlandweit auf Platz 2 geschafft. Kununu sammelt Bewertungen von aktuellen und ehemaligen Mitarbeitern zu Themen wie Arbeitsklima, Unternehmenskultur und Gehalt. Dabei hat der Energieversorger mit Sitz in Regensburg bundesweit richtig abgeräumt. Nur eine Firma lag noch davor. Ein Spitzenplatz also für ein Unternehmen aus unserer Region. Diet Kapfinger, Charivari in Regensburg.
8: Auf der Bayerischen Donau sind im ersten Quartal des Jahres deutlich weniger Güter umgeschlagen worden als im gleichen Zeitraum des Vorjahres. Der Hafen Kelheim-Saal war besonders stark vom Rückgang betroffen, meldet das Landesamt für Statistik. Hier sank der Güterumschlag um 38%. Zum Vergleich, im Donauhafen Regensburg gab es von Januar bis März ein Plus von 18%. Für den Rückgang mitverantwortlich sind laut Statistikamt Sperrungen der Donau wegen Schleusenarbeiten. Michael Hegele, Charivari in Kelheim.
9: Jetzt mitten im Herbst.
8: Die Kommunen rund um die beiden Truppenübungsplätze Grafenwöhr und Hohenfels wollen unabhängiger von der

0: US-Armee werden. Dazu haben jetzt 12 Bürgermeister im Wirtschaftsministerium eine Initiative gegründet. Mit dabei waren auch die Rathauschefs von Hohenfels, Christian Graf, und von Velburg, Christian Schmidt. Die Initiative heißt Stabile 8, weil die Kommunen auf einer Landkarte wie die Zahl 8 aussehen. Gemeinsam wollen sie sich für einen möglichen Truppenabzug der US-Armee wappnen. Michael Hegele, Charivari.
1: Zum Tag der Artenvielfalt. Die ehemalige fast 900 Jahre alte Wallfahrtskapelle Maria Hilf in Rohrbach im Landkreis Regensburg wird saniert und bekommt Unterstützung. Fast 350.000 Euro aus dem Bayerischen Entschädigungsfonds fließen in die Instandsetzung des Baudenkmals. Die Bergkirche ist ein echter Blickfang über dem Vilstal und das letzte erhaltene Zeugnis der früheren Burg Rohrbach. Jetzt werden unter anderem Mauerwerk, Dach und historische Ausstattung wieder fit gemacht. Sabine Hofer, Charivari im Landkreis Regensburg.
2: Nach einem
1: Gestört fühlten sich gestern Nachmittag Mitarbeiter der Schwandorfer Stadtverwaltung, denn zwei Personen sorgten durch überlaute Musik und Geschrei für einen enormen Lärmpegel. Die herbeigerufene Polizei konnte den beiden notorischen Straftätern im Alter von 20 und 23 Jahren die Musikbox abnehmen. Beide erhielten einen Platzverweis. Der hielt sie aber nicht davon ab, wenig später vor dem Dienstgebäude der Polizei mit Lärm zu stören. Beide erwartet nun eine Anzeige. Sabine Hofer, Charivari in Schwandorf. Die Abensberger Kunst.
0: Mehr Zivilcourage, dafür setzt sich jetzt das Polizeipräsidium Oberpfalz hier in Regensburg ein. Schulen, Vereine und andere Einrichtungen können bei der Polizei ab sofort Informations- und Präventionsangebote zum Thema Zivilcourage nutzen. Das Angebot richtet sich gezielt an Schüler und Azubis. Sie sollen bewusst nicht den Helden spielen und sich in Gefahr bringen, aber schon kleine Gesten wie ein Hin- und Nicht-Wegschauen können helfen, dass die Menschen sicher und respektvoll zusammenleben, heißt es. Michael Hegele, Charivari in Regensburg.
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2: Ich bin Helen Martin. Die G7-Staaten wollen Kinder und Jugendliche im Internet besser schützen. Darauf haben sich die Staats- und Regierungschefs bei ihrem Treffen im französischen Evian verständigt. In der Erklärung dazu fordern sie von Plattformbetreibern wirksamere Alterskontrollen und ein konsequentes Vorgehen gegen sexuellen Missbrauch und Deepfakes. Auch suchtfördernde Funktionen sollen eingeschränkt werden. Die AfD ist mit ihrer Klage vor Gericht wieder gescheitert.

0: Der bayerische Verfassungsschutz darf die Partei weiter beobachten wegen des Verdachts auf verfassungsfeindliche Ziele. Das hat der bayerische Verwaltungsgerichtshof entschieden. Dominik Schweiger mit den Details.
1: Die Richter sehen keine Gründe, die Entscheidung aus der Vorinstanz überprüfen zu lassen. Schon 2024 war die AfD mit einer entsprechenden Klage vor dem Verwaltungsgericht München gescheitert. Damals hieß es, man habe in der dreitägigen mündlichen Verhandlung tatsächliche Hinweise auf ein ethnisch-biologisches Volksverständnis innerhalb der Partei festgestellt, sprich Rassismus.
0: Das Europaparlament hat gegen höhere Tabaksteuern in der EU gestimmt. Entsprechende Pläne haben die Abgeordneten mehrheitlich abgelehnt. Die EU-Kommission wollte die europäische Mindeststeuer auf Zigaretten und Tabak anheben und auch auf E-Zigaretten ausweiten. In Deutschland wären die Folgen vergleichsweise gering. Hier wurden die Steuern schon in der Vergangenheit deutlich angehoben. Mehr Frauen in der Kommunalpolitik, das ist das Ziel der Initiative Bavaria ruft. Das Statistische Landesamt Bayern hat jetzt aktuelle Zahlen zu dem Thema veröffentlicht. Da heißt es, dass der Frauenanteil in Gemeinderäten, Stadträten und Kreistagen nach den Kommunalwahlen im März leicht gestiegen ist und jetzt bei rund 25% liegt. Insgesamt sind Frauen in der Kommunalpolitik aber weiter deutlich unterrepräsentiert. Ab dem Abend greifen auch die letzten Nationen ins WM-Geschehen in den USA, Kanada und Mexiko ein. Portugals Fußballer treffen um 19 Uhr auf die Demokratische Republik Kongo. England bestreitet sein erstes Gruppenspiel ab 22 Uhr gegen Kroatien. In der Nacht spielen ab 1 Uhr noch Ghana und Panama gegeneinander und Usbekistan und Kolumbien beenden ab 4 Uhr morgens den ersten WM-Spieltag.
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3: Hier die aktuellen Meldungen von den Straßen bei uns in der Region. Fahrt auf der A3 Passau in Richtung Nürnberg vorsichtig. Zwischen Sinzing und Nittendorf kommt es zu Behinderungen wegen einer Baustelle. Auf der A6 Pilsen in Richtung Nürnberg. Fahrt zwischen den Anschlussstellen Amberg Süd und Amberg West besonders vorsichtig. Es kommt zu Behinderungen durch Gegenstände auf der Fahrbahn. Wir bleiben noch auf der A6 Nürnberg in Richtung Pilsen. Fahrt auch zwischen Leuchtenberg und Fohnstrauß West besonders vorsichtig. Hier kommt es zu Behinderungen durch Gegenstände auf der Fahrbahn.
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4: Das Charivari-Wetter. Ein Sommertag mit Sonne und Wärme. Heute Vormittag und am Nachmittag viel Sonne in der Oberpfalz. Nur in den Bergen ein paar harmlose Quellwolken. Am Abend wird es kühler. Am Dienstag wieder viel Sonne und Temperaturen bis zu 28 Grad. In den Kammlagen und am Großen Aber etwas kühler. Am Mittwoch wechseln Sonne und Quellwolken. Höchstwerte von 18 bis 26 Grad. In der Nacht zum Donnerstag vor allem in den Kammlagen und am Großen Aber kühl. Die nächsten Tage sommerlich warm und sonnig. Eine willkommene Abwechslung nach den Regentagen der letzten Woche.
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6: Achtung, im Regensburger Stadtsüden. Ein falscher Spendensammler ist unterwegs. Der Mann klingelt an Haustüren und bittet angeblich im Namen der Pfarrei St. Wolfgang um Geld. Die Pfarrei sagt klar, er gehört nicht zur Kirche. Aufgetreten ist er zuletzt in Siegelsdorf und Pendling. Die Polizei ermittelt wegen Betrugs und bittet, wer den Mann erneut sieht, bitte sofort die 110 wählen. Diet Kapfinger, Charivari in Regensburg.
7: Besonders engagierte ehrenamtliche Jugendarbeit wird auch heuer hier im Landkreis Cham belohnt. Ab sofort können Vorschläge für den Jugendpreis 2026 eingereicht werden. Ein Preisgeld von bis zu 700 Euro winkt Vereinen, Verbänden, Initiativen oder Einzelpersonen, die Jugendlichen ein besonderes freizeitliches Angebot machen und damit die Entwicklung des Nachwuchses fördern. Bis zum 31. Juli können Vorschläge eingereicht werden beim Amt für Jugend und Familie im Landratsamt. Sabine Hofer, Charivari. In Kram.
6: Einer der besten Arbeitgeber Deutschlands sitzt in Regensburg. Der Energieversorger Bayernwerk AG hat es im aktuellen Ranking der Online-Plattform Kununu deutschlandweit auf Platz 2 geschafft. Kununu sammelt Bewertungen von aktuellen und ehemaligen Mitarbeitern zu Themen wie Arbeitsklima, Unternehmenskultur und Gehalt. Dabei hat der Energieversorger mit Sitz in Regensburg bundesweit richtig abgeräumt. Nur eine Firma lag noch davor. Ein Spitzenplatz also für ein Unternehmen aus unserer Region. Diet Kapfinger, Charivari in Regensburg.
8: Auf der Bayerischen Donau sind im ersten Quartal des Jahres deutlich weniger Güter umgeschlagen worden als im gleichen Zeitraum des Vorjahres. Der Hafen Kelheim-Saal war besonders stark vom Rückgang betroffen.

0: meldet das Landesamt für Statistik. Hier sank der Güterumschlag um 38%. Zum Vergleich, im Donauhafen Regensburg gab es von Januar bis März ein Plus von 18%. Für den Rückgang mitverantwortlich sind laut Statistikamt Sperrungen der Donau wegen Schleusenarbeiten. Michael Hegele, Charivari in Kelheim.
1: Jetzt mitten im Herbst.
0: Die Kommunen rund um die beiden Truppenübungsplätze Grafenwöhr und Hohenfels wollen unabhängiger von der US-Armee werden. Dazu haben jetzt 12 Bürgermeister im Wirtschaftsministerium eine Initiative gegründet. Mit dabei waren auch die Rathauschefs von Hohenfels, Christian Graf, und von Velburg, Christian Schmidt. Die Initiative heißt Stabile 8, weil die Kommunen auf einer Landkarte wie die Zahl 8 aussehen. Gemeinsam wollen sie sich für einen möglichen Truppenabzug der US-Armee wappnen. Michael Hegele, Charivari.
1: Zum Tag der Artenvielfalt. Die ehemalige fast 900 Jahre alte Wallfahrtskapelle Maria Hilf in Rohrbach im Landkreis Regensburg wird saniert und bekommt Unterstützung. Fast 350.000 Euro aus dem Bayerischen Entschädigungsfonds fließen in die Instandsetzung des Baudenkmals. Die Bergkirche ist ein echter Blickfang über dem Vilstal und das letzte erhaltene Zeugnis der früheren Burg Rohrbach. Jetzt werden unter anderem Mauerwerk, Dach und historische Ausstattung wieder fit gemacht. Sabine Hofer, Charivari im Landkreis Regensburg.
2: Nach einem
1: Gestört fühlten sich gestern Nachmittag Mitarbeiter der Schwandorfer Stadtverwaltung. Denn zwei Personen sorgten durch überlaute Musik und Geschrei für einen enormen Lärmpegel. Die herbeigerufene Polizei konnte den beiden notorischen Straftätern im Alter von 20 und 23 Jahren die Musikbox abnehmen. Beide erhielten einen Platzverweis. Der hielt sie aber nicht davon ab, wenig später vor dem Dienstgebäude der Polizei mit Lärm zu stören. Beide erwartet nun eine Anzeige. Sabine Hofer, Charivari in Schwandorf. Die Abensberger Kunst.
0: Mehr Zivilcourage, dafür setzt sich jetzt das Polizeipräsidium Oberpfalz hier in Regensburg ein. Schulen, Vereine und andere Einrichtungen können bei der Polizei ab sofort Informations- und Präventionsangebote zum Thema Zivilcourage nutzen. Das Angebot richtet sich gezielt an Schüler und Azubis. Sie sollen bewusst nicht den Helden spielen und sich in Gefahr bringen, aber schon kleine Gesten wie ein Hin- und Nicht-Wegschauen können helfen, dass die Menschen sicher und respektvoll zusammenleben, heißt es. Michael Hegele, Charivari in Regensburg.
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2: Ich bin Helen Martin. Die G7-Staaten wollen Kinder und Jugendliche im Internet besser schützen. Darauf haben sich die Staats- und Regierungschefs bei ihrem Treffen im französischen Evian verständigt. In der Erklärung dazu fordern sie von Plattformbetreibern wirksamere Alterskontrollen und ein konsequentes Vorgehen gegen sexuellen Missbrauch und Deepfakes. Auch suchtfördernde Funktionen sollen eingeschränkt werden. Die AfD ist mit ihrer Klage vor Gericht wieder gescheitert.

0: Der bayerische Verfassungsschutz darf die Partei weiter beobachten wegen des Verdachts auf verfassungsfeindliche Ziele. Das hat der bayerische Verwaltungsgerichtshof entschieden. Dominik Schweiger mit den Details.
1: Die Richter sehen keine Gründe, die Entscheidung aus der Vorinstanz überprüfen zu lassen. Schon 2024 war die AfD mit einer entsprechenden Klage vor dem Verwaltungsgericht München gescheitert. Damals hieß es, man habe in der dreitägigen mündlichen Verhandlung tatsächliche Hinweise auf ein ethnisch-biologisches Volksverständnis innerhalb der Partei festgestellt, sprich Rassismus.
0: Das Europaparlament hat gegen höhere Tabaksteuern in der EU gestimmt. Entsprechende Pläne haben die Abgeordneten mehrheitlich abgelehnt. Die EU-Kommission wollte die europäische Mindeststeuer auf Zigaretten und Tabak anheben und auch auf E-Zigaretten ausweiten. In Deutschland wären die Folgen vergleichsweise gering. Hier wurden die Steuern schon in der Vergangenheit deutlich angehoben. Mehr Frauen in der Kommunalpolitik, das ist das Ziel der Initiative Bavaria ruft. Das Statistische Landesamt Bayern hat jetzt aktuelle Zahlen zu dem Thema veröffentlicht. Da heißt es, dass der Frauenanteil in Gemeinderäten, Stadträten und Kreistagen nach den Kommunalwahlen im März leicht gestiegen ist und jetzt bei rund 25% liegt. Insgesamt sind Frauen in der Kommunalpolitik aber weiter deutlich unterrepräsentiert. Ab dem Abend greifen auch die letzten Nationen ins WM-Geschehen in den USA, Kanada und Mexiko ein. Portugals Fußballer treffen um 19 Uhr auf die Demokratische Republik Kongo. England bestreitet sein erstes Gruppenspiel ab 22 Uhr gegen Kroatien. In der Nacht spielen ab 1 Uhr noch Ghana und Panama gegeneinander und Usbekistan und Kolumbien beenden ab 4 Uhr morgens den ersten WM-Spieltag.
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3: Hier die aktuellen Meldungen von den Straßen bei uns in der Region. Fahrt auf der A3 Passau in Richtung Nürnberg vorsichtig. Zwischen Sinzing und Nittendorf kommt es zu Behinderungen wegen einer Baustelle. Auf der A6 Pilsen in Richtung Nürnberg. Fahrt zwischen den Anschlussstellen Amberg Süd und Amberg West besonders vorsichtig. Es kommt zu Behinderungen durch Gegenstände auf der Fahrbahn. Wir bleiben noch auf der A6 Nürnberg in Richtung Pilsen. Fahrt auch zwischen Leuchtenberg und Fohnstrauß West besonders vorsichtig. Hier kommt es zu Behinderungen durch Gegenstände auf der Fahrbahn.
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4: Das Charivari-Wetter, ein Sommertag mit Sonne und Wärme. Heute Vormittag und am Nachmittag viel Sonne in der Oberpfalz. Nur in den Bergen ein paar harmlose Quellwolken. Am Abend wird es kühler. Am Dienstag wieder viel Sonne und Temperaturen bis zu 28 Grad. In den Kammlagen und am Großen Aber etwas kühler. Am Mittwoch wechseln Sonne und Quellwolken. Höchstwerte von 18 bis 26 Grad. In der Nacht zum Donnerstag vor allem in den Kammlagen und am Großen Aber kühl. Die nächsten Tage sommerlich warm und sonnig. Eine willkommene Abwechslung nach den Regentagen der letzten Woche.
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6: Achtung, im Regensburger Stadtsüden. Ein falscher Spendensammler ist unterwegs. Der Mann klingelt an Haustüren und bittet angeblich im Namen der Pfarrei St. Wolfgang um Geld. Die Pfarrei sagt klar, er gehört nicht zur Kirche. Aufgetreten ist er zuletzt in Siegelsdorf und Pendling. Die Polizei ermittelt wegen Betrugs und bittet, wer den Mann erneut sieht, bitte sofort die 110 wählen. Diet Kapfinger, Charivari in Regensburg.
7: Besonders engagierte ehrenamtliche Jugendarbeit wird auch heuer hier im Landkreis Cham belohnt. Ab sofort können Vorschläge für den Jugendpreis 2026 eingereicht werden. Ein Preisgeld von bis zu 700 Euro winkt Vereinen, Verbänden, Initiativen oder Einzelpersonen, die Jugendlichen ein besonderes freizeitliches Angebot machen und damit die Entwicklung des Nachwuchses fördern. Bis zum 31. Juli können Vorschläge eingereicht werden beim Amt für Jugend und Familie im Landratsamt. Sabine Hofer, Charivari. In Kram.
6: Einer der besten Arbeitgeber Deutschlands sitzt in Regensburg. Der Energieversorger Bayernwerk AG hat es im aktuellen Ranking der Online-Plattform Kununu deutschlandweit auf Platz 2 geschafft. Kununu sammelt Bewertungen von aktuellen und ehemaligen Mitarbeitern zu Themen wie Arbeitsklima, Unternehmenskultur und Gehalt. Dabei hat der Energieversorger mit Sitz in Regensburg bundesweit richtig abgeräumt. Nur eine Firma lag noch davor. Ein Spitzenplatz also für ein Unternehmen aus unserer Region. Diet Kapfinger, Charivari in Regensburg.
8: Auf der Bayerischen Donau sind im ersten Quartal des Jahres deutlich weniger Güter umgeschlagen worden als im gleichen Zeitraum des Vorjahres. Der Hafen Kelheim-Saal war besonders stark vom Rückgang betroffen.

0: meldet das Landesamt für Statistik. Hier sank der Güterumschlag um 38%. Zum Vergleich, im Donauhafen Regensburg gab es von Januar bis März ein Plus von 18%. Für den Rückgang mitverantwortlich sind laut Statistikamt Sperrungen der Donau wegen Schleusenarbeiten. Michael Hegele, Charivari in Kelheim.
1: Jetzt mitten im Herbst.
0: Die Kommunen rund um die beiden Truppenübungsplätze Grafenwöhr und Hohenfels wollen unabhängiger von der US-Armee werden. Dazu haben jetzt 12 Bürgermeister im Wirtschaftsministerium eine Initiative gegründet. Mit dabei waren auch die Rathauschefs von Hohenfels, Christian Graf, und von Velburg, Christian Schmidt. Die Initiative heißt Stabile 8, weil die Kommunen auf einer Landkarte wie die Zahl 8 aussehen. Gemeinsam wollen sie sich für einen möglichen Truppenabzug der US-Armee wappnen. Michael Hegele, Charivari.
2: Zum Tag der Artenvielfalt. Die ehemalige fast 900 Jahre alte Wallfahrtskapelle Maria Hilf in Rohrbach im Landkreis Regensburg wird saniert und bekommt Unterstützung. Fast 350.000 Euro aus dem Bayerischen Entschädigungsfonds fließen in die Instandsetzung des Baudenkmals. Die Bergkirche ist ein echter Blickfang über dem Vilstal und das letzte erhaltene Zeugnis der früheren Burg Rohrbach. Jetzt werden unter anderem Mauerwerk, Dach und historische Ausstattung wieder fit gemacht. Sabine Hofer, Charivari im Landkreis Regensburg.
3: Nach einem
2: Gestört fühlten sich gestern Nachmittag Mitarbeiter der Schwandorfer Stadtverwaltung, denn zwei Personen sorgten durch überlaute Musik und Geschrei für einen enormen Lärmpegel. Die herbeigerufene Polizei konnte den beiden notorischen Straftätern im Alter von 20 und 23 Jahren die Musikbox abnehmen. Beide erhielten einen Platzverweis. Der hielt sie aber nicht davon ab, wenig später vor dem Dienstgebäude der Polizei mit Lärm zu stören. Beide erwartet nun eine Anzeige. Sabine Hofer, Charivari in Schwandorf. Die Abensberger Kunst.
0: Mehr Zivilcourage, dafür setzt sich jetzt das Polizeipräsidium Oberpfalz hier in Regensburg ein. Schulen, Vereine und andere Einrichtungen können bei der Polizei ab sofort Informations- und Präventionsangebote zum Thema Zivilcourage nutzen. Das Angebot richtet sich gezielt an Schüler und Azubis. Sie sollen bewusst nicht den Helden spielen und sich in Gefahr bringen, aber schon kleine Gesten wie ein Hin- und Nicht-Wegschauen können helfen, dass die Menschen sicher und respektvoll zusammenleben, heißt es. Michael Hegele, Charivari in Regensburg.
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2: Ich bin Helen Martin. Die G7-Staaten wollen Kinder und Jugendliche im Internet besser schützen. Darauf haben sich die Staats- und Regierungschefs bei ihrem Treffen im französischen Evian verständigt. In der Erklärung dazu fordern sie von Plattformbetreibern wirksamere Alterskontrollen und ein konsequentes Vorgehen gegen sexuellen Missbrauch und Deepfakes. Auch suchtfördernde Funktionen sollen eingeschränkt werden. Die AfD ist mit ihrer Klage vor Gericht wieder gescheitert. Der Bayer

0: Verfassungsschutz darf die Partei weiter beobachten wegen des Verdachts auf verfassungsfeindliche Ziele. Das hat der Bayerische Verwaltungsgerichtshof entschieden. Dominik Schweiger mit den Details.
1: Die Richter sehen keine Gründe, die Entscheidung aus der Vorinstanz überprüfen zu lassen. Schon 2024 war die AfD mit einer entsprechenden Klage vor dem Verwaltungsgericht München gescheitert. Damals hieß es, man habe in der dreitägigen mündlichen Verhandlung tatsächliche Hinweise auf ein ethnisch-biologisches Volksverständnis innerhalb der Partei festgestellt, sprich Rassismus.
0: Das Europaparlament hat gegen höhere Tabaksteuern in der EU gestimmt. Entsprechende Pläne haben die Abgeordneten mehrheitlich abgelehnt. Die EU-Kommission wollte die europäische Mindeststeuer auf Zigaretten und Tabak anheben und auch auf E-Zigaretten ausweiten. In Deutschland wären die Folgen vergleichsweise gering. Hier wurden die Steuern schon in der Vergangenheit deutlich angehoben. Mehr Frauen in der Kommunalpolitik, das ist das Ziel der Initiative Bavaria ruft. Das Statistische Landesamt Bayern hat jetzt aktuelle Zahlen zu dem Thema veröffentlicht. Da heißt es, dass der Frauenanteil in Gemeinderäten, Stadträten und Kreistagen nach den Kommunalwahlen im März leicht gestiegen ist und jetzt bei rund 25% liegt. Insgesamt sind Frauen in der Kommunalpolitik aber weiter deutlich unterrepräsentiert. Ab dem Abend greifen auch die letzten Nationen ins WM-Geschehen in den USA, Kanada und Mexiko ein. Portugals Fußballer treffen um 19 Uhr auf die Demokratische Republik Kongo. England bestreitet sein erstes Gruppenspiel ab 22 Uhr gegen Kroatien. In der Nacht spielen ab 1 Uhr noch Ghana und Panama gegeneinander und Usbekistan und Kolumbien beenden ab 4 Uhr morgens den ersten WM-Spieltag.
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3: Hier die aktuellen Meldungen von den Straßen bei uns in der Region. Wenn ihr gerade auf der A3 Nürnberg in Richtung Passau unterwegs seid, fahrt zwischen den Anschlussstellen Schwarzach und Metten besonders vorsichtig. Hier kommt es zu Verzögerungen durch Gegenstände auf der Fahrbahn. Wir bleiben noch auf der A3. Passau in Richtung Nürnberg. Auch zwischen Sinzing und Nittendorf kommt es zu Behinderungen wegen einer Baustelle auf der Fahrbahn.
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4: Das Charivari-Wetter, ein Sommertag mit Sonne und Wärme. Heute Vormittag und am Nachmittag viel Sonne in der Oberpfalz. Nur in den Bergen ein paar harmlose Quellwolken. Am Abend wird es kühler. Am Dienstag wieder viel Sonne und Temperaturen bis zu 28 Grad. In den Kammlagen und am Großen Aber etwas kühler. Am Mittwoch wechseln Sonne und Quellwolken. Höchstwerte von 18 bis 26 Grad. In der Nacht zum Donnerstag vor allem in den Kammlagen und am Großen Aber kühl. Die nächsten Tage sommerlich warm und sonnig. Eine willkommene Abwechslung nach den Regentagen der letzten Woche.
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6: Achtung, im Regensburger Stadtsüden. Ein falscher Spendensammler ist unterwegs. Der Mann klingelt an Haustüren und bittet angeblich im Namen der Pfarrei St. Wolfgang um Geld. Die Pfarrei sagt klar, er gehört nicht zur Kirche. Aufgetreten ist er zuletzt in Siegelsdorf und Pendling. Die Polizei ermittelt wegen Betrugs und bittet, wer den Mann erneut sieht, bitte sofort die 110 wählen. Diet Kapfinger, Charivari in Regensburg.
7: Besonders engagierte ehrenamtliche Jugendarbeit wird auch heuer hier im Landkreis Cham belohnt. Ab sofort können Vorschläge für den Jugendpreis 2026 eingereicht werden. Ein Preisgeld von bis zu 700 Euro winkt Vereinen, Verbänden, Initiativen oder Einzelpersonen, die Jugendlichen ein besonderes freizeitliches Angebot machen und damit die Entwicklung des Nachwuchses fördern. Bis zum 31. Juli können Vorschläge eingereicht werden beim Amt für Jugend und Familie im Landratsamt. Sabine Hofer, Charivari. In Kram.
6: Einer der besten Arbeitgeber Deutschlands sitzt in Regensburg. Der Energieversorger Bayernwerk AG hat es im aktuellen Ranking der Online-Plattform Kununu deutschlandweit auf Platz 2 geschafft. Kununu sammelt Bewertungen von aktuellen und ehemaligen Mitarbeitern zu Themen wie Arbeitsklima, Unternehmenskultur und Gehalt. Dabei hat der Energieversorger mit Sitz in Regensburg bundesweit richtig abgeräumt. Nur eine Firma lag noch davor. Ein Spitzenplatz also für ein Unternehmen aus unserer Region. Diet Kapfinger, Charivari in Regensburg.
8: Auf der Bayerischen Donau sind im ersten Quartal des Jahres deutlich weniger Güter umgeschlagen worden als im gleichen Zeitraum des Vorjahres. Der Hafen Kelheim-Saal war besonders stark vom Rückgang betroffen, meldet das Landesamt für Statistik. Hier sank der Güterumschlag um 38%. Zum Vergleich, im Donauhafen Regensburg gab es von Januar bis März ein Plus von 18%.

0: 5%. Für den Rückgang mitverantwortlich sind laut Statistikamt Sperrungen der Donau wegen Schleusenarbeiten. Michael Hegele, Charivari in Kelheim.
1: Jetzt mitten im Herbst.
0: Die Kommunen rund um die beiden Truppenübungsplätze Grafenwöhr und Hohenfels wollen

0: Wappnen. Michael Hegele, Charivari.
1: Zum Tag der Artenvielfalt. Die ehemalige fast 900 Jahre alte Wallfahrtskapelle Maria Hilf in Rohrbach im Landkreis Regensburg wird saniert und bekommt Unterstützung. Fast 350.000 Euro aus dem Bayerischen Entschädigungsfonds fließen in die Instandsetzung des Baudenkmals. Die Bergkirche ist ein echter Blickfang über dem Vilstal und das letzte erhaltene Zeugnis der früheren Burg Rohrbach. Jetzt werden unter anderem Mauerwerk, Dach und historische Ausstattung wieder fit gemacht. Sabine Hofer, Charivari im Landkreis Regensburg.
2: Nach einem
1: Gestört fühlten sich gestern Nachmittag Mitarbeiter der Schwandorfer Stadtverwaltung. Denn zwei Personen sorgten durch überlaute Musik und Geschrei für einen enormen Lärmpegel. Die herbeigerufene Polizei konnte den beiden notorischen Straftätern im Alter von 20 und 23 Jahren die Musikbox abnehmen. Beide erhielten einen Platzverweis. Der hielt sie aber nicht davon ab, wenig später vor dem Dienstgebäude der Polizei mit Lärm zu stören. Beide erwartet nun eine Anzeige. Sabine Hofer, Charivari in Schwandorf. Die Abensberger Kunst.
0: Mehr Zivilcourage. Dafür setzt sich jetzt das Polizeipräsidium Oberpfalz hier in Regensburg ein. Schulen, Vereine und andere Einrichtungen können bei der Polizei ab sofort Informations- und Präventionsangebote zum Thema Zivilcourage nutzen. Das Angebot richtet sich gezielt an Schüler und Azubis. Sie sollen bewusst nicht den Helden spielen und sich in Gefahr bringen, aber schon kleine Gesten wie ein Hin- und Nicht-Wegschauen können helfen, dass die Menschen sicher und respektvoll zusammenleben, heißt es. Michael Hegele, Charivari in Regensburg.
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2: Ich bin Helen Martin. Die G7-Staaten wollen Kinder und Jugendliche im Internet besser schützen. Darauf haben sich die Staats- und Regierungschefs bei ihrem Treffen im französischen Evian verständigt. In der Erklärung dazu fordern sie von Plattformbetreibern wirksamere Alterskontrollen und ein konsequentes Vorgehen gegen sexuellen Missbrauch und Deepfakes. Auch suchtfördernde Funktionen sollen eingeschränkt werden. Die AfD ist mit ihrer Klage vor Gericht wieder gescheitert. Der Bayerische Verfassungsschutz darf die Partei weiter beobachten, wegen des Verdachts auf verfassungsfeindliche Ziele. Das hat der Bayerische Verwaltungsgerichtshof entschieden. Dominik Schweiger mit den Details.
3: Die Richter sehen keine Gründe, die Entscheidung aus der Vorinstanz überprüfen zu lassen. Schon 2024 war die AfD mit einer entsprechenden Klage vor dem Verwaltungsgericht München gescheitert. Damals hieß es, man habe in der dreitägigen mündlichen Verhandlung tatsächliche Hinweise auf ein ethnisch-biologisches Volksverständnis innerhalb der Partei festgestellt, sprich Rassismus.
2: Das Europaparlament hat gegen höhere Tabaksteuern in der EU gestimmt. Entsprechende Pläne haben die Abgeordneten mehrheitlich abgelehnt.

0: Die EU-Kommission wollte die europäische Mindeststeuer auf Zigaretten und Tabak anheben und auch auf E-Zigaretten ausweiten. In Deutschland wären die Folgen vergleichsweise gering. Hier wurden die Steuern schon in der Vergangenheit deutlich angehoben. Mehr Frauen in der Kommunalpolitik, das ist das Ziel der Initiative Bavaria ruft. Das Statistische Landesamt Bayern hat jetzt aktuelle Zahlen zu dem Thema veröffentlicht. Da heißt es, dass der Frauenanteil in Gemeinderäten, Stadträten und Kreistagen nach den Kommunalwahlen im März leicht gestiegen ist und jetzt bei rund 25% liegt. Insgesamt sind Frauen in der Kommunalpolitik aber weiter deutlich unterrepräsentiert. Ab dem Abend greifen auch die letzten Nationen ins WM-Geschehen in den USA, Kanada und Mexiko ein. Portugals Fußballer treffen um 19 Uhr auf die Demokratische Republik Kongo. England bestreitet sein erstes Gruppenspiel ab 22 Uhr gegen Kroatien. In der Nacht spielen ab 1 Uhr noch Ghana und Panama gegeneinander und Usbekistan und Kolumbien beenden ab 4 Uhr morgens den ersten WM-Spieltag.
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2: Hier die aktuellen Meldungen von den Straßen bei uns in der Region. Wenn ihr gerade auf der A3 Nürnberg in Richtung Passau unterwegs seid, fahrt zwischen den Anschlussstellen Schwarzach und Metten besonders vorsichtig. Hier kommt es zu Verzögerungen durch Gegenstände auf der Fahrbahn. Wir bleiben noch auf der A3. Passau in Richtung Nürnberg. Auch zwischen Sinzing und Nittendorf kommt es zu Behinderungen wegen einer Baustelle auf der Fahrbahn.
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3: Das Charivari-Wetter, ein Sommertag mit Sonne und Wärme. Heute Vormittag und am Nachmittag viel Sonne in der Oberpfalz. Nur in den Bergen ein paar harmlose Quellwolken. Am Abend wird es kühler. Am Dienstag wieder viel Sonne und Temperaturen bis zu 28 Grad. In den Kammlagen und am Großen Aber etwas kühler. Am Mittwoch wechseln Sonne und Quellwolken. Höchstwerte von 18 bis 26 Grad. In der Nacht zum Donnerstag vor allem in den Kammlagen und am Großen Aber kühl. Die nächsten Tage sommerlich warm und sonnig. Eine willkommene Abwechslung nach den Regentagen der letzten Woche.
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5: Achtung, im Regensburger Stadtsüden. Ein falscher Spendensammler ist unterwegs. Der Mann klingelt an Haustüren und bittet angeblich im Namen der Pfarrei St. Wolfgang um Geld. Die Pfarrei sagt klar, er gehört nicht zur Kirche. Aufgetreten ist er zuletzt in Siegelsdorf und Pendling. Die Polizei ermittelt wegen Betrugs und bittet, wer den Mann erneut sieht, bitte sofort die 110 wählen. Die Kapfinger Charivari in Regensburg.
6: Besonders engagierte ehrenamtliche Jugendarbeit wird auch heuer hier im Landkreis Cham belohnt. Ab sofort können Vorschläge für den Jugendpreis 2026 eingereicht werden. Ein Preisgeld von bis zu 700 Euro winkt Vereinen, Verbänden, Initiativen oder Einzelpersonen, die Jugendlichen ein besonderes freizeitliches Angebot machen und damit die Entwicklung des Nachwuchses fördern. Bis zum 31. Juli können Vorschläge eingereicht werden beim Amt für Jugend und Familie im Landratsamt. Sabine Hofer, Charivari. In Kram.
5: Einer der besten Arbeitgeber Deutschlands sitzt in Regensburg. Der Energieversorger Bayernwerk AG hat es im aktuellen Ranking der Online-Plattform Kununu deutschlandweit auf Platz 2 geschafft. Kununu sammelt Bewertungen von aktuellen und ehemaligen Mitarbeitern zu Themen wie Arbeitsklima, Unternehmenskultur und Gehalt. Dabei hat der Energieversorger mit Sitz in Regensburg bundesweit richtig abgeräumt. Nur eine Firma lag noch davor. Ein Spitzenplatz also für ein Unternehmen aus unserer Region. Dietkapfinger, Charivari in Regensburg.
7: Auf der Bayerischen Donau sind im ersten Quartal des Jahres deutlich weniger Güter umgeschlagen worden als im gleichen Zeitraum des Vorjahres. Der Hafen Kelheim-Saal war besonders stark vom Rückgang betroffen, meldet das Landesamt für Statistik. Hier sank der Güterumschlag um 38%. Zum Vergleich, im Donauhafen Regensburg gab es von Januar bis März ein Plus von 18%. Für den Rückgang mitverantwortlich sind laut Statistikamt Sperrungen der Donau wegen Schleusenarbeiten. Michael Hegele, Charivari in Kelheim.
8: Jetzt mitten im Herbst.
7: Die Kommunen rund um die beiden Truppenübungsplätze Grafenwöhr und Hohenfels wollen unabhängiger von der US-Armee werden. Dazu haben jetzt 12 Bürgermeister im Wirtschaftsministerium eine Initiative gegründet. Mit dabei waren auch die Rathauschefs von Hohenfels, Christian Graf, und von Velburg, Christian Schmidt. Die Initiative heißt Stabile 8, weil die Kommunen auf einer Landkarte wie die Zahl 8 aussehen. Gemeinsam wollen sie sich für einen möglichen Truppenabzug der US-Armee

0: Apnen. Michael Hegele, Charivari.
1: Zum Tag der Apnenfilm. Die ehemalige fast 900 Jahre alte Wallfahrtskapelle Maria Hilf in Rohrbach im Landkreis Regensburg wird saniert und bekommt Unterstützung. Fast 350.000 Euro aus dem Bayerischen Entschädigungsfonds fließen in die Instandsetzung des Baudenkmals. Die Bergkirche ist ein echter Blickfang über dem Vilstal und das letzte erhaltene Zeugnis der früheren Burg Rohrbach. Jetzt werden unter anderem Mauerwerk, Dach und historische Ausstattung wieder fit gemacht. Sabine Hofer, Charivari im Landkreis Regensburg.
2: Nach einem
1: Gestört fühlten sich gestern Nachmittag Mitarbeiter der Schwandorfer Stadtverwaltung, denn zwei Personen sorgten durch überlaute Musik und Geschrei für einen enormen Lärmpegel. Die herbeigerufene Polizei konnte den beiden notorischen Straftätern im Alter von 20 und 23 Jahren die Musikbox abnehmen. Beide erhielten einen Platzverweis. Der hielt sie aber nicht davon ab, wenig später vor dem Dienstgebäude der Polizei mit Lärm zu stören. Beide erwartet nun eine Anzeige. Sabine Hofer, Charivari in Schwandorf. Die Abensberger Kunst.
0: Mehr Zivilcourage, dafür setzt sich jetzt das Polizeipräsidium Oberpfalz hier in Regensburg ein. Schulen, Vereine und andere Einrichtungen können bei der Polizei ab sofort Informations- und Präventionsangebote zum Thema Zivilcourage nutzen. Das Angebot richtet sich gezielt an Schüler und Azubis. Sie sollen bewusst nicht den Helden spielen und sich in Gefahr bringen, aber schon kleine Gesten wie ein Hin- und Nicht-Wegschauen können helfen, dass die Menschen sicher und respektvoll zusammenleben, heißt es. Michael Hegele, Charivari in Regensburg.
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2: Ich bin Helen Martin. Ist der Staat beim Bürgergeld zu großzügig? Die Koalition hat lange darüber gestritten. Ab dem 1. Juli gelten neue Regeln. Innenminister Dobrindt sieht die Chance auf Milliardeneinsparungen. Scharfe Kritik kommt vom Koalitionspartner SPD und aus der Opposition. Fiona Reinhardt berichtet.
3: Kürzungen bei der Grundsicherung würden weder erhebliche Einsparungen bringen, noch die Wirtschaft wieder in Schwung. Davon ist Bernd Rützel von der SPD überzeugt. Den Vorschlag des Innenministers hält er für realitätsfern, genauso wie die Grünen im Bundestag. Dobrindts Politik sei unseriös. Auch der Sozialverband Deutschland blickt kritisch auf die Einsparpläne.
2: Das EU-Parlament hat grünes Licht für Abschiebezentren in Drittstaaten gegeben. In diese sogenannten Return Hubs sollen abgelehnte Asylbewerber kommen, die nicht in ihre Heimatländer zurückgebracht werden können. Außerdem drohen ihnen Leistungskürzungen und bis zu 2 Jahre Abschiebehaft. Die neuen Regeln gelten nicht für unbegleitete Kinder und Jugendliche. Der Bundesverband RIAS hat für 2025 fast 9000 antisemitische Vorfälle gezählt, mehr als 3-mal so viele wie vor dem Hamas-Terrorangriff auf Israel.

0: Ein Großteil hatte Israel-Bezug, aber auch Vorfälle mit rechtsextremem Hintergrund sind deutlich gestiegen, um 9%. Eine Trendwende erwartet der Bundesverband in den nächsten Jahren nicht. Das Bayerische Landessozialgericht hat entschieden, Krankenkassen dürfen Versicherten die Gesundheitskarte nicht wegnehmen, wenn diese ihre Beiträge nicht zahlen. Grundsätzlich gibt es für viele Behandlungen keinen Anspruch, wenn Beiträge für 2 Monate oder länger nicht gezahlt wurden. Ausnahmen sind etwa akute Erkrankungen oder Schmerzen. Aber eine Rechtsgrundlage, die Karte wegzunehmen, gäbe es nicht. Fußball-Bundesligist RB Leipzig hat sich von Trainer Ole Werner getrennt. Das hat der Verein mitgeteilt. Auch seine Co-Trainer sind freigestellt. Intern soll es schon länger Zweifel an Werner gegeben haben, obwohl der das erforderte Saisonziel klar erfüllt hatte. Die Sachsen haben die abgelaufene Saison auf Tabellenplatz 3 beendet. Es war die zweitbeste Punkteausbeute der Clubgeschichte. Laut der Bild soll Martin De Michelis Werners Nachfolger werden.
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2: Hier die wichtigsten Meldungen von den Straßen bei uns in der Region. Fahrt auf der A3 Passau in Richtung Nürnberg. Vorsichtig. Zwischen den Anschlussstellen Sinzing und Nittendorf kommt es zu Behinderungen wegen einer Baustelle.
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3: Das Charivari-Wetter, ein Sommertag mit Sonne und Wärme. Heute Vormittag und am Nachmittag viel Sonne in der Oberpfalz. Nur in den Bergen ein paar harmlose Quellwolken. Am Abend wird es kühler. Am Dienstag wieder viel Sonne und Temperaturen bis zu 28 Grad. In den Kammlagen und am Großen Aber etwas kühler. Am Mittwoch wechseln Sonne und Quellwolken. Höchstwerte von 18 bis 26 Grad. In der Nacht zum Donnerstag vor allem in den Kammlagen und am Großen Aber kühl. Die nächsten Tage sommerlich warm und sonnig. Eine willkommene Abwechslung nach den Regentagen der letzten Woche.
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5: Achtung, im Regensburger Stadtsüden. Ein falscher Spendensammler ist unterwegs. Der Mann klingelt an Haustüren und bittet angeblich im Namen der Pfarrei St. Wolfgang um Geld. Die Pfarrei sagt klar, er gehört nicht zur Kirche. Aufgetreten ist er zuletzt in Siegelsdorf und Pendling. Die Polizei ermittelt wegen Betrugs und bittet, wer den Mann erneut sieht, bitte sofort die 110 wählen. Dietkapfinger, Charivari in Regensburg.
6: Besonders engagierte ehrenamtliche Jugendarbeit wird auch heuer hier im Landkreis Cham belohnt. Ab sofort können Vorschläge für den Jugendpreis 2026 eingereicht werden. Ein Preisgeld von bis zu 700 Euro winkt Vereinen, Verbänden, Initiativen oder Einzelpersonen, die Jugendlichen ein besonderes freizeitliches Angebot machen und damit die Entwicklung des Nachwuchses fördern. Bis zum 31. Juli können Vorschläge eingereicht werden beim Amt für Jugend und Familie im Landratsamt. Sabine Hofer, Charivari. Charivari in Cham.
5: Einer der besten Arbeitgeber Deutschlands sitzt in Regensburg. Der Energieversorger Bayernwerk AG hat es im aktuellen Ranking der Online-Plattform Kununu deutschlandweit auf Platz 2 geschafft. Kununu sammelt Bewertungen von aktuellen und ehemaligen Mitarbeitern zu Themen wie Arbeitsklima, Unternehmenskultur und Gehalt. Dabei hat der Energieversorger mit Sitz in Regensburg bundesweit richtig abgeräumt. Nur eine Firma lag noch davor. Ein Spitzenplatz also für ein Unternehmen aus unserer Region. Dietkapfinger, Charivari in Regensburg.
7: Auf der Bayerischen Donau sind im ersten Quartal des Jahres deutlich weniger Güter umgeschlagen worden als im gleichen Zeitraum des Vorjahres. Der Hafen Kelheim-Saal war besonders stark vom Rückgang betroffen, meldet das Landesamt für Statistik. Hier sank der Güterumschlag um 38%. Zum Vergleich, im Donauhafen Regensburg gab es von Januar bis März ein Plus von 18%. Für den Rückgang mitverantwortlich sind laut Statistikamt Sperrungen der Donau wegen Schleusenarbeiten. Michael Hegele, Charivari in Kelheim.
8: Jetzt mitten im Herbst.
7: Die Kommunen rund um die beiden Truppenübungsplätze Grafenwöhr und Hohenfels wollen unabhängiger von der US-Armee werden. Dazu haben jetzt 12 Bürgermeister im Wirtschaftsministerium eine Initiative gegründet. Mit dabei waren auch die Rathauschefs von Hohenfels, Christian Graf, und von Velburg, Christian Schmidt. Die Initiative heißt Stabile 8, weil die Kommunen auf einer Landkarte wie die Zahl 8 aussehen. Gemeinsam wollen sie sich für einen möglichen Truppenabzug der US-Armee wappnen. Michael Hegele, Charivari.
6: Zum Tag der Artenvielfalt. Die ehemalige fast 900 Jahre alte Wallfahrtskapelle Maria Hilf in Rohrbach im Landkreis Regensburg wird saniert und bekommt

0: Und Unterstützung. Fast 350.000 Euro aus dem Bayerischen Entschädigungsfonds fließen in die Instandsetzung des Baudenkmals. Die Bergkirche ist ein echter Blickfang über dem Vilstal und das letzte erhaltene Zeugnis der früheren Burg Rohrbach. Jetzt werden unter anderem Mauerwerk, Dach und historische Ausstattung wieder fit gemacht. Sabine Hofer, Charivari im Landkreis Regensburg.
1: Nach einem
0: Gestört fühlten sich gestern Nachmittag Mitarbeiter der Schwandorfer Stadtverwaltung, denn zwei Personen sorgten durch überlaute Musik und Geschrei für einen enormen Lärmpegel. Die herbeigerufene Polizei konnte den beiden notorischen Straftätern im Alter von 20 und 23 Jahren die Musikbox abnehmen. Beide erhielten einen Platzverweis. Der hielt sie aber nicht davon ab, wenig später vor dem Dienstgebäude der Polizei mit Lärm zu stören. Beide erwartet nun eine Anzeige. Sabine Hofer, Charivari in Schwandorf. Die Abensberger
2: Mehr Zivilcourage. Dafür setzt sich jetzt das Polizeipräsidium Oberpfalz hier in Regensburg ein. Schulen, Vereine und andere Einrichtungen können bei der Polizei ab sofort Informations- und Präventionsangebote zum Thema Zivilcourage nutzen. Das Angebot richtet sich gezielt an Schüler und Azubis. Sie sollen bewusst nicht den Helden spielen und sich in Gefahr bringen, aber schon kleine Gesten wie ein Hin- und Nicht-Wegschauen können helfen, dass die Menschen sicher und respektvoll zusammenleben, heißt es. Michael Hegele, Charivari in Regensburg.
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2: Ich bin Helen Martin. Ist der Staat beim Bürgergeld zu großzügig? Die Koalition hat lange darüber gestritten. Ab dem 1. Juli gelten neue Regeln. Innenminister Dobrindt sieht die Chance auf Milliardeneinsparungen. Scharfe Kritik kommt vom Koalitionspartner SPD und aus der Opposition. Fiona Reinhardt berichtet.
3: Kürzungen bei der Grundsicherung würden weder erhebliche Einsparungen bringen, noch die Wirtschaft wieder in Schwung. Davon ist Bernd Rützel von der SPD überzeugt. Den Vorschlag des Innenministers hält er für realitätsfern, genauso wie die Grünen im Bundestag. Dobrindts Politik sei unseriös. Auch der Sozialverband Deutschland blickt kritisch auf die Einsparpläne.
2: Das EU-Parlament hat grünes Licht für Abschiebezentren in Drittstaaten gegeben. Diese sogenannten Return Hubs sollen abgelehnte Asylbewerber kommen, die nicht in ihre Heimatländer zurückgebracht werden können. Außerdem drohen ihnen Leistungskürzungen und bis zu 2 Jahre Abschiebehaft. Die neuen Regeln gelten nicht für unbegleitete Kinder und Jugendliche. Der Bundesverband RIAS hat für 2025 fast 9000 antisemitische Vorfälle gezählt, mehr als 3-mal so viele wie vor dem Hamas-Terrorangriff auf Israel.

0: Ein Großteil hatte Israel-Bezug, aber auch Vorfälle mit rechtsextremem Hintergrund sind deutlich gestiegen, um 9%. Eine Trendwende erwartet der Bundesverband in den nächsten Jahren nicht. Das Bayerische Landessozialgericht hat entschieden, Krankenkassen dürfen Versicherten die Gesundheitskarte nicht wegnehmen, wenn diese ihre Beiträge nicht zahlen. Grundsätzlich gibt es für viele Behandlungen keinen Anspruch, wenn Beiträge für 2 Monate oder länger nicht gezahlt wurden. Ausnahmen sind etwa akute Erkrankungen oder Schmerzen. Aber eine Rechtsgrundlage, die Karte wegzunehmen, gäbe es nicht. Fußball-Bundesligist RB Leipzig hat sich von Trainer Ole Werner getrennt. Das hat der Verein mitgeteilt. Auch seine Co-Trainer sind freigestellt. Intern soll es schon länger Zweifel an Werner gegeben haben, obwohl der das erforderte Saisonziel klar erfüllt hatte. Die Sachsen haben die abgelaufene Saison auf Tabellenplatz 3 beendet. Es war die zweitbeste Punkteausbeute der Clubgeschichte. Laut der Bild soll Martin De Michelis Werners Nachfolger werden.
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2: Hier die wichtigsten Meldungen von den Straßen bei uns in der Region. Fahrt auf der A3 Passau in Richtung Nürnberg. Vorsichtig. Zwischen den Anschlussstellen Sinzing und Nittendorf kommt es zu Behinderungen wegen einer Baustelle.
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3: Das Charivari-Wetter, ein Sommertag mit Sonne und Wärme. Heute Vormittag und am Nachmittag viel Sonne in der Oberpfalz. Nur in den Bergen ein paar harmlose Quellwolken. Am Abend wird es kühler. Am Dienstag wieder viel Sonne und Temperaturen bis zu 28 Grad. In den Kammlagen und am Großen Aber etwas kühler. Am Mittwoch wechseln Sonne und Quellwolken. Höchstwerte von 18 bis 26 Grad. In der Nacht zum Donnerstag vor allem in den Kammlagen und am Großen Aber kühl. Die nächsten Tage sommerlich warm und sonnig. Eine willkommene Abwechslung nach den Regentagen der letzten Woche.
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4: Charivari 24 Regionalnachrichten für Donnerstagmittag. Streit um Drogen in Regensburg endet mit Messerattacke. Kripo sucht Zeugen. Im Regensburger Kaserneviertel ist ein Streit um Drogen aus dem Ruder gelaufen. Am Dienstagabend wurden 3 Männer durch einen spitzen Gegenstand verletzt. Sie mussten in Krankenhäuser eingeliefert werden. Dem voran ging laut Polizei ein Handgemenge zwischen 5 Männern aus dem Irak und aus Syrien. Jetzt ermittelt die Kripo und hofft auf Zeugenhinweise. Bitte unter 0941 506 2888. Polizei kontrolliert heute Radfahrer in Regensburg. Radfahrer sollten sich heute in Regensburg an die Verkehrsregeln halten. Die Polizei will tagsüber den Fahrradverkehr mit stationären und mobilen Kontrollen überwachen. Ein Augenmerk liegt dabei auf dem Rechtsfahrgebot. Mit der Aktion will die Polizei die hohen Unfallzahlen bei den Radfahrern eindämmen. Letztes Jahr wurden in Regensburg 432 Radler bei Unfällen verletzt. In den meisten Fällen waren sie selbst schuld. In wenigen Minuten geht's hier auf Charivari 24 weiter mit Nachrichten aus der Oberpfalz, Niederbayern und der Welt.
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2: Ich bin Helen Martin. Ist der Staat beim Bürgergeld zu großzügig? Die Koalition hat lange darüber gestritten. Ab dem 1. Juli gelten neue Regeln. Innenminister Dobrindt sieht die Chance auf Milliardeneinsparungen. Scharfe Kritik kommt vom Koalitionspartner SPD und aus der Opposition. Fiona Reinhardt berichtet.
3: Kürzungen bei der Grundsicherung würden weder erhebliche Einsparungen bringen, noch die Wirtschaft wieder in Schwung. Davon ist Bernd Rützel von der SPD überzeugt. Den Vorschlag des Innenministers hält er für realitätsfern, genauso wie die Grünen im Bundestag. Dobrindts Politik sei unseriös. Auch der Sozialverband Deutschland blickt kritisch auf die Einsparpläne.
2: Das EU-Parlament hat grünes Licht für Abschiebezentren in Drittstaaten gegeben. In diese sogenannten Return Hubs sollen abgelehnte Asylbewerber kommen, die nicht in ihre Heimatländer zurückgebracht werden können. Außerdem drohen ihnen Leistungskürzungen und bis zu 2 Jahre Abschiebehaft. Die neuen Regeln gelten nicht für unbegleitete Kinder und Jugendliche. Der Bundesverband RIAS hat für 2025 fast 9000 antisemitische Vorfälle gezählt, mehr als 3-mal so viele wie vor dem Hamas-Terrorangriff auf Israel.

0: Ein Großteil hatte Israel-Bezug, aber auch Vorfälle mit rechtsextremem Hintergrund sind deutlich gestiegen, um 9%. Eine Trendwende erwartet der Bundesverband in den nächsten Jahren nicht. Das Bayerische Landessozialgericht hat entschieden, Krankenkassen dürfen Versicherten die Gesundheitskarte nicht wegnehmen, wenn diese ihre Beiträge nicht zahlen. Grundsätzlich gibt es für viele Behandlungen keinen Anspruch, wenn Beiträge für 2 Monate oder länger nicht gezahlt wurden. Ausnahmen sind etwa akute Erkrankungen oder Schmerzen. Aber eine Rechtsgrundlage, die Karte wegzunehmen, gäbe es nicht. Fußball-Bundesligist RB Leipzig hat sich von Trainer Ole Werner getrennt. Das hat der Verein mitgeteilt. Auch seine Co-Trainer sind freigestellt. Intern soll es schon länger Zweifel an Werner gegeben haben, obwohl der das erforderte Saisonziel klar erfüllt hatte. Die Sachsen haben die abgelaufene Saison auf Tabellenplatz 3 beendet. Es war die zweitbeste Punkteausbeute der Clubgeschichte. Laut der Bild soll Martin De Michelis Werners Nachfolger werden.
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2: Hier die wichtigsten Meldungen von den Straßen bei uns in der Region. Fahrt auf der A3 Passau in Richtung Nürnberg vorsichtig. Zwischen Sinzing und Nittendorf kommt es zu Verzögerungen wegen einer Baustelle.
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3: Das Charivari-Wetter, ein Sommertag mit Sonne und Wärme. Heute Vormittag und am Nachmittag viel Sonne in der Oberpfalz. Nur in den Bergen ein paar harmlose Quellwolken. Am Abend wird es kühler. Am Dienstag wieder viel Sonne und Temperaturen bis zu 28 Grad. In den Kammlagen und am Großen Aber etwas kühler. Am Mittwoch wechseln Sonne und Quellwolken. Höchstwerte von 18 bis 26 Grad. In der Nacht zum Donnerstag vor allem in den Kammlagen und am Großen Aber kühl. Die nächsten Tage sommerlich warm und sonnig. Eine willkommene Abwechslung nach den Regentagen der letzten Woche.
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5: Achtung, im Regensburger Stadt Süden. Ein falscher Spendensammler ist unterwegs. Der Mann klingelt an Haustüren und bittet angeblich im Namen der Pfarrei St. Wolfgang um Geld. Die Pfarrei sagt klar, er gehört nicht zur Kirche. Aufgetreten ist er zuletzt in Siegelsdorf und Pendling. Die Polizei ermittelt wegen Betrugs und bittet, wer den Mann erneut sieht, bitte sofort die 110 wählen. Diet Kapfinger, Charivari in Regensburg.
6: Besonders engagierte ehrenamtliche Jugendarbeit wird auch heuer hier im Landkreis Cham belohnt. Ab sofort können Vorschläge für den Jugendpreis 2026 eingereicht werden. Ein Preisgeld von bis zu 700 Euro winkt Vereinen, Verbänden, Initiativen oder Einzelpersonen, die Jugendlichen ein besonderes freizeitliches Angebot machen und damit die Entwicklung des Nachwuchses fördern. Bis zum 31. Juli können Vorschläge eingereicht werden beim Amt für Jugend und Familie im Landratsamt. Sabine Hofer, Charivari. In Kram.
5: Einer der besten Arbeitgeber Deutschlands sitzt in Regensburg. Der Energieversorger Bayernwerk AG hat es im aktuellen Ranking der Online-Plattform Kununu deutschlandweit auf Platz 2 geschafft. Kununu sammelt Bewertungen von aktuellen und ehemaligen Mitarbeitern zu Themen wie Arbeitsklima, Unternehmenskultur und Gehalt. Dabei hat der Energieversorger mit Sitz in Regensburg bundesweit richtig abgeräumt. Nur eine Firma lag noch davor. Ein Spitzenplatz also für ein Unternehmen aus unserer Region. Diet Kapfinger, Charivari in Regensburg.
7: Auf der Bayerischen Donau sind im ersten Quartal des Jahres deutlich weniger Güter umgeschlagen worden als im gleichen Zeitraum des Vorjahres. Der Hafen Kelheim-Saal war besonders stark vom Rückgang betroffen, meldet das Landesamt für Statistik. Hier sank der Güterumschlag um 38%. Zum Vergleich, im Donauhafen Regensburg gab es von Januar bis März ein Plus von 18%. Für den Rückgang mitverantwortlich sind laut Statistikamt Sperrungen der Donau wegen Schleusenarbeiten. Michael Hegele, Charivari in Kelheim.
8: Jetzt mitten im Herbst.
7: Die Kommunen rund um die beiden Truppenübungsplätze Grafenwöhr und Hohenfels wollen unabhängiger von der US-Armee werden. Dazu haben jetzt 12 Bürgermeister im Wirtschaftsministerium eine Initiative gegründet. Mit dabei waren auch die Rathauschefs von Hohenfels, Christian Graf, und von Velburg, Christian Schmidt. Die Initiative heißt Stabile 8, weil die Kommunen auf einer Landkarte wie die Zahl 8 aussehen. Gemeinsam wollen sie sich für einen möglichen Truppenabzug der US-Armee wappnen. Michael Hegele, Charivari.
6: Zum Tag der Artenvielfalt. Die ehemalige fast 900 Jahre alte Wallfahrtskapelle Maria Hilf in Rohrbach im Landkreis Regensburg wird saniert und bekommt Unterstützung. Fast 350.000

Euro aus dem Bayerischen Entschädigungsfonds fließen in die Instandsetzung des Baudenkmals. Die Bergkirche ist ein echter Blickfang über dem Vilstal und das letzte erhaltene Zeugnis der früheren Burg Rohrbach. Jetzt werden unter anderem Mauerwerk, Dach und historische Ausstattung wieder fit gemacht.

0: konnte den beiden notorischen Straftätern im Alter von 20 und 23 Jahren die Musikbox abnehmen. Beide erhielten einen Platzverweis. Der hielt sie aber nicht davon ab, wenig später vor dem Dienstgebäude der Polizei mit Lärm zu stören. Beide erwartet nun eine Anzeige. Sabine Hofer, Charivari in Schwandorf. Die Abensberger Kunst...
1: Mehr Zivilcourage. Dafür setzt sich jetzt das Polizeipräsidium Oberpfalz hier in Regensburg ein. Schulen, Vereine und andere Einrichtungen können bei der Polizei ab sofort Informations- und Präventionsangebote zum Thema Zivilcourage nutzen. Das Angebot richtet sich gezielt an Schüler und Azubis. Sie sollen bewusst nicht den Helden spielen und sich in Gefahr bringen, aber schon kleine Gesten wie ein Hin- und Nicht-Wegschauen können helfen, dass die Menschen sicher und respektvoll zusammenleben, heißt es. Michael Hegele, Charivari in Regensburg.
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2: Ich bin Helen Martin. Ist der Staat beim Bürgergeld zu großzügig? Die Koalition hat lange darüber gestritten. Ab dem 1. Juli gelten neue Regeln. Innenminister Dobrindt sieht die Chance auf Milliardeneinsparungen. Scharfe Kritik kommt vom Koalitionspartner SPD und aus der Opposition. Fiona Reinhardt berichtet.
3: Kürzungen bei der Grundsicherung würden weder erhebliche Einsparungen bringen, noch die Wirtschaft wieder in Schwung. Davon ist Bernd Rützel von der SPD überzeugt. Den Vorschlag des Innenministers hält er für realitätsfern, genauso wie die Grünen im Bundestag. Dobrindts Politik sei unseriös. Auch der Sozialverband Deutschland blickt kritisch auf die Einsparpläne.
2: Das EU-Parlament hat grünes Licht für Abschiebezentren in Drittstaaten gegeben. In diese sogenannten Return Hubs sollen abgelehnte Asylbewerber kommen, die nicht in ihre Heimatländer zurückgebracht werden können. Außerdem drohen ihnen Leistungskürzungen und bis zu 2 Jahre Abschiebehaft. Die neuen Regeln gelten nicht für unbegleitete Kinder und Jugendliche. Der Bundesverband RIAS hat für 2025 fast 9000 antisemitische Vorfälle gezählt, mehr als dreimal so viele wie vor dem Hamas-Terrorangriff auf Israel. Ein Großteil hatte Israel-Bezug, aber auch Vorfälle mit rechtsextremem Hintergrund sind deutlich gestiegen, um 9%. Eine Trendwende erwartet der Bundesverband in den nächsten Jahren nicht. Das Bayerische Landessozialgericht hat entschieden, Krankenkassen dürfen Versicherten die Gesundheitskarte nicht wegnehmen, wenn diese ihre Beiträge nicht zahlen. Grundsätzlich gibt es für viele Behandlungen keinen Anspruch, wenn Beiträge für 2 Monate oder länger nicht gezahlt wurden. Ausnahmen sind etwa akute Erkrankungen oder Schmerzen. Aber eine Rechtsgrundlage, die Karte wegzunehmen, gäbe es nicht. Fußball.

0: Bundesligist RB Leipzig hat sich von Trainer Ole Werner getrennt. Das hat der Verein mitgeteilt. Auch seine Co-Trainer sind freigestellt. Intern soll es schon länger Zweifel an Werner gegeben haben, obwohl der das erforderte Saisonziel klar erfüllt hatte. Die Sachsen haben die abgelaufene Saison auf Tabellenplatz 3 beendet. Es war die zweitbeste Punkteausbeute der Clubgeschichte. Laut der Bild soll Martin De Michelis Werners Nachfolger werden.
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2: Hier die wichtigsten Meldungen von den Straßen bei uns in der Region. Fahrt auf der A3 Passau in Richtung Nürnberg vorsichtig. Zwischen Sinzing und Nittendorf kommt es zu Verzögerungen wegen einer Baustelle.
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3: Das Charivari-Wetter, ein Sommertag mit Sonne und Wärme. Heute Vormittag und am Nachmittag viel Sonne in der Oberpfalz. Nur in den Bergen ein paar harmlose Quellwolken. Am Abend wird es kühler. Am Dienstag wieder viel Sonne und Temperaturen bis zu 28 Grad. In den Kammlagen und am Großen Aber etwas kühler. Am Mittwoch wechseln Sonne und Quellwolken. Höchstwerte von 18 bis 26 Grad. In der Nacht zum Donnerstag vor allem in den Kammlagen und am Großen Aber kühl. Die nächsten Tage sommerlich warm und sonnig. Eine willkommene Abwechslung nach den Regentagen der letzten Woche.
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4: Charivari 24 Regionalnachrichten für Donnerstagmittag. Streit um Drogen in Regensburg endet mit Messerattacke. Kripo sucht Zeugen. Im Regensburger Kaserneviertel ist ein Streit um Drogen aus dem Ruder gelaufen. Am Dienstagabend wurden drei Männer durch einen spitzen Gegenstand verletzt. Sie mussten in Krankenhäuser eingeliefert werden. Dem voran ging laut Polizei ein Handgemenge zwischen fünf Männern aus dem Irak und aus Syrien. Jetzt ermittelt die Kripo und hofft auf Zeugenhinweise. Bitte unter 0941 506 2888. Polizei kontrolliert heute Radfahrer in Regensburg. Radfahrer sollten sich heute in Regensburg an die Verkehrsregeln halten. Die Polizei will tagsüber den Fahrradverkehr mit stationären und mobilen Kontrollen überwachen. Ein Augenmerk liegt dabei auf dem Rechtsfahrgebot. Mit der Aktion will die Polizei die hohen Unfallzahlen bei den Radfahrern eindämmen. Letztes Jahr wurden in Regensburg 432 Radler bei Unfällen verletzt. In den meisten Fällen waren sie selbst schuld. In wenigen Minuten geht's hier auf Charivari 24 weiter mit Nachrichten aus der Oberpfalz, Niederbayern und der Welt.
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2: Ich bin Helen Martin. Wenn es um Digitalisierung geht, hinkt Deutschland im europaweiten Vergleich teilweise deutlich hinterher. Das zeigt ein Bericht der EU-Kommission. Besonders beim Glasfaserausbau und der 5G-Netzabdeckung habe Deutschland noch Nachholbedarf, heißt es da. Auch bei der Digitalisierung von Behörden gibt's noch Luft nach oben. Stark ist Deutschland laut dem Bericht dafür in den Bereichen Mikroelektronik und Quantentechnologien. Abgelehnte Asylbewerber sollen künftig in Rückkehrzentren in Drittstaaten untergebracht werden können. Diesem Vorhaben hat das Europaparlament zugestimmt. Tine Klimach erklärt das Ziel hinter diesen Return Hubs.
3: In die geplanten Abschiebezentren außerhalb der EU sollen Ausreisepflichtige kommen, die nicht in ihre Herkunftsländer zurückgebracht werden können, etwa weil das Heimatland sich weigert, sie zurückzunehmen. Unbegleitete Minderjährige sollen dahin nicht abgeschoben werden, Familien mit Kindern dagegen schon. Noch ist unklar, welche Länder bereit wären, diese Zentren einzurichten. Laut Bundesinnenminister Dobrindt sollen noch in diesem Jahr Vereinbarungen getroffen werden.
2: Arbeit, Familie, Geldsorgen. Jeder Fünfte in Deutschland fühlt sich besonders gestresst. Das ist bei einer Auswertung des Robert-Koch-Instituts rausgekommen. Da heißt es, dass vor allem Frauen, Menschen zwischen 18 und 64 Jahren und Menschen mit geringem Bildungsabschluss betroffen sind. Wenn es um die Stressbewältigung geht, dann ist laut dem RKI die häufigste Strategie das aktive Problemlösen. Mit 40 Streifenwagen und einem Hubschrauber hat die Polizei in München zwei Tatverdächtige verfolgt und auch festgenommen, die davor ein Juweliergeschäft überfallen hatten. Dort hatten die Männer laut Polizei Schmuck im Wert von mehreren 100.000 Euro erbeutet. Ein dritter Mann wurde ebenfalls festgenommen, seine Tatbeteiligung

0: Genehmigung muss aber noch geprüft werden. Mogelpackung oder nicht? Der Streit um die Milka-Schokolade geht weiter. Hersteller Mondelez hat Berufung gegen ein Urteil des Landgerichts Bremen eingelegt. Jetzt muss das hanseatische Oberlandesgericht entscheiden. Hintergrund: viele Milka-Tafeln wiegen nur noch 90 statt 100 Gramm. Die Verpackung hat sich aber kaum verändert. Die Verbraucherzentrale Hamburg hatte deshalb geklagt und Recht bekommen.
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2: Hier die aktuellen Meldungen von den Straßen bei uns in der Region. Wenn ihr gerade auf der A3 Passau in Richtung Nürnberg unterwegs seid, fahrt zwischen den Anschlussstellen Sinzing und Nittendorf vorsichtig. Hier kommt es zu Verzögerungen wegen einer Baustelle. Wir bleiben noch auf der A3 Passau in Richtung Nürnberg. Fahrt auch zwischen den Anschlussstellen Laber und Beratshausen besonders vorsichtig. Hier kommt es zu Behinderungen wegen eines defekten LKWs. Wechseln wir zum Schluss noch zur A93 Regensburg in Richtung Weiden. Fahrt zwischen Schwandorf Süd und Ponholz besonders vorsichtig. Hier kommt es zu Behinderungen durch Gegenstände.
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3: Das Charivari-Wetter, ein Sommertag mit Sonne und Wärme. Heute Vormittag und am Nachmittag viel Sonne in der Oberpfalz. Nur in den Bergen ein paar harmlose Quellwolken. Am Abend wird es kühler. Am Dienstag wieder viel Sonne und Temperaturen bis zu 28 Grad. In den Kammlagen und am Großen Aber etwas kühler. Am Mittwoch wechseln Sonne und Quellwolken. Höchstwerte von 18 bis 26 Grad. In der Nacht zum Donnerstag vor allem in den Kammlagen und am Großen Aber kühl. Die nächsten Tage sommerlich warm und sonnig. Eine willkommene Abwechslung nach den Regentagen der letzten Woche.
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5: Achtung, im Regensburger Stadtsüden. Ein falscher Spendensammler ist unterwegs. Der Mann klingelt an Haustüren und bittet angeblich im Namen der Pfarrei St. Wolfgang um Geld. Die Pfarrei sagt klar, er gehört nicht zur Kirche. Aufgetreten ist er zuletzt in Siegelsdorf und Pendling. Die Polizei ermittelt wegen Betrugs und bittet, wer den Mann erneut sieht, bitte sofort die 110 wählen. Dietkapfinger, Charivari in Regensburg.
6: Besonders engagierte ehrenamtliche Jugendarbeit wird auch heuer hier im Landkreis Cham belohnt. Ab sofort können Vorschläge für den Jugendpreis 2026 eingereicht werden. Ein Preisgeld von bis zu 700 Euro winkt Vereinen, Verbänden, Initiativen oder Einzelpersonen, die Jugendlichen ein besonderes freizeitliches Angebot machen und damit die Entwicklung des Nachwuchses fördern. Bis zum 31. Juli können Vorschläge eingereicht werden beim Amt für Jugend und Familie im Landratsamt. Sabine Hofer, Charivari. In Kram.
5: Einer der besten Arbeitgeber Deutschlands sitzt in Regensburg. Der Energieversorger Bayernwerk AG hat es im aktuellen Ranking der Online-Plattform Kununu deutschlandweit auf Platz 2 geschafft. Kununu sammelt Bewertungen von aktuellen und ehemaligen Mitarbeitern zu Themen wie Arbeitsklima, Unternehmenskultur und Gehalt. Dabei hat der Energieversorger mit Sitz in Regensburg bundesweit richtig abgeräumt. Nur eine Firma lag noch davor. Ein Spitzenplatz also für ein Unternehmen aus unserer Region. Dietkapfinger, Charivari in Regensburg.
7: Auf der Bayerischen Donau sind im ersten Quartal des Jahres deutlich weniger Güter umgeschlagen worden als im gleichen Zeitraum des Vorjahres. Der Hafen Kelheim-Saal war besonders stark vom Rückgang betroffen, meldet das Landesamt für Statistik. Hier sank der Güterumschlag um 38%. Zum Vergleich, im Donauhafen Regensburg gab es von Januar bis März ein Plus von 18%. Für den Rückgang mitverantwortlich sind laut Statistikamt Sperrungen der Donau wegen Schleusenarbeiten. Michael Hegele, Charivari in Kelheim.
8: Jetzt mitten im Herbst.
7: Die Kommunen rund um die beiden Truppenübungsplätze Grafenwöhr und Hohenfels wollen unabhängiger von der US-Armee werden. Dazu haben jetzt 12 Bürgermeister im Wirtschaftsministerium eine Initiative gegründet. Mit dabei waren auch die Rathauschefs von Hohenfels, Christian Graf, und von Velburg, Christian Schmidt. Die Initiative heißt Stabile 8, weil die Kommunen auf einer Landkarte wie die Zahl 8 aussehen. Gemeinsam wollen sie sich für einen möglichen Truppenabzug der US-Armee wappnen. Michael Hegele, Charivari.
6: Zum Tag der Artenvielfalt. Die ehemalige fast 900 Jahre alte Wallfahrtskapelle Maria Hilf in Rohrbach im Landkreis Regensburg wird saniert und bekommt Unterstützung. Fast 350.000 Euro aus dem Bayerischen Entschädigungsfonds fließen in die Instandsetzung des Baudenkmals. Die Bergkirche ist ein echter Blickfang über dem Vilstal und das letzte erhalten.

0: Zeugnis der früheren Burg Rohrbach. Jetzt werden unter anderem Mauerwerk, Dach und historische Ausstattung wieder fit gemacht. Sabine Hofer, Charivari im Landkreis Regensburg.
1: Nach einem
0: Gestört fühlten sich gestern Nachmittag Mitarbeiter der Schwandorfer Stadtverwaltung, denn zwei Personen sorgten durch überlaute Musik und Geschrei für einen enormen Lärmpegel. Die herbeigerufene Polizei konnte den beiden notorischen Straftätern im Alter von 20 und 23 Jahren die Musikbox abnehmen. Beide erhielten einen Platzverweis. Der hielt sie aber nicht davon ab, wenig später vor dem Dienstgebäude der Polizei mit Lärm zu stören. Beide erwartet nun eine Anzeige. Sabine Hofer, Charivari in Schwandorf. Die Abensberger
2: Mehr Zivilcourage. Dafür setzt sich jetzt das Polizeipräsidium Oberpfalz hier in Regensburg ein. Schulen, Vereine und andere Einrichtungen können bei der Polizei ab sofort Informations- und Präventionsangebote zum Thema Zivilcourage nutzen. Das Angebot richtet sich gezielt an Schüler und Azubis. Sie sollen bewusst nicht den Helden spielen und sich in Gefahr bringen, aber schon kleine Gesten wie ein Hin- und Nicht-Wegschauen können helfen, dass die Menschen sicher und respektvoll zusammenleben, heißt es. Michael Hegele, Charivari in Regensburg.
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2: Ich bin Helen Martin. Wenn es um Digitalisierung geht, hinkt Deutschland im europaweiten Vergleich teilweise deutlich hinterher. Das zeigt ein Bericht der EU-Kommission. Besonders beim Glasfaserausbau und der 5G-Netzabdeckung habe Deutschland noch Nachholbedarf, heißt es da. Auch bei der Digitalisierung von Behörden gibt es noch Luft nach oben. Stark ist Deutschland laut dem Bericht dafür in den Bereichen Mikroelektronik und Quantentechnologien. Abgelehnte Asylbewerber sollen künftig in Rückkehrzentren in Drittstaaten untergebracht werden können. Diesem Vorhaben hat das Europaparlament zugestimmt. Tine Klimach erklärt das Ziel hinter diesen Return Hubs.
3: In die geplanten Abschiebezentren außerhalb der EU sollen Ausreisepflichtige kommen, die nicht in ihre Herkunftsländer zurückgebracht werden können, etwa weil das Heimatland sich weigert, sie zurückzunehmen. Unbegleitete Minderjährige sollen dahin nicht abgeschoben werden, Familien mit Kindern dagegen schon. Noch ist unklar, welche Länder bereit wären, diese Zentren einzurichten. Laut Bundesinnenminister Dobrindt sollen noch in diesem Jahr Vereinbarungen getroffen werden.
2: Arbeit, Familie, Geldsorgen. Jeder Fünfte in Deutschland fühlt sich besonders gestresst. Das ist bei einer Auswertung des Robert-Koch-Instituts rausgekommen. Da heißt es, dass vor allem Frauen, Menschen zwischen 18 und 64 Jahren und Menschen mit geringem Bildungsabschluss betroffen sind. Wenn es um die Stressbewältigung geht, dann ist laut dem RKI die häufigste Strategie das aktive Problemlösen. Mit 40 Streifenwagen und einem Hubschrauber hat die Polizei in München zwei Tatverdächtige verfolgt und auch festgenommen, die davor ein Juweliergeschäft überfallen hatten. Dort hatten die Männer laut Polizei Schmuck im Wert von mehreren 100.000 Euro erbeutet. Ein dritter Mann wurde ebenfalls festgenommen, seine Tatbeteiligung

0: muss aber noch geprüft werden. Mogelpackung oder nicht? Der Streit um die Milka-Schokolade geht weiter. Hersteller Mondelez hat Berufung gegen ein Urteil des Landgerichts Bremen eingelegt. Jetzt muss das hanseatische Oberlandesgericht entscheiden. Hintergrund: Viele Milka-Tafeln wiegen nur noch 90 statt 100 Gramm. Die Verpackung hat sich aber kaum verändert. Die Verbraucherzentrale Hamburg hatte deshalb geklagt und Recht bekommen.
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2: Hier die aktuellen Meldungen von den Straßen bei uns in der Region. Wenn ihr gerade auf der A3 Passau in Richtung Nürnberg unterwegs seid, fahrt zwischen den Anschlussstellen Sinzing und Nittendorf vorsichtig. Hier kommt es zu Verzögerungen wegen einer Baustelle. Wir bleiben noch auf der A3 Passau in Richtung Nürnberg. Fahrt auch zwischen den Anschlussstellen Laber und Beratshausen besonders vorsichtig. Hier kommt es zu Behinderungen wegen eines defekten LKWs. Wechseln wir zum Schluss noch zur A93 Regensburg in Richtung Weiden. Fahrt zwischen Schwandorf Süd und Ponholz besonders vorsichtig. Hier kommt es zu Behinderungen durch Gegenstände.
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3: Das Charivari-Wetter, ein Sommertag mit Sonne und Wärme. Heute Vormittag und am Nachmittag viel Sonne in der Oberpfalz. Nur in den Bergen ein paar harmlose Quellwolken. Am Abend wird es kühler. Am Dienstag wieder viel Sonne und Temperaturen bis zu 28 Grad. In den Kammlagen und am Großen Aber etwas kühler. Am Mittwoch wechseln Sonne und Quellwolken. Höchstwerte von 18 bis 26 Grad. In der Nacht zum Donnerstag vor allem in den Kammlagen und am Großen Aber kühl. Die nächsten Tage sommerlich warm und sonnig. Eine willkommene Abwechslung nach den Regentagen der letzten Woche.
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5: Achtung, im Regensburger Stadt Süden. Ein falscher Spendensammler ist unterwegs. Der Mann klingelt an Haustüren und bittet angeblich im Namen der Pfarrei St. Wolfgang um Geld. Die Pfarrei sagt klar, er gehört nicht zur Kirche. Aufgetreten ist er zuletzt in Siegelsdorf und Pendling. Die Polizei ermittelt wegen Betrugs und bittet, wer den Mann erneut sieht, bitte sofort die 110 wählen. Diet Kapfinger, Charivari in Regensburg.
6: Besonders engagierte ehrenamtliche Jugendarbeit wird auch heuer hier im Landkreis Cham belohnt. Ab sofort können Vorschläge für den Jugendpreis 2026 eingereicht werden. Ein Preisgeld von bis zu 700 Euro winkt Vereinen, Verbänden, Initiativen oder Einzelpersonen, die Jugendlichen ein besonderes freizeitliches Angebot machen und damit die Entwicklung des Nachwuchses fördern. Bis zum 31. Juli können Vorschläge eingereicht werden beim Amt für Jugend und Familie im Landratsamt. Sabine Hofer, Charivari. In Kram.
5: Einer der besten Arbeitgeber Deutschlands sitzt in Regensburg. Der Energieversorger Bayernwerk AG hat es im aktuellen Ranking der Online-Plattform Kununu deutschlandweit auf Platz 2 geschafft. Kununu sammelt Bewertungen von aktuellen und ehemaligen Mitarbeitern zu Themen wie Arbeitsklima, Unternehmenskultur und Gehalt. Dabei hat der Energieversorger mit Sitz in Regensburg bundesweit richtig abgeräumt. Nur eine Firma lag noch davor. Ein Spitzenplatz also für ein Unternehmen aus unserer Region. Diet Kapfinger, Charivari in Regensburg.
7: Auf der Bayerischen Donau sind im ersten Quartal des Jahres deutlich weniger Güter umgeschlagen worden als im gleichen Zeitraum des Vorjahres. Der Hafen Kehl am Saal war besonders stark vom Rückgang betroffen, meldet das Landesamt für Statistik. Hier sank der Güterumschlag um 38%. Zum Vergleich, im Donauhafen Regensburg gab es von Januar bis März ein Plus von 18%. Für den Rückgang mitverantwortlich sind laut Statistikamt Sperrungen der Donau wegen Schleusenarbeiten. Michael Hegele, Charivari in Kelheim.
8: Jetzt mitten im Herbst.
7: Die Kommunen rund um die beiden Truppenübungsplätze Grafenwöhr und Hohenfels wollen unabhängiger von der US-Armee werden. Dazu haben jetzt 12 Bürgermeister im Wirtschaftsministerium eine Initiative gegründet. Mit dabei waren auch die Rathauschefs von Hohenfels, Christian Graf, und von Velburg, Christian Schmidt. Die Initiative heißt Stabile 8, weil die Kommunen auf einer Landkarte wie die Zahl 8 aussehen. Gemeinsam wollen sie sich für einen möglichen Truppenabzug der US-Armee wappnen. Michael Hegele, Charivari.
6: Zum Tag der Artenvielfalt. Die ehemalige fast 900 Jahre alte Wallfahrtskapelle Maria Hilf in Rohrbach im Landkreis Regensburg wird saniert und bekommt Unterstützung. Fast 350.000 Euro aus dem Bayerischen Entschädigungsfonds fließen in die Instandsetzung des Baudenkmals. Die Bergkirche ist ein echter Blickfang über dem Vilstal und das letzte erhaltene

0: Erzeugnis der früheren Burg Rohrbach. Jetzt werden unter anderem Mauerwerk, Dach und historische Ausstattung wieder fit gemacht. Sabine Hofer, Charivari im Landkreis Regensburg.
1: Nach einem
0: Gestört fühlten sich gestern Nachmittag Mitarbeiter der Schwandorfer Stadtverwaltung. Denn zwei Personen sorgten durch überlaute Musik und Geschrei für einen enormen Lärmpegel. Die herbeigerufene Polizei konnte den beiden notorischen Straftätern im Alter von 20 und 23 Jahren die Musikbox abnehmen. Beide erhielten einen Platzverweis. Der hielt sie aber nicht davon ab, wenig später vor dem Dienstgebäude der Polizei mit Lärm zu stören. Beide erwartet nun eine Anzeige. Sabine Hofer, Charivari in Schwandorf. Die Abensberger Kunst.
2: Mehr Zivilcourage. Dafür setzt sich jetzt das Polizeipräsidium Oberpfalz hier in Regensburg ein. Schulen, Vereine und andere Einrichtungen können bei der Polizei ab sofort Informations- und Präventionsangebote zum Thema Zivilcourage nutzen. Das Angebot richtet sich gezielt an Schüler und Azubis. Sie sollen bewusst nicht den Helden spielen und sich in Gefahr bringen, aber schon kleine Gesten wie ein Hin- und Nicht-Wegschauen können helfen, dass die Menschen sicher und respektvoll zusammenleben, heißt es. Michael Hegele, Charivari in Regensburg.
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2: Ich bin Helen Martin. Wenn es um Digitalisierung geht, hinkt Deutschland im europaweiten Vergleich teilweise deutlich hinterher. Das zeigt ein Bericht der EU-Kommission. Besonders beim Glasfaserausbau und der 5G-Netzabdeckung habe Deutschland noch Nachholbedarf, heißt es da. Auch bei der Digitalisierung von Behörden gibt's noch Luft nach oben. Stark ist Deutschland laut dem Bericht dafür in den Bereichen Mikroelektronik und Quantentechnologien. Abgelehnte Asylbewerber sollen künftig in Rückkehrzentren in Drittstaaten untergebracht werden können. Diesem Vorhaben hat das Europaparlament zugestimmt. Tine Klimach erklärt das Ziel hinter diesen Return Hubs.
3: In die geplanten Abschiebezentren außerhalb der EU sollen Ausreisepflichtige kommen, die nicht in ihre Herkunftsländer zurückgebracht werden können, etwa weil das Heimatland sich weigert, sie zurückzunehmen. Unbegleitete Minderjährige sollen dahin nicht abgeschoben werden, Familien mit Kindern dagegen schon. Noch ist unklar, welche Länder bereit wären, diese Zentren einzurichten. Laut Bundesinnenminister Dobrindt sollen noch in diesem Jahr Vereinbarungen getroffen werden.
2: Arbeit, Familie, Geld sorgen. Jeder Fünfte in Deutschland fühlt sich besonders gestresst. Das ist bei einer Auswertung des Robert-Koch-Instituts rausgekommen. Da heißt es, dass vor allem Frauen, Menschen zwischen 18 und 64 Jahren und Menschen mit geringem Bildungsabschluss betroffen sind. Wenn es um die Stressbewältigung geht, dann ist laut dem RKI die häufigste Strategie das aktive Problemlösen. Mit 40 Streifenwagen und einem Hubschrauber hat die Polizei in München zwei Tatverdächtige verfolgt und auch festgenommen, die davor ein Juweliergeschäft überfallen hatten. Dort hatten die Männer laut Polizei Schmuck im Wert von mehreren 100.000 Euro erbeutet. Ein dritter Mann wurde ebenfalls festgenommen, seine Tatbeteiligung muss aber

0: noch geprüft werden. Mogelpackung oder nicht? Der Streit um die Milka-Schokolade geht weiter. Hersteller Mondelez hat Berufung gegen ein Urteil des Landgerichts Bremen eingelegt. Jetzt muss das hanseatische Oberlandesgericht entscheiden. Hintergrund: Viele Milka-Tafeln wiegen nur noch 90 statt 100 Gramm. Die Verpackung hat sich aber kaum verändert. Die Verbraucherzentrale Hamburg hatte deshalb geklagt und Recht bekommen.
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2: Hier die aktuellen Meldungen von den Straßen bei uns in der Region. Fahrt auf der A3 Passau in Richtung Nürnberg vorsichtig. Zwischen den Anschlussstellen Sinzing und Nittendorf kommt es zu Behinderungen wegen einer Baustelle. Wir bleiben noch auf der A3. Passau in Richtung Nürnberg. Fahrt auch zwischen Laber und Beratshausen besonders vorsichtig. Hier kommt es zu Behinderungen wegen eines defekten LKWs.
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3: Das Charivari-Wetter, ein Sommertag mit Sonne und Wärme. Heute Vormittag und am Nachmittag viel Sonne in der Oberpfalz. Nur in den Bergen ein paar harmlose Quellwolken. Am Abend wird es kühler. Am Dienstag wieder viel Sonne und Temperaturen bis zu 28 Grad. In den Kammlagen und am Großen Aber etwas kühler. Am Mittwoch wechseln Sonne und Quellwolken. Höchstwerte von 18 bis 26 Grad. In der Nacht zum Donnerstag vor allem in den Kammlagen und am Großen Aber kühl. Die nächsten Tage sommerlich warm und sonnig. Eine willkommene Abwechslung nach den Regentagen der letzten Woche.
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5: Achtung, im Regensburger Stadtsüden. Ein falscher Spendensammler ist unterwegs. Der Mann klingelt an Haustüren und bittet angeblich im Namen der Pfarrei St. Wolfgang um Geld. Die Pfarrei sagt klar, er gehört nicht zur Kirche. Aufgetreten ist er zuletzt in Siegelsdorf und Pendling. Die Polizei ermittelt wegen Betrugs und bittet, wer den Mann erneut sieht, bitte sofort die 110 wählen. Diet Kapfinger, Charivari in Regensburg.
6: Besonders engagierte ehrenamtliche Jugendarbeit wird auch heuer hier im Landkreis Cham belohnt. Ab sofort können Vorschläge für den Jugendpreis 2026 eingereicht werden. Ein Preisgeld von bis zu 700 Euro winkt Vereinen, Verbänden, Initiativen oder Einzelpersonen, die Jugendlichen ein besonderes freizeitliches Angebot machen und damit die Entwicklung des Nachwuchses fördern. Bis zum 31. Juli können Vorschläge eingereicht werden beim Amt für Jugend und Familie im Landratsamt. Sabine Hofer, Charivari.
5: Einer der besten Arbeitgeber Deutschlands sitzt in Regensburg. Der Energieversorger Bayernwerk AG hat es im aktuellen Ranking der Online-Plattform Kununu deutschlandweit auf Platz 2 geschafft. Kununu sammelt Bewertungen von aktuellen und ehemaligen Mitarbeitern zu Themen wie Arbeitsklima, Unternehmenskultur und Gehalt. Dabei hat der Energieversorger mit Sitz in Regensburg bundesweit richtig abgeräumt. Nur eine Firma lag noch davor. Ein Spitzenplatz also für ein Unternehmen aus unserer Region. Diet Kapfinger, Charivari in Regensburg.
7: Auf der Bayerischen Donau sind im ersten Quartal des Jahres deutlich weniger Güter umgeschlagen worden als im gleichen Zeitraum des Vorjahres. Der Hafen Kelheim-Saal war besonders stark vom Rückgang betroffen, meldet das Landesamt für Statistik. Hier sank der Güterumschlag um 38%. Zum Vergleich, im Donauhafen Regensburg gab es von Januar bis März ein Plus von 18%. Für den Rückgang mitverantwortlich sind laut Statistikamt Sperrungen der Donau wegen Schleusenarbeiten. Michael Hegele, Charivari in Kelheim.
8: Jetzt mitten im Herbst.
7: Die Kommunen rund um die beiden Truppenübungsplätze Grafenwöhr und Hohenfels wollen unabhängiger von der US-Armee werden. Dazu haben jetzt 12 Bürgermeister im Wirtschaftsministerium eine Initiative gegründet. Mit dabei waren auch die Rathauschefs von Hohenfels, Christian Graf, und von Velburg, Christian Schmidt. Die Initiative heißt Stabile 8, weil die Kommunen auf einer Landkarte wie die Zahl 8 aussehen. Gemeinsam wollen sie sich für einen möglichen Truppenabzug der US-Armee wappnen. Michael Hegele, Charivari.
6: Zum Tag der Artenvielfalt. Die ehemalige fast 900 Jahre alte Wallfahrtskapelle Maria Hilf in Rohrbach im Landkreis Regensburg wird saniert und bekommt Unterstützung. Fast 350.000 Euro aus dem Bayerischen Entschädigungsfonds fließen in die Instandsetzung des Baudenkmals. Die Bergkirche ist ein echter Blickfang über dem Vilstal und das letzte erhaltene Zeugnis der früheren Burg Rohrbach. Jetzt werden unter anderem Mauerwerk, Dach und historische Ausstattung wieder fit gemacht. Sabine Hofer, Charivari im Landkreis Regensburg. Nach

0: einem 30.
1: Gestört fühlten sich gestern Nachmittag Mitarbeiter der Schwandorfer Stadtverwaltung. Denn zwei Personen sorgten durch überlaute Musik und Geschrei für einen enormen Lärmpegel. Die herbeigerufene Polizei konnte den beiden notorischen Straftätern im Alter von 20 und 23 Jahren

0: Mehr Zivilcourage. Dafür setzt sich jetzt das Polizeipräsidium Oberpfalz hier in Regensburg ein. Schulen, Vereine und andere Einrichtungen können bei der Polizei ab sofort Informations- und Präventionsangebote zum Thema Zivilcourage nutzen. Das Angebot richtet sich gezielt an Schüler und Azubis. Sie sollen bewusst nicht den Helden spielen und sich in Gefahr bringen, aber schon kleine Gesten wie ein Hin- und Nicht-Wegschauen können helfen, dass die Menschen sicher und respektvoll zusammenleben, heißt es. Michael Hegele, Charivari in Regensburg.
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2: Ich bin Helen Martin. Wenn es um Digitalisierung geht, hinkt Deutschland im europaweiten Vergleich teilweise deutlich hinterher. Das zeigt ein Bericht der EU-Kommission. Besonders beim Glasfaserausbau und der 5G-Netzabdeckung habe Deutschland noch Nachholbedarf, heißt es da. Auch bei der Digitalisierung von Behörden gibt es noch Luft nach oben. Stark ist Deutschland laut dem Bericht dafür in den Bereichen Mikroelektronik und Quantentechnologien. Abgelehnte Asylbewerber sollen künftig in Rückkehrzentren in Drittstaaten untergebracht werden können. Diesem Vorhaben hat das Europaparlament zugestimmt. Tine Klimach erklärt das Ziel hinter diesen Return Hubs.
3: In die geplanten Abschiebezentren außerhalb der EU sollen Ausreisepflichtige kommen, die nicht in ihre Herkunftsländer zurückgebracht werden können, etwa weil das Heimatland sich weigert, sie zurückzunehmen. Unbegleitete Minderjährige sollen dahin nicht abgeschoben werden, Familien mit Kindern dagegen schon. Noch ist unklar, welche Länder bereit wären, diese Zentren einzurichten. Laut Bundesinnenminister Dobrindt sollen noch in diesem Jahr Vereinbarungen getroffen werden.
2: Arbeit, Familie, Geld sorgen. Jeder Fünfte in Deutschland fühlt sich besonders gestresst. Das ist bei einer Auswertung des Robert-Koch-Instituts rausgekommen. Da heißt es, dass vor allem Frauen, Menschen zwischen 18 und 64 Jahren und Menschen mit geringem Bildungsabschluss betroffen sind. Wenn es um die Stressbewältigung geht, dann ist laut dem RKI die häufigste Strategie das aktive Problemlösen. Mit 40 Streifenwagen und einem Hubschrauber hat die Polizei in München zwei Tatverdächtige verfolgt und auch festgenommen, die davor ein Juweliergeschäft überfallen hatten. Dort hatten die Männer laut Polizei Schmuck im Wert von mehreren 100.000 Euro erbeutet. Ein dritter Mann wurde ebenfalls festgenommen, seine Tatbeteiligung muss aber noch geprüft werden. Mogelpackung oder nicht? Der Streit um die Milka-Schokolade geht weiter. Hersteller Mondelez hat Berufung gegen ein Urteil des Landgerichts Bremen eingelegt. Jetzt muss das hanseatische Oberlandesgericht entscheiden. Hintergrund: Viele Milka-Tafeln wiegen nur noch 90 statt 100 Gramm. Die Verpackung hat sich aber kaum verändert. Die Verbraucherzentrale Hamburg hatte deshalb geklagt und Recht bekommen.
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4: Hier die aktuellen Meldungen von den Straßen bei uns in der Region. Fahrt auf der A3 Passau in Richtung Nürnberg vor.

0: Vorsichtig. Zwischen den Anschlussstellen Sinzing und Nittendorf kommt es zu Behinderungen wegen einer Baustelle. Wir bleiben noch auf der A3. Passau in Richtung Nürnberg. Fahrt auch zwischen Laber und Beratshausen besonders vorsichtig. Hier kommt es zu Behinderungen wegen eines defekten LKWs.
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2: Das Charivari-Wetter, ein Sommertag mit Sonne und Wärme. Heute Vormittag und am Nachmittag viel Sonne in der Oberpfalz. Nur in den Bergen ein paar harmlose Quellwolken. Am Abend wird es kühler. Am Dienstag wieder viel Sonne und Temperaturen bis zu 28 Grad. In den Kammlagen und am Großen Arber etwas kühler. Am Mittwoch wechseln Sonne und Quellwolken. Höchstwerte von 18 bis 26 Grad. In der Nacht zum Donnerstag vor allem in den Kammlagen und am Großen Arber kühl. Die nächsten Tage sommerlich warm und sonnig. Eine willkommene Abwechslung nach den Regentagen der letzten Woche.
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4: Achtung, im Regensburger Stadtsüden. Ein falscher Spendensammler ist unterwegs. Der Mann klingelt an Haustüren und bittet angeblich im Namen der Pfarrei St. Wolfgang um Geld. Die Pfarrei sagt klar, er gehört nicht zur Kirche. Aufgetreten ist er zuletzt in Siegelsdorf und Pendling. Die Polizei ermittelt wegen Betrugs und bittet, wer den Mann erneut sieht, bitte sofort die 110 wählen. Diet Kapfinger, Charivari in Regensburg.
5: Besonders engagierte ehrenamtliche Jugendarbeit wird auch heuer hier im Landkreis Cham belohnt. Ab sofort können Vorschläge für den Jugendpreis 2026 eingereicht werden. Ein Preisgeld von bis zu 700 Euro winkt Vereinen, Verbänden, Initiativen oder Einzelpersonen, die Jugendlichen ein besonderes freizeitliches Angebot machen und damit die Entwicklung des Nachwuchses fördern. Bis zum 31. Juli können Vorschläge eingereicht werden beim Amt für Jugend und Familie im Landratsamt. Sabine Hofer, Charivari. Charivari in Cham.
4: Einer der besten Arbeitgeber Deutschlands sitzt in Regensburg. Der Energieversorger Bayernwerk AG hat es im aktuellen Ranking der Online-Plattform Kununu deutschlandweit auf Platz 2 geschafft. Kununu sammelt Bewertungen von aktuellen und ehemaligen Mitarbeitern zu Themen wie Arbeitsklima, Unternehmenskultur und Gehalt. Dabei hat der Energieversorger mit Sitz in Regensburg bundesweit richtig abgeräumt. Nur eine Firma lag noch davor. Ein Spitzenplatz also für ein Unternehmen aus unserer Region. Diet Kapfinger, Charivari in Regensburg.
6: Auf der Bayerischen Donau sind im ersten Quartal des Jahres deutlich weniger Güter umgeschlagen worden als im gleichen Zeitraum des Vorjahres. Der Hafen Kelheim-Saal war besonders stark vom Rückgang betroffen, meldet das Landesamt für Statistik. Hier sank der Güterumschlag um 38%. Zum Vergleich, im Donauhafen Regensburg gab es von Januar bis März ein Plus von 18%. Für den Rückgang mitverantwortlich sind laut Statistikamt Sperrungen der Donau wegen Schleusenarbeiten. Michael Hegele, Charivari in Kelheim.
7: Jetzt mitten im Herbst.
6: Die Kommunen rund um die beiden Truppenübungsplätze Grafenwöhr und Hohenfels wollen unabhängiger von der US-Armee werden. Dazu haben jetzt 12 Bürgermeister im Wirtschaftsministerium eine Initiative gegründet. Mit dabei waren auch die Rathauschefs von Hohenfels, Christian Graf, und von Velburg, Christian Schmidt. Die Initiative heißt Stabile 8, weil die Kommunen auf einer Landkarte wie die Zahl 8 aussehen. Gemeinsam wollen sie sich für einen möglichen Truppenabzug der US-Armee wappnen. Michael Hegele, Charivari.
5: Zum Tag der Artenvielfalt. Die ehemalige fast 900 Jahre alte Wallfahrtskapelle Maria Hilf in Rohrbach im Landkreis Regensburg wird saniert und bekommt Unterstützung. Fast 350.000 Euro aus dem Bayerischen Entschädigungsfonds fließen in die Instandsetzung des Baudenkmals. Die Bergkirche ist ein echter Blickfang über dem Vilstal und das letzte erhaltene Zeugnis der früheren Burg Rohrbach. Jetzt werden unter anderem Mauerwerk, Dach und historische Ausstattung wieder fit gemacht. Sabine Hofer, Charivari im Landkreis Regensburg.
8: Nach einem
5: Gestört fühlten sich gestern Nachmittag Mitarbeiter der Schwandorfer Stadtverwaltung, denn zwei Personen sorgten durch überlaute Musik und Geschrei für einen enormen Lärmpegel. Die herbeigerufene Polizei konnte den beiden notorischen Straftätern im Alter von 20 und 23 Jahren die Musikbox abnehmen. Beide erhielten einen Platzverweis. Der hielt sie aber nicht davon ab, wenig später vor dem Dienstgebäude der Polizei mit Lärm zu stören. Beide erwartet nun eine Anzeige. Sabine Hofer, Charivari in Schwandorf. Die Abensberger Kunst...

0: Mehr Zivilcourage, dafür setzt sich jetzt das Polizeipräsidium Oberpfalz hier in Regensburg ein. Schulen, Vereine und andere Einrichtungen können bei der Polizei ab sofort Informations- und Präventionsangebote zum Thema Zivilcourage nutzen. Das Angebot richtet sich gezielt an Schüler und Azubis. Sie sollen bewusst nicht den Helden spielen und sich in Gefahr bringen, aber schon kleine Gesten wie ein Hin- und Nicht-Wegschauen können helfen, dass die Menschen sicher und respektvoll zusammenleben, heißt es. Michael Hegele, Charivari in Regensburg.
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2: Ich bin Helen Martin. Am letzten Tag ihres Gipfeltreffens im französischen Evian haben sich die G7-Staaten in einer Reihe von Punkten geeinigt. Dazu gehören zum Beispiel gemeinsame Positionen zum Konflikt im Nahen Osten und zum Ukraine-Krieg. Kanzler Merz und Frankreichs Präsident Macron haben den Gipfel als Erfolg bezeichnet. Michael Evers berichtet aus Evian.
3: Wenn die Gipfeleuphorie verflogen ist, muss sich aber erst noch zeigen, ob die in Evian gefundene Einigkeit hält. Kommen Europäer und die USA auf dem Weg zu einer Friedenslösung für die Ukraine voran? Und hält die Abmachung mit dem Iran, sodass Amerikaner und Europäer die Straße von Hormuz wieder sicher befahrbar machen können und die Wirtschaft wieder in Schwung kommt?
2: Es bleibt dabei, der bayerische Verfassungsschutz darf die AfD weiter beobachten, wegen des Verdachts auf verfassungswidrige Bestrebungen in der Partei. Das hat der bayerische Verwaltungsgerichtshof entschieden und damit einen Antrag der AfD abgelehnt. Die Entscheidung sei unanfechtbar, heißt es. Davor hatte auch das Verwaltungsgericht München eine Klage der AfD abgewiesen. Das Europaparlament hat neue Regeln für gentechnisch veränderte Lebensmittel beschlossen. Bestimmte Produkte dürfen künftig ohne spezielle Kennzeichnung in Supermärkten verkauft werden und auch die bisher vorgeschriebene Umweltprüfung vor der Zulassung fällt weg. Befürworter erhoffen sich dadurch neue Sorten, die besser mit Dürren zurechtkommen oder weniger Dünger brauchen. Bar oder mit Karte? Diese Frage wird immer öfter mit Karte beantwortet. Letztes Jahr haben die Menschen in Deutschland an Ladenkassen in 55% der Fälle bargeldlos bezahlt, also mit einer Debitkarte, per Smartphone oder Smartwatch. 45% der Zahlungen wurden aber immer noch bar getätigt, ein im Vergleich zu anderen europäischen Ländern hoher Wert. Champions League erreicht, Umbruch gemeistert. Obwohl Ole Werner alle Ziele mit Fußball-Bundesligist Leipzig erreicht hat, trennt sich RB nach nur einem Jahr von ihm als Chefcoach. Intern soll es schon länger Zweifel an ihm gegeben haben. Nachfolger soll nach übereinstimmenden Medienberichten der Argentinier Martin De Michelis werden.
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4: Hier die aktuellen Meldungen von den Straßen bei uns in der Region. Fahrt auf der A3 Passau in Richtung Nürnberg vorsichtig. Zwischen Sinzing und Nittendorf kommt es zu Verzögerungen wegen einer Baustelle. Ebenfalls auf

0: A3 Passau in Richtung Nürnberg kommt es zwischen Laber und Beratshausen zu Behinderungen wegen eines defekten LKWs. Auf der A6 Nürnberg in Richtung Pilsen fahrt zwischen den Anschlussstellen Alfeld und Sulzbach-Rosenberg besonders vorsichtig. Es kommt zu Behinderungen wegen eines defekten Fahrzeugs auf der Fahrbahn.
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2: Das Charivari-Wetter, ein Sommertag mit Sonne und Wärme. Heute Vormittag und am Nachmittag viel Sonne in der Oberpfalz. Nur in den Bergen ein paar harmlose Quellwolken. Am Abend wird es kühler. Am Dienstag wieder viel Sonne und Temperaturen bis zu 28 Grad. In den Kammlagen und am Großen Aber etwas kühler. Am Mittwoch wechseln Sonne und Quellwolken. Höchstwerte von 18 bis 26 Grad. In der Nacht zum Donnerstag vor allem in den Kammlagen und am Großen Aber kühl. Die nächsten Tage sommerlich warm und sonnig. Eine willkommene Abwechslung nach den Regentagen der letzten Woche.
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4: Achtung, im Regensburger Stadtsüden. Ein falscher Spendensammler ist unterwegs. Der Mann klingelt an Haustüren und bittet angeblich im Namen der Pfarrei St. Wolfgang um Geld. Die Pfarrei sagt klar, er gehört nicht zur Kirche. Aufgetreten ist er zuletzt in Siegelsdorf und Pendling. Die Polizei ermittelt wegen Betrugs und bittet, wer den Mann erneut sieht, bitte sofort die 110 wählen. Diet Kapfinger, Charivari in Regensburg.
5: Besonders engagierte ehrenamtliche Jugendarbeit wird auch heuer hier im Landkreis Cham belohnt. Ab sofort können Vorschläge für den Jugendpreis 2026 eingereicht werden. Ein Preisgeld von bis zu 700 Euro winkt Vereinen, Verbänden, Initiativen oder Einzelpersonen, die Jugendlichen ein besonderes freizeitliches Angebot machen und damit die Entwicklung des Nachwuchses fördern. Bis zum 31. Juli können Vorschläge eingereicht werden beim Amt für Jugend und Familie im Landratsamt. Sabine Hofer, Charivari. In Cham.
4: Einer der besten Arbeitgeber Deutschlands sitzt in Regensburg. Der Energieversorger Bayernwerk AG hat es im aktuellen Ranking der Online-Plattform Kununu deutschlandweit auf Platz 2 geschafft. Kununu sammelt Bewertungen von aktuellen und ehemaligen Mitarbeitern zu Themen wie Arbeitsklima, Unternehmenskultur und Gehalt. Dabei hat der Energieversorger mit Sitz in Regensburg bundesweit richtig abgeräumt. Nur eine Firma lag noch davor. Ein Spitzenplatz also für ein Unternehmen aus unserer Region. Diet Kapfinger, Charivari in Regensburg.
6: Auf der Bayerischen Donau sind im ersten Quartal des Jahres deutlich weniger Güter umgeschlagen worden als im gleichen Zeitraum des Vorjahres. Der Hafen Kelheim-Saal war besonders stark vom Rückgang betroffen, meldet das Landesamt für Statistik. Hier sank der Güterumschlag um 38%. Zum Vergleich, im Donauhafen Regensburg gab es von Januar bis März ein Plus von 18%. Für den Rückgang mitverantwortlich sind laut Statistikamt Sperrungen der Donau wegen Schleusenarbeiten. Michael Hegele, Charivari in Kelheim.
7: Jetzt mitten im Herbst.
6: Die Kommunen rund um die beiden Truppenübungsplätze Grafenwöhr und Hohenfels wollen unabhängiger von der US-Armee werden. Dazu haben jetzt 12 Bürgermeister im Wirtschaftsministerium eine Initiative gegründet. Mit dabei waren auch die Rathauschefs von Hohenfels, Christian Graf, und von Velburg, Christian Schmidt. Die Initiative heißt Stabile 8, weil die Kommunen auf einer Landkarte wie die Zahl 8 aussehen. Gemeinsam wollen sie sich für einen möglichen Truppenabzug der US-Armee wappnen. Michael Hegele, Charivari.
5: Zum Tag der Artenvielfalt. Die ehemalige fast 900 Jahre alte Wallfahrtskapelle Maria Hilf in Rohrbach im Landkreis Regensburg wird saniert und bekommt Unterstützung. Fast 350.000 Euro aus dem Bayerischen Entschädigungsfonds fließen in die Instandsetzung des Baudenkmals. Die Bergkirche ist ein echter Blickfang über dem Vilstal und das letzte erhaltene Zeugnis der früheren Burg Rohrbach. Jetzt werden unter anderem Mauerwerk, Dach und historische Ausstattung wieder fit gemacht. Sabine Hofer, Charivari im Landkreis Regensburg.
8: Nach einem
5: Gestört fühlten sich gestern Nachmittag Mitarbeiter der Schwandorfer Stadtverwaltung, denn zwei Personen sorgten durch überlaute Musik und Geschrei für einen enormen Lärmpegel. Die herbeigerufene Polizei konnte den beiden notorischen Straftätern im Alter von 20 und 23 Jahren die Musikbox abnehmen. Beide erhielten einen Platzverweis. Der hielt sie aber nicht davon ab, wenig später vor dem Dienstgebäude der Polizei mit Lärm zu stören. Beide erwartet nun eine Anzeige. Sabine Hofer, Charivari in Schwandorf. Die Abensberger Kunst

0: Mehr Zivilcourage. Dafür setzt sich jetzt das Polizeipräsidium Oberpfalz hier in Regensburg ein. Schulen, Vereine und andere Einrichtungen können bei der Polizei ab sofort Informations- und Präventionsangebote zum Thema Zivilcourage nutzen. Das Angebot richtet sich gezielt an Schüler und Azubis. Sie sollen bewusst nicht den Helden spielen und sich in Gefahr bringen, aber schon kleine Gesten wie ein Hin- und Nicht-Wegschauen können helfen, dass die Menschen sicher und respektvoll zusammenleben, heißt es. Michael Hegele, Charivari in Regensburg.
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2: Ich bin Helen Martin. Am letzten Tag ihres Gipfeltreffens im französischen Evian haben sich die G7-Staaten in einer Reihe von Punkten geeinigt. Dazu gehören zum Beispiel gemeinsame Positionen zum Konflikt im Nahen Osten und zum Ukraine-Krieg. Kanzler Merz und Frankreichs Präsident Macron haben den Gipfel als Erfolg bezeichnet. Michael Evers berichtet aus Evian.
3: Wenn die Gipfeleuphorie verflogen ist, muss sich aber erst noch zeigen, ob die in Evian gefundene Einigkeit hält. Kommen Europäer und die USA auf dem Weg zu einer Friedenslösung für die Ukraine voran? Und hält die Abmachung mit dem Iran, sodass Amerikaner und Europäer die Straße von Hormuz wieder sicher befahrbar machen können und die Wirtschaft wieder in Schwung kommt?
2: Es bleibt dabei, der Bayerische Verfassungsschutz darf die AfD weiter beobachten, wegen des Verdachts auf verfassungswidrige Bestrebungen in der Partei. Das hat der Bayerische Verwaltungsgerichtshof entschieden und damit einen Antrag der AfD abgelehnt. Die Entscheidung sei unanfechtbar, heißt es. Davor hatte auch das Verwaltungsgericht München eine Klage der AfD abgewiesen. Das Europaparlament hat neue Regeln für gentechnisch veränderte Lebensmittel beschlossen. Bestimmte Produkte dürfen künftig ohne spezielle Kennzeichnung in Supermärkten verkauft werden und auch die bisher vorgeschriebene Umweltprüfung vor der Zulassung fällt weg. Befürworter erhoffen sich dadurch neue Sorten, die besser mit Dürren zurechtkommen oder weniger Dünger brauchen. Bar oder mit Karte? Diese Frage wird immer öfter mit Karte beantwortet. Letztes Jahr haben die Menschen in Deutschland an Ladenkassen in 55% der Fälle bargeldlos bezahlt, also mit einer Debitkarte, per Smartphone oder Smartwatch. 45% der Zahlungen wurden aber immer noch bar getätigt, ein im Vergleich zu anderen europäischen Ländern hoher Wert. Champions League erreicht, Umbruch gemeistert. Obwohl Ole Werner alle Ziele mit Fußball-Bundesligist Leipzig erreicht hat, trennt sich RB nach nur einem Jahr von ihm als Chefcoach. Intern soll es schon länger Zweifel an ihm gegeben haben. Nachfolger soll nach übereinstimmenden Medienberichten der Argentinier Martin De Michelis werden.
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4: Hier die aktuellen Meldungen von den Straßen bei uns in der Region. Fahrt auf der A3 Passau in Richtung Nürnberg vorsichtig. Zwischen Sinzing und Nittendorf kommt es zu Verzögerungen wegen einer Baustelle. Ebenfalls auf der

0: A3 Passau in Richtung Nürnberg kommt es zwischen Laber und Beratshausen zu Behinderungen wegen eines defekten LKWs. Auf der A6 Nürnberg in Richtung Pilsen fahrt zwischen den Anschlussstellen Alfeld und Sulzbach-Rosenberg besonders vorsichtig. Es kommt zu Behinderungen wegen eines defekten Fahrzeugs auf der Fahrbahn.
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2: Das Charivari-Wetter, ein Sommertag mit Sonne und Wärme. Heute Vormittag und am Nachmittag viel Sonne in der Oberpfalz. Nur in den Bergen ein paar harmlose Quellwolken. Am Abend wird es kühler. Am Dienstag wieder viel Sonne und Temperaturen bis zu 28 Grad. In den Kammlagen und am Großen Aber etwas kühler. Am Mittwoch wechseln Sonne und Quellwolken. Höchstwerte von 18 bis 26 Grad. In der Nacht zum Donnerstag vor allem in den Kammlagen und am Großen Aber kühl. Die nächsten Tage sommerlich warm und sonnig. Eine willkommene Abwechslung nach den Regentagen der letzten Woche.
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3: Charivari 24 Regionalnachrichten für Donnerstagmittag. Streit um Drogen in Regensburg endet mit Messerattacke. Kripo sucht Zeugen. Im Regensburger Kaserneviertel ist ein Streit um Drogen aus dem Ruder gelaufen. Am Dienstagabend wurden drei Männer durch einen spitzen Gegenstand verletzt. Sie mussten in Krankenhäuser eingeliefert werden. Dem voran ging laut Polizei ein Handgemenge zwischen fünf Männern aus dem Irak und aus Syrien. Jetzt ermittelt die Kripo und hofft auf Zeugenhinweise. Bitte unter 0941 506 2888. Polizei kontrolliert heute Radfahrer in Regensburg. Radfahrer sollten sich heute in Regensburg an die Verkehrsregeln halten. Die Polizei will tagsüber den Fahrradverkehr mit stationären und mobilen Kontrollen überwachen. Ein Augenmerk liegt dabei auf dem Rechtsfahrgebot. Mit der Aktion will die Polizei die hohen Unfallzahlen bei den Radfahrern eindämmen. Letztes Jahr wurden in Regensburg 432 Radler bei Unfällen verletzt. In den meisten Fällen waren sie selbst schuld. In wenigen Minuten geht's hier auf Charivari 24 weiter mit Nachrichten aus der Oberpfalz, Niederbayern und der Welt.
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2: Ich bin Helen Martin. Am letzten Tag ihres Gipfeltreffens im französischen Evian haben sich die G7-Staaten in einer Reihe von Punkten geeinigt. Dazu gehören zum Beispiel gemeinsame Positionen zum Konflikt im Nahen Osten und zum Ukraine-Krieg. Kanzler Merz und Frankreichs Präsident Macron haben den Gipfel als Erfolg bezeichnet. Michael Evers berichtet aus Evian.
3: Wenn die Gipfeleuphorie verflogen ist, muss sich aber erst noch zeigen, ob die in Evian gefundene Einigkeit hält. Kommen Europäer und die USA auf dem Weg zu einer Friedenslösung für die Ukraine voran? Und hält die Abmachung mit dem Iran, sodass Amerikaner und Europäer die Straße von Hormus wieder sicher befahrbar machen können und die Wirtschaft wieder in Schwung kommt?
2: Es bleibt dabei, der Bayerische Verfassungsschutz darf die AfD weiter beobachten, wegen des Verdachts auf verfassungswidrige Bestrebungen in der Partei. Das hat der Bayerische Verwaltungsgerichtshof entschieden und damit einen Antrag der AfD abgelehnt. Die Entscheidung sei unanfechtbar, heißt es. Davor hatte auch das Verwaltungsgericht München eine Klage der AfD abgewiesen. Das Europaparlament hat neue Regeln für gentechnisch veränderte Lebensmittel beschlossen. Bestimmte Produkte dürfen künftig ohne spezielle Kennzeichnung in Supermärkten verkauft werden und auch die bisher vorgeschriebene Umweltprüfung vor der Zulassung fällt weg. Befürworter erhoffen sich dadurch neue Sorten, die besser mit Dürren zurechtkommen oder weniger Dünger brauchen. Bar oder mit Karte? Diese Frage wird immer öfter mit Karte beantwortet. Letztes Jahr haben die Menschen in Deutschland an Ladenkassen in 55% der Fälle bargeldlos bezahlt, also mit einer Debitkarte, per Smartphone oder Smartwatch. 45% der Zahlungen wurden aber immer noch bar getätigt, ein im Vergleich zu anderen europäischen Ländern hoher Wert. Champions League erreicht, Umbruch gemeistert. Obwohl Ole Werner alle Ziele mit Fußball-Bundesligist Leipzig erreicht hat, trennt sich RB nach nur einem Jahr von ihm als Chefcoach. Intern soll es schon länger Zweifel an ihm gegeben haben. Nachfolger soll nach übereinstimmenden Medienberichten der Argentinier Martin De Michelis werden.
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4: Hier die wichtigsten Meldungen von den Straßen bei uns in der Region. Fahrt auf der A3 Passau in Richtung Nürnberg vorsichtig. Zwischen den Anschlussstellen Sinzing und Nittendorf kommt es zu Behinderungen wegen einer Baustelle. Wir bleiben

0: Eben noch auf der A3. Passau in Richtung Nürnberg. Fahrt auch zwischen Laber und Beratshausen besonders vorsichtig. Hier kommt es zu Behinderungen wegen eines defekten LKWs. Wechseln wir zum Schluss noch zur A6 Nürnberg in Richtung Pilsen. Fahrt zwischen Alfeld und Sulzbach-Rosenberg besonders vorsichtig. Hier kommt es zu Behinderungen wegen eines defekten Fahrzeugs auf der Fahrbahn.
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2: Das Charivari-Wetter, ein Sommertag mit Sonne und Wärme. Heute Vormittag und am Nachmittag viel Sonne in der Oberpfalz. Nur in den Bergen ein paar harmlose Quellwolken. Am Abend wird es kühler. Am Dienstag wieder viel Sonne und Temperaturen bis zu 28 Grad. In den Kammlagen und am Großen Aber etwas kühler. Am Mittwoch wechseln Sonne und Quellwolken. Höchstwerte von 18 bis 26 Grad. In der Nacht zum Donnerstag vor allem in den Kammlagen und am Großen Aber kühl. Die nächsten Tage sommerlich warm und sonnig. Eine willkommene Abwechslung nach den Regentagen der letzten Woche.
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4: Achtung, im Regensburger Stadtsüden. Ein falscher Spendensammler ist unterwegs. Der Mann klingelt an Haustüren und bittet angeblich im Namen der Pfarrei St. Wolfgang um Geld. Die Pfarrei sagt klar, er gehört nicht zur Kirche. Aufgetreten ist er zuletzt in Siegelsdorf und Pendling. Die Polizei ermittelt wegen Betrugs und bittet, wer den Mann erneut sieht, bitte sofort die 110 wählen. Diet Kapfinger, Charivari in Regensburg.
5: Besonders engagierte ehrenamtliche Jugendarbeit wird auch heuer hier im Landkreis Cham belohnt. Ab sofort können Vorschläge für den Jugendpreis 2026 eingereicht werden. Ein Preisgeld von bis zu 700 Euro winkt Vereinen, Verbänden, Initiativen oder Einzelpersonen, die Jugendlichen ein besonderes freizeitliches Angebot machen und damit die Entwicklung des Nachwuchses fördern. Bis zum 31. Juli können Vorschläge eingereicht werden beim Amt für Jugend und Familie im Landratsamt. Sabine Hofer, Charivari. In Cham.
4: Einer der besten Arbeitgeber Deutschlands sitzt in Regensburg. Der Energieversorger Bayernwerk AG hat es im aktuellen Ranking der Online-Plattform Kununu deutschlandweit auf Platz 2 geschafft. Kununu sammelt Bewertungen von aktuellen und ehemaligen Mitarbeitern zu Themen wie Arbeitsklima, Unternehmenskultur und Gehalt. Dabei hat der Energieversorger mit Sitz in Regensburg bundesweit richtig abgeräumt. Nur eine Firma lag noch davor. Ein Spitzenplatz also für ein Unternehmen aus unserer Region. Diet Kapfinger, Charivari in Regensburg.
6: Auf der Bayerischen Donau sind im ersten Quartal des Jahres deutlich weniger Güter umgeschlagen worden als im gleichen Zeitraum des Vorjahres. Der Hafen Kelheim-Saal war besonders stark vom Rückgang betroffen, meldet das Landesamt für Statistik. Hier sank der Güterumschlag um 38%. Zum Vergleich, im Donauhafen Regensburg gab es von Januar bis März ein Plus von 18%. Für den Rückgang mitverantwortlich sind laut Statistikamt Sperrungen der Donau wegen Schleusenarbeiten. Michael Hegele, Charivari in Kelheim.
7: Jetzt mitten im Herbst.
6: Die Kommunen rund um die beiden Truppenübungsplätze Grafenwöhr und Hohenfels wollen unabhängiger von der US-Armee werden. Dazu haben jetzt 12 Bürgermeister im Wirtschaftsministerium eine Initiative gegründet. Mit dabei waren auch die Rathauschefs von Hohenfels, Christian Graf, und von Velburg, Christian Schmidt. Die Initiative heißt Stabile 8, weil die Kommunen auf einer Landkarte wie die Zahl 8 aussehen. Gemeinsam wollen sie sich für einen möglichen Truppenabzug der US-Armee wappnen. Michael Hegele, Charivari.
5: Zum Tag der Artenvielfalt. Die ehemalige fast 900 Jahre alte Wallfahrtskapelle Maria Hilf in Rohrbach im Landkreis Regensburg wird saniert und bekommt Unterstützung. Fast 350.000 Euro aus dem Bayerischen Entschädigungsfonds fließen in die Instandsetzung des Baudenkmals. Die Bergkirche ist ein echter Blickfang über dem Vilstal und das letzte erhaltene Zeugnis der früheren Burg Rohrbach. Jetzt werden unter anderem Mauerwerk, Dach und historische Ausstattung wieder fit gemacht. Sabine Hofer, Charivari im Landkreis Regensburg.
8: Nach einem
5: Gestört fühlten sich gestern Nachmittag Mitarbeiter der Schwandorfer Stadtverwaltung. Denn zwei Personen sorgten durch überlaute Musik und Geschrei für einen enormen Lärmpegel. Die herbeigerufene Polizei konnte den beiden notorischen Straftätern im Alter von 20 und 23 Jahren die Musikbox abnehmen. Beide erhielten einen Platzverweis. Der hielt sie aber nicht davon ab, wenig später vor dem Dienstgebäude der Polizei mit Lärm zu stören. Beide erwartet nun eine Anzeige.

0: Zeige. Sabine Hofer, Charivari in Schwandorf. Die Abensberger Kunst.
1: Mehr Zivilcourage. Dafür setzt sich jetzt das Polizeipräsidium Oberpfalz hier in Regensburg ein. Schulen, Vereine und andere Einrichtungen können bei der Polizei ab sofort Informationen

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2: Ich bin Helen Martin. Am letzten Tag ihres Gipfeltreffens im französischen Evian haben sich die G7-Staaten in einer Reihe von Punkten geeinigt. Dazu gehören zum Beispiel gemeinsame Positionen zum Konflikt im Nahen Osten und zum Ukraine-Krieg. Kanzler Merz und Frankreichs Präsident Macron haben den Gipfel als Erfolg bezeichnet. Michael Evers berichtet aus Evian.
3: Wenn die Gipfeleuphorie verflogen ist, muss sich aber erst noch zeigen, ob die in Evian gefundene Einigkeit hält. Kommen Europäer und die USA auf dem Weg zu einer Friedenslösung für die Ukraine voran? Und hält die Abmachung mit dem Iran, sodass Amerikaner und Europäer die Straße von Hormuz wieder sicher befahrbar machen können und die Wirtschaft wieder in Schwung kommt?
2: Es bleibt dabei, der Bayerische Verfassungsschutz darf die AfD weiter beobachten, wegen des Verdachts auf verfassungswidrige Bestrebungen in der Partei. Das hat der Bayerische Verwaltungsgerichtshof entschieden und damit einen Antrag der AfD abgelehnt. Die Entscheidung sei unanfechtbar, heißt es. Davor hatte auch das Verwaltungsgericht München eine Klage der AfD abgewiesen. Das Europaparlament hat neue Regeln für gentechnisch veränderte Lebensmittel beschlossen. Bestimmte Produkte dürfen künftig ohne spezielle Kennzeichnung in Supermärkten verkauft werden und auch die bisher vorgeschriebene Umweltprüfung vor der Zulassung fällt weg. Befürworter erhoffen sich dadurch neue Sorten, die besser mit Dürren zurechtkommen oder weniger Dünger brauchen. Bar oder mit Karte? Diese Frage wird immer öfter mit Karte beantwortet. Letztes Jahr haben die Menschen in Deutschland an Ladenkassen in 55% der Fälle bargeldlos bezahlt, also mit einer Debitkarte, per Smartphone oder Smartwatch. 45% der Zahlungen wurden aber immer noch bar getätigt, ein im Vergleich zu anderen europäischen Ländern hoher Wert. Champions League erreicht, Umbruch gemeistert. Obwohl Ole Werner alle Ziele mit Fußball-Bundesligist Leipzig erreicht hat, trennt sich RB nach nur einem Jahr von ihm als Chefcoach. Intern soll es schon länger Zweifel an ihm gegeben haben. Nachfolger soll nach übereinstimmenden Medienberichten der Argentinier Martin De Michelis werden.
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4: Hier die wichtigsten Meldungen von den Straßen bei uns in der Region. Fahrt auf der A3 Passau in Richtung Nürnberg vorsichtig. Zwischen den Anschlussstellen Sinzing und Nittendorf kommt es zu Behinderungen wegen einer Baustelle. Wir bleiben noch auf der A3. Passau in Richtung Nürnberg. Fahrt auch zwischen Laber und Beratshausen besonders vorsichtig. Hier kommt es zu Behinderungen wegen eines defekten LKWs. Wechseln wir zum Schluss noch zur A6 Nürnberg in Richtung Pilsen. Fahrt zwischen Alfeld und Sulzbach-Rosenberg besonders vorsichtig. Hier kommt es zu Behinderungen wegen eines defekten Fahrzeugs auf der Fahrbahn.
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5: Das Charivari-Wetter, ein Sommertag mit Sonne und Wärme. Heute Vormittag und am Nachmittag viel Sonne in

0: der Oberpfalz. Nur in den Bergen ein paar harmlose Quellwolken. Am Abend wird es kühler. Am Dienstag wieder viel Sonne und Temperaturen bis zu 28 Grad. In den Kammlagen und am Großen Aber etwas kühler. Am Mittwoch wechseln Sonne und Quellwolken. Höchstwerte von 18 bis 26 Grad. In der Nacht zum Donnerstag vor allem in den Kammlagen und am Großen Aber kühl. Die nächsten Tage sommerlich warm und sonnig. Eine willkommene Abwechslung nach den Regentagen der letzten Woche.
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2: Charivari 24 Regionalnachrichten für Donnerstagmittag. Streit um Drogen in Regensburg endet mit Messerattacke. Kripo sucht Zeugen. Im Regensburger Kaserneviertel ist ein Streit um Drogen aus dem Ruder gelaufen. Am Dienstagabend wurden drei Männer durch einen spitzen Gegenstand verletzt. Sie mussten in Krankenhäuser eingeliefert werden. Dem voran ging laut Polizei ein Handgemenge zwischen fünf Männern aus dem Irak und aus Syrien. Jetzt ermittelt die Kripo und hofft auf Zeugenhinweise. Bitte unter 0941 506 2888. Polizei kontrolliert heute Radfahrer in Regensburg. Radfahrer sollten sich heute in Regensburg an die Verkehrsregeln halten. Die Polizei will tagsüber den Fahrradverkehr mit stationären und mobilen Kontrollen überwachen. Ein Augenmerk liegt dabei auf dem Rechtsfahrgebot. Mit der Aktion will die Polizei die hohen Unfallzahlen bei den Radfahrern eindämmen. Letztes Jahr wurden in Regensburg 432 Radler bei Unfällen verletzt. In den meisten Fällen waren sie selbst schuld. In wenigen Minuten geht's hier auf Charivari 24 weiter mit Nachrichten aus der Oberpfalz, Niederbayern und der Welt.
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2: Ich bin Moritz Einzel. Große Überraschung bei der Fußball-WM. Portugal hat zum Auftakt einen Sieg verpasst. Gegen die Demokratische Republik Kongo kam das Team um Cristiano Ronaldo nicht über ein 1:1 hinaus. In diesen Minuten steigt die englische Nationalmannschaft ins Turnier ein. Die Mannschaft mit Bayern-Stürmer Harry Kane trifft auf Kroatien. Außerdem spielen Ghana gegen Panama ab 1 Uhr und Usbekistan gegen Kolumbien ab 4 Uhr früh. Deutschland soll bis 2029 besser gegen hybride Bedrohungen und Drohnenangriffe gewappnet sein. Mit diesem Ziel sind die Innenminister von Bund und Ländern heute in Hamburg in ihre Frühjahrskonferenz gestartet. Um das zu erreichen, soll ein Plan erarbeitet werden. Darin geht es unter anderem um den Schutz der Bevölkerung oder die Unterstützung der Bundeswehr im Verteidigungsfall. Auch die Gewalt rund um Fußballspiele sowie die Zukunft syrischer Geflüchteter in Deutschland wird Thema sein. Abgelehnte Asylbewerber sollen künftig in Rückkehrzentren in Drittstaaten untergebracht werden können. Diesem Vorhaben hat das Europaparlament zugestimmt. Tine Klimach erklärt das Ziel hinter diesen Return-Hubs.
3: In die geplanten Abschiebezentren außerhalb der EU sollen Ausreisepflichtige kommen, die nicht in ihre Herkunftsländer zurückgebracht werden können, etwa weil das Heimatland sich weigert, sie zurückzunehmen. Unbegleitete Minderjährige sollen dahin nicht abgeschoben werden, Familien mit Kindern dagegen schon. Noch ist unklar, welche Länder bereit wären, diese Zentren einzurichten. Laut Bundesinnenminister Dobrindt sollen noch in diesem Jahr Vereinbarungen getroffen werden.
2: Die Zahl der antisemitischen Vorfälle in Deutschland bleibt weiter hoch. Laut der Meldestelle RIAS wurden letztes Jahr rund 8.700 solcher Fälle registriert. Mehr als dreimal so viele wie vor dem Hamas-Terrorangriff auf Israel. Erfasst wurden körperliche Angriffe, aber auch Bedrohungen, Beleidigungen und Sachbeschädigungen. Mit 40 Streifenwagen und einem Hubschrauber hat die Polizei in München zwei Tatverdächtige verfolgt und festgenommen, die davor ein Juweliergeschäft überfallen hatten. Dort hatten die Männer laut Polizei Schmuck im Wert von mehreren 100.000 Euro erbeutet. Ein dritter Mann wurde ebenfalls festgenommen. Seine Tatbeteiligung muss aber noch geprüft werden.
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4: Hier die aktuellen Meldungen von den Straßen bei uns in der Region. Fahrt auf der A3 Passau in Richtung Nürnberg vorsichtig. Zwischen den Anschlussstellen Sinzing und Nittendorf kommt es zu Behinderungen wegen einer Baustelle. Wir bleiben noch auf der A3 Passau in Richtung Nürnberg. Fahrt auch zwischen Laber und Beratshausen besonders vorsichtig. Hier kommt es zu Behinderungen wegen eines defekten LKWs. Wechseln wir zum Schluss noch zur A6 Nürnberg in Richtung Pilsen. Fahrt zwischen Alfeld und Sulzbach-Rosenberg besonders vorsichtig. Hier kommt es zu Behinderungen wegen eines defekten Fahrzeugs auf der Fahrbahn.
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5: Das Charivari-Wetter, ein Sommertag mit Sonne und Wärme. Heute Vormittag und am Nachmittag.

0: Tag viel Sonne in der Oberpfalz. Nur in den Bergen ein paar harmlose Quellwolken. Am Abend wird es kühler. Am Dienstag wieder viel Sonne und Temperaturen bis zu 28 Grad. In den Kammlagen und am Großen Aber etwas kühler. Am Mittwoch wechseln Sonne und Quellwolken. Höchstwerte von 18 bis 26 Grad. In der Nacht zum Donnerstag vor allem in den Kammlagen und am Großen Aber kühl. Die nächsten Tage sommerlich warm und sonnig. Eine willkommene Abwechslung nach den Regentagen der letzten Woche.
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2: Charivari 24 Regionalnachrichten für Donnerstagmittag. Streit um Drogen in Regensburg endet mit Messerattacke. Kripo sucht Zeugen. Im Regensburger Kaserneviertel ist ein Streit um Drogen aus dem Ruder gelaufen. Am Dienstagabend wurden drei Männer durch einen spitzen Gegenstand verletzt. Sie mussten in Krankenhäuser eingeliefert werden. Dem voran ging laut Polizei ein Handgemenge zwischen fünf Männern aus dem Irak und aus Syrien. Jetzt ermittelt die Kripo und hofft auf Zeugenhinweise. Bitte unter 0941 506 2888. Polizei kontrolliert heute Radfahrer in Regensburg. Radfahrer sollten sich heute in Regensburg an die Verkehrsregeln halten. Die Polizei will tagsüber den Fahrradverkehr mit stationären und mobilen Kontrollen überwachen. Ein Augenmerk liegt dabei auf dem Rechtsfahrgebot. Mit der Aktion will die Polizei die hohen Unfallzahlen bei den Radfahrern eindämmen. Letztes Jahr wurden in Regensburg 432 Radler bei Unfällen verletzt. In den meisten Fällen waren sie selbst schuld. In wenigen Minuten geht's hier auf Charivari 24 weiter mit Nachrichten aus der Oberpfalz, Niederbayern und der Welt.
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2: Ich bin Moritz Einzel. Große Überraschung bei der Fußball-WM. Portugal hat zum Auftakt einen Sieg verpasst. Gegen die Demokratische Republik Kongo kam das Team um Cristiano Ronaldo nicht über ein 1:1 hinaus. In diesen Minuten steigt die englische Nationalmannschaft ins Turnier ein. Die Mannschaft mit Bayern-Stürmer Harry Kane trifft auf Kroatien. Außerdem spielen Ghana gegen Panama ab 1 Uhr und Usbekistan gegen Kolumbien ab 4 Uhr früh. Deutschland soll bis 2029 besser gegen hybride Bedrohungen und Drohnenangriffe gewappnet sein. Mit diesem Ziel sind die Innenminister von Bund und Ländern heute in Hamburg in ihre Frühjahrskonferenz gestartet. Um das zu erreichen, soll ein Plan erarbeitet werden. Darin geht es unter anderem um den Schutz der Bevölkerung oder die Unterstützung der Bundeswehr im Verteidigungsfall. Auch die Gewalt rund um Fußballspiele sowie die Zukunft syrischer Geflüchteter in Deutschland wird Thema sein. Abgelehnte Asylbewerber sollen künftig in Rückkehrzentren in Drittstaaten untergebracht werden können. Diesem Vorhaben hat das Europaparlament zugestimmt. Tine Klimach erklärt das Ziel hinter diesen Return-Hubs.
3: In die geplanten Abschiebezentren außerhalb der EU sollen Ausreisepflichtige kommen, die nicht in ihre Herkunftsländer zurückgebracht werden können, etwa weil das Heimatland sich weigert, sie zurückzunehmen. Unbegleitete Minderjährige sollen dahin nicht abgeschoben werden, Familien mit Kindern dagegen schon. Noch ist unklar, welche Länder bereit wären, diese Zentren einzurichten. Laut Bundesinnenminister Dobrindt sollen noch in diesem Jahr Vereinbarungen getroffen werden.
2: Die Zahl der antisemitischen Vorfälle in Deutschland bleibt weiter hoch. Laut der Meldestelle RIAS wurden letztes Jahr rund 8.700 solcher Fälle registriert. Mehr als dreimal so viele wie vor dem Hamas-Terrorangriff auf Israel. Erfasst wurden körperliche Angriffe, aber auch Bedrohungen, Beleidigungen und Sachbeschädigungen. Mit 40 Streifenwagen und einem Hubschrauber hat die Polizei in München zwei Tatverdächtige verfolgt und festgenommen, die davor ein Juweliergeschäft überfallen hatten. Dort hatten die Männer laut Polizei Schmuck im Wert von mehreren 100.000 Euro erbeutet. Ein dritter Mann wurde ebenfalls festgenommen. Seine Tatbeteiligung muss aber noch geprüft werden.
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4: Hier die aktuellen Meldungen von den Straßen bei uns in der Region. Fahrt auf der A3 Passau in Richtung Nürnberg vorsichtig. Zwischen den Anschlussstellen Sinzing und Nittendorf kommt es zu Behinderungen wegen einer Baustelle. Wir bleiben noch auf der A3 Passau in Richtung Nürnberg. Fahrt auch zwischen Laber und Beratshausen besonders vorsichtig. Hier kommt es zu Behinderungen wegen eines defekten LKWs. Wechseln wir zum Schluss noch zur A6 Nürnberg in Richtung Pilsen. Fahrt zwischen Alfeld und Sulzbach-Rosenberg besonders vorsichtig. Hier kommt es zu Behinderungen wegen eines defekten Fahrzeugs auf der Fahrbahn.
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5: Das Charivari-Wetter, ein Sommertag mit Sonne und Wärme. Heute Vormittag und am Nachmittag

0: viel Sonne in der Oberpfalz. Nur in den Bergen ein paar harmlose Quellwolken. Am Abend wird es kühler. Am Dienstag wieder viel Sonne und Temperaturen bis zu 28 Grad. In den Kammlagen und am Großen aber etwas kühler. Am Mittwoch wechseln Sonne und Quellwolken. Höchstwerte von 18 bis 26 Grad. In der Nacht zum Donnerstag vor allem in den Kammlagen und am Großen aber kühl. Die nächsten Tage sommerlich warm und sonnig. Eine willkommene Abwechslung nach den Regentagen der letzten Woche.
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2: Charivari 24 Regionalnachrichten für Donnerstagmittag. Streit um Drogen in Regensburg endet mit Messerattacke. Kripo sucht Zeugen. Im Regensburger Kaserneviertel ist ein Streit um Drogen aus dem Ruder gelaufen. Am Dienstagabend wurden drei Männer durch einen spitzen Gegenstand verletzt. Sie mussten in Krankenhäuser eingeliefert werden. Dem voran ging laut Polizei ein Handgemenge zwischen fünf Männern aus dem Irak und aus Syrien. Jetzt ermittelt die Kripo und hofft auf Zeugenhinweise. Bitte unter 0941 506 2888. Polizei kontrolliert heute Radfahrer in Regensburg. Radfahrer sollten sich heute in Regensburg an die Verkehrsregeln halten. Die Polizei will tagsüber den Fahrradverkehr mit stationären und mobilen Kontrollen überwachen. Ein Augenmerk liegt dabei auf dem Rechtsfahrgebot. Mit der Aktion will die Polizei die hohen Unfallzahlen bei den Radfahrern eindämmen. Letztes Jahr wurden in Regensburg 432 Radler bei Unfällen verletzt. In den meisten Fällen waren sie selbst schuld. In wenigen Minuten geht's hier auf Charivari 24 weiter mit Nachrichten aus der Oberpfalz, Niederbayern und der Welt.
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2: Ich bin Moritz Einzel. Große Überraschung bei der Fußball-WM. Portugal hat zum Auftakt einen Sieg verpasst. Gegen die Demokratische Republik Kongo kam das Team um Cristiano Ronaldo nicht über ein 1:1 hinaus. In diesen Minuten steigt die englische Nationalmannschaft ins Turnier ein. Die Mannschaft mit Bayern-Stürmer Harry Kane trifft auf Kroatien. Außerdem spielen Ghana gegen Panama ab 1 Uhr und Usbekistan gegen Kolumbien ab 4 Uhr früh. Deutschland soll bis 2029 besser gegen hybride Bedrohungen und Drohnenangriffe gewappnet sein. Mit diesem Ziel sind die Innenminister von Bund und Ländern heute in Hamburg in ihre Frühjahrskonferenz gestartet. Um das zu erreichen, soll ein Plan erarbeitet werden. Darin geht es unter anderem um den Schutz der Bevölkerung oder die Unterstützung der Bundeswehr im Verteidigungsfall. Auch die Gewalt rund um Fußballspiele sowie die Zukunft syrischer Geflüchteter in Deutschland wird Thema sein. Abgelehnte Asylbewerber sollen künftig in Rückkehrzentren in Drittstaaten untergebracht werden können. Diesem Vorhaben hat das Europaparlament zugestimmt. Tine Klimach erklärt das Ziel hinter diesen Return-Hubs.
3: In die geplanten Abschiebezentren außerhalb der EU sollen Ausreisepflichtige kommen, die nicht in ihre Herkunftsländer zurückgebracht werden können, etwa weil das Heimatland sich weigert, sie zurückzunehmen. Unbegleitete Minderjährige sollen dahin nicht abgeschoben werden, Familien mit Kindern dagegen schon. Noch ist unklar, welche Länder bereit wären, diese Zentren einzurichten. Laut Bundesinnenminister Dobrindt sollen noch in diesem Jahr Vereinbarungen getroffen werden.
2: Die Zahl der antisemitischen Vorfälle in Deutschland bleibt weiter hoch. Laut der Meldestelle RIAS wurden letztes Jahr rund 8.700 solcher Fälle registriert. Mehr als dreimal so viele wie vor dem Hamas-Terrorangriff auf Israel. Erfasst wurden körperliche Angriffe, aber auch Bedrohungen, Beleidigungen und Sachbeschädigungen. Mit 40 Streifenwagen und einem Hubschrauber hat die Polizei in München zwei Tatverdächtige verfolgt und festgenommen, die davor ein Juweliergeschäft überfallen hatten. Dort hatten die Männer laut Polizei Schmuck im Wert von mehreren 100.000 Euro erbeutet. Ein dritter Mann wurde ebenfalls festgenommen. Seine Tatbeteiligung muss aber noch geprüft werden.
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4: Hier die aktuellen Meldungen von den Straßen bei uns in der Region. Fahrt auf der A3 Passau in Richtung Nürnberg vorsichtig. Zwischen den Anschlussstellen Sinzing und Nittendorf kommt es zu Behinderungen wegen einer Baustelle. Wir bleiben noch auf der A3. Passau in Richtung Nürnberg fahrt auch zwischen Laber und Beratshausen besonders vorsichtig. Hier kommt es zu Behinderungen wegen eines defekten LKWs. Zum Schluss noch zur A6 Nürnberg in Richtung Pilsen. Hier kommt es zwischen Alfeld und Sulzbach-Rosenberg zu Behinderungen wegen eines defekten Fahrzeugs auf der Fahrbahn.
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5: Das Charivari-Wetter, ein Sommertag mit Sonne und Wärme. Heute Vormittag und am Nachmittag viel Sonne in der Oberpfalz.

0: in den Bergen ein paar harmlose Quellwolken. Am Abend wird es kühler. Am Dienstag wieder viel Sonne und Temperaturen bis zu 28 Grad. In den Kammlagen und am Großen Aber etwas kühler. Am Mittwoch wechseln Sonne und Quellwolken. Höchstwerte von 18 bis 26 Grad. In der Nacht zum Donnerstag vor allem in den Kammlagen und am Großen Aber kühl. Die nächsten Tage sommerlich warm und sonnig. Eine willkommene Abwechslung nach den Regentagen der letzten Woche.
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2: Charivari 24 Regionalnachrichten für Donnerstagmittag. Streit um Drogen in Regensburg endet mit Messerattacke. Kripo sucht Zeugen. Im Regensburger Kaserneviertel ist ein Streit um Drogen aus dem Ruder gelaufen. Am Dienstagabend wurden drei Männer durch einen spitzen Gegenstand verletzt. Sie mussten in Krankenhäuser eingeliefert werden. Dem voran ging laut Polizei ein Handgemenge zwischen fünf Männern aus dem Irak und aus Syrien. Jetzt ermittelt die Kripo und hofft auf Zeugenhinweise. Bitte unter 0941 506 2888. Polizei kontrolliert heute Radfahrer in Regensburg. Radfahrer sollten sich heute in Regensburg an die Verkehrsregeln halten. Die Polizei will tagsüber den Fahrradverkehr mit stationären und mobilen Kontrollen überwachen. Ein Augenmerk liegt dabei auf dem Rechtsfahrgebot. Mit der Aktion will die Polizei die hohen Unfallzahlen bei den Radfahrern eindämmen. Letztes Jahr wurden in Regensburg 432 Radler bei Unfällen verletzt. In den meisten Fällen waren sie selbst schuld. In wenigen Minuten geht's hier auf Charivari 24 weiter mit Nachrichten aus der Oberpfalz, Niederbayern und der Welt.
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2: Ich bin Moritz Einzel. Große Überraschung bei der Fußball-WM. Portugal hat zum Auftakt einen Sieg verpasst. Gegen die Demokratische Republik Kongo kam das Team um Cristiano Ronaldo nicht über ein 1:1 hinaus. In diesen Minuten steigt die englische Nationalmannschaft ins Turnier ein. Die Mannschaft mit Bayern-Stürmer Harry Kane trifft auf Kroatien. Außerdem spielen Ghana gegen Panama ab 1 Uhr und Usbekistan gegen Kolumbien ab 4 Uhr früh. Deutschland soll bis 2029 besser gegen hybride Bedrohungen und Drohnenangriffe gewappnet sein. Mit diesem Ziel sind die Innenminister von Bund und Ländern heute in Hamburg in ihre Frühjahrskonferenz gestartet. Um das zu erreichen, soll ein Plan erarbeitet werden. Darin geht es unter anderem um den Schutz der Bevölkerung oder die Unterstützung der Bundeswehr im Verteidigungsfall. Auch die Gewalt rund um Fußballspiele sowie die Zukunft syrischer Geflüchteter in Deutschland wird Thema sein. Abgelehnte Asylbewerber sollen künftig in Rückkehrzentren in Drittstaaten untergebracht werden können. Diesem Vorhaben hat das Europaparlament zugestimmt. Tine Klimach erklärt das Ziel hinter diesen Return-Hubs.
3: In die geplanten Abschiebezentren außerhalb der EU sollen Ausreisepflichtige kommen, die nicht in ihre Herkunftsländer zurückgebracht werden können, etwa weil das Heimatland sich weigert, sie zurückzunehmen. Unbegleitete Minderjährige sollen dahin nicht abgeschoben werden, Familien mit Kindern dagegen schon. Noch ist unklar, welche Länder bereit wären, diese Zentren einzurichten. Laut Bundesinnenminister Dobrindt sollen noch in diesem Jahr Vereinbarungen getroffen werden.
2: Die Zahl der antisemitischen Vorfälle in Deutschland bleibt weiter hoch. Laut der Meldestelle RIAS wurden letztes Jahr rund 8.700 solcher Fälle registriert. Mehr als dreimal so viele wie vor dem Hamas-Terrorangriff auf Israel. Erfasst wurden körperliche Angriffe, aber auch Bedrohungen, Beleidigungen und Sachbeschädigungen. Mit 40 Streifenwagen und einem Hubschrauber hat die Polizei in München zwei Tatverdächtige verfolgt und festgenommen, die davor ein Juweliergeschäft überfallen hatten. Dort hatten die Männer laut Polizei Schmuck im Wert von mehreren 100.000 Euro erbeutet. Ein dritter Mann wurde ebenfalls festgenommen. Seine Tatbeteiligung muss aber noch geprüft werden.
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4: Hier die aktuellen Meldungen von den Straßen bei uns in der Region. Fahrt auf der A3 Passau in Richtung Nürnberg vorsichtig. Zwischen den Anschlussstellen Sinzing und Nittendorf kommt es zu Behinderungen wegen einer Baustelle. Wir bleiben noch auf der A3. Passau in Richtung Nürnberg fahrt auch zwischen Laber und Beratshausen besonders vorsichtig. Hier kommt es zu Behinderungen wegen eines defekten LKWs. Zum Schluss noch zur A6 Nürnberg in Richtung Pilsen. Hier kommt es zwischen Alfeld und Sulzbach-Rosenberg zu Behinderungen wegen eines defekten Fahrzeugs auf der Fahrbahn.
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5: Das Charivari-Wetter, ein Sommertag mit Sonne und Wärme. Heute Vormittag und am Nachmittag viel Sonne in der Oberpfalz. Nur in den Bergen ein paar harmlose Quellwolken. Am Abend wird es kühler. Am Dienstag wieder viel Sonne und Temperaturen bis zu 28 Grad. In den Kammlagen und am Großen Aber etwas kühler. Am Mittwoch wechseln Sonne und Quellwolken. Höchstwerte von 18 bis 26 Grad. In der Nacht zum Donnerstag vor allem in den Kammlagen und am Großen Aber kühl. Die nächsten Tage sommerlich warm und sonnig. Eine willkommene Abwechslung nach den Regentagen der letzten Woche.
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1: Charivari 24 Regionalnachrichten für Donnerstagmittag. Streit um Drogen in Regensburg endet mit Messerattacke. Kripo sucht Zeugen. Im Regensburger Kaserneviertel ist ein Streit um Drogen aus dem Ruder gelaufen. Am Dienstagabend wurden drei Männer durch einen spitzen Gegenstand verletzt. Sie mussten in Krankenhäuser eingeliefert werden. Dem voran ging laut Polizei ein Handgemenge zwischen fünf Männern aus dem Irak und aus Syrien. Jetzt ermittelt die Kripo und hofft auf Zeugenhinweise. Bitte unter 0941 506 2888. Polizei kontrolliert heute Radfahrer in Regensburg. Radfahrer sollten sich heute in Regensburg an die Verkehrsregeln halten. Die Polizei will tagsüber den Fahrradverkehr mit stationären und mobilen Kontrollen überwachen. Ein Augenmerk liegt dabei auf dem Rechtsfahrgebot. Mit der Aktion will die Polizei die hohen Unfallzahlen bei den Radfahrern eindämmen. Letztes Jahr wurden in Regensburg 432 Radler bei Unfällen verletzt. In den meisten Fällen waren sie selbst schuld. In wenigen Minuten geht's hier auf Charivari 24 weiter mit Nachrichten aus der Oberpfalz, Niederbayern und der Welt.
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2: Ich bin Moritz Einzel. Mit Favorit Portugal hat in seinem ersten Spiel bei der Fußball-WM überraschend gepatzt. Das Team um Superstar Cristiano Ronaldo kam gegen die Mannschaft aus dem Kongo nicht über ein 1:1 hinaus. Nach dem Spiel England gegen Kroatien spielt heute Nacht noch Ghana gegen Panama. Anstoß ist um 1 Uhr. Und ab 4 Uhr morgens spielt Usbekistan gegen Kolumbien um Bayern-Spieler Luis Diaz. Im französischen Evian ist der G7-Gipfel zu Ende gegangen. Bundeskanzler Merz zeigte sich zufrieden. Es sei das erste Mal seit dem Amtsantritt von US-Präsident Trump, dass man eine gemeinsame Sprache zu den großen außen- und sicherheitspolitischen Fragen gefunden habe.
3: Die Unterstützung der Ukraine ist aus diesem Kreis heraus so stark wie selten zuvor. Alle G7-Partner werden ihren militärischen und ihren finanziellen Beitrag für die Ukraine verstärken. Und ebenso deutlich ist die Botschaft an Russland. Alle G7-Partner werden den Druck auf Moskau erhöhen, auch durch Sanktionen.
2: Auch Frankreichs Präsident Macron lobte die Übereinstimmung der G7. Es sei das erste Mal, dass man so klare Schlussfolgerungen ziehe. Bar oder mit Karte? Diese Frage wird immer öfter mit Karte beantwortet. Letztes Jahr haben die Menschen in Deutschland an Ladenkassen in 55% der Fälle bargeldlos bezahlt, also mit einer Debitkarte per Smartphone oder Smartwatch. 45% der Zahlungen wurden aber immer noch bar getätigt, ein im Vergleich zu anderen europäischen Ländern hoher Wert. Ungefähr 25 Jahre ist es her, dass ein Mann seinen Geldbeutel in Niederbayern verloren hat. Jetzt ist er wieder aufgetaucht. Ein Finder hatte das Portemonnaie beim Mähen im hohen Gras in der Nähe von Passau entdeckt und zur Polizei gebracht. Im Geldbeutel ein abgelaufener Führerschein von 1996 und 10 D-Mark in bar. Meister-Matchball für die Basketballer des FC Bayern. Sie haben das dritte Spiel der Finalserie auswärts gegen Alba Berlin mit 91:83 gewonnen. Damit führen die Münchner in der Serie jetzt mit 2:1. Und am Freitagabend können die Bayern mit einem weiteren Sieg die Meisterschaft perfekt machen.
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4: Hier die wichtigsten Meldungen von den Straßen bei uns in der Region. Fahrt auf der A3 Passau in Richtung Nürnberg vorsichtig. Zwischen Sinzing und Nittendorf kommt es zu Verzögerungen wegen einer Baustelle. Wir bleiben noch auf der A3, Passau in Richtung Nürnberg. Auch zwischen den Anschlussstellen Laber und Beratzhausen kommt es zu Behinderungen wegen einer Standstreifensperrung.
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5: Das Charivari-Wetter, ein Sommertag mit Sonne und Wärme. Heute Vormittag und am Nachmittag viel Sonne in der Oberpfalz. Nur in den Bergen ein paar harmlose Quellwolken. Am Abend wird es kühler. Am Dienstag wieder viel Sonne und Temperaturen bis zu 28 Grad. In den Kammlagen und am Großen Aber etwas kühler. Am Mittwoch wechseln Sonne und Quellwolken. Höchstwerte von 18 bis 26 Grad. In der Nacht zum Donnerstag vor allem in den Kammlagen und am Großen Aber kühl. Die nächsten Tage sommerlich warm und sonnig. Eine willkommene Abwechslung nach den Regentagen der letzten Woche.
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1: Charivari 24 Regionalnachrichten für Donnerstagmittag.

0: Streit um Drogen in Regensburg endet mit Messerattacke. Kripo sucht Zeugen. Im Regensburger Kaserneviertel ist ein Streit um Drogen aus dem Ruder gelaufen. Am Dienstagabend wurden drei Männer durch einen spitzen Gegenstand verletzt. Sie mussten in Krankenhäuser eingeliefert werden. Dem voran ging laut Polizei ein Handgemenge zwischen fünf Männern aus dem Irak und aus Syrien. Jetzt ermittelt die Kripo und hofft auf Zeugenhinweise. Bitte unter 0941 506 2888. Polizei kontrolliert heute Radfahrer in Regensburg. Radfahrer sollten sich heute in Regensburg an die Verkehrsregeln halten. Die Polizei will tagsüber den Fahrradverkehr mit stationären und mobilen Kontrollen überwachen. Ein Augenmerk liegt dabei auf dem Rechtsfahrgebot. Mit der Aktion will die Polizei die hohen Unfallzahlen bei den Radfahrern eindämmen. Letztes Jahr wurden in Regensburg 432 Radler bei Unfällen verletzt. In den meisten Fällen waren sie selbst schuld. In wenigen Minuten geht's hier auf Charivari 24 weiter mit Nachrichten aus der Oberpfalz, Niederbayern und der Welt.
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2: Ich bin Moritz Einzel. Mit Favorit Portugal hat in seinem ersten Spiel bei der Fußball-WM überraschend gepatzt. Das Team um Superstar Cristiano Ronaldo kam gegen die Mannschaft aus dem Kongo nicht über ein 1:1 hinaus. Nach dem Spiel England gegen Kroatien spielt heute Nacht noch Ghana gegen Panama. Anstoß ist um 1 Uhr. Und ab 4 Uhr morgens spielt Usbekistan gegen Kolumbien um Bayern-Spieler Luis Diaz. Im französischen Evian ist der G7-Gipfel zu Ende gegangen. Bundeskanzler Merz zeigte sich zufrieden. Es sei das erste Mal seit dem Amtsantritt von US-Präsident Trump, dass man eine gemeinsame Sprache zu den großen außen- und sicherheitspolitischen Fragen gefunden habe.
3: Die Unterstützung der Ukraine ist aus diesem Kreis heraus so stark wie selten zuvor. Alle G7-Partner werden ihren militärischen und ihren finanziellen Beitrag für die Ukraine verstärken. Und ebenso deutlich ist die Botschaft an Russland. Alle G7-Partner werden den Druck auf Moskau erhöhen, auch durch Sanktionen.
2: Auch Frankreichs Präsident Macron lobte die Übereinstimmung der G7. Es sei das erste Mal, dass man so klare Schlussfolgerungen ziehe. Bar oder mit Karte? Diese Frage wird immer öfter mit Karte beantwortet. Letztes Jahr haben die Menschen in Deutschland an Ladenkassen in 55% der Fälle bargeldlos bezahlt, also mit einer Debitkarte per Smartphone oder Smartwatch. 45% der Zahlungen wurden aber immer noch bar getätigt, ein im Vergleich zu anderen europäischen Ländern hoher Wert. Ungefähr 25 Jahre ist es her, dass ein Mann seinen Geldbeutel in Niederbayern verloren hat. Jetzt ist er wieder aufgetaucht. Ein Finder hatte das Portemonnaie beim Mähen im hohen Gras in der Nähe von Passau entdeckt und zur Polizei gebracht. Im Geldbeutel ein abgelaufener Führerschein von 1996 und 10 D-Mark in bar. Meister-Matchball für die Basketballer des FC Bayern. Sie haben das dritte Spiel der Finalserie auswärts gegen Alba Berlin mit 91:83 gewonnen. Damit führen die Münchner in der Serie jetzt mit 2:1. Und am Freitagabend können die Bayern mit einem weiteren Sieg die Meisterschaft perfekt machen.
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4: Hier die wichtigsten Meldungen von den Straßen bei uns in der Region. Fahrt auf der A3 Passau in Richtung Nürnberg vorsichtig. Zwischen Sinzing und Nittendorf kommt es zu Verzögerungen wegen einer Baustelle. Wir bleiben noch auf der A3, Passau in Richtung Nürnberg. Auch zwischen den Anschlussstellen Laber und Beratzhausen kommt es zu Behinderungen wegen einer Standstreifensperrung.
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5: Das Charivari-Wetter, ein Sommertag mit Sonne und Wärme. Heute Vormittag und am Nachmittag viel Sonne in der Oberpfalz. Nur in den Bergen ein paar harmlose Quellwolken. Am Abend wird es kühler. Am Dienstag wieder viel Sonne und Temperaturen bis zu 28 Grad. In den Kammlagen und am Großen Aber etwas kühler. Am Mittwoch wechseln Sonne und Quellwolken. Höchstwerte von 18 bis 26 Grad. In der Nacht zum Donnerstag vor allem in den Kammlagen und am Großen Aber kühl. Die nächsten Tage sommerlich warm und sonnig. Eine willkommene Abwechslung nach den Regentagen der letzten Woche.
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1: Charivari 24 Regionalnachrichten für Donnerstagmittag.

0: Streit um Drogen in Regensburg endet mit Messerattacke. Kripo sucht Zeugen. Im Regensburger Kaserneviertel ist ein Streit um Drogen aus dem Ruder gelaufen. Am Dienstagabend wurden drei Männer durch einen spitzen Gegenstand verletzt. Sie mussten in Krankenhäuser eingeliefert werden. Dem voran ging laut Polizei ein Handgemenge zwischen fünf Männern aus dem Irak und aus Syrien. Jetzt ermittelt die Kripo und hofft auf Zeugenhinweise. Bitte unter 0941 506 2888. Polizei kontrolliert heute Radfahrer in Regensburg. Radfahrer sollten sich heute in Regensburg an die Verkehrsregeln halten. Die Polizei will tagsüber den Fahrradverkehr mit stationären und mobilen Kontrollen überwachen. Ein Augenmerk liegt dabei auf dem Rechtsfahrgebot. Mit der Aktion will die Polizei die hohen Unfallzahlen bei den Radfahrern eindämmen. Letztes Jahr wurden in Regensburg 432 Radler bei Unfällen verletzt. In den meisten Fällen waren sie selbst schuld. In wenigen Minuten geht's hier auf Charivari 24 weiter mit Nachrichten aus der Oberpfalz, Niederbayern und der Welt.
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2: Ich bin Moritz Einzel. Mit Favorit Portugal hat in seinem ersten Spiel bei der Fußball-WM überraschend gepatzt. Das Team um Superstar Cristiano Ronaldo kam gegen die Mannschaft aus dem Kongo nicht über ein 1:1 hinaus. Nach dem Spiel England gegen Kroatien spielt heute Nacht noch Ghana gegen Panama. Anstoß ist um 1 Uhr. Und ab 4 Uhr morgens spielt Usbekistan gegen Kolumbien um Bayern-Spieler Luis Diaz. Im französischen Evian ist der G7-Gipfel zu Ende gegangen. Bundeskanzler Merz zeigte sich zufrieden. Es sei das erste Mal seit dem Amtsantritt von US-Präsident Trump, dass man eine gemeinsame Sprache zu den großen außen- und sicherheitspolitischen Fragen gefunden habe.
3: Die Unterstützung der Ukraine ist aus diesem Kreis heraus so stark wie selten zuvor. Alle G7-Partner werden ihren militärischen und ihren finanziellen Beitrag für die Ukraine verstärken. Und ebenso deutlich ist die Botschaft an Russland. Alle G7-Partner werden den Druck auf Moskau erhöhen, auch durch Sanktionen.
2: Auch Frankreichs Präsident Macron lobte die Übereinstimmung der G7. Es sei das erste Mal, dass man so klare Schlussfolgerungen ziehe. Bar oder mit Karte? Diese Frage wird immer öfter mit Karte beantwortet. Letztes Jahr haben die Menschen in Deutschland an Ladenkassen in 55% der Fälle bargeldlos bezahlt, also mit einer Debitkarte per Smartphone oder Smartwatch. 45% der Zahlungen wurden aber immer noch bar getätigt, ein im Vergleich zu anderen europäischen Ländern hoher Wert. Ungefähr 25 Jahre ist es her, dass ein Mann seinen Geldbeutel in Niederbayern verloren hat. Jetzt ist er wieder aufgetaucht. Ein Finder hatte das Portemonnaie beim Mähen im hohen Gras in der Nähe von Passau entdeckt und zur Polizei gebracht. Im Geldbeutel ein abgelaufener Führerschein von 1996 und 10 D-Mark in bar. Meistermatchball für die Basketballer des FC Bayern. Sie haben das dritte Spiel der Finalserie auswärts gegen Alba Berlin mit 91:83 gewonnen. Damit führen die Münchner in der Serie jetzt mit 2:1. Und am Freitagabend können die Bayern mit einem weiteren Sieg die Meisterschaft perfekt machen.
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4: Hier die aktuellen Meldungen von den Straßen bei uns in der Region. Fahrt auf der A3 Passau in Richtung Nürnberg vorsichtig. Zwischen den Anschlussstellen Sinzing und Nittendorf kommt es zu Behinderungen wegen einer Baustelle.
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5: Das Charivari-Wetter, ein Sommertag mit Sonne und Wärme. Heute Vormittag und am Nachmittag viel Sonne in der Oberpfalz. Nur in den Bergen ein paar harmlose Quellwolken. Am Abend wird es kühler. Am Dienstag wieder viel Sonne und Temperaturen bis zu 28 Grad. In den Kammlagen und am Großen Aber etwas kühler. Am Mittwoch wechseln Sonne und Quellwolken. Höchstwerte von 18 bis 26 Grad. In der Nacht zum Donnerstag vor allem in den Kammlagen und am Großen Aber kühl. Die nächsten Tage sommerlich warm und sonnig. Eine willkommene Abwechslung nach den Regentagen der letzten Woche.
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1: Charivari 24 Regionalnachrichten für Donnerstagmittag. Streit um Drogen in Regensburg endet mit Messerattacke. Kripo sucht Zeugen. Im Regensburger Kaserneviertel ist ein Streit um Drogen

0: aus dem Ruder gelaufen. Am Dienstagabend wurden drei Männer durch einen spitzen Gegenstand verletzt. Sie mussten in Krankenhäuser eingeliefert werden. Dem voran ging laut Polizei ein Handgemenge zwischen fünf Männern aus dem Irak und aus Syrien. Jetzt ermittelt die Kripo und hofft auf Zeugenhinweise. Bitte unter 0941 506 2888. Polizei kontrolliert heute Radfahrer in Regensburg. Radfahrer sollten sich heute in Regensburg an die Verkehrsregeln halten. Die Polizei will tagsüber den Fahrradverkehr mit stationären und mobilen Kontrollen überwachen. Ein Augenmerk liegt dabei auf dem Rechtsfahrgebot. Mit der Aktion will die Polizei die hohen Unfallzahlen bei den Radfahrern eindämmen. Letztes Jahr wurden in Regensburg 432 Radler bei Unfällen verletzt. In den meisten Fällen waren sie selbst schuld. In wenigen Minuten geht's hier auf Charivari 24 weiter mit Nachrichten aus der Oberpfalz, Niederbayern und der Welt.
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2: Ich bin Moritz Einzel. Mit Favorit Portugal hat in seinem ersten Spiel bei der Fußball-WM überraschend gepatzt. Das Team um Superstar Cristiano Ronaldo kam gegen die Mannschaft aus dem Kongo nicht über ein 1:1 hinaus. Nach dem Spiel England gegen Kroatien spielt heute Nacht noch Ghana gegen Panama. Anstoß ist um 1 Uhr. Und ab 4 Uhr morgens spielt Usbekistan gegen Kolumbien um Bayern-Spieler Luis Diaz. Im französischen Evian ist der G7-Gipfel zu Ende gegangen. Bundeskanzler Merz zeigte sich zufrieden. Es sei das erste Mal seit dem Amtsantritt von US-Präsident Trump, dass man eine gemeinsame Sprache zu den großen außen- und sicherheitspolitischen Fragen gefunden habe.
3: Die Unterstützung der Ukraine ist aus diesem Kreis heraus so stark wie selten zuvor. Alle G7-Partner werden ihren militärischen und ihren finanziellen Beitrag für die Ukraine verstärken. Und ebenso deutlich ist die Botschaft an Russland. Alle G7-Partner werden den Druck auf Moskau erhöhen, auch durch Sanktionen.
2: Auch Frankreichs Präsident Macron lobte die Übereinstimmung der G7. Es sei das erste Mal, dass man so klare Schlussfolgerungen ziehe. Bar oder mit Karte? Diese Frage wird immer öfter mit Karte beantwortet. Letztes Jahr haben die Menschen in Deutschland an Ladenkassen in 55% der Fälle bargeldlos bezahlt, also mit einer Debitkarte per Smartphone oder Smartwatch. 45% der Zahlungen wurden aber immer noch bar getätigt, ein im Vergleich zu anderen europäischen Ländern hoher Wert. Ungefähr 25 Jahre ist es her, dass ein Mann seinen Geldbeutel in Niederbayern verloren hat. Jetzt ist er wieder aufgetaucht. Ein Finder hatte das Portemonnaie beim Mähen im hohen Gras in der Nähe von Passau entdeckt und zur Polizei gebracht. Im Geldbeutel ein abgelaufener Führerschein von 1996 und 10 D-Mark in bar. Meistermatchball für die Basketballer des FC Bayern. Sie haben das dritte Spiel der Finalserie auswärts gegen Alba Berlin mit 91:83 gewonnen. Damit führen die Münchner in der Serie jetzt mit 2:1. Und am Freitagabend können die Bayern mit einem weiteren Sieg die Meisterschaft perfekt machen.
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4: Hier die aktuellen Meldungen von den Straßen bei uns in der Region. Fahrt auf der A3 Passau in Richtung Nürnberg vorsichtig. Zwischen den Anschlussstellen Sinzing und Nittendorf kommt es zu Behinderungen wegen einer Baustelle.
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5: Das Charivari-Wetter, ein Sommertag mit Sonne und Wärme. Heute Vormittag und am Nachmittag viel Sonne in der Oberpfalz. Nur in den Bergen ein paar harmlose Quellwolken. Am Abend wird es kühler. Am Dienstag wieder viel Sonne und Temperaturen bis zu 28 Grad. In den Kammlagen und am Großen Aber etwas kühler. Am Mittwoch wechseln Sonne und Quellwolken. Höchstwerte von 18 bis 26 Grad. In der Nacht zum Donnerstag vor allem in den Kammlagen und am Großen Aber kühl. Die nächsten Tage sommerlich warm und sonnig. Eine willkommene Abwechslung nach den Regentagen der letzten Woche.
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1: Charivari 24 Regionalnachrichten für Donnerstagmittag. Streit um Drogen in Regensburg endet mit Messerattacke. Kripo sucht Zeugen. Im Regensburger Kaserneviertel ist ein Streit um Drogen aus dem Ruder gelaufen. Am Dienstagabend wurden drei Männer durch einen spitzen Gegenstand verletzt. Sie mussten in Krankenhäuser eingeliefert werden. Dem voran ging laut Polizei ein Handgemenge zwischen fünf Männern aus dem Irak und aus Syrien. Jetzt ermittelt die Kripo und hofft auf Zeugenhinweise. Bitte unter 0941 506 2888. Polizei kontrolliert heute Radfahrer in Regensburg. Radfahrer sollten sich heute in Regensburg an die Verkehrsregeln halten. Die Polizei will tagsüber den Fahrradverkehr mit stationären und mobilen Kontrollen überwachen. Ein Augenmerk liegt dabei auf dem Rechtsfahrgebot. Mit der Aktion will die Polizei die hohen Unfallzahlen bei den Radfahrern eindämmen. Letztes Jahr wurden in Regensburg 432 Radler bei Unfällen verletzt. In den meisten Fällen waren sie selbst schuld. In wenigen Minuten geht's hier auf Charivari 24 weiter mit Nachrichten aus der Oberpfalz, Niederbayern und der Welt.
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2: Ich bin Moritz Einzel. Portugal hat bei der Fußball-WM in den USA, Mexiko und Kanada überraschend einen Auftaktsieg verpasst. Das Team rund um Superstar Cristiano Ronaldo kam gegen die Demokratische Republik Kongo nicht über ein 1:1 hinaus. Nach der Partie England gegen Kroatien treffen um 1 Uhr nachts noch Ghana und Panama aufeinander. Um 4 Uhr früh ist Anstoß zur Partie Usbekistan gegen Kolumbien. Danach haben dann alle 48 teilnehmenden Mannschaften einmal gespielt. Große Zufriedenheit bei Bundeskanzler Merz. Zum Abschluss des G7-Gipfels im französischen Evian hat er die neue Einigkeit mit US-Präsident Trump gelobt.
3: Es ist das erste Mal überhaupt seit dem Amtsantritt von Präsident Trump, dass wir bei einem G7-Gipfel eine gemeinsame Erklärung abgeben und eine gemeinsame Sprache finden zu den großen außen- und sicherheitspolitischen Fragen unserer Zeit. Das finde ich ist wirklich ein Erfolg.
2: Vereinbart wurden neue Sanktionen gegen Russland und neue Waffenlieferungen an die Ukraine. Das Europaparlament hat neue Regeln für gentechnisch veränderte Lebensmittel beschlossen. Bestimmte Produkte dürfen künftig ohne spezielle Kennzeichnung in Supermärkten verkauft werden und auch die bisher vorgeschriebene Umweltprüfung vor der Zulassung fällt weg. Befürworter erhoffen sich dadurch neue Sorten, die besser mit Dürren zurechtkommen oder weniger Dünger brauchen. Nach einem Überfall auf ein Juweliergeschäft in der Münchner Innenstadt hat die Polizei mit etwa 40 Streifenwagen und einem Hubschrauber die Verfolgung der flüchtigen Räuber aufgenommen. Die Polizei geht von mindestens 2 Tätern aus. Sie haben mit einem Fahrzeug die Flucht ergriffen und sollen bewaffnet sein. Eine Gefahr für die Bevölkerung bestehe aber nach bisherigen Erkenntnissen nicht. Die Basketballer des FC Bayern haben sich den ersten Matchball zur Meisterschaft geholt. Die Münchner gewannen das dritte Spiel der Finalserie bei Alba Berlin mit 91:83. In der Best-of-Five-Serie führen die Bayern nun mit 2:1 und können am Freitag mit einem weiteren Erfolg in Berlin die dritte Meisterschaft in Serie perfekt machen.
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4: Hier die aktuellen Meldungen von den Straßen bei uns in der Region. Fahrt auf der A3 Passau in Richtung Nürnberg vorsichtig. Zwischen Sinzing und Nittendorf kommt es zu Verzögerungen wegen einer Baustelle.
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5: Das Charivari-Wetter, ein Sommertag mit Sonne und Wärme. Heute Vormittag und am Nachmittag viel Sonne in der Oberpfalz. Nur in den Bergen ein paar harmlose Quellwolken. Am Abend wird es kühler. Am Dienstag wieder viel Sonne und Temperaturen bis zu 28 Grad. In den Kammlagen und am Großen aber etwas kühler. Am Mittwoch wechseln Sonne und Quellwolken. Höchstwerte von 18 bis 26 Grad. In der Nacht zum Donnerstag vor allem in den Kammlagen und am Großen aber kühl. Die nächsten Tage sommerlich warm und sonnig. Eine willkommene Abwechslung nach den Regentagen der letzten Woche.
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1: Charivari 24 Regionalnachrichten für Donnerstagmittag. Streit um Drogen in Regensburg endet mit Messerattacke. Kripo sucht Zeugen. Im Regensburger Kaserneviertel ist ein Streit um Drogen aus dem Ruder gelaufen. Am Dienstagabend wurden 3 Männer durch einen spitzen Gegenstand verletzt. Sie mussten in Krankenhäuser eingeliefert werden. Dem voran ging laut Polizei ein Handgemenge zwischen 5 Männern aus dem Irak und aus Syrien. Jetzt ermittelt die Kripo und hofft auf Zeugenhinweise. Bitte unter 0941 506 2888. Polizei kontrolliert heute Radfahrer in Regensburg. Radfahrer sollten sich heute in Regensburg an die Verkehrsregeln halten. Die Polizei will tagsüber den Fahrradverkehr mit stationären und mobilen Kontrollen überwachen. Ein Augenmerk liegt dabei auf dem Rechtsfahrgebot.

0: Mit der Aktion will die Polizei die hohen Unfallzahlen bei den Radfahrern eindämmen. Letztes Jahr wurden in Regensburg 432 Radler bei Unfällen verletzt. In den meisten Fällen waren sie selbst schuld. In wenigen Minuten geht's hier auf Charivari 24 weiter mit Nachrichten aus der Oberpfalz, Niederbayern und der Welt.
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2: Ich bin Moritz Einzel. Portugal hat bei der Fußball-WM in den USA, Mexiko und Kanada überraschend einen Auftaktsieg verpasst. Das Team rund um Superstar Cristiano Ronaldo kam gegen die Demokratische Republik Kongo nicht über ein 1:1 hinaus. Nach der Partie England gegen Kroatien treffen um 1 Uhr nachts noch Ghana und Panama aufeinander. Um 4 Uhr früh ist Anstoß zur Partie Usbekistan gegen Kolumbien. Danach haben dann alle 48 teilnehmenden Mannschaften einmal gespielt. Große Zufriedenheit bei Bundeskanzler Merz. Zum Abschluss des G7-Gipfels im französischen Evian hat er die neue Einigkeit mit US-Präsident Trump gelobt.
3: Es ist das erste Mal überhaupt seit dem Amtsantritt von Präsident Trump, dass wir bei einem G7-Gipfel eine gemeinsame Erklärung abgeben und eine gemeinsame Sprache finden zu den großen außen- und sicherheitspolitischen Fragen unserer Zeit. Das finde ich ist wirklich ein Erfolg.
2: Vereinbart wurden neue Sanktionen gegen Russland und neue Waffenlieferungen an die Ukraine. Das Europaparlament hat neue Regeln für gentechnisch veränderte Lebensmittel beschlossen. Bestimmte Produkte dürfen künftig ohne spezielle Kennzeichnung in Supermärkten verkauft werden und auch die bisher vorgeschriebene Umweltprüfung vor der Zulassung fällt weg. Befürworter erhoffen sich dadurch neue Sorten, die besser mit Dürren zurechtkommen oder weniger Dünger brauchen. Nach einem Überfall auf ein Juweliergeschäft in der Münchner Innenstadt hat die Polizei mit etwa 40 Streifenwagen und einem Hubschrauber die Verfolgung der flüchtigen Räuber aufgenommen. Die Polizei geht von mindestens 2 Tätern aus. Sie haben mit einem Fahrzeug die Flucht ergriffen und sollen bewaffnet sein. Eine Gefahr für die Bevölkerung bestehe aber nach bisherigen Erkenntnissen nicht. Die Basketballer des FC Bayern haben sich den ersten Matchball zur Meisterschaft geholt. Die Münchner gewannen das dritte Spiel der Finalserie bei Alba Berlin mit 91:83. In der Best-of-Five-Serie führen die Bayern nun mit 2:1 und können am Freitag mit einem weiteren Erfolg in Berlin die dritte Meisterschaft in Serie perfekt machen.
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4: Hier die aktuellen Meldungen von den Straßen bei uns in der Region. Fahrt auf der A3 Passau in Richtung Nürnberg vorsichtig. Zwischen Sinzing und Nittendorf kommt es zu Verzögerungen wegen einer Baustelle.
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5: Das Charivari-Wetter, ein Sommertag mit Sonne und Wärme. Heute Vormittag und am Nachmittag viel Sonne in der Oberpfalz. Nur in den Bergen ein paar harmlose Quellwolken. Am Abend wird es kühler. Am Dienstag wieder viel Sonne und Temperaturen bis zu 28 Grad. In den Kammlagen und am Großen Aber etwas kühler. Am Mittwoch wechseln Sonne und Quellwolken. Höchstwerte von 18 bis 26 Grad. In der Nacht zum Donnerstag vor allem in den Kammlagen und am Großen Aber kühl. Die nächsten Tage sommerlich warm und sonnig. Eine willkommene Abwechslung nach den Regentagen der letzten Woche.
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1: Charivari 24 Regionalnachrichten für Donnerstagmittag. Streit um Drogen in Regensburg endet mit Messerattacke. Kripo sucht Zeugen. Im Regensburger Kaserneviertel ist ein Streit um Drogen aus dem Ruder gelaufen. Am Dienstagabend wurden 3 Männer durch einen spitzen Gegenstand verletzt. Sie mussten in Krankenhäuser eingeliefert werden. Dem voran ging laut Polizei ein Handgemenge zwischen 5 Männern aus dem Irak und aus Syrien. Jetzt ermittelt die Kripo und hofft auf Zeugenhinweise. Bitte unter 0941 506 2888. Polizei kontrolliert heute Radfahrer in Regensburg. Radfahrer sollten sich heute in Regensburg an die Verkehrsregeln halten. Die Polizei will tagsüber den Fahrradverkehr mit stationären und mobilen Kontrollen überwachen. Ein Augenmerk liegt dabei auf dem Rechtsfahrgebot.

0: Mit der Aktion will die Polizei die hohen Unfallzahlen bei den Radfahrern eindämmen. Letztes Jahr wurden in Regensburg 432 Radler bei Unfällen verletzt. In den meisten Fällen waren sie selbst schuld. In wenigen Minuten geht's hier auf Charivari 24 weiter mit Nachrichten aus der Oberpfalz, Niederbayern und der Welt.
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2: Ich bin Moritz Einzel. Portugal hat bei der Fußball-WM in den USA, Mexiko und Kanada überraschend einen Auftaktsieg verpasst. Das Team rund um Superstar Cristiano Ronaldo kam gegen die Demokratische Republik Kongo nicht über ein 1:1 hinaus. Nach der Partie England gegen Kroatien treffen um 1 Uhr nachts noch Ghana und Panama aufeinander. Um 4 Uhr früh ist Anstoß zur Partie Usbekistan gegen Kolumbien. Danach haben dann alle 48 teilnehmenden Mannschaften einmal gespielt. Große Zufriedenheit bei Bundeskanzler Merz. Zum Abschluss des G7-Gipfels im französischen Evian hat er die neue Einigkeit mit US-Präsident Trump gelobt.
3: Es ist das erste Mal überhaupt seit dem Amtsantritt von Präsident Trump, dass wir bei einem G7-Gipfel eine gemeinsame Erklärung abgeben und eine gemeinsame Sprache finden zu den großen außen- und sicherheitspolitischen Fragen unserer Zeit. Das finde ich ist wirklich ein Erfolg.
2: Vereinbart wurden neue Sanktionen gegen Russland und neue Waffenlieferungen an die Ukraine. Das Europaparlament hat neue Regeln für gentechnisch veränderte Lebensmittel beschlossen. Bestimmte Produkte dürfen künftig ohne spezielle Kennzeichnung in Supermärkten verkauft werden und auch die bisher vorgeschriebene Umweltprüfung vor der Zulassung fällt weg. Befürworter erhoffen sich dadurch neue Sorten, die besser mit Dürren zurechtkommen oder weniger Dünger brauchen. Nach einem Überfall auf ein Juweliergeschäft in der Münchner Innenstadt hat die Polizei mit etwa 40 Streifenwagen und einem Hubschrauber die Verfolgung der flüchtigen Räuber aufgenommen. Die Polizei geht von mindestens 2 Tätern aus. Sie haben mit einem Fahrzeug die Flucht ergriffen und sollen bewaffnet sein. Eine Gefahr für die Bevölkerung bestehe aber nach bisherigen Erkenntnissen nicht. Die Basketballer des FC Bayern haben sich den ersten Matchball zur Meisterschaft geholt. Die Münchner gewannen das dritte Spiel der Finalserie bei Alba Berlin mit 91:83. In der Best-of-Five-Serie führen die Bayern nun mit 2:1 und können am Freitag mit einem weiteren Erfolg in Berlin die dritte Meisterschaft in Serie perfekt machen.
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4: Hier die aktuellen Meldungen von den Straßen bei uns in der Region. Wenn ihr gerade auf der A3 Passau in Richtung Nürnberg unterwegs seid, fahrt zwischen den Anschlussstellen Sinzing und Nittendorf vorsichtig. Hier kommt es zu Verzögerungen wegen einer Baustelle.
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5: Das Charivari-Wetter, ein Sommertag mit Sonne und Wärme. Heute Vormittag und am Nachmittag viel Sonne in der Oberpfalz. Nur in den Bergen ein paar harmlose Quellwolken. Am Abend wird es kühler. Am Dienstag wieder viel Sonne und Temperaturen bis zu 28 Grad. In den Kammlagen und am Großen Arber etwas kühler. Am Mittwoch wechseln Sonne und Quellwolken. Höchstwerte von 18 bis 26 Grad. In der Nacht zum Donnerstag vor allem in den Kammlagen und am Großen Arber kühl. Die nächsten Tage sommerlich warm und sonnig. Eine willkommene Abwechslung nach den Regentagen der letzten Woche.
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1: Charivari 24 Regionalnachrichten für Donnerstagmittag. Streit um Drogen in Regensburg endet mit Messerattacke. Kripo sucht Zeugen. Im Regensburger Kaserneviertel ist ein Streit um Drogen aus dem Ruder gelaufen. Am Dienstagabend wurden 3 Männer durch einen spitzen Gegenstand verletzt. Sie mussten in Krankenhäuser eingeliefert werden. Dem voran ging laut Polizei ein Handgemenge zwischen 5 Männern aus dem Irak und aus Syrien. Jetzt ermittelt die Kripo und hofft auf Zeugenhinweise. Bitte unter 0941 506 2888. Polizei kontrolliert heute Radfahrer in Regensburg. Radfahrer sollten sich heute in Regensburg an die Verkehrsregeln halten. Die Polizei will tagsüber den Fahrradverkehr mit stationären und mobilen Kontrollen überwachen. Ein Augenmerk liegt dabei auf dem Rechtsfahrgebot. Mit der Aktion will die Polizei die hohen Unfallzahlen bei den Radfahrern eindämmen. Letztes Jahr wurden in Regensburg 432 Radler bei Unfällen verletzt. In den meisten Fällen waren sie selbst schuld. In wenigen Minuten geht's hier auf Charivari 24 weiter mit Nachrichten aus der Oberpfalz, Niederbayern und der Welt.
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2: Ich bin Moritz Einzel. Portugal hat bei der Fußball-WM in den USA, Mexiko und Kanada überraschend einen Auftaktsieg verpasst. Das Team rund um Superstar Cristiano Ronaldo kam gegen die Demokratische Republik Kongo nicht über ein 1:1 hinaus. Nach der Partie England gegen Kroatien treffen um 1 Uhr nachts noch Ghana und Panama aufeinander. Um 4 Uhr früh ist Anstoß zur Partie Usbekistan gegen Kolumbien. Danach haben dann alle 48 teilnehmenden Mannschaften einmal gespielt. Große Zufriedenheit bei Bundeskanzler Merz. Zum Abschluss des G7-Gipfels im französischen Evian hat er die neue Einigkeit mit US-Präsident Trump gelobt.
3: Es ist das erste Mal überhaupt seit dem Amtsantritt von Präsident Trump, dass wir bei einem G7-Gipfel eine gemeinsame Erklärung abgeben und eine gemeinsame Sprache finden zu den großen außen- und sicherheitspolitischen Fragen unserer Zeit. Das finde ich ist wirklich ein Erfolg.
2: Vereinbart wurden neue Sanktionen gegen Russland und neue Waffenlieferungen an die Ukraine. Das Europaparlament hat neue Regeln für gentechnisch veränderte Lebensmittel beschlossen. Bestimmte Produkte dürfen künftig ohne spezielle Kennzeichnung in Supermärkten verkauft werden und auch die bisher vorgeschriebene Umweltprüfung vor der Zulassung fällt weg. Befürworter erhoffen sich dadurch neue Sorten, die besser mit Dürren zurechtkommen oder weniger Dünger brauchen. Nach einem Überfall auf ein Juweliergeschäft in der Münchner Innenstadt hat die Polizei mit etwa 40 Streifenwagen und einem Hubschrauber die Verfolgung der flüchtigen Räuber aufgenommen. Die Polizei geht von mindestens 2 Tätern aus. Sie haben mit einem Fahrzeug die Flucht ergriffen und sollen bewaffnet sein. Eine Gefahr für die Bevölkerung bestehe aber nach bisherigen Erkenntnissen nicht. Die Basketballer des FC Bayern haben sich den ersten Matchball zur Meisterschaft geholt. Die Münchner gewannen das dritte Spiel der Finalserie bei Alba Berlin mit 91:83. In der Best-of-Five-Serie führen die Bayern nun mit 2:1 und können am Freitag mit einem weiteren Erfolg in Berlin die dritte Meisterschaft in Serie perfekt machen.
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4: Hier die aktuellen Meldungen von den Straßen bei uns in der Region. Wenn ihr gerade auf der A3 Passau in Richtung Nürnberg unterwegs seid, fahrt zwischen den Anschlussstellen Sinzing und Nittendorf vorsichtig. Hier kommt es zu Verzögerungen wegen einer Baustelle.
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5: Das Charivari-Wetter, ein Sommertag mit Sonne und Wärme. Heute Vormittag und am Nachmittag viel Sonne in der Oberpfalz. Nur in den Bergen ein paar harmlose Quellwolken. Am Abend wird es kühler. Am Dienstag wieder viel Sonne und Temperaturen bis zu 28 Grad. In den Kammlagen und am Großen Arber etwas kühler. Am Mittwoch wechseln Sonne und Quellwolken. Höchstwerte von 18 bis 26 Grad. In der Nacht zum Donnerstag vor allem in den Kammlagen und am Großen Arber kühl. Die nächsten Tage sommerlich warm und sonnig. Eine willkommene Abwechslung nach den Regentagen der letzten Woche.
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0: Charivari 24 Regionalnachrichten für Donnerstagmittag. Streit um Drogen in Regensburg endet mit Messerattacke. Kripo sucht Zeugen. Im Regensburger Kaserneviertel ist ein Streit um Drogen aus dem Ruder gelaufen. Am Dienstagabend wurden 3 Männer durch einen spitzen Gegenstand verletzt. Sie mussten in Krankenhäuser eingeliefert werden. Dem voran ging laut Polizei ein Handgemenge zwischen 5 Männern aus dem Irak und aus Syrien. Jetzt ermittelt die Kripo und hofft auf Zeugenhinweise. Bitte unter 0941 506 2888. Polizei kontrolliert heute Radfahrer in Regensburg. Radfahrer sollten sich heute in Regensburg an die Verkehrsregeln halten. Die Polizei will tagsüber den Fahrradverkehr mit stationären und mobilen Kontrollen überwachen. Ein Augenmerk liegt dabei auf dem Rechtsfahrgebot. Mit der Aktion will die Polizei die hohen Unfallzahlen bei den Radfahrern eindämmen. Letztes Jahr wurden in Regensburg 432 Radler bei Unfällen verletzt. In den meisten Fällen waren sie selbst schuld. In wenigen Minuten geht's hier auf Charivari 24 weiter mit Nachrichten aus der Oberpfalz, Niederbayern und der Welt.
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2: Ich bin Moritz Einzel. Bei der Fußball-WM in den USA, Mexiko und Kanada hat England sein erstes Gruppenspiel gewonnen. Gegen Kroatien gab es einen 4:2-Erfolg. Zwei Tore erzielte Bayern-Stürmer Harry Kane, eins davon per Kopf nach einer Ecke. Und sein kroatischer Bayern-Teamkollege Josip Stanišić hatte es schon kommen sehen. Stanišić im ZDF.
3: Vor der Ecke, als er das Tor gemacht hat, habe ich gesagt, einer soll einfach nur Harry nehmen. Und weil ich wusste genau, so wie sie sich aufgestellt haben, dass drei Leute mich versuchen werden zu blocken und er halt frei zum Kopfball kommen wird. Und die Flanke kommt halt dann aber auch punktgenau und er macht ihn natürlich überragend.
2: Schon früher am Abend kam Portugal überraschend gegen die Demokratische Republik Kongo nicht über ein 1:1 hinaus. In diesen Minuten startet das Spiel Ghana gegen Panama und um 4 Uhr früh ist Anstoß der Partie Usbekistan gegen Kolumbien. Die G7-Staaten wollen Kinder und Jugendliche im Internet besser schützen. Darauf haben sich die Staats- und Regierungschefs bei ihrem Treffen im französischen Evian verständigt. In der Erklärung dazu fordern sie von Plattformbetreibern wirksamere Alterskontrollen und ein konsequentes Vorgehen gegen sexuellen Missbrauch und Deepfakes. Auch suchtfördernde Funktionen sollen eingeschränkt werden. Die Zahl der antisemitischen Vorfälle in Deutschland bleibt weiter hoch. Laut der Meldestelle RIAS wurden letztes Jahr rund 8.700 solcher Fälle registriert. Mehr als dreimal so viele wie vor dem Hamas-Terrorangriff auf Israel vom 7. Oktober 2023. Erfasst wurden körperliche Angriffe, aber auch Bedrohungen, Beleidigungen und Sachbeschädigungen. Das Bayerische Landessozialgericht hat entschieden, Krankenkassen dürfen Versicherten die Gesundheitskarte nicht wegnehmen, wenn diese ihre Beiträge nicht zahlen. Grundsätzlich gibt es für viele Behandlungen keinen Anspruch, wenn Beiträge für 2 Monate oder länger nicht gezahlt wurden. Ausnahmen sind etwa akute Erkrankungen oder Schmerzen, aber eine Rechtsgrundlage, die Karte wegzunehmen, gäbe es nicht. Die schwerkranke norwegische Kronprinzessin Mette-Marit hat eine neue Lunge bekommen. Das teilte das norwegische Königshaus mit. Die Lungentransplantation sei soweit erfolgreich verlaufen, zitierte das Königshaus das Universitätskrankenhaus in Oslo. Die Kronprinzessin werde jetzt noch für mehrere Wochen im Krankenhaus bleiben müssen.
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4: Hier die aktuellen Meldungen von den Straßen bei uns in der Region. Wenn ihr gerade auf der A3 Passau in Richtung Nürnberg unterwegs seid, fahrt zwischen den Anschlussstellen Sinzing und Nittendorf vorsichtig. Hier kommt es zu Verzögerungen wegen einer Baustelle.
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5: Das Charivari-Wetter, ein Sommertag mit Sonne und Wärme. Heute Vormittag und am Nachmittag viel Sonne in der Oberpfalz. Nur in den Bergen ein paar harmlose Quellwolken. Am Abend wird es kühler. Am Dienstag wieder viel Sonne und Temperaturen bis zu 28 Grad. In den Kammlagen und am Großen Aber etwas kühler. Am Mittwoch wechseln Sonne und Quellwolken. Höchstwerte von 18 bis 26 Grad. In der Nacht zum Donnerstag vor allem in den Kammlagen und am Großen Aber kühl. Die nächsten Tage sommerlich warm und sonnig. Eine willkommene Abwechslung nach den Regentagen der letzten Woche.
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0: Charivari 24 Regionalnachrichten für Donnerstagmittag. Streit um Drogen in Regensburg endet mit Messerattacke. Kripo sucht Zeugen. Im Regensburger Kaserneviertel ist ein Streit um Drogen aus dem Ruder gelaufen. Am Dienstagabend wurden 3 Männer durch einen spitzen Gegenstand verletzt. Sie mussten in Krankenhäuser eingeliefert werden. Dem voran ging laut Polizei ein Handgemenge zwischen 5 Männern aus dem Irak und aus Syrien. Jetzt ermittelt die Kripo und hofft auf Zeugenhinweise. Bitte unter 0941 506 2888. Polizei kontrolliert heute Radfahrer in Regensburg. Radfahrer sollten sich heute in Regensburg an die Verkehrsregeln halten. Die Polizei will tagsüber den Fahrradverkehr mit stationären und mobilen Kontrollen überwachen. Ein Augenmerk liegt dabei auf dem Rechtsfahrgebot. Mit der Aktion will die Polizei die hohen Unfallzahlen bei den Radfahrern eindämmen. Letztes Jahr wurden in Regensburg 432 Radler bei Unfällen verletzt. In den meisten Fällen waren sie selbst schuld. In wenigen Minuten geht's hier auf Charivari 24 weiter mit Nachrichten aus der Oberpfalz, Niederbayern und der Welt.

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2: Ich bin Moritz Einzel. Bei der Fußball-WM in den USA, Mexiko und Kanada hat England sein erstes Gruppenspiel gewonnen. Gegen Kroatien gab es einen 4:2 Erfolg. Zwei Tore erzielte Bayern-Stürmer Harry Kane, eins davon per Kopf nach einer Ecke. Und sein kroatischer Bayern-Teamkollege Josip Stanišić hatte es schon kommen sehen. Stanišić im ZDF.
3: Vor der Ecke, als er das Tor gemacht hat, habe ich gesagt, einer soll einfach nur Harry nehmen. Und weil ich wusste genau, so wie sie sich aufgestellt haben, dass drei Leute mich versuchen werden zu blocken und er halt frei zum Kopfball kommen wird. Und die Flanke kommt halt aber auch punktgenau und er macht ihn natürlich überragend.
2: Schon früher am Abend kam Portugal überraschend gegen die Demokratische Republik Kongo nicht über ein 1:1 hinaus. In diesen Minuten startet das Spiel Ghana gegen Panama und um 4 Uhr früh ist Anstoß der Partie Usbekistan gegen Kolumbien. Die G7-Staaten wollen Kinder und Jugendliche im Internet besser schützen. Darauf haben sich die Staats- und Regierungschefs bei ihrem Treffen im französischen Evian verständigt. In der Erklärung dazu fordern sie von Plattformbetreibern wirksamere Alterskontrollen und ein konsequentes Vorgehen gegen sexuellen Missbrauch und Deepfakes. Auch suchtfördernde Funktionen sollen eingeschränkt werden. Die Zahl der antisemitischen Vorfälle in Deutschland bleibt weiter hoch. Laut der Meldestelle RIAS wurden letztes Jahr rund 8.700 solcher Fälle registriert. Mehr als dreimal so viele wie vor dem Hamas-Terrorangriff auf Israel vom 7. Oktober 2023. Erfasst wurden körperliche Angriffe, aber auch Bedrohungen, Beleidigungen und Sachbeschädigungen. Das Bayerische Landessozialgericht hat entschieden, Krankenkassen dürfen Versicherten die Gesundheitskarte nicht wegnehmen, wenn diese ihre Beiträge nicht zahlen. Grundsätzlich gibt es für viele Behandlungen keinen Anspruch, wenn Beiträge für 2 Monate oder länger nicht gezahlt wurden. Ausnahmen sind etwa akute Erkrankungen oder Schmerzen, aber eine Rechtsgrundlage, die Karte wegzunehmen, gäbe es nicht. Die schwerkranke norwegische Kronprinzessin Mette-Marit hat eine neue Lunge bekommen. Das teilte das norwegische Königshaus mit. Die Lungentransplantation sei soweit erfolgreich verlaufen, zitierte das Königshaus das Universitätskrankenhaus in Oslo. Die Kronprinzessin werde jetzt noch für mehrere Wochen im Krankenhaus bleiben müssen.
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4: Hier die aktuellen Meldungen von den Straßen bei uns in der Region. Wenn ihr gerade auf der A3 Passau in Richtung Nürnberg unterwegs seid, fahrt zwischen den Anschlussstellen Sinzing und Nittendorf vorsichtig. Hier kommt es zu Verzögerungen wegen einer Baustelle.
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5: Das Charivari-Wetter, ein Sommertag mit Sonne und Wärme. Heute Vormittag und am Nachmittag viel Sonne in der Oberpfalz. Nur in den Bergen ein paar harmlose Quellwolken. Am Abend wird es kühler. Am Dienstag wieder viel Sonne und Temperaturen bis zu 28 Grad. In den Kammlagen und am Großen Arber etwas kühler. Am Mittwoch wechseln Sonne und Quellwolken. Höchstwerte von 18 bis 26 Grad. In der Nacht zum Donnerstag vor allem in den Kammlagen und am Großen Arber kühl. Die nächsten Tage sommerlich warm und sonnig. Eine willkommene Abwechslung nach den Regentagen der letzten Woche.
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0: Charivari 24 Regionalnachrichten für Donnerstagmittag. Streit um Drogen in Regensburg endet mit Messerattacke. Kripo sucht Zeugen. Im Regensburger Kaserneviertel ist ein Streit um Drogen aus dem Ruder gelaufen. Am Dienstagabend wurden 3 Männer durch einen spitzen Gegenstand verletzt. Sie mussten in Krankenhäuser eingeliefert werden. Dem voran ging laut Polizei ein Handgemenge zwischen 5 Männern aus dem Irak und aus Syrien. Jetzt ermittelt die Kripo und hofft auf Zeugenhinweise. Bitte unter 0941 506 2888. Polizei kontrolliert heute Radfahrer in Regensburg. Radfahrer sollten sich heute in Regensburg an die Verkehrsregeln halten. Die Polizei will tagsüber den Fahrradverkehr mit stationären und mobilen Kontrollen überwachen. Ein Augenmerk liegt dabei auf dem Rechtsfahrgebot. Mit der Aktion will die Polizei die hohen Unfallzahlen bei den Radfahrern eindämmen. Letztes Jahr wurden in Regensburg 432 Radler bei Unfällen verletzt. In den meisten Fällen waren sie selbst schuld. In wenigen Minuten geht's hier auf Charivari 24 weiter mit Nachrichten aus der Oberpfalz, Niederbayern und der Welt.

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2: Ich bin Moritz Einzel. Bei der Fußball-WM in den USA, Mexiko und Kanada hat England sein erstes Gruppenspiel gewonnen. Gegen Kroatien gab es einen 4:2 Erfolg. Zwei Tore erzielte Bayern-Stürmer Harry Kane, eins davon per Kopf nach einer Ecke. Und sein kroatischer Bayern-Teamkollege Josip Stanišić hatte es schon kommen sehen. Stanišić im ZDF.
3: Vor der Ecke, als er das Tor gemacht hat, habe ich gesagt, einer soll einfach nur Harry nehmen. Und weil ich wusste genau, so wie sie sich aufgestellt haben, dass drei Leute mich versuchen werden zu blocken und er halt frei zum Kopfball kommen wird. Und die Flanke kommt halt aber auch punktgenau und er macht ihn natürlich überragend.
2: Schon früher am Abend kam Portugal überraschend gegen die Demokratische Republik Kongo nicht über ein 1:1 hinaus. In diesen Minuten startet das Spiel Ghana gegen Panama und um 4 Uhr früh ist Anstoß der Partie Usbekistan gegen Kolumbien. Die G7-Staaten wollen Kinder und Jugendliche im Internet besser schützen. Darauf haben sich die Staats- und Regierungschefs bei ihrem Treffen im französischen Evian verständigt. In der Erklärung dazu fordern sie von Plattformbetreibern wirksamere Alterskontrollen und ein konsequentes Vorgehen gegen sexuellen Missbrauch und Deepfakes. Auch suchtfördernde Funktionen sollen eingeschränkt werden. Die Zahl der antisemitischen Vorfälle in Deutschland bleibt weiter hoch. Laut der Meldestelle RIAS wurden letztes Jahr rund 8.700 solcher Fälle registriert. Mehr als dreimal so viele wie vor dem Hamas-Terrorangriff auf Israel vom 7. Oktober 2023. Erfasst wurden körperliche Angriffe, aber auch Bedrohungen, Beleidigungen und Sachbeschädigungen. Das Bayerische Landessozialgericht hat entschieden, Krankenkassen dürfen Versicherten die Gesundheitskarte nicht wegnehmen, wenn diese ihre Beiträge nicht zahlen. Grundsätzlich gibt es für viele Behandlungen keinen Anspruch, wenn Beiträge für 2 Monate oder länger nicht gezahlt wurden. Ausnahmen sind etwa akute Erkrankungen oder Schmerzen, aber eine Rechtsgrundlage, die Karte wegzunehmen, gäbe es nicht. Die schwerkranke norwegische Kronprinzessin Mette-Marit hat eine neue Lunge bekommen. Das teilte das norwegische Königshaus mit. Die Lungentransplantation sei soweit erfolgreich verlaufen, zitierte das Königshaus das Universitätskrankenhaus in Oslo. Die Kronprinzessin werde jetzt noch für mehrere Wochen im Krankenhaus bleiben müssen.
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4: Hier die wichtigsten Meldungen von den Straßen bei uns in der Region. Wenn ihr gerade auf der A3 Passau in Richtung Nürnberg unterwegs seid, fahrt zwischen den Anschlussstellen Sinzing und Nittendorf vorsichtig. Hier kommt es zu Verzögerungen wegen einer Baustelle.
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5: Das Charivari-Wetter, ein Sommertag mit Sonne und Wärme. Heute Vormittag und am Nachmittag viel Sonne in der Oberpfalz. Nur in den Bergen ein paar harmlose Quellwolken. Am Abend wird es kühler. Am Dienstag wieder viel Sonne und Temperaturen bis zu 28 Grad. In den Kammlagen und am Großen Aber etwas kühler. Am Mittwoch wechseln Sonne und Quellwolken. Höchstwerte von 18 bis 26 Grad. In der Nacht zum Donnerstag vor allem in den Kammlagen und am Großen Aber kühl. Die nächsten Tage sommerlich warm und sonnig. Eine willkommene Abwechslung nach den Regentagen der letzten Woche.
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0: Charivari 24 Regionalnachrichten für Donnerstagmittag. Streit um Drogen in Regensburg endet mit Messerattacke. Kripo sucht Zeugen. Im Regensburger Kaserneviertel ist ein Streit um Drogen aus dem Ruder gelaufen. Am Dienstagabend wurden 3 Männer durch einen spitzen Gegenstand verletzt. Sie mussten in Krankenhäuser eingeliefert werden. Dem voran ging laut Polizei ein Handgemenge zwischen 5 Männern aus dem Irak und aus Syrien. Jetzt ermittelt die Kripo und hofft auf Zeugenhinweise. Bitte unter 0941 506 2888. Polizei kontrolliert heute Radfahrer in Regensburg. Radfahrer sollten sich heute in Regensburg an die Verkehrsregeln halten. Die Polizei will tagsüber den Fahrradverkehr mit stationären und mobilen Kontrollen überwachen. Ein Augenmerk liegt dabei auf dem Rechtsfahrgebot. Mit der Aktion will die Polizei die hohen Unfallzahlen bei den Radfahrern eindämmen. Letztes Jahr wurden in Regensburg 432 Radler bei Unfällen verletzt. In den meisten Fällen waren sie selbst schuld. In wenigen Minuten geht's hier auf Charivari 24 weiter mit Nachrichten aus der Oberpfalz, Niederbayern und der Welt.

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2: Ich bin Moritz Einzel. Bei der Fußball-WM in den USA, Mexiko und Kanada hat England sein erstes Gruppenspiel gewonnen. Gegen Kroatien gab es einen 4:2-Erfolg. Zwei Tore erzielte Bayern-Stürmer Harry Kane, eins davon per Kopf nach einer Ecke. Und sein kroatischer Bayern-Teamkollege Josip Stanišić hatte es schon kommen sehen. Stanišić im ZDF.

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2: Ich bin Moritz Einzel. Englands Fußballer haben bei der WM ihr erstes Gruppenspiel gewonnen. Gegen Kroatien gab es einen 4:2 Erfolg. Der Kroate Josip Stanišić vom FC Bayern nannte im ZDF Gründe für die Niederlage seines Teams.
3: Ganz einfach. Ich glaube, vorne haben sie einfach eine Riesenqualität und haben unsere Fehler heute ausgenutzt.
2: Schon am frühen Abend kam Portugal gegen die Demokratische Republik Kongo überraschend nicht über ein 1:1 hinaus. Nach dem Spiel Ghana gegen Panama trifft um 4 Uhr noch Usbekistan auf Kolumbien. Die USA und der Iran haben ihr Friedensabkommen digital unterzeichnet. Das bestätigten beide Seiten. Laut Iran wird es deshalb doch keine Unterzeichnungszeremonie in der Schweiz geben. US-Präsident Trump unterschrieb die Vereinbarung demnach bei einem Dinner mit Frankreichs Präsident Macron in Versailles. Mit einem bewegenden Gottesdienst haben Vertreter aus Politik, Kirche und Wissenschaft in der Münchner Frauenkirche Abschied von Hans Mayer genommen. Der frühere bayerische Kultusminister war am 8. Juni gestorben. Der frühere Bundesfinanzminister Theo Weigel sagte in seiner Traueransprache:
4: Mit intellektueller Brillanz gelang es ihm, die umstrittene Kultur- und Schulpolitik zu gestalten, mit der Opposition fair umzugehen, mit den Lehrerverbänden zu kooperieren und die Wissenschaft in Bayern zur Blüte zu bringen. Die 16 Jahre seiner Amtszeit sind ein Glanzstück bayerischer Bildungs- und Wissenschaftspolitik.
2: Hans Mayer war von 1970 bis 1986 Kultusminister. Er wäre heute 95 Jahre alt geworden. In der Nähe von Stuttgart ist ein Kleinkind tot in einem Auto gefunden worden. Laut Polizei wurde das 20 Monate alte Mädchen in Schorndorf im Wagen vergessen. Die Mutter soll ihr Kind erst nach Stunden im aufgeheizten Auto aufgefunden haben. Die Basketballer des FC Bayern haben das dritte Playoff-Spiel in der BBL bei Alba Berlin mit 91:83 gewonnen. Damit führen die Münchner in der Serie jetzt mit 2:1. Ein weiterer Sieg am Freitagabend und die Meisterschaft wäre perfekt.
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5: Hier die wichtigsten Meldungen von den Straßen bei uns in der Region. Fahrt auf der A3 Passau in Richtung Nürnberg vorsichtig. Zwischen Sinzing und Nittendorf kommt es zu Behinderungen wegen einer Baustelle.
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6: Das Charivari-Wetter, ein Sommertag mit Sonne und Wärme. Heute Vormittag und